0: Es ist 5 Uhr.
1: 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Jesus wurde vor ihnen verwandelt und sein Angesicht leuchtete wie die Sonne. Seine Kleider aber wurden weiß wie das Licht. Diese Beschreibung finden wir in Matthäus 17, Vers 2. Jesus Christus kennenlernen. Er wird verwandelt. Die Menschen in Jesu Heimatstadt kennen ihn zum Teil von Kind an. Für sie ist er lediglich der Sohn des Zimmermanns. Sie sind nicht bereit, in Jesus etwas anderes zu sehen und feinden ihn wegen seiner Predigten an. Jesu Auftreten ist bescheiden. Zusammen mit den 12 Aposteln zieht er durch das Land, predigt, heilt, hilft und vollbringt Wunder. Gleichzeitig lehnt er jedes Populärsein ab, zieht sich zurück, wenn die Begeisterung für ihn zu groß wird oder in die falsche Richtung geht. Demütig und immer in der Nähe zu Gott lebt er unter seinen Zeitgenossen. Nur selten wird seine andere Seite, seine Herrlichkeit als Sohn Gottes sichtbar. Doch jetzt kommt solch ein Moment. Jesus steigt mit seinen Jüngern Petrus, Jakobus und Johannes auf einen hohen Berg. Matthäus, der dieses Ereignis beschreibt, kann nur in Bildern ausdrücken, was mit Jesus geschieht. Doppelpunkt. Sein Gesicht leuchtet wie die Sonne und seine Kleider strahlen in reinem Weiß. Ein überwältigender Anblick. Plötzlich erscheinen Elia und Mose aus der jenseitigen Welt und sprechen mit Jesus. Diesen Moment möchte Petrus unbedingt festhalten und schlägt vor, 3 Hütten zu bauen. Eine für Jesus, eine für Mose und eine für Elia. Hat er denn immer noch nicht begriffen, wer Jesus wirklich ist, dass er ihn auf eine Stufe mit Mose und Elia stellt? Sieht er nicht seine strahlende Verwandlung? Deshalb greift Gott persönlich ein. Die Schechina, eine leuchtende Wolke, die bereits im Alten Testament Gottes Gegenwart anzeigte, erscheint. Und aus der Wolke ertönen die Worte, »Dieser ist mein geliebter Sohn, an dem ich Wohlgefallen gefunden habe. Ihn hört.« Siehe Matthäus 17, Vers 5. Die Jünger sind erschrocken und überwältigt. Als das Erlebnis vorüber ist, sehen sie, in Anführungszeichen, nur noch Jesus. Und das ist auch richtig so. Jesus allein.

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Aus der Übersetzung Neues Leben, 1. Buch Chronik, Kapitel 9 und 10. Alle Namen der Israeliten wurden in einem Geschlechtsregister eingetragen und im Buch der Könige von Israel aufgeschrieben. Die Bewohner von Juda wurden nach Babylon verschleppt, weil sie Gott untreu geworden waren. Die Bewohner Jerusalems nach der Zeit des Exils. Die ersten, die aus dem Exil zurückkehrten und sich wieder auf ihrem Besitz in den Städten ansiedelten, waren einfache Leute. Mit ihnen kamen Priester, Leviten und Tempeldiener. In Jerusalem ließen sich Angehörige aus den Stämmen Juda, Benjamin, Ephraim und Manasse nieder. Es war Utai, der Sohn Amihuds, der Sohn Omris, der Sohn Imris, der Sohn Banis, eines Nachkommen von Peres, dem Sohn Judas. Aus der Sippe der Schelaniter waren es der erstgeborene Sohn Asaja und seine Söhne. Aus der Sippe der Serachiter war es Jeuel. Insgesamt kehrten 690 Familien aus dem Stamm Juda zurück. Aus dem Stamm Benjamin waren es Salu, der Sohn Meschulams, des Sohnes Hodavias, des Sohnes Senuas, und Jebenja, der Sohn Jerohams, und Ela, der Sohn Usis, des Sohnes Michris, und Meschulam, der Sohn Shephatjas, des Sohnes Reguels, des Sohnes Jebnias. Alle diese Männer waren Anführer ihrer Sippen. Sie wurden im Geschlechtsregister verzeichnet. Insgesamt kehrten 956 Familien zurück. Von den Priestern waren es Jedaja, Jojarib, Jachin und Asaja, der Sohn Hilkias, des Sohnes Meschulams, des Sohnes Zadoks, des Sohnes Merajots, des Sohnes Ahitubs. Asaja war der hohe Priester im Haus Gottes. Außerdem waren es Adaja, der Sohn Jerohams, des Sohnes Paschurs, des Sohnes Malkias, und Masai, der Sohn Adiels, des Sohnes Jachseras, des Sohnes Meschulams, des Sohnes Meschilemots, des Sohnes Immers. Sie waren führende Männer ihrer Sippen und äußerst fähige Männer, die im Haus Gottes dienten. Insgesamt kehrten 1760 Familien zurück, die zu den Sippen der Priester gehörten. Von den Leviten waren es Shemaja, der Sohn Haschubs, des Sohnes Asrikams, des Sohnes Haschabjas, ein Nachkomme von Merari, und Bakbukja, Heresch, Galal, Matanja, der Sohn Michas, des Sohnes Sichris, des Sohnes Asafs, und Abda, der Sohn Shamuas, des Sohnes Galals, des Sohnes Jedutuns, und Berechja, der Sohn Asas, des Sohnes Elkanas, der in den Dörfern der Netophatiter lebte. Von den Torhütern waren es Shallum, Akub, Talmon und Ahiman. Shallum war der oberste Torhüter, und bis heute sind sie für das Königstor auf der Ostseite verantwortlich. Diese Männer bewachten als Torhüter die Lager der Leviten. Shallum war der Sohn Kores, ein Nachkomme Abiasafs aus der Sippe Korachs. Er und seine Verwandten, die Korachiter, waren dafür verantwortlich, den Eingang zum Zelt Gottes zu bewachen, so wie schon ihre Vorfahren den Eingang zum Lager des Herrn bewacht hatten. Früher hatte Pinhas, der Sohn Eleasars, die Aufsicht über die Torhüter, und der Herr war mit ihm gewesen. Später war Sechaja, der Sohn Meschelemjas, für den Eingang zum Zelt Gottes verantwortlich gewesen. Insgesamt betrug die Zahl der Torhüter 212 und sie wurden in die Geschlechtsregister ihrer Dörfer eingetragen. David und der Seher Samuel hatten ihre Vorfahren in ihr Amt eingesetzt. Diese Torhüter und ihre Nachkommen bewachten die Eingänge zum Zelt Gottes sowie später zum Haus des Herrn. Die Torhüter waren auf allen vier Seiten aufgestellt, im Osten, im Westen, im Norden und im Süden. Von Zeit zu Zeit kamen ihre Verwandten aus den Dörfern, um jeweils 7 Tage mit ihnen zusammen Dienst zu tun. Nur die 4 obersten Torhüter, auch sie waren Leviten, waren zu ständiger Anwesenheit verpflichtet,
denn sie waren für die Räume und Schatzkammern im Haus Gottes zuständig. Sie verbrachten die Nacht in der Umgebung des Hauses Gottes, denn sie hatten die Aufgabe, es zu bewachen und jeden Morgen die Tore zu öffnen. Einige der Torhüter waren verantwortlich für die verschiedenen Geräte, die im Gottesdienst gebraucht wurden. Sie wurden von ihnen abgezählt hinein und herausgetragen. Andere waren für die Ausstattungsgegenstände, die Geräte im Heiligtum und für die Vorräte an feinem Mehl, Wein, Öl, Weihrauch und Gewürzen zuständig. Und einige der Priester stellten die wohlriechenden Salböle her. Der Levit Mattitja, der älteste Sohn des Korachitas Shallum, war mit der Herstellung des Backwerks betraut. Angehörige der Sippe Kehats beaufsichtigten die Zubereitung der Schaubrote für jeden Sabbat. Die Sänger, die zugleich führende Männer der Leviten waren, wohnten in den Räumen vom Haus Gottes. Sie waren von allen anderen Aufgaben befreit, weil sie ständig im Dienst waren. Alle diese Männer wohnten in Jerusalem. Sie waren die Oberhäupter levitischer Sippen und in den Geschlechtsregistern verzeichnet. Die Familie und Nachkommen Sauls. Jeiel, der Vater von Gibeon, lebte in Gibeon. Der Name seiner Frau war Maacha und sein ältester Sohn hieß Abdon. Jeiels weitere Söhne waren Zur, Kisch, Baal, Ner, Nadab, Gedor, Achjo, Secher und Miklot. Miklot war der Vater von Shima. Sie alle wohnten mit ihren Familien nahe beieinander in Jerusalem. Der Sohn Neas war Kisch. Kisch war der Vater von Saul. Saul war der Vater von Jonathan, Malkischua, Abinadab und Eschbaal. Jonathan war der Vater von Merib-Baal. Merib-Baal war der Vater von Micha. Die Söhne Michas waren Piton, Melech, Tachrea und Ahas. Ahas war der Vater von Joada. Joada war der Vater von Alemet, Asmavet und Simri. Simri war der Vater von Moza. Danach folgten in direkter Linie Bina, Refaja, Elasa und Azel. Azel hatte 6 Söhne. Sie hießen Asrikam, Bochru, Jishmael, Sheaja, Obadja und Hanan. Das waren Azels Söhne. Der Tod König Sauls. Die Philister griffen Israel an und schlugen die Israeliten in die Flucht. Unzählige fielen auf den Hängen des Gebirges Gilboa. Die Philister verfolgten Saul und seine Söhne und töteten Jonathan, Abinadab und Malkischua, die Söhne Sauls. Um Saul tobte der Kampf besonders heftig und die Bogenschützen der Philister drangen zu ihm durch und verwundeten ihn schwer. Da sagte Saul zu seinem Waffenträger: »Nimm dein Schwert und töte mich, bevor diese unbeschnittenen Philister kommen und mich demütigen.« Aber sein Waffenträger hatte Angst und wollte es nicht tun. Da nahm Saul sein Schwert und stürzte sich hinein. Als der Waffenträger sah, dass Saul tot war, stürzte auch er sich ins Schwert und starb. So starben Saul und 3 seiner Söhne, und das war das Ende seines Hauses. Als die Israeliten, die in der Ebene wohnten, sahen, dass ihr Heer geflohen und Saul und seine Söhne tot waren, verließen sie ihre Städte und flohen. Da kamen die Philister und besetzten die Städte. Am nächsten Tag kehrten die Philister zurück, um die Toten auszurauben. Dabei fanden sie die Leichen Sauls und seiner Söhne im Gebirge Gilboa. Sie zogen Saul aus, schlugen ihm den Kopf ab und nahmen seine Rüstung. Dann schickten sie Boten in alle Teile des Landes und ließen die Siegesnachricht von Sauls Tod ihrem Götzen und beim anderen Volk verkünden. Sie legten seine Rüstung in dem Haus ihrer Götter nieder und hängten seinen Kopf an den Tempel des Gottes Dagon auf. Doch als die Einwohner von Jabesh in Gilead hörten, was die Philister Saul angetan hatten, zogen ihre Krieger aus und holten die Leichen Sauls und seiner Söhne nach Jabesh.
Dann nahmen sie ihre Gebeine und begruben sie unter der Eiche bei Jabesch und fasteten 7 Tage lang. Saul starb, weil er dem Herrn untreu geworden war. Er wollte dem Wort des Herrn nicht gehorchen und befragte sogar den Geist eines Toten, anstatt den Herrn um Rat zu bitten. Deshalb ließ der Herr ihn sterben und gab sein Königreich David, dem Sohn Isais. Aus der Übersetzung das Buch Apostelgeschichte, Kapitel 27, die Verse 21 bis 44. Als die Leute auf dem Schiff schon lange Zeit keine Nahrung mehr zu sich genommen hatten, stand Paulus in ihrer Mitte auf und sagte: Ihr Männer, ihr hättet auf mich hören und nicht von Kreta abfahren sollen, dann hätte dieses Unglück und der ganze Schaden vermieden werden können. Doch jetzt fordere ich euch auf, wieder Mut zu fassen, denn keiner von euch wird sein Leben verlieren, nur das Schiff wird verloren gehen. In dieser Nacht stand nämlich ein Bote Gottes, dem ich gehöre und dem ich diene, bei mir und sagte: Hab keine Angst, Paulus, denn es ist so, du musst vor dem Kaiser erscheinen. Schau her, Gott hat dir das Leben aller Menschen, die mit dir unterwegs sind, als Geschenk dazugegeben. Seid deshalb guten Mutes, Männer, denn ich habe das Vertrauen auf meinen Gott, dass es genau so sein wird, wie er mir gesagt hat. Doch jetzt müssen wir bald auf eine Insel stoßen. In der 14. Nacht, als wir im Adriatischen Meer umhertrieben, vermuteten die Seeleute gegen Mitternacht, dass wir uns einer Küste näherten. Als sie das Messlot auswarfen, fanden sie, dass die Wassertiefe bei knapp 40 Metern lag, und als wir ein Stück weitergekommen waren und sie es noch einmal ins Wasser hinabließen, waren es nur noch knapp 30 Meter. Weil sie befürchteten, dass wir auf Felsen aufschlagen könnten, warfen sie vom Heck 4 Anker aus und hofften, dass der Tag bald anbrechen würde. Als dann die Seeleute versuchten, das Schiff zu verlassen und das Beiboot unter dem Vorwand ins Wasser hinunterließen, sie wollten am Bug Anker auswerfen, sagte Paulus zu dem Offizier und den Soldaten: Wenn diese Leute nicht auf dem Schiff bleiben, dann werdet ihr das nicht überleben können. Da kappten die Soldaten die Seile des Beiboots und ließen es so ins Meer fallen. Als der Tag dann anbrach, ermutigte Paulus alle, Nahrung zu sich zu nehmen. Er sagte: Ihr habt bis heute schon 14 Tage lang in Unsicherheit verbracht und seid ohne Nahrung geblieben, weil ihr nichts gegessen habt. Deshalb fordere ich euch auf, etwas zu essen, denn das ist wichtig für euer Überleben. Keinem von euch wird auch nur ein einziges Haar vom Kopf verloren gehen. Als er das gesagt hatte, nahm er Brot und dankte Gott im Gebet vor den Augen aller, brach es und begann zu essen. Da fassten sie alle wieder Mut und fingen an zu essen. Wir alle zusammen im Schiff waren 276 Personen. Nachdem sie satt geworden waren, machten sie das Schiff leichter, indem sie die Getreideladung ins Meer kippten. Als der Tag angebrochen war, konnten sie das Land nicht identifizieren. Sie bemerkten jedoch eine Bucht, die einen Sandstrand hatte. Dorthin wollten sie, wenn möglich, das Schiff treiben lassen. Dann kappten sie die Anker und ließen sie ins Meer fallen. Gleichzeitig machten sie die Haltetaue der Steuerruder los, setzten die Vordersegel in die Brise hinein und hielten auf den Strand zu. Als sie auf eine Sandbank stießen, mussten sie das Schiff darauf aufsetzen lassen. Das Vorderschiff saß fest und blieb unbeweglich, doch das Hinterschiff wurde von der Gewalt der Wellen zerstört. Da fassten die Soldaten den Plan, die Gefangenen zu töten, so dass keiner von ihnen fortschwimmen und fliehen konnte. Aber der Offizier wollte das Leben von Paulus retten und hinderte sie an ihrem Vorhaben. Er gab den Befehl, dass die, die schwimmen konnten, zuerst hinunterspringen und sich an Land begeben sollten. Die übrigen machten es dann genauso. Die einen benutzten Bretter, die anderen Stücke vom Schiff.
So geschah es, dass alle an Land kamen und gerettet wurden. Aus der Übersetzung das Buch Psalm 8: Gottes Herrlichkeit und die Würde des Menschen. Anweisungen für den Musiker, auf der Gittit zu spielen. Ein Gotteslied von David. Herr, du, unser Herrscher, wie herrlich erstrahlt dein Name auf der ganzen Erde. Ja, du legst deinen Glanz über den Himmel. Aus dem Mund der Kleinkinder und Säuglinge hast du eine mächtige Waffe aufgerichtet gegen die, die dich angreifen. So muss der Feind, der nach Rache lechzt, verstummen. Wenn ich den Himmel anschaue, das Werk, das du mit deinen Händen geformt hast, den Mond und die Sterne, die du entworfen hast, was ist da der Mensch, dass du an ihn denkst, und was ein einfacher Mensch, dass du dich um ihn kümmerst? Nur ein wenig geringer hast du ihn gemacht als Gott selbst. Ja, mit Ehre und Herrlichkeit hast du ihn ausgestattet. Du hast ihn zum Herrscher eingesetzt über die Werke deiner Hand. Alles hast du ihm zu Füßen gelegt. Dazu gehören auch die Schafe und die Rinder und selbst die Tiere auf dem freien Feld, die Vögel, die am Himmel fliegen, und die Fische im Meer. Ja, alles, was die Meeresgewässer durchzieht. Herr, unser Herrscher, wie herrlich erstrahlt dein Name auf der ganzen Erde. Aus der Übersetzung Neues Leben, Sprüche, Kapitel 18, die Verse 23 und 24. Der Arme bittet um Gnade, der Reiche antwortet mit Härte. Manche sogenannten Freunde richten sich gegenseitig zugrunde, doch ein wahrer Freund ist treuer als ein Bruder.

0: Uhr und 30 Minuten.
1: In Apostelgeschichte 6, Vers 2 sagten die Apostel zu der Menge der Jünger: Es taugt nicht, dass wir das Wort Gottes versäumen und zu Tische dienen. Das war die Situation in der ersten Gemeinde. Die Gläubigen lebten zusammen und hatten alles gemeinsam. Sie nahmen auch die Mahlzeiten zusammen ein und die Apostel servierten am Tisch. Bei der rasch wachsenden Zahl der Jünger bedeutete das immer mehr Arbeit für die Apostel, so dass sie fast gar nicht mehr zur Wortverkündigung kamen. Schließlich wurde ihnen ihre Lage bewusst und sie standen vor der Entscheidung: Sollen wir jetzt Essen ausgeben oder sollen wir predigen? Die Antwort war eindeutig: Es taugt nicht, dass wir das Wort Gottes versäumen und zu Tische dienen. Aus diesem Vorfall und der Antwort der Apostel können wir drei Wahrheiten lernen. Erstens, der Verkündigungsdienst darf auf keinen Fall vernachlässigt werden. Es geht so schnell, dass sich ein Pastor oder Prediger vor andere Aufgaben gestellt sieht. Armut, Krankheit, Not, Trunksucht verleiten manchmal Verkündiger des Wortes, praktisch zuzupacken und erst einmal soziale Hilfe zu geben. Dazu kommt ein gewisser Druck von außen. Die

öffentliche Meinung. Sie setzt oft ganz falsche Akzente. Heute wird die soziale Hilfe von der öffentlichen Meinung sehr betont und fast als Inhalt der christlichen Lehre hingestellt, während für den Verkündigungsdienst eine gewisse Geringschätzung besteht. Das übt einen Druck aus auf die Verkündiger und viele haben ein schlechtes Gewissen, wenn sie nur predigen. Die Verkündigung des Wortes Gottes ist noch immer wichtiger als alles andere. Lass dich nicht einschüchtern von der öffentlichen Meinung, sondern ermutige vielmehr auch deinen Pastor, sein Amt wichtig zu nehmen und dem Herrn darin in ganzer Hingabe zu dienen. Zweitens, wir dürfen uns nicht verzetteln. Sicher gibt es sehr viele Dinge, die wichtig sind und die getan werden müssen. Der willige Diener des Herrn wird bestimmt Arbeit die Fülle finden. Da ist die Arbeit unter Kindern, der Dienst an den Kranken, da sind die vielen Waisen, Heimatlosen, Drogensüchtige und Bedürftige. Es gibt Aufgaben in Schulen, Heimen, Anstalten, Missionswerken und Gemeinden. Die Nöte sind groß, die Türen sind offen. Man möchte nichts versäumen und Gutes tun, wo man kann. Aber trotzdem müssen wir aufpassen. Es geht nämlich nicht nur darum, Gutes zu tun, sondern es kommt der Moment, wo wir entscheiden müssen, was das Beste ist. Jemand sagt, der Feind, der uns hindert, das Beste zu tun, ist das viele Gute, das es zu tun gibt. Für lange Zeit taten die Apostel beides, verkündigen und Essen austeilen. Aber es kam der Moment, wo sie erkannten, dass alles zu kurz kommt, wenn sie so weitermachen. Es gab genug andere Männer, die ihnen Arbeit abnehmen konnten. Indem die Apostel auf einen Dienst verzichteten, konnten sie ihren eigentlichen Auftrag viel besser erfüllen. Drittens lernen wir aus diesem Vorfall, dass jeder Mann seine ihm zugewiesene Aufgabe erfüllen muss. Es könnte nach dem bisher Gesagten der Eindruck entstehen, als würden wir Sozialarbeit gering achten oder sogar dagegen sein. Das stimmt aber nicht. Die Begebenheit in Apostelgeschichte 6 zeigt ganz klar, dass die Apostel keineswegs Geringschätzung für Sozialarbeit empfanden. Auch der einfache Dienst des Essenausteilens sollte mit ganzem Einsatz und ganzer Hingabe getan werden. Deshalb wählten sie ja auch Jünger voll Heiligen Geistes und Weisheit, die einen guten Ruf hatten, um diesen Dienst zu tun. Sozialarbeit ist nicht etwas Nebensächliches oder Verachtungswürdiges, sondern es ist wichtiger Bestandteil der christlichen Lehre. Das Entscheidende ist auch letztlich gar nicht, ob einer Sozialarbeit tut oder Verkündigungsdienst, sondern entscheidend ist, dass jedes Gotteskind seinen Platz findet und entsprechend seinen Gaben und seiner Berufung dem Herrn dient. Wenn Gott dich ruft, lieber Freund, sein Wort zu verkündigen, dann ist es deine Verantwortung, dieses Amt mit ganzem Einsatz auszufüllen. Wenn Gott dich ruft, in einem Krankenhaus, in einer Sozialarbeit, beim Essen austeilen zu dienen, dann musst du diese Arbeit mit ganzem Eifer und Hingabe tun. Hast du schon deinen Platz im Dienst für den Herrn gefunden? Wir beten. Herr, hilf uns, unseren Platz, den du uns zugewiesen hast, ganz auszufüllen, ohne uns zu verzetteln oder kritisch auf andere Diener zu blicken. Wir danken dir, dass du uns für unsere Aufgaben die Ausrüstung gegeben hast und dass wir im Dienst für dich fröhlich sein dürfen.

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1: Liebe Hörer, wir wollen Sie zu InfoG ganz herzlich begrüßen. Am Mikrofon begleiten Sie Tabea Wardein, Rebecca Rosenbusch, Renate Blöss, Wolf-Dietrich Malitte, Günter Klause und Marc-Thorsten Wardein. Evangelische Medienfachleute trafen sich in Madrid. Wir berichten mehr über das Treffen in den christlichen Nachrichten aus Spanien. Anschließend geht die Reise nach Deutschland. Das Sängerehepaar Albert und Andrea Adam Frey haben eine neue CD herausgebracht. Am Schluss spricht Günter Klause über Allergien.

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1: Evangelische Medienfachleute treffen sich in Madrid. Madrid. Am 26. April trafen sich evangelische Medienschaffende im Hotel Hightech de Madrid. Es kamen ehrenamtliche und hauptamtliche Mitarbeiter von Presse, Funk und Fernsehen. Der Evangelische Rat von Madrid veranstaltet das Treffen jedes Jahr. Hauptverantwortlich ist Luis Ruiz vom Arbeitskreis für Erziehung und Kommunikation. In einem Festakt bekam der galizische Fotograf Manuel López den Preis für die Persönlichkeit des Jahres 2013 überreicht. Am Nachmittag fanden verschiedene Seminare statt. Der peruanische Schriftsteller und Theologe Samuel Escobar sprach über den Zusammenhang von Wirtschaft und Verantwortung. Der britische Autor Stuart Park referierte über die Kunst des Schreibens in der Bibel. Der Spanier Juan Trivino gab Ratschläge, wie man ein Buch veröffentlichen kann. Der Leiter der evangelischen Nachrichtenagentur Protestante Digital, Pedro Tarquis, stellte seinen Newsdienst vor. Zum Abschluss der Konferenz bekam González Varis den Literaturpreis von der Spanischen Evangelischen Allianz.
2: Flashmob gegen Menschenhandel. Zaragoza. 100 junge Christen beteiligen sich am Flashmob-Befreiung im Zentrum von Zaragoza. Die evangelische Kirche Bethel hatte zu dem Event auf dem Platz Pilar aufgerufen. Am Anfang wurde ein Graffiti-Wettbewerb und eine Skatershow geboten. Für Musik sorgte ein DJ, der die Besucher in Schwung brachte. Das Motto des Events lautete: Jeder Mensch hat ein Recht, gut behandelt zu werden. Die Veranstaltung richtete sich gegen den Menschenhandel. In der ganzen Welt gibt es 27 Millionen Menschen, die unter sklavenähnlichen Bedingungen leben. Viele Frauen werden in andere Länder gebracht, wo sie zur Prostitution gezwungen werden. Der bekannte Graffiti-Künstler Zippo gestaltete zum Thema mehrere Plakate. Die nationale Polizei informierte über den Kampf gegen den Menschenhandel. Es ist oft schwierig, in die kriminellen Kreise einzudringen. Am Schluss wurde Jesu Wort in den Mittelpunkt gestellt: Ich bin gekommen, um die Gefangenen zu befreien. Insgesamt 600 Teilnehmer versammelten sich dann zu einem Flashmob auf dem Platz Pilar. Nach und nach ließen sie sich auf den Boden fallen, um die Unterdrückung der Sklaven anschaulich zu zeigen.

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1: Markant und sanft. Tiefer sehen. Albert Frey und Andrea Adams Frey singen gemeinsam. Kunstvoll und alltagstauglich sollen die Songs sein, die Albert Frey gemeinsam mit seiner Frau Andrea Adams Frey auf seinem neuen Album Tiefer sehen präsentiert. Sicher hat der Albumtitel auch mit meinem Lebensalter zu tun, sagt der 49-Jährige selbst dazu. Ich will genauer hinsehen. Ich bin nicht mit oberflächlichen Aussagen zufrieden. Gott sei zwar unsichtbar, doch im Lobpreis und in geistlicher Musik könne man sich dem Geheimnis nähern und mit den Augen des Herzens sehen, wie es der Apostel Paulus ausdrückt. So singt das Ehepaar davon, wie die menschliche Geduld und Kraft schnell am Ende ist, während Gottes Barmherzigkeit und Geduld nie aufhört. Oder von Jesus, dem Menschensohn, der uns mit Gott versöhnt und vereint. Die markante, kraftvolle Stimme von Andrea Adams Frey singt dabei in gutem Kontrast zur ruhigeren, sanfteren Tonlage des Songwriters, Lobpreisleiters und Musikproduzenten Albert Frey. Eine stimmungsvolle und empfehlenswerte Mischung von Liedern, die sich aus der großen Masse an Lobpreistiteln hervorhebt. Erschienen ist die CD bei Gerd Medien.
2: Wie beim Gladiator, Kinofilm über die Auferstehungsgeschichte. Der amerikanische Regisseur Kevin Reynolds hat 1995 mit Waterworld den bis dato teuersten Film der Geschichte gedreht. Das Endzeit-Epos, an dem auch Schauspieler Kevin Costner beteiligt war, verschlang 175 Millionen US-Dollar. Jetzt geht der Filmemacher nach langen Planungen mit einem speziellen Projekt an den Start. Pünktlich zu Ostern 2015 sollen sich Kinofans einen Spielfilm über die Auferstehung Jesu Christi anschauen können. Unter dem Titel »The Resurrection – Die Auferstehung« wird die Geschichte aus Sicht eines römischen Centurios erzählt. Im Auftrag von Pontius Pilatus soll er Gerüchten auf den Grund gehen, denen zufolge Jesus, ein jüdischer Messias, von den Toten auferstanden sei. Die Handlung soll sich über die ersten 40 Tage nach der Kreuzigung erstrecken. Der skeptische Centurio, der dem Gerede der Menschen ein Ende bereiten will, forscht nach dem verschwundenen Leichnam, befragt die Jünger Jesu und kommt ins Grübeln. Schließlich gelangt er zu der Erkenntnis, dass die Auferstehung tatsächlich passiert sein muss. Wie Co-Produzent Mickey Diddle mitteilte, soll der Streifen in der Machart dem Film Gladiator ähneln.

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1: Die Pollen sind wieder unterwegs. Zuerst sind es die Haselnusspollen, die Birkenpollen und Erlenpollen. Später kommen dann die Blumen- und die Gräserpollen, die armen Menschen, die Heuschnupfen haben. Sie sind schon sehr geplagt. Die Augen tränen, die Nase läuft und ständig müssen sie niesen. Einige bekommen dann auch noch Fieber. Ohne Medikamente geht bei ihnen nichts mehr. Diese Menschen freuen sich, wenn der Winter beginnt. Sie da haben dann etwas mehr Ruhe. Warum? Fragen sich vielleicht viele Betroffene. Warum denn gerade ich? Wieso gibt es denn diese Pollen überhaupt? Gott hätte doch diese Welt ohne sie erschaffen können. Aber was täten dann die Bienen? Und auch viele andere Insekten brauchen die Pollen. Ich kenne einige Leute mit Heuschnupfen, die damit leben gelernt haben, zwangsweise. Aber es gibt noch viel mehr Allergien, die für die Betroffenen manchmal lebensgefährlich sind. Laktoseintoleranz, allergische Reaktionen auf Wespenstiche, Hautallergien und vieles mehr plagen die Menschen. Ich habe das Gefühl, dass Allergien immer mehr zunehmen. Während wir viele schwere Krankheiten inzwischen in den Griff bekommen haben, ist dies bei den Allergien noch nicht der Fall. Ich denke aber bei Allergie auch, dass manche Menschen eine Allergie gegen den Glauben zu haben scheinen. Sie reagieren recht allergisch auf alles, was mit Gott und Glauben zu tun hat. Warum eigentlich? Was stört sie daran, wenn andere Menschen über Gott und den Glauben reden? Ist es vielleicht die Angst davor, dass diese Menschen Recht haben könnten? Die Angst, dass dieser Gott vielleicht von ihnen etwas will? Die Angst, den gewohnten Lebensstil fallen zu lassen? Die Angst davor, ihre festgefahrene Meinung vielleicht ändern zu müssen? Aber was ist, wenn es diesen Gott wirklich geben sollte? Wäre es dann nicht dumm, sich dagegen aufzulehnen und sich nicht damit zu befassen? Was kann denn passieren, wenn ich mich damit auseinandersetze? Wenn ich anfange zu fragen, ob an diesem Gott nicht doch etwas dran sein könnte? Ich brauche doch nicht allergisch darauf zu reagieren. Es reicht schon, dass was ich sonst an Allergien habe. Allergien, die oft nicht ganz in den Griff zu bekommen sind. Allergien, die mich vielleicht das Leben kosten können, wenn ich etwas falsch mache. Wenn ich von einer Wespe gestochen werde, ohne dass ich das Gegenmittel parat habe. Was kann denn schon passieren, wenn ich mich hingegen auf Gott einlasse? Wenn ich vielleicht einmal in die Bibel reinschaue und anfange, ehrlich zu beten? Wenn es diesen Gott nicht gibt, dann hat das doch keinerlei Folgen. Wenn es den Gott der Bibel aber doch gibt, wäre es dann nicht töricht, sich nicht damit zu befassen? Und wenn es dann auch noch wahr sein sollte, dass dieser Gott mir die Möglichkeit gegeben hat, dass ich ewiges Leben haben kann? Ich meine nicht hier, auf dieser Erde, sondern nachdem ich hier abgedankt habe, dann darf ich bei Gott sein. Es wäre doch töricht, dieses Angebot nicht anzunehmen und in ewiger Gottesferne einmal sein zu müssen. Dort, wo Dunkelheit und Zähneknirschen ist. Wagen Sie doch mal diesen Versuch mit diesem Gott. Wagen Sie den Versuch mit der Frage, ob es diesen Gott gibt.
2: Liebe Hörer, Sie hörten heute christliche Nachrichten aus Spanien und aller Welt. Falls Sie Fragen oder Anregungen haben, können Sie uns entweder schreiben oder anrufen. Die Angaben folgen mit der nächsten Melodie. Ich wünsche Ihnen noch Gottes Segen.
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1: Ferien. An vielen Stellen ist spürbar die Ferienzeit. In mancher Innenstadt ist deutlich weniger los als sonst. Um den Markt herum findet man jetzt leichter einen freien Parkplatz. Und um die Schulgebäude herum atmen Unkrautpflänzchen erleichtert auf und können unbeschwert grünen. Die Bushaltestellen sind für einige Wochen nicht mehr mit wartenden Schülermengen überfüllt. Einige Familien sind mit ihren Kindern erstmal weggefahren. Stattdessen schlendern jetzt Touristen durch die Stadt. Versonnen bleiben sie hier und da vor Schaufenstern stehen und rechnen an den Europreisen herum. In den Betrieben fehlt der eine oder andere Mitarbeiter und mancher Laden

Immer, nur etwas ruhiger und gelassener. Vielleicht mögen es die Jüngeren für selbstverständlich halten, aber die Älteren haben noch Erinnerungen an andere Zeiten. Erinnerungen an Hunger nach Brot, an Hunger nach Leben. Und Urlaub war ein Fremdwort. Von Gott haben wir, was wir zum Leben brauchen. Die tägliche Nahrung wie Essen und Trinken und die nötige Kleidung. Und noch vieles mehr. Auch der Urlaub gehört dazu. Die Zeit zum Erholen und Entspannen. Ob nun zu Hause oder in der Ferne, das mag an jeder für sich entscheiden. Gottes Sohn Jesus Christus sagt, ich bin das Brot des Lebens. Johannes Evangelium Kapitel 6, Vers 48. Gegenüber diesem Brot des Lebens verblassen alle Grundnahrungsmittel. Denn damit ist nicht allein die nötige Nahrung gemeint, die jeder von uns täglich zum Leben braucht, sondern Jesus umschreibt damit alles, was Sie und ich für unser Leben hier brauchen und sogar darüber hinaus. Der Gottessohn möchte, dass unser Leben nicht durch den Tod zerstört wird, sondern dass es darüber hinaus für die Ewigkeit bewahrt wird. Dazu bietet er Ihnen und mir seine vollkommene Gemeinschaft an und somit eine Perspektive für ein ewiges Leben bei Gott. Er will sie regelmäßig aufbauen und stärken durch Gottes Wort, die Bibel, und ermutigt sie dazu, es wahrzunehmen, wo es verkündigt wird, und an den Gottesdiensten teilzunehmen, wo immer sie sich auch im Urlaub oder zu Hause gerade befinden. Lassen Sie sich von ihm dazu einladen. Das ist weit mehr als vergängliche Ferienauszeiten. 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
1: Herzlich willkommen zu einer weiteren Ausgabe der Sendereihe Durch die Bibel. Wir setzen die Betrachtung des Römerbriefes fort. Paulus stellt in diesem Brief die beiden bestimmenden Modelle des Menschseins vor, Adam und Christus. Beide sind auf ihre Art bestimmend für die ganze Menschheit. Beide sind, so Paulus, Erstlinge. Durch Adam kam die Sünde, durch Christus wird sie beseitigt in ihren Folgen für den Umgang des Menschen mit Gott. Das heißt nun nicht, dass der auf Christus vertrauende Mensch die sündigende Art des Adam auf einmal verliert. Aber was bewirkt die Zugehörigkeit zu Christus dann? Das wird im 6. Kapitel nun von Paulus erläutert. Im zuvor behandelten 5. Kapitel des Römerbriefes ist beides bereits beschrieben worden, wie Adam durch seine Erstlingsrolle die Sünde verbreitet hat und wie der Mensch bei Gott angenommen wird durch Christus als Folge von dessen Erstlingsrolle. Und damit beschreibt Paulus, wie es zu dem kommt, was die Bibel Heiligung nennt. Die Sünde wurde wegen der natürlichen Erstlingsrolle Adams der gesamten menschlichen Familie angerechnet. Aber da ist noch der andere Erstling in dieser menschlichen Familie, nämlich Christus. Er bringt Leben und Gerechtigkeit. Er nimmt uns die Sündenschuld ab. Und auf dieser Grundlage kann er in das Leben derer hineinkommen, die auf ihn vertrauen, und er kann anfangen, sie gerecht zu machen. Das heißt, er kann beginnen, sie gut zu machen. In Kapitel 6 beginnen wir nun mit dem, was ich als positionelle Heiligung bezeichne. Lassen Sie mich etwas sagen zu dieser Frage der Heiligung. Es gibt einen Unterschied zwischen Rechtfertigung und Heiligung. Das sind zwei Wörter aus der Bibel, bei deren Klang man aufwachen und mit deren Inhalt man vertraut werden sollte. Es gibt einen Unterschied zwischen der bloßen Erlösung von der Sünde und der Veränderung in die Art von Menschen, die wir sein sollten, weil wir als Erlöste zu Gott hin orientiert sind. Die Identifikation mit Christus meint eine Gleichsetzung, um gerechtfertigt zu werden. Sie ist auch die Grundlage für den Prozess der Heiligung. Wir sind in Christus. Es sind zwar zwei verschiedene Themen, aber sie schließen sich nicht gegenseitig aus. Die Rechtfertigung ist das Fundament, auf dem der ganze Überbau der Heiligung ruht. Ich will es einmal so sagen. Die Rechtfertigung geschieht durch eine Tat. Die Heiligung ist ein fortdauerndes Werk. Die Rechtfertigung geschieht in dem Augenblick, in dem Sie auf Christus vertrauen. Sie werden als gerecht erklärt. Die Schuld wird weggenommen. Dann beginnt Gott ein Werk in Ihnen, das Ihr ganzes Leben hindurch weitergeht. Ich glaube an augenblickliche Errettung, aber die Heiligung ist ein lebenslanger Prozess. Mit anderen Worten, die Rechtfertigung ist das Mittel. Die Heiligung ist das Ziel. Die Rechtfertigung geschieht für uns, die Heiligung in uns. Die Rechtfertigung erklärt den Sünder als gerecht. Die Heiligung macht den Sünder gerecht. Die Rechtfertigung beseitigt die Schuld und die Strafe der Sünde. Das Werk des Heiligen Geistes beseitigt weiteres Wachstum der Sünde und begrenzt ihre Macht. Gott ist sowohl ein Innen- als auch ein Außendekorateur. Er ist Außendekorateur, indem er uns befähigt, vor ihm zu erscheinen. Denn er hat die Strafe bezahlt und unsere Sündenschuld von uns genommen. Aber er ist auch ein Innendekorateur. Er kommt in unsere Herzen hinein und lebt dort durch die Kraft des Heiligen Geistes, um uns zu der Sorte Christen zu machen, die wir sein sollen. Gott lässt uns nicht in der Sünde, wenn er uns rettet. Das hat nichts damit zu tun, dass Heiligung eine Pflicht wäre, die sich aus der Rechtfertigung herleitet. Sie ist eine Tatsache, die daraus hervorgeht. Oder besser, sowohl Rechtfertigung als auch Heiligung ergeben sich aus unserer Existenz im gekreuzigten und auferstandenen Christus. Der Sünder macht sich Christus zu eigen, sowohl in Bezug auf seine Errettung als auch seine Heiligung betreffend. Wir lesen in 1. Korinther 1, Vers 30, durch ihn aber seid ihr in Christus Jesus, der uns von Gott gemacht ist zur Weisheit und zur Gerechtigkeit und zur Heiligung und zur Erlösung. Bis zum 6. Kapitel spricht Paulus nicht über das heilige Leben der Christen. Ab Kapitel 6 spricht Paulus nicht mehr über Erlösung der Sünder. Als er darüber gesprochen hat, hat er nichts über das Leben, das Christen führen sollen, gesagt. Darüber spricht er aber jetzt. Deshalb ist der Inhalt dieses Kapitels Gottes Fähigkeit, aus einem Sünder, den er als gerecht erklärt hat, auch wirklich einen Gerechten zu machen. Paulus zeigt, dass der gerechtfertigte Sünder nicht weiter in der Sünde bleiben kann, weil er in Christus gestorben und auferstanden ist. In der Sünde zu bleiben, würde zur Versklavung an die Sünde führen und wäre ein zusätzlicher Grund für ein unaufhörliches Verharren in der Sünde. Der Gläubige hat nun aber eine neue Natur und soll Gott gehorchen. Die Worte des Paulus in diesem Abschnitt befreien uns von der heute vorherrschenden Idee, ein Gläubiger könne tun, was ihm Spaß macht. Die Vereinigung mit Christus in seinem Tod und in seiner Auferstehung bedeutet, dass er jetzt unser Herr und unser Meister, das heißt unser Chef ist. Er gibt uns Freiheit, aber diese Freiheit ist kein Freibrief, wie wir sehen werden. Was sollen wir nun sagen? Sollen wir denn in der Sünde beharren, damit die Gnade umso mächtiger werde? Römer 6, Vers 1. Paulus argumentiert hier. Das hat er nicht getan, als er über die Sünde sprach. Da hat er vielmehr Tatsachen aufgezählt. Er hat nicht versucht, irgendetwas zu beweisen. Er hat nur einen Blick geworfen auf die grausamen Härten des Lebens, die unangenehmen Fragen. Und er hat gesagt, dass wir alle Sünder sind. Aber jetzt beginnt Paulus das Kapitel mit einer einleuchtenden Frage und er argumentiert. Im Griechischen wird die Frage so formuliert, dass sie nur eine Antwort zulässt. Aber vorher fragt er, was sollen wir nun sagen? Wenn Sie Gottes wunderbare Erlösung erkannt haben, was können Sie dazu sagen? Die einzige angemessene Antwort ist Halleluja. Was sonst kann man zu Gottes herrlicher Erlösung sagen? Und nun kommt die argumentative Frage des Paulus. Sollen wir denn in der Sünde beharren, damit die Gnade umso mächtiger werde? Und das ist eben Gottes Antwort auf die Frage darauf, ob wir immer noch in der Sünde leben können, nachdem wir erlöst worden sind. Die Antwort lautet in Vers 2, das sei ferne. Das bedeutet bloß nicht oder auf gar keinen Fall. Das sei ferne. Wie sollten wir in der Sünde leben wollen, der wir doch gestorben sind? Römer 6, Vers 2. Allein die Tatsache, dass Paulus diese Frage stellt, macht es offenbar, dass er die Rechtfertigung verstand als eine Gerechterklärung, dass sie nicht bedeutet, dass der Mensch dadurch gut wird, sondern dass er in Gottes Augen als gut erklärt wird. Rechtfertigung bedeutet, die Schuld ist beseitigt oder die Strafe für die Sünde ist weggenommen, aber nicht in dem Sinne, dass die Gewalt der Sünde gebrochen ist, die in diesem Leben erfahren wird. Jetzt kommt Paulus aber auf die Beseitigung der Macht der Sünde zu sprechen. Wenn Gott sie gerecht erklärt und den Schuldaspekt ihrer Sünde weggenommen hat, dann können sie nicht darin fortfahren, weiter in der Sünde zu bleiben. Die Antwort ist, das kommt nicht in Frage. Wie soll das denn gehen, in der Sünde leben, der wir doch gestorben sind? Beachten Sie, hier steht nicht, dass wir für die Sünde tot sind. Wir sind niemals tot für die Sünde, solange wir leben. Gemeint ist, dass wir in der Person unseres Stellvertreters, Jesus Christus, gestorben sind. Wir sind in Christus der Sünde gestorben. Aber wir sind niemals tot für die Sünde. Jeder, der ehrlich ist, weiß, dass er niemals dahin kommen wird, dass er für die Sünde tot ist. Er kommt dahin, dass er für Gott leben will, aber er weiß, dass er immer noch die alte sündige Natur hat. Solche Verse wie dieser haben einige aufrichtige Leute, die ich die Superklasse-Christen nenne, ich hoffe nicht unfair zu ihnen zu sein, solche Verse haben sie dazu gebracht zu meinen, man könnte zu einer höheren Ebene kommen, wo man keine Sünde mehr begeht. Eine solche Gruppe ist ein Ableger von denen, die das siegreiche Leben lehren. Sie meinen, auf der Spitze der Vollkommenheit angekommen zu sein. Ich weiß, es gibt mehrere Arten davon, aber eine Gruppe von ihnen war vor einigen Jahren in Südkalifornien besonders auffällig. Ein junger Mann kam nach einem Gottesdienst auf mich zu und fragte mich, leben Sie das siegreiche Leben? Ich denke, ich schockierte ihn, als ich sagte, nein, das tue ich nicht. Dann fragte ich ihn, und wie es ist bei Ihnen? Nun, er machte Ausflüchte und wollte mir keine klare Antwort geben. Er sagte, er versuche es. Da sagte ich, einen Moment, das war doch nicht die Frage. Sie fragten mich, ob ich es lebe, und ich sagte nein. Nun antworten Sie mir auch ja oder nein. Und bis zu diesem Tag ist er mir die Antwort schuldig geblieben. Wie die meisten von Ihnen war er ein blutarm aussehender junger Mann. Ich hatte den Verdacht, er war von einer Blutbank entkommen. Er blieb hartnäckig dabei, seine Sache zu vertreten. Sagt denn die Schrift nicht, ich bin mit Christus gekreuzigt, und sagt sie nicht, wir sind tot für die Sünde? Ich sagte, nein, das sagt die Schrift nicht. Wir sind der Sünde in Christus gestorben. Das ist unsere Ortsbestimmung. Aber wir sind in diesem Leben nie tot für die Sünde. Du hast eine sündige Natur, ich habe eine sündige Natur, und wir haben sie, solange wir leben. Er blieb beharrlich. Was bedeutet es dann, wenn es heißt, wir sind mit Christus gekreuzigt? Ich erklärte ihm, als Christus vor bald 2000 Jahren starb, da sind wir gestorben. Wir starben in ihm, und wir wurden mit ihm auferweckt, und wir sind jetzt mit einem lebendigen Christus verbunden. Das ist die große Wahrheit, die hier steht. Ich weiß nicht, wie das bei dir ist, aber ich kann mich selbst nicht kreuzigen. Das Interessante ist, dass du dich mit verschiedenen Methoden töten kannst, mit Gift, mit einer Pistole oder indem du von einem Gebäude springst. Aber du kannst dich nicht selber kreuzigen. Vielleicht kannst du den Nagel in eine Hand am Kreuz schlagen, aber wie willst du dann die andere Hand am Kreuz festschlagen? Du kannst es nicht, mein junger Freund, habe ich gesagt. Du bist vor fast 2000 Jahren gekreuzigt worden, als Christus starb. Weiter mit Vers 3. Oder wisst ihr nicht, dass alle, die wir auf Christus Jesus getauft sind, die sind in seinen Tod getauft? Auch dieser Vers ist missverstanden worden. Wenn Sie meinen, dass es in diesem Vers um Wasser geht, dann haben Sie seine Bedeutung nicht verstanden. Vor vielen Jahren hat der Theologe Dr. William L. Pettingill in der Gemeinde, in der ich Pastor war, eine Vortragsreihe durchgeführt. Als ich ihn nach einem Gottesdienst in sein Hotel zurückbrachte, sagte ich, Dr. Pettingill, habe ich das richtig verstanden, dass im 6. Kapitel des Römerbriefs kein Wasser vorkommt? Ich muss hinzufügen, dass er ein entschiedener Vertreter der Taufe durch Untertauchen war. Er lachte und belehrte mich. Nein, das habe ich eigentlich nicht gemeint. Ich sagte, dass Sie das Entscheidende nicht begriffen haben, wenn Sie in Römer 6 nichts als Wasser sehen. Darauf ich, nun, wenn Sie das so ausdrücken, dann finde ich das wunderbar, weil es die große Wahrheit bestätigt, die hierin liegt. Was meinte Paulus mit dem Wort getauft in diesem dritten Vers? Ich denke nicht, dass er sich in erster Linie auf die Wassertaufe bezieht. Bitte verstehen Sie mich nicht falsch, ich bin überzeugt von der kirchlich praktizierten Wassertaufe, denn mir scheint, dass das Untertauchen am besten klar macht, was hier gelehrt wird. Aber in Wirklichkeit spricht Paulus hier über die Identifizierung mit Christus. Das griechische Wort baptizo hat viele Bedeutungen. In meinem griechischen Lexikon stehen etwa 20 Bedeutungen dafür. Das Wort baptizo kann sich zum Beispiel auf das Haarfärben beziehen. Es gab tatsächlich in Kleinasien eine Gruppe von Leuten, die sich ihr Haar purpur färbten. Sie fühlten sich zugehörig zu einer Taufgruppe. Aber hier in Römer 6, Vers 3 spricht Paulus über die Identifizierung mit Christus. Wir wurden getauft in seinen Tod und damit identifiziert. In 1. Korinther 12, Vers 13 sagt Paulus, denn wir sind durch einen Geist alle zu einem Leib getauft. Wir sind ihm gleich geworden, in seinem Tod, wie Paulus im nächsten Vers erklärt. Hier kommt Paulus nun darauf zu sprechen, dass für unsere Heiligung drei Dinge wesentlich sind. Zwei davon sind positionsbezogen, beziehen sich auf unsere Stellung zu Christus. Eine ist ganz praktisch. Bei den beiden, die sich auf unsere Stellung beziehen, ist es nötig, dass wir etwas darüber wissen. Jeder kleine Apparat, den Sie kaufen, hat eine Gebrauchsanweisung. Wenn ich für einen meiner Enkel ein Spielzeug kaufe, dann nehme ich es aus dem Karton und versuche, der Montageanleitung zu folgen. Und manchmal ist das sehr schwer für mich. Und beim christlichen Leben handelt es sich um etwas so Wichtiges, dass es mit einer Gebrauchsanleitung versehen ist. Da gibt es gewisse Dinge, die man wissen muss. Wir müssen wissen, dass wir, als Christus vor fast 2000 Jahren gestorben ist, mit ihm vereint waren und ihm gleich geworden sind. Ich will es Ihnen persönlich sagen. Vor fast 2000 Jahren führten sie mich aus einer orientalischen Stadt mit Namen Jerusalem heraus. Vor noch nicht langer Zeit habe ich übrigens dort gestanden. Ich schaute hinaus nach dem Ort Golgatha, der Schädelstätte. Ich versuchte, mir den einen vorzustellen, der dort starb. Als er dort vor über 1900 Jahren starb, da hat er Vernon McGee mit dorthin genommen. Ich war der Schuldige. Er war nicht schuldig. Wir brauchen nicht darüber zu streiten, ob es die Juden waren, die Jesus kreuzigten. Er ist an einem römischen Kreuz gestorben. Meine Sünden brachten ihn ans Kreuz und auch ihre Sünden. Wir waren verbunden mit Jesus Christus. Das sollten wir wissen. Und es ist sehr wichtig für uns, das zu wissen. Wir sind ihm gleich geworden. Nun wird Paulus das in Vers 4 ausführlich erklären. So sind wir ja mit ihm begraben durch die Taufe in den Tod, damit, wie Christus auferweckt ist von den Toten durch die Herrlichkeit des Vaters, auch wir in einem neuen Leben wandeln. Wir sind ja mit ihm begraben durch die Taufe in den Tod. Genauso wie wir mit Christus gleichgesetzt sind in seinem Tod, sind wir auch mit Christus gleichgesetzt in seiner Auferstehung. Wir sind heute verbunden mit dem lebendigen Christus. Anders gesagt, unsere Sünden sind schon vor langer Zeit verurteilt worden. Wir sind schon auferweckt worden. Und wir sind dort drüben mit Christus in den Himmel versetzt. Es gibt tatsächlich nur zwei Stellen für ihre Sünden. Entweder sie waren bereits auf Christus gelegt worden, als er vor fast 2000 Jahren für sie gestorben ist, weil sie auf ihn als ihren Erlöser vertrauen. Oder sie liegen heute noch auf ihnen und das Gericht steht ihnen noch bevor. Eine dritte Stelle dafür gibt es nicht. Wir sind ja mit ihm begraben durch die Taufe, Identifizierung, in den, das heißt in seinen Tod. Offen gesagt, obwohl ich als Presbyterianer erzogen bin, denke ich, das Untertauchen gibt ein genaueres Bild ab für diese Identifizierung. Ich denke, die Taufe im Heiligen Geist ist die eigentliche Taufe. Das Wasser steht für eine rituelle Taufe, aber nach meiner Ansicht bringt das Untertauchen die große geistliche Wahrheit zum Ausdruck, die hier vorliegt. Das ist der Grund, weshalb ein Gotteskind heutzutage mit Wasser getauft werden sollte. Es bekundet, dass es mit dem lebendigen Christus verbunden ist. Das ist außerordentlich wichtig. Was meint Petrus, wenn er in 1. Petrus 3, Vers 21 sagt, die Taufe rettet auch euch jetzt? Wie rettet die Taufe uns? Also, in dem vorausgehenden Vers spricht Petrus über 8 Seelen, die in der Arche gerettet wurden. Sie überstanden die Wasser des Gerichtes im Innenraum der Arche. Die Leute im Wasser aber sind die, die außerhalb der Arche waren und ertranken. Die 8 Leute in der Arche wurden überhaupt nicht nass. Und doch sagt Petrus, dass sie durch die Taufe gerettet wurden. Offensichtlich hat das Wort Taufe an dieser Stelle nichts mit Wasser zu tun. Es bedeutet vielmehr Identifizierung. Sie wurden mit der Arche identifiziert. Sie hatten Gott geglaubt und so waren sie in die Arche gegangen. Gott sah das kleine Boot, wie es auf dem Wasser schwamm. Und heute schaut Gott auf Christus. Er sieht nicht Vernon McGee, weil ich in Christus bin. Er ist heute meine Arche. Christus ging hinab in die Wasser des Todes und wir sind in Christus. Und mit ihm sind wir auferstanden. Mit ihm sind wir verbunden. Das ist wichtig. Verpassen Sie das nicht, sonst verpassen Sie eine der größten Wahrheiten des christlichen Lebens. Vers 5. Denn wenn wir mit ihm verbunden und ihm gleich geworden sind in seinem Tod, so werden wir ihm auch in der Auferstehung gleich sein. Mit anderen Worten, wenn wir mit ihm vereinigt sind, indem wir in ihm eingepflanzt wurden, in seinem Tode gleich geworden, dann werden wir auch mit ihm verbunden durch Wachstum. Eingepflanzt in einer lebendigen Verbindung. Wir werden ihm gleich in der Auferstehung. Wir haben wirklich Anteil am Leben Christi, etwa so wie der Zweig, der in einen Baum eingepfropft ist, Anteil hat am Leben des Baumes. Das Leben Christi ist jetzt unser Leben. Denn, so Vers 6, wir wissen ja, dass unser alter Mensch mit ihm gekreuzigt ist, damit der Leib der Sünde vernichtet werde, so dass wir hinfort der Sünde nicht dienen. Wir wissen ja, da geht es um Dinge, die wir wissen. Wenn Paulus sagt, mein alter Mensch ist mit ihm gekreuzigt, dann meint er nicht meinen Vater. Er meint, meine alte Natur ist mit ihm gekreuzigt. Im Nachsatz, damit der Leib der Sünde vernichtet werde. Da hat das Wort für vernichtet, katageo, die Bedeutung unwirksam machen, gelähmt, ausgelöscht oder für nichtig erklärt werden, so dass wir hinfort der Sünde nicht dienen. Paulus sagt nicht, dass die alte Natur ausgerottet ist. Er sagt, weil der alte Mensch gekreuzigt wurde, musste der Leib der Sünde den Betrieb einstellen, so dass wir jetzt nicht mehr Diener der Sünde sein sollen. Weiter mit Vers 7. Denn wer gestorben ist, der ist frei geworden von der Sünde. Denn wer gestorben ist, wird, was seine Sünde angeht, für gerecht erklärt. Er ist freigesprochen. Das ist seine Stellung. Paulus fährt fort. Sind wir aber mit Christus gestorben, so glauben wir, dass wir auch mit ihm leben werden. Römer 6, Vers 8. Sind wir mit Christus gestorben, so glauben wir, dass wir sowohl hier als auch in der Ewigkeit mit ihm leben werden. Wir haben heute Anteil an seiner Auferstehung und wir werden eines Tages von den Toten auferweckt werden. In Vers 9 heißt es dazu, und wissen, dass Christus von den Toten erweckt, hinfort nicht stirbt. Der Tod kann hinfort über ihn nicht herrschen. Und wissen, das heißt, da ist noch etwas, was wir wissen sollen. Er lebt für immer, das ist der Stadiongesang der Fans. Der verherrlichte Christus sagt, ich bin der Lebendige. Ich war tot und siehe, ich bin lebendig von Ewigkeit zu Ewigkeit und habe die Schlüssel des Todes und der Hölle. Offenbarung 1, Vers 18. Die Auferstehung öffnet die Ewigkeit für Christus und sie öffnet die Ewigkeit für die, die auf ihn vertrauen. Weiter heißt es in Vers 10, denn was er gestorben ist, das ist er der Sünde gestorben, ein für allemal. Was er aber lebt, das lebt er Gott. Er starb einmal, aber er ist heute lebendig. Und er lebt für immer, um im Gebet für die einzutreten, die ihm gehören. Hebräer 7, Vers 25, daher kann er auch für immer selig machen, die durch ihn zu Gott kommen, denn er lebt für immer und bittet für sie. Aus diesem Grund kann er hindurch retten bis zum Äußersten. Paulus kommt jetzt in Vers 11 zum zweiten Punkt, mit dem wir als Gläubige rechnen sollen. So auch ihr haltet dafür, dass ihr der Sünde gestorben seid und lebt Gott in Christus Jesus. Haltet dafür bedeutet nicht, dass ich etwas mutmaße oder annehme, so wie einige von uns Texanern es gern sagen. Wir sollen uns vielmehr auf die Tatsache verlassen, dass wir der Sünde gestorben und für Gott lebendig sind. Wir sollen damit rechnen, darauf zählen, dass unser altes Wesen im Grab des Josef von Arimathäa lag, vor fast 2000 Jahren. Aber als Christus von den Toten zurückkam, da kamen wir zurück von den Toten, in ihm. Darauf können wir zählen. In Vers 12 heißt es, so lasst nun die Sünde nicht herrschen in eurem sterblichen Leibe und leistet seinen Begierden keinen Gehorsam. Das heißt, lasst nicht zu, dass die Sünde weiter in eurem sterblichen Leibe herrschen kann, indem ihr den Begierden des Leibes gehorcht. Das sechste Kapitel des Römerbriefs bringt einige wichtige Punkte zutage, die mit der Heiligung zu tun haben. Paulus beschreibt die Grundsätze einer Heiligung, die darin besteht, dass der Gläubige sich selbst mit dem gekreuzigten und auferstandenen Christus identifiziert. Diese Tatsache wird uns auch noch in den folgenden Kapiteln beschäftigen. In der nächsten Ausgabe der Sendereihe durch die Bibel steht der zweite Teil vom 6. Kapitel des Römerbriefs im Mittelpunkt. Bis dahin, auf Wiederhören und Gott befohlen.

0: Es ist 7 Uhr.
1: 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Jesus wurde vor ihnen verwandelt und sein Angesicht leuchtete wie die Sonne. Seine Kleider aber wurden weiß wie das Licht. Diese Beschreibung finden wir in Matthäus 17, Vers 2. Jesus Christus kennenlernen. Er wird verwandelt. Die Menschen in Jesu Heimatstadt kennen ihn zum Teil von Kind an. Für sie ist er lediglich der Sohn des Zimmermanns. Sie sind nicht bereit, in Jesus etwas anderes zu sehen und feinden ihn wegen seiner Predigten an. Jesu Auftreten ist bescheiden. Zusammen mit den 12 Aposteln zieht er durch das Land, predigt, heilt, hilft und vollbringt Wunder. Gleichzeitig lehnt er jedes Populärsein ab, zieht sich zurück, wenn die Begeisterung für ihn zu groß wird oder in die falsche Richtung geht. Demütig und immer in der Nähe zu Gott lebt er unter seinen Zeitgenossen. Nur selten wird seine andere Seite, seine Herrlichkeit als Sohn Gottes sichtbar. Doch jetzt kommt solch ein Moment. Jesus steigt mit seinen Jüngern Petrus, Jakobus und Johannes auf einen hohen Berg. Matthäus, der dieses Ereignis beschreibt, kann nur in Bildern ausdrücken, was mit Jesus geschieht. Doppelpunkt. Sein Gesicht leuchtet wie die Sonne und seine Kleider strahlen in reinem Weiß. Ein überwältigender Anblick. Plötzlich erscheinen Elia und Mose aus der jenseitigen Welt und sprechen mit Jesus. Diesen Moment möchte Petrus unbedingt festhalten und schlägt vor, 3 Hütten zu bauen. Eine für Jesus, eine für Mose und eine für Elia. Hat er denn immer noch nicht begriffen, wer Jesus wirklich ist, dass er ihn auf eine Stufe mit Mose und Elia stellt? Sieht er nicht seine strahlende Verwandlung? Deshalb greift Gott persönlich ein. Die Schechina, eine leuchtende Wolke, die bereits im Alten Testament Gottes Gegenwart anzeigte, erscheint. Und aus der Wolke ertönen die Worte, »Dieser ist mein geliebter Sohn, an dem ich Wohlgefallen gefunden habe. Ihn hört.« Siehe Matthäus 17, Vers 5. Die Jünger sind erschrocken und überwältigt. Als das Erlebnis vorüber ist, sehen sie, in Anführungszeichen, nur noch Jesus. Und das ist auch richtig so. Jesus allein.

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Aus der Übersetzung Neues Leben, erstes Buch Chronik, Kapitel 9 und 10. Alle Namen der Israeliten wurden in einem Geschlechtsregister eingetragen und im Buch der Könige von Israel aufgeschrieben. Die Bewohner von Juda wurden nach Babylon verschleppt, weil sie Gott untreu geworden waren. Die Bewohner Jerusalems nach der Zeit des Exils. Die ersten, die aus dem Exil zurückkehrten und sich wieder auf ihrem Besitz in den Städten ansiedelten, waren einfache Leute. Mit ihnen kamen Priester, Leviten und Tempeldiener. In Jerusalem ließen sich Angehörige aus den Stämmen Juda, Benjamin, Ephraim und Manasse nieder. Es war Utai, der Sohn Ammihuds, der Sohn Omris, der Sohn Imris, der Sohn Banis, eines Nachkommen von Peres, dem Sohn Judas. Aus der Sippe der Schelaniter waren es der erstgeborene Sohn Asaja und seine Söhne. Aus der Sippe der Serachiter war es Jeuel. Insgesamt kehrten 690 Familien aus dem Stamm Juda zurück. Aus dem Stamm Benjamin waren es Salu, der Sohn Meschulams, des Sohnes Hodavias, des Sohnes Senuas, und Jebenja, der Sohn Jerohams, und Ela, der Sohn Usis, des Sohnes Michris, und Meschulam, der Sohn Shephatjas, des Sohnes Reguels, des Sohnes Jebnias. Alle diese Männer waren Anführer ihrer Sippen. Sie wurden im Geschlechtsregister verzeichnet. Insgesamt kehrten 956 Familien zurück. Von den Priestern waren es Jedaja, Jojarib, Jachin und Asaja, der Sohn Hilkias, des Sohnes Meschulams, des Sohnes Zadoks, des Sohnes Merajots, des Sohnes Ahitubs. Asaja war der hohe Priester im Haus Gottes. Außerdem waren es Adaja, der Sohn Jerohams, des Sohnes Paschurs, des Sohnes Malkias, und Masai, der Sohn Adiels, des Sohnes Jachseras, des Sohnes Meschulams, des Sohnes Meschilemots, des Sohnes Immers. Sie waren führende Männer ihrer Sippen und äußerst fähige Männer, die im Haus Gottes dienten. Insgesamt kehrten 1760 Familien zurück, die zu den Sippen der Priester gehörten. Von den Leviten waren es Shemaja, der Sohn Haschubs, des Sohnes Asrikams, des Sohnes Haschabjas, ein Nachkomme von Merari, und Bakbukja, Heresch, Galal, Matanja, der Sohn Michas, des Sohnes Sichris, des Sohnes Asafs, und Abda, der Sohn Shamuas, des Sohnes Galals, des Sohnes Jedutuns, und Berechja, der Sohn Asas, des Sohnes Elkanas, der in den Dörfern der Netophatiter lebte. Von den Torhütern waren es Shallum, Akub, Talmon und Ahiman. Shallum war der oberste Torhüter, und bis heute sind sie für das Königstor auf der Ostseite verantwortlich. Diese Männer bewachten als Torhüter die Lager der Leviten. Shallum war der Sohn Kores, ein Nachkomme Abiasafs aus der Sippe Korachs. Er und seine Verwandten, die Korachiter, waren dafür verantwortlich, den Eingang zum Zelt Gottes zu bewachen, so wie schon ihre Vorfahren den Eingang zum Lager des Herrn bewacht hatten. Früher hatte Pinhas, der Sohn Eleasars, die Aufsicht über die Torhüter, und der Herr war mit ihm gewesen. Später war Sechaja, der Sohn Meschelemjas, für den Eingang zum Zelt Gottes verantwortlich gewesen. Insgesamt betrug die Zahl der Torhüter 212 und sie wurden in die Geschlechtsregister ihrer Dörfer eingetragen. David und der Seher Samuel hatten ihre Vorfahren in ihr Amt eingesetzt. Diese Torhüter und ihre Nachkommen bewachten die Eingänge zum Zelt Gottes sowie später zum Haus des Herrn. Die Torhüter waren auf allen vier Seiten aufgestellt, im Osten, im Westen, im Norden und im Süden. Von Zeit zu Zeit kamen ihre Verwandten aus den Dörfern, um jeweils 7 Tage mit ihnen zusammen Dienst zu tun. Nur die 4 obersten Torhüter, auch sie waren Leviten, waren zu ständiger Anwesenheit verpflichtet,
denn sie waren für die Räume und Schatzkammern im Haus Gottes zuständig. Sie verbrachten die Nacht in der Umgebung des Hauses Gottes, denn sie hatten die Aufgabe, es zu bewachen und jeden Morgen die Tore zu öffnen. Einige der Torhüter waren verantwortlich für die verschiedenen Geräte, die im Gottesdienst gebraucht wurden. Sie wurden von ihnen abgezählt hinein- und herausgetragen. Andere waren für die Ausstattungsgegenstände, die Geräte im Heiligtum und für die Vorräte an feinem Mehl, Wein, Öl, Weihrauch und Gewürzen zuständig. Und einige der Priester stellten die wohlriechenden Salböle her. Der Levit Matitja, der älteste Sohn des Korachitas Shallum, war mit der Herstellung des Backwerks betraut. Angehörige der Sippe Kehats beaufsichtigten die Zubereitung der Schaubrote für jeden Sabbat. Die Sänger, die zugleich führende Männer der Leviten waren, wohnten in den Räumen vom Haus Gottes. Sie waren von allen anderen Aufgaben befreit, weil sie ständig im Dienst waren. Alle diese Männer wohnten in Jerusalem. Sie waren die Oberhäupter levitischer Sippen und in den Geschlechtsregistern verzeichnet. Die Familie und Nachkommen Sauls. Jeiel, der Vater von Gibeon, lebte in Gibeon. Der Name seiner Frau war Maacha und sein ältester Sohn hieß Abdon. Jeiels weitere Söhne waren Zur, Kisch, Baal, Ner, Nadab, Gedor, Achjo, Secher und Miklot. Miklot war der Vater von Shima. Sie alle wohnten mit ihren Familien nahe beieinander in Jerusalem. Der Sohn Neas war Kisch. Kisch war der Vater von Saul. Saul war der Vater von Jonathan, Malkischua, Abinadab und Eschbaal. Jonathan war der Vater von Merib-Baal. Merib-Baal war der Vater von Micha. Die Söhne Michas waren Piton, Melech, Tachrea und Ahas. Ahas war der Vater von Joada. Joada war der Vater von Alemet, Asmavet und Simri. Simri war der Vater von Moza. Danach folgten in direkter Linie Bina, Refaja, Elasa und Azel. Azel hatte 6 Söhne. Sie hießen Asrikam, Bochru, Jishmael, Sheaja, Obadja und Hanan. Das waren Azels Söhne. Der Tod König Sauls. Die Philister griffen Israel an und schlugen die Israeliten in die Flucht. Unzählige fielen auf den Hängen des Gebirges Gilboa. Die Philister verfolgten Saul und seine Söhne und töteten Jonathan, Abinadab und Malkischua, die Söhne Sauls. Um Saul tobte der Kampf besonders heftig und die Bogenschützen der Philister drangen zu ihm durch und verwundeten ihn schwer. Da sagte Saul zu seinem Waffenträger, »Nimm dein Schwert und töte mich, bevor diese unbeschnittenen Philister kommen und mich demütigen.« Aber sein Waffenträger hatte Angst und wollte es nicht tun. Da nahm Saul sein Schwert und stürzte sich hinein. Als der Waffenträger sah, dass Saul tot war, stürzte auch er sich ins Schwert und starb. So starben Saul und 3 seiner Söhne, und das war das Ende seines Hauses. Als die Israeliten, die in der Ebene wohnten, sahen, dass ihr Heer geflohen und Saul und seine Söhne tot waren, verließen sie ihre Städte und flohen. Da kamen die Philister und besetzten die Städte. Am nächsten Tag kehrten die Philister zurück, um die Toten auszurauben. Dabei fanden sie die Leichen Sauls und seiner Söhne im Gebirge Gilboa. Sie zogen Saul aus, schlugen ihm den Kopf ab und nahmen seine Rüstung. Dann schickten sie Boten in alle Teile des Landes und ließen die Siegesnachricht von Sauls Tod ihrem Götzen und beim anderen Volk verkünden. Sie legten seine Rüstung in dem Haus ihrer Götter nieder und hängten seinen Kopf an den Tempel des Gottes Dagon auf. Doch als die Einwohner von Jabesh in Gilead hörten, was die Philister Saul angetan hatten, zogen ihre Krieger aus und holten die Leichen Sauls und seiner Söhne nach Jabesh.
Dann nahmen sie ihre Gebeine und begruben sie unter der Eiche bei Jabesch und fasteten 7 Tage lang. Saul starb, weil er dem Herrn untreu geworden war. Er wollte dem Wort des Herrn nicht gehorchen und befragte sogar den Geist eines Toten, anstatt den Herrn um Rat zu bitten. Deshalb ließ der Herr ihn sterben und gab sein Königreich David, dem Sohn Isais. Aus der Übersetzung das Buch Apostelgeschichte, Kapitel 27, die Verse 21 bis 44. Als die Leute auf dem Schiff schon lange Zeit keine Nahrung mehr zu sich genommen hatten, stand Paulus in ihrer Mitte auf und sagte: Ihr Männer, ihr hättet auf mich hören und nicht von Kreta abfahren sollen, dann hätte dieses Unglück und der ganze Schaden vermieden werden können. Doch jetzt fordere ich euch auf, wieder Mut zu fassen, denn keiner von euch wird sein Leben verlieren, nur das Schiff wird verloren gehen. In dieser Nacht stand nämlich ein Bote Gottes, dem ich gehöre und dem ich diene, bei mir und sagte: Hab keine Angst, Paulus, denn es ist so, du musst vor dem Kaiser erscheinen. Schau her, Gott hat dir das Leben aller Menschen, die mit dir unterwegs sind, als Geschenk dazugegeben. Seid deshalb guten Mutes, Männer, denn ich habe das Vertrauen auf meinen Gott, dass es genau so sein wird, wie er mir gesagt hat. Doch jetzt müssen wir bald auf eine Insel stoßen. In der 14. Nacht, als wir im Adriatischen Meer umhertrieben, vermuteten die Seeleute gegen Mitternacht, dass wir uns einer Küste näherten. Als sie das Messlot auswarfen, fanden sie, dass die Wassertiefe bei knapp 40 Metern lag, und als wir ein Stück weitergekommen waren und sie es noch einmal ins Wasser hinabließen, waren es nur noch knapp 30 Meter. Weil sie befürchteten, dass wir auf Felsen aufschlagen könnten, warfen sie vom Heck 4 Anker aus und hofften, dass der Tag bald anbrechen würde. Als dann die Seeleute versuchten, das Schiff zu verlassen und das Beiboot unter dem Vorwand ins Wasser hinunterließen, sie wollten am Bug Anker auswerfen, sagte Paulus zu dem Offizier und den Soldaten: Wenn diese Leute nicht auf dem Schiff bleiben, dann werdet ihr das nicht überleben können. Da kappten die Soldaten die Seile des Beiboots und ließen es so ins Meer fallen. Als der Tag dann anbrach, ermutigte Paulus alle, Nahrung zu sich zu nehmen. Er sagte: Ihr habt bis heute schon 14 Tage lang in Unsicherheit verbracht und seid ohne Nahrung geblieben, weil ihr nichts gegessen habt. Deshalb fordere ich euch auf, etwas zu essen, denn das ist wichtig für euer Überleben. Keinem von euch wird auch nur ein einziges Haar vom Kopf verloren gehen. Als er das gesagt hatte, nahm er Brot und dankte Gott im Gebet vor den Augen aller, brach es und begann zu essen. Da fassten sie alle wieder Mut und fingen an zu essen. Wir alle zusammen im Schiff waren 276 Personen. Nachdem sie satt geworden waren, machten sie das Schiff leichter, indem sie die Getreideladung ins Meer kippten. Als der Tag angebrochen war, konnten sie das Land nicht identifizieren. Sie bemerkten jedoch eine Bucht, die einen Sandstrand hatte. Dorthin wollten sie, wenn möglich, das Schiff treiben lassen. Dann kappten sie die Anker und ließen sie ins Meer fallen. Gleichzeitig machten sie die Haltetaue der Steuerruder los, setzten die Vordersegel in die Brise hinein und hielten auf den Strand zu. Als sie auf eine Sandbank stießen, mussten sie das Schiff darauf aufsetzen lassen. Das Vorderschiff saß fest und blieb unbeweglich, doch das Hinterschiff wurde von der Gewalt der Wellen zerstört. Da fassten die Soldaten den Plan, die Gefangenen zu töten, so dass keiner von ihnen fortschwimmen und fliehen konnte. Aber der Offizier wollte das Leben von Paulus retten und hinderte sie an ihrem Vorhaben. Er gab den Befehl, dass die, die schwimmen konnten, zuerst hinunterspringen und sich an Land begeben sollten. Die übrigen machten es dann genauso. Die einen benutzten Bretter, die anderen Stücke vom Schiff.
So geschah es, dass alle an Land kamen und gerettet wurden. Aus der Übersetzung das Buch Psalm 8: Gottes Herrlichkeit und die Würde des Menschen. Anweisungen für den Musiker, auf der Gittit zu spielen. Ein Gotteslied von David. Herr, du, unser Herrscher, wie herrlich erstrahlt dein Name auf der ganzen Erde. Ja, du legst deinen Glanz über den Himmel. Aus dem Mund der Kleinkinder und Säuglinge hast du eine mächtige Waffe aufgerichtet gegen die, die dich angreifen. So muss der Feind, der nach Rache lechzt, verstummen. Wenn ich den Himmel anschaue, das Werk, das du mit deinen Händen geformt hast, den Mond und die Sterne, die du entworfen hast, was ist da der Mensch, dass du an ihn denkst, und was ein einfacher Mensch, dass du dich um ihn kümmerst? Nur ein wenig geringer hast du ihn gemacht als Gott selbst. Ja, mit Ehre und Herrlichkeit hast du ihn ausgestattet. Du hast ihn zum Herrscher eingesetzt über die Werke deiner Hand. Alles hast du ihm zu Füßen gelegt. Dazu gehören auch die Schafe und die Rinder und selbst die Tiere auf dem freien Feld, die Vögel, die am Himmel fliegen, und die Fische im Meer. Ja, alles, was die Meeresgewässer durchzieht. Herr, unser Herrscher, wie herrlich erstrahlt dein Name auf der ganzen Erde. Aus der Übersetzung Neues Leben, Sprüche, Kapitel 18, die Verse 23 und 24. Der Arme bittet um Gnade, der Reiche antwortet mit Härte. Manche sogenannten Freunde richten sich gegenseitig zugrunde, doch ein wahrer Freund ist treuer als ein Bruder.

0: Wir beschäftigen uns ja mit messianischer Prophetie im Alten Testament. Wir haben begonnen mit den messianischen Psalmen. Zunächst Psalm 2 und Psalm 8. Das ist der zweite ganz deutlich messianische Psalm, der auch im Neuen Testament eben als solcher gekennzeichnet ist, wie Psalm 2. Und wir haben noch gar nichts gesagt über Vers 3. Psalm 8, Vers 3. Wer liest das vor?
1: Aus dem Munde der jungen Kinder und Säuglinge hast du eine Macht zugerichtet um deiner Feinde willen, dass du vertilgest den Feind und den Rachgierigen.
0: Ja, man kann übersetzen, hast du Macht gegründet oder auch Lob gegründet. Wörtlich hebräisch Oz heißt Stärke, aber wir verstehen diesen Ausdruck, wenn es zum Beispiel im Psalm 150 heißt, Psalm 150, Vers 2, lobet ihn wegen seiner Machttaten, lobet ihn nach der Fülle seiner Größe. Also das Lob drückt aus, wie mächtig Gott ist. Das Lob drückt aus, wie groß Gott ist. Und so kann man das zusammenziehen, hast du

0: Macht gegründet. Das heißt eben das Lob, das von der Macht und der Größe Gottes spricht. Dieser Vers wird im Neuen Testament zitiert. Weiß jemand gerade wo? Matthäus 21. Und zwar sind wir hier am Montag vor der Kreuzigung. Genaue Chronologie der letzten Woche, der Leidenswoche. Liest jemand Matthäus 21, Vers 12 und folgende.
1: Und Jesus ging zum Tempel Gottes hinein und trieb heraus alle Verkäufer und Käufer im Tempel und stieß um der Wechsler Tische und die Stühle der Taubenkrämer und sprach zu ihnen: Es steht geschrieben, mein Haus soll ein Bethaus heißen, ihr aber habt eine Mördergrube daraus gemacht. Und es gingen zu ihm Blinde und Lahme im Tempel, und er heilte sie. Da aber die hohen Priester und Schriftgelehrten sahen die Wunder, die er tat, und die Kinder, die im Tempel schrien und sagten, Hosianna dem Sohn Davids, wurden sie entrüstet und sprachen zu ihm, hörst du auch, was diese sagen? Jesus sprach zu ihnen, ja, habt ihr nie gelesen, aus dem Munde der Unmündigen und Säuglinge hast du Lob zugerichtet? Und er ließ sie da und ging zur Stadt hinaus gen Bethanien und blieb daselbst.
0: Also wir haben hier die Tempelreinigung vor uns, und zwar die zweite. Die erste Tempelreinigung fand statt ganz am Anfang des öffentlichen Dienstes des Herrn Jesus. Die wird beschrieben in Johannes 2. Aber hier ist es die letzte, die zweite Tempelreinigung in der Leidenswoche. Und zwar nur im Markus-Evangelium hat man die ganz genauen Angaben zur Chronologie. In Matthäus ist das nicht klar, ob das jetzt am gleichen Tag war oder später, als der Einzug nach Jerusalem, der in den Versen davor beschrieben wird. Es heißt einfach im Anschluss, und Jesus trat in den Tempel. Aber in Markus werden die genauen Zeitangaben hinzugefügt, und so kann man eine ganz strikte Chronologie dieser Tage erstellen. Das Erstaunliche ist auch, dass diese Ereignisse an all den Tagen ab dem Einzug nach Jerusalem am Palmsonntag, dass es wunderschön übereinstimmt mit den Psalmen, mit den Tagespsalmen im Judentum. Denn für jeden Tag der Woche ist ein bestimmter Psalm festgelegt. Zum Beispiel Psalm 24 wurde im Tempel immer am Sonntag gesungen und so weiter. Und wenn man diese Psalmen, diese ausgewählten Psalmen anschaut, vergleicht mit den Tagen der Leidenswoche, dann fällt auf, dass die immer genau passen zu dem Thema, was in jedem Tag geschehen ist. Zwar Psalm 24 sagt, ihr Tore Jerusalems, öffnet euch, damit einziehe der König der Herrlichkeit. Am Sonntag zog der König ein nach Jerusalem, am Palmsonntag. Und so geht es durch die ganze Woche hindurch. Also hier sind wir am Montag. Und an jedem Tag geschehen ganz, ganz ausgesprochen wichtige Dinge. Man kann übrigens abmessen, wie wichtig diese letzte Woche ist, an der Tatsache, wie viel Raum diese letzte Woche einnimmt in den Evangelien. Ich habe mal ausgezählt und da habe ich gemerkt, über 30% des Textes der Evangelien beschäftigen sich mit der letzten Woche. Ja, also wenn man sagt, die Evangelien sind eine Biografie des Lebens des Herrn Jesus, muss man sich im Klaren sein, dass sie total fokalisiert sind auf die letzte Woche. Nun, diese Tempelreinigung, die war ganz wichtig aus dem Grund. Am Sonntag, am Tag davor, kommt der König nach Jerusalem. Die ganze Volksmenge begrüßt ihn frenetisch mit dem Gruß aus Psalm 118. Baruch haba b'shem Adonai. Gepriesen oder willkommen sei er da. Kommt im Namen des Herrn. Das war der Gruß, den man sagen sollte, wenn der Messias einmal kommt, aus Psalm 118. Ich gebe die Stelle noch an, Psalm 118, Vers 26. Baruch heißt gesegnet oder gepriesen. Aber die Wendung Baruch Haba, das ist ein fixer Ausdruck im Hebräischen, das heißt willkommen. Also wenn man auf Besuch geht zu jemandem in Israel, dann wird man begrüßt an der Türe mit Baruch Haba. Oder wenn es mehr ist als einer, Bruchim Habaim, gesegnet die Kommenden. Das heißt willkommen. Baruch haba b'shem Adonai heißt willkommen ist der Messias, der kommt im Namen des Herrn. Es wird dann deutlich in Markus, in der Parallelstelle, beim Einzug nach Jerusalem, es war schon abends, es war schon spät, geht. Der Herr Jesus schaut sich noch im ganzen Tempel herum und dann geht er hinüber zum Ölberg. Er hat sich einige Gedanken gemacht, wenn er da herumschaut. Aber es war nicht mehr die Zeit. Nächsten Morgen kommt er, schnurstracks geht der Herr da in die Verkaufshalle und treibt die Verkäufer hinaus. Also eigentlich wäre das für den Sonntag schon fällig gewesen, aber es war schon spät und darum kommt das für den nächsten Tag. Und wo haben diese Wechsler und Händler ihren Job ausgeübt? Die königliche Säulenhalle. Das ist nicht die gleiche wie die Halle Salomons. Die Salomonshalle ist der Ostmauer entlang gebaut, aber die königliche Säulenhalle, das war eine Basilika am Südende des Tempelplatzes, über die ganze Breite des Tempelplatzes hinweg. Eine Basilika, das Wort sagt es ja, das kommt ja von Basileus, das ist eben eine königliche Halle. In der alten Welt, was war die Funktion der Basilika? Zwei Funktionen, Markt und Gericht. Ja. Und natürlich auch, wenn in einer Stadt ein König auftrat, dann konnte er so seinen pompösen Auftritt eben in der Basilika vollführen. Und jetzt versteht man, das war ein pompöser Auftritt. Pompös in dem Sinn, mit Ehrfurcht gesagt, eine Demonstration der Macht. Der Messias kommt in die königliche Säulenhalle und treibt alle Händler hinaus, obwohl die ja die Erlaubnis hatten vom hohen Priester, vom Sanhedrin, also dem obersten Gericht. Das heißt, dieser Mann aus Nazareth stellt sich im Gegensatz zum obersten Gerichtshof Israels und sogar zum hohen Priester. Das müsste eigentlich den Tod bedeuten. Außer dieser Mann hat eine höhere Position als der hohe Priester und als der Sanhedrin. Das heißt, durch diese Handlung konnte niemand mehr neutral bleiben. Das zwang den Sanhedrin zu einer Entscheidung. Entweder ist der Mann der Messias oder dann ist er des Todes. Darum, das war also eine ganz entscheidende Sache. Übrigens, bei der ersten Tempelreinigung hat der Herr Jesus nicht den gleichen Vorwurf gemacht. Er hat gesagt, machet nicht das Haus meines Vaters zu einem Kaufhaus. Das ist ja schon ein Unterschied. Ja, liest jemand Johannes 2, Vers 16.
2: Zu den Taubenverkäufern sprach er, nehmt dies weg von hier. Macht nicht das Haus meines Vaters zu einem Kaufhaus.
0: Ja, Kaufhaus. Und jetzt ist es manchmal eben sehr nützlich, wenn man das zurück übersetzt auf Hebräisch. Das Kaufhaus, Hebräisch, Chanut. Und genau das ist der Ausdruck im Talmud für die königliche Säulenhalle. Die wird Chanut genannt. Das war das Kaufhaus. Denn dort hat man Opfer verkauft. Nicht nur dort, man konnte auch auf dem Ölberg Opfertiere kaufen. Das war ja praktisch, wenn man, sagen wir, von Nazareth her kam, mit einem Stier den ganzen Weg zu machen. Das ist ein bisschen kompliziert, ja? Kauft man besser einen Stier auf dem Ölberg. Aber was der Herr sagt, nicht hier im Tempel, denn das war ja im Bereich des Vorhofs der Heiden, wo Heiden, die den wahren Gott kennenlernen wollten, beten sollten. Und da braucht es andächtige Ruhe und nicht dieses Geschrei von diesen Händlern. Also der Herr sagt, das geht nicht im Tempel. Es ist nicht grundsätzlich gegen den Verkauf, wenn der mit richtigen Mitteln geschieht. Aber der Tempel ist kein Chanut, kein Kaufhaus. Aber jetzt, 3 Jahre später, ist der Vorwurf viel schlimmer. Er spricht hier von einer Räuberhöhle. Und das wissen wir auch aus der rabbinischen Literatur. Da gibt es Klagen, dass eben völlig überrissene Preise auf die Opfer gesetzt wurden. Also man hat nicht nur einfach eine Dienstleistung angeboten, die an sich nicht falsch gewesen wäre, einfach nicht im Tempel und außerhalb des Tempelbezirks. Aber wenn man versucht, auf diese Weise, in ungerechte Weise Geld zu machen, das hat der Herr hier verurteilt. Also, es geht noch weiter. Das ist nicht der Platz, obwohl der Sanhedrin das erlaubt hat und so wollte, sondern vielmehr, das ist vollkommen korrupt, was hier geschieht. Und damit war natürlich das oberste Gericht auch in ihrer moralischen Integrität in Frage gestellt. Aber das Ganze ist natürlich noch dramatischer. Da kommen viele Blinde und Lahme und der Herr heilt sie. Ja, das ist ja genau das, was vom Messias vorausgesagt wurde in Jesaja. Schlagen wir mal auf. Jesaja 35. Da geht es um das Kommen Gottes in diese Welt. Jesaja 35, Vers 4. Sagen wir 4 und 5.
3: Sag zu denen, die ein ängstliches Herz haben, seid stark, fürchtet euch nicht. Siehe, da ist euer Gott. Rache kommt, die Vergeltung Gottes. Er selbst kommt und wird euch retten. Dann werden die Augen der Blinden aufgetan und die Ohren der Tauben geöffnet. Dann wird der Lahme springen wie ein Hirsch und jauchzen wird die Zunge des Stummen.
0: Und er wird bestätigt durch diese Heilungen, dass er der Messias ist. Gott kommt, also als wird er hier vorgestellt als der Richter, Rache kommt, die Vergeltung kommt, aber auch als Retter, er selbst kommt und wird euch retten. Das wird immer schwieriger für den Sanhedrin, ja? Die Zeichen sind auch noch gleich mitgeliefert. Und was jetzt wirklich ärgert, das sind diese kleinen Kinder. Kinder im Tempel, die schreien, Hoshi'anna Leven David. Also, gib doch Rettung. Hoshi'anna, das ist ein Hilferuf an Gott gerichtet. Gib doch Hilfe oder Rettung dem Sohn Davids, also dem Messias. Die Kinder im Tempel bezeichnen Jesus Christus als den König in der königlichen Säulenhalle. Ja, das gibt ihnen die Pointe. Übrigens, das Hoshi'anna, will ich schon zeigen, wo das vorkommt, Psalm 118. Ja, merken wir, das hängt alles zusammen mit dem Einzug nach Jerusalem. Da haben sie gesagt, aus Psalm 118, gepriesen sei der, der kommt im Namen des Herrn. Und da haben wir gleich auch diesen Vers 118. Liest jemand 25 und 26.
1: Dies ist der Tag, den der Herr macht. Lasst uns freuen und fröhlich an ihm sein. O Herr, hilf, o Herr, lass wohl gelingen. Gelobt sei der, der kommt im Namen des Herrn. Wir segnen euch, die ihr vom Hause des Herrn seid.
0: Jawohl. Ja, also, da Vers 25. Ach Herr, hilf doch, das ist auf Hebräisch. Anna Adonai Hoshi'anna. Anna Adonai Hatzlichanna. Klingt fast gleich, eben rette uns, gib Wohlfahrt, Hoshi'anna, Hatzlichanna. Das ist der messianische Hilferuf nach Gott. Und dann kommt dieser Willkommensgruß, Willkommen, der da kommt im Namen des Herrn. Und dann wird gesagt, wir haben euch gesegnet vom Haus des Herrn aus, vom Tempel. Und da sind wir jetzt im Tempel. Und da ist jetzt wieder dieser König, der am Tag zuvor begrüßt wurde als Messias, gepriesen sei, der da kommt. Und die hohen Priester ärgern sich jetzt über diese Kinder, die ihn preisen als den Messias, als den Sohn Davids. Und die rufen wieder dieses Wort, Hoshi'anna, Leven David. Sie wurden unwillig und sprachen, hörst du nicht, was die sagen? Und dann begründet der Herr Jesus, das ist noch Psalm 8. Hosianna ist einfach die griechische Aussprache von Hoshi'anna. Hosianna, das ist die griechische Aussprache. Weil die Griechen, die haben im Alphabet kein Sch-Laut. Nur Z. Die Hebräer schon. Auf Hebräisch sagen Hoshi'anna. Aber Griechen können das nicht. Und im Neuen Testament, das Neue Testament ist ja griechisch geschrieben. Und darum muss man das hebräische Hoshi'anna auf griechisch schreiben. Und dann gibt es eben ein S für Sch. Hosianna. Ja, das ist auch das Problem bei anderen Ausdrücken. Zum Beispiel der Schrei des Herrn am Kreuz auf Aramäisch. Eli, Eli, Lama, Sabachthani. Sabachthani lesen viele. Aber das heißt eigentlich auf Aramäisch ausgesprochen ist es Shabachthani. Und das ist das CH, das Chi, ist im Griechischen als K ausgesprochen worden. Aber das S steht eben für den Sch-Laut. Und darum war die Aussprache ist Eli, Eli, Lama, Shabachthani. Mein Gott, warum hast du mich verlassen? Ja, also das einfach zur Erklärung, warum diese Unterschiede Hosianna, Hoshi'anna, das ist das Gleiche, nur unterschiedlich ausgesprochen. Und jetzt, wie antwortet der Herr Jesus eben auf diesen Vorwurf? Liest jemand Matthäus 21, 16 in der Mitte?
2: Ihr habt ja nie gelesen, aus dem Mund der Unmündigen und Säuglinge hast du dir Lob bereitet.
0: Ja, das ist dein Vorwurf. Habt ihr nie die Bibel gelesen? Ihr regt euch so auf. Das ist genau das, was von dem Messias gesagt wird im Psalm 8. Also die haben Schlag auf Schlag einen Hinweis bekommen, das ist der Messias. Also eben schon dieses Zusammentreffen. Er kommt vom Ölberg am Palmsonntag und genau an dem Tag singt der Priesterchor, Psalm 24. Ihr Tore öffnet, hebet eure Häupter, damit einziehe der König der Herrlichkeit. Ausgerechnet an dem Tag, wo das geschieht. Singen die das noch im Tempel, ja? Am nächsten Tag kommt er und reinigt die Basilika. Und gleichzeitig kommen da Lahme und Blinde, die werden gar noch geheilt. Dann kommt noch diese Kinderschar, die war ja auch nicht organisiert. Ja. Und schreien, wie das Kinder machen. Ja, das heißt nicht, die sagen. Die schrien. Das war wirklich ein kindliches Schreien, aber aus dem Glauben heraus. Die haben den Messias erkannt. Und die Großen, die Führer, lehnen ihn ab. Und so konnte der Herr einfach noch den Hinweis machen auf Psalm 8. Und dann heißt es, und er verließ sie und ging weg. Das zeigt eine innere Erregung des Herrn über diese Verstocktheit. Aber am nächsten Tag kommt er wieder. Und jeder Tag ist ein Volltreffer. Und immer was der Priesterchor singt, ist dann der Kommentar zu dem, was an dem jeweiligen Tag geschehen ist, bis dann eben zur Kreuzigung und Auferstehung. Der erste Schöpfungstag ist der Sonntag. Und was geschieht dort am Sonntag? Am ersten Tag, das Licht kommt in die Finsternis. Ja? Und der Jesus kommt vom Ölberg her, von Osten, in diese Stadt der Finsternis, wo die Führer den Messias hassen und ablehnen, kommt er hinein. Ja? Das Licht von Osten her kommt in die Finsternis hinein. Am sechsten Tag, am Freitag, da wird der Mensch erschaffen. Und zwar erklärt das Neue Testament, dass der Ausführende in der Schöpfung war der Sohn Gottes. Das heißt, der Sohn Gottes haucht den Hauch, den Odem des Lebens in Adam, der aus Erdboden gebildet wird, hinein. Und er wurde eine lebendige Seele. Und was ist am Freitag geschehen? Die Söhne Adams ermorden den Sohn Gottes. Das ist dramatisch, diese Gegenüberstellung. Und so ist das mit jedem Schöpfungstag und eben mit all diesen Tagespsalmen der Woche. Und an der Auferstehung kam, wie Paulus das beschreibt in 2. Timotheus 1, dass er Leben und Unverweslichkeit ans Licht gebracht hat. Da kam das Leben in diese Welt. Und der Jesus kommt dann am Abend, als die Jünger in einem Raum beieinander waren, die Türen verschlossen, kommt er trotz der verschlossenen Türe in ihre Mitte und sagt, Shalom Alechem, Friede euch. Und an diesem Tag hat der Chor gesungen, ihr Tore, öffnet euch, damit einziehe der König der Herrlichkeit. Und der König der Herrlichkeit kommt in die Mitte der Jünger, obwohl die Türen verschlossen sind. Also es ist, die Parallelen sind überall da, es geht auf bis zum Letzten. Ja, gut, jetzt Psalm 8 noch abschließend. Vers 1 beschreibt einfach die Herrschaft Gottes im tausendjährigen Reich. Herr, unser Herr, wie herrlich ist dein Name auf der ganzen Erde, der du deine Majestät gestellt hast über die Himmel. Das ist quasi wie ein Refrain, denn das wird dann so nochmals wiederholt in Vers 9. Herr, unser Herr, wie herrlich ist dein Name auf der ganzen Erde. Der Refrain ist ein Lob über Gottes Herrschaft im tausendjährigen Reich. Und dann wird eben erklärt, wie die Kinder die Feinde zum Schweigen gebracht haben. Das ist ja genau geschehen an diesem Montag. Die führenden Priester und die Schriftgelehrten wurden zum Schweigen gebracht durch die Kinder, die eben Gott loben. Und dann fragt sich der Psalmist, aber wenn ich so das ganze Weltall anschaue, so klein ist der Mensch, wie geht es, dass Gott an ihn denkt? Und dann auch der Menschensohn, der hat sich so tief erniedrigt. Ja, für kurze Zeit sogar tiefer als die Engel. Aber dann erklärt der Psalmist, und mit Herrlichkeit und Pracht hast du ihn gekrönt. Das ist die Antwort auf seine Erniedrigung. Und darum wird der Herr Jesus in der Zukunft über die ganze Erde herrschen und wird diesen Auftrag, diesen Herrscherauftrag, den Adam bekommen hatte, aber sehr schnell wieder verloren hatte, an Satan verloren hat, diesen Auftrag wird dann der Sohn des Menschen, der Ben-Adam, in der Zukunft im tausendjährigen Reich eben erfüllen. Das ist der Gedankengang des Psalmes. Wir kommen jetzt in der Reihe der messianischen Psalmen zu Psalm 16. Wir lesen den ganzen Psalm zunächst durch.
1: Bewahre mich, Gott, denn ich traue auf dich. Ich habe gesagt zu dem Herrn, du bist ja der Herr, ich weiß von keinem Gut außer dir. An den Heiligen, die auf Erden sind, an den Herrlichen habe ich all mein Gefallen, aber jene, die einem andern nachlaufen, werden viel Herzeleid haben. Ich will das Blut ihrer Trankopfer nicht opfern, noch ihren Namen in meinem Munde führen. Der Herr ist mein Gut und mein Teil. Du erhältst mir mein Erbteil. Das Los ist mir gefallen auf liebliches Land. Mir ist ein schönes Erbteil geworden. Ich lobe den Herrn, der mich beraten hat. Auch mahnt mich mein Herz des Nachts. Ich habe den Herrn alle Zeit vor Augen. Steht er mir zur Rechten, so werde ich fest bleiben. Darum freut sich mein Herz und meine Seele ist fröhlich. Auch mein Leib wird sicher liegen. Denn du wirst mich nicht dem Tode überlassen und nicht zugeben, dass dein Heiliger die Grube sehe. Du tust mir kund den Weg zum Leben. Vor dir ist Freude die Fülle und Wonne zu deiner Rechten ewiglich.
0: Psalm 2 hatten wir die Menschwerdung des Messias vor uns, wo Gott zu seinem Sohn sagt, du bist mein Sohn, heute habe ich dich gezeugt. In Psalm 8 hatten wir den Tod des Messias, wenn es von ihm heißt, du hast ihn für kurze Zeit unter die Engel erniedrigt. Haben wir gesehen, das bezieht sich gemäß Hebräer 2 auf die Erniedrigung, die dadurch kam, dass der Herr Jesus in den Tod ging. Engel sterben nicht. Und so wurde der Sohn Gottes als Mensch für kurze Zeit unter die Engel erniedrigt, weil er eben in den Tod gegangen ist. Jetzt Psalm 16 ist der Psalm der Auferstehung Christi. Also wir sehen effektiv eine ganz interessante Abfolge in diesen messianischen Psalmen, die eben ausdrücklich im Neuen Testament auf den Messias bezogen werden. Psalm 2, die Geburt, Psalm 8, der Tod und Psalm 16, die Auferstehung. Schlagen wir auf Apostelgeschichte 2, da haben wir die Evangelisationspredigt von Petrus am Pfingsttag. Petrus spricht über die Verwerfung und Kreuzigung Jesu, die damals einige Wochen zuvor stattgefunden hatte. Und schließlich lesen wir Kapitel 2, Vers 23 bis mal 28.
1: Ihr Männer von Israel, höret diese Worte. Jesus von Nazareth, den Mann von Gott unter euch erwiesen mit Taten und Wundern und Zeichen, welche Gott durch ihn tat unter euch, wie ihr selbst wisset. Ihn, der durch Ratschluss und Vorsehung Gottes dahingegeben war, habt ihr durch die Hand der Heiden ans Kreuz geschlagen und getötet. Den hat Gott auferweckt und aufgelöst die Schmerzen des Todes, wie es denn unmöglich war, dass er sollte von ihm gehalten werden. Denn David spricht von ihm, ich habe den Herrn alle Zeit vor Augen, denn er ist an meiner Rechten, auf dass ich nicht wanke. Darum ist mein Herz fröhlich und meine Zunge frohlocket, auch mein Fleisch wird ruhen in der Hoffnung. Denn du wirst meine Seele nicht bei den Toten lassen, auch nicht zugeben, dass dein Heiliger die Verwesung sehe. Du hast mir kundgetan die Wege des Lebens. Du wirst mich erfüllen mit Freuden vor deinem Angesicht.
0: Ja, also hier in den Versen 25 bis 28 wird wörtlich aus Psalm 16 zitiert. Und nun kommt die Auslegung. Wir können sagen, die Auslegung des Heiligen Geistes.
1: Ihr Männer, liebe Brüder, lasset mich frei reden zu euch von dem Erzvater David. Er ist gestorben und begraben, und sein Grab ist bei uns bis auf diesen Tag. Da er nun ein Prophet war und wusste, dass ihm Gott verheißen hatte mit einem Eide, dass sein Nachkomme sollte auf seinem Thron sitzen, hat er es vorausgesehen und geredet von der Auferstehung des Christus, dass er nicht bei den Toten gelassen ist und sein Fleisch die Verwesung nicht gesehen hat. Diesen Jesus hat Gott auferweckt. Des sind wir alle Zeugen. Nun er durch die Rechte Gottes erhöht ist und empfangen hat den verheißenen Heiligen Geist vom Vater, hat er ausgegossen, was ihr hier sehet und höret.
0: Ja, bis dahin. Also, es ist klar, wer den Psalm geschrieben hat, nämlich David. Das wird ja so in der Überschrift, die zum Bibeltext gehört, im Psalm 16, ein Gedicht von David, so bezeugt. Nun stellt sich aber die Frage bei den Psalmen, ob sie immer vom Autor sprechen oder nicht. In manchen Psalmen wird das ganz ausdrücklich bezeugt, dass David seine eigenen Erfahrungen beschreibt. Aber das ist eben nicht zwingend ständig so. Und hier ganz eindeutig nicht, denn Petrus argumentiert so, der Psalmist sagt, du wirst meine Seele nicht im Totenreich zurücklassen und nicht zulassen, dass dein Frommer die Verwesung sehe. Und damit argumentiert dann Petrus, er sagt, das Grab von David, das ist bis zum heutigen Tag unter uns. Also es ist für uns alle klar, David ist gestorben und er ist auch verwest. Damals war also das Davids Grab noch identifizierbar, ist heute nicht mehr der Fall. Wenn man nach Jerusalem geht, wird auf dem Südwesthügel der Altstadt wird das Kever David in einer Synagoge, die übrigens in ihrer Bauweise zurückgeht aufs erste Jahrhundert, wird das als leeres Grab von David bezeichnet. Aber das ist ganz falsch. Erstens ist das eine Identifikation aus viel späterer Zeit, denn dieser Berg ist nicht der biblische Berg Zion, wo dieses Davids Grab heute ist. Das kam erst auf, diese Bezeichnung für diesen Hügel in nachbiblischer Zeit. Die älteste Bezeichnung geht etwa zurück auf 100 nach Christus. Aber der Berg Zion in der Bibel ist immer welcher Berg? Der Tempelberg. Also der biblische Zionsberg ist der Tempelberg, aber auf diesem nachbiblischen Zion gibt es diese Synagoge, übrigens offensichtlich eine christliche Synagoge aus dem ersten Jahrhundert. Es ist ja so, die Synagogen der ganzen Welt sind mit ihrem Torah-Schrein, da wo man die Torah unterbringt, ausgerichtet nach Jerusalem, der ganzen Welt. Aber in Jerusalem, da sind die Synagogen wie ausgerichtet? Alle sind auf den biblischen Berg Zion, den Tempelberg, ausgerichtet. Aber wenn man bei dieser Synagoge die Linie zieht, trifft das nicht den Tempelberg, sondern Golgatha. Und zwar das Golgatha in der Grabeskirche. Das ist natürlich ein ganz unverhofftes Argument dafür, dass eben, obwohl die Grabeskirche ein götzendienerischer Ort ist, wo man das kaum aushält als Christ, ist es doch der richtige Ort. Denn die Mutter von Kaiser Konstantin, Helena, die kam im 4. Jahrhundert nach Jerusalem und ließ diesen Ort aufgraben. Das war ursprünglich das Forum, das Kaiser Hadrian um 135 nach Christus bauen ließ. Und da fand sie beim Runtergraben einen römischen Tempel, wahrscheinlich ein Venustempel, der direkt über diesen ausgedienten Steinbruch, wo die Römer gekreuzigt haben, gebaut wurde. Und das geht eben zurück auf Kaiser Hadrian, der nach dem zweiten jüdischen Aufstand die Juden ärgern wollte, wo er es nur konnte. Und darum hat er auf den Tempelplatz, hat einen Jupitertempel bauen lassen, auf Bethesda, den Ort, wo man geheilt wurde, nach Johannes 5, hat einen Esculap-Tempel gebaut, das ist der Gott der Medizin. In Bethlehem, da wo man damals noch wusste, wo, in welcher Hirtenhöhle die Geburt Jesu stattfand, da ließ er einen Adonis-Tempel bauen und über Golgatha einen, wie es scheint, Venus-Tempel. Um alle diese Orte eben zu schänden. Also, man hat in diesem Steinbruch, da wo die Grabeskirche ist, hat man sogar einen Steinring gefunden, typisch für die Methode, wie die Römer Kreuze befestigten. Also das zeigt auch, das war ein Ort der Kreuzigung. Diese Synagoge macht deutlich, das ist effektiv der Ort, wo Golgatha war. Und das wussten noch die Christen aus dem ersten Jahrhundert. Ja? Denn diese christliche Synagoge stammt, oder messianisch-jüdische Synagoge stammt aus dem ersten Jahrhundert. Ja, und das Davids Grab war wo ursprünglich? Das wissen wir schon heute. Das steht ja immer in den Büchern der Könige und Chroniker. Und er wurde begraben in der Stadt Davids, in der Ir David. Und die Stadt Davids, Ir David, das ist der Südabhang des Tempelberges. So, was ist der Tempelberg, da wo die heute die Moscheen sind. Dann, wenn man weiter runter geht, kommt dieses heute auf gründlich ausgegrabene Abschnitt, der heißt Ophel. Das ist eben dieser direkte Abhang nach dem Tempelplatz, der Ofel, der auch in der Bibel erwähnt wird. Und dann anschließend, also für die, die sich das vorstellen können, wo das ist in Jerusalem, auf der anderen Seite der Straße geht es dann weiter runter bis an den Fuß des Berges. Das ist die Ir David, die Davidsstadt. Und hat man ja den Davidspalast ganz oben in der Ir David ausgegraben. Und wenn man weiter runter geht in Richtung Siloa Teich, da kommt ein Steinbruch, der eindeutig eben ein Ort der Begräbnisse war. In den Felsen gehauene Gräber. Aber die Römer haben später diesen Ort kaputt gemacht, indem sie ihn als Steinbruch genutzt haben. Und so sind diese Gräber sind leer. Aber man sieht noch, wo die Königsgräber in der Davidstadt waren. Heute, also durch diese römischen Zerstörungen, ist da nichts mehr zu holen. Aber zur Zeit von Pfingsten konnte eben Petrus sagen, lies das nochmals jemand, Vers 29.
1: Ihr Männer, liebe Brüder, lasset mich frei reden zu euch von dem Erzvater David. Er ist gestorben und begraben, und sein Grab ist bei uns bis auf diesen Tag.
0: Jawohl, und damit war also klar, er hat die Verwesung gesehen. Jeder hätte sich damals überzeugen können in dem Grab. Da sind nur noch Knochen. David ist nicht mehr da. Also diese Verheißung, du wirst nicht zulassen, dass dein Frommer die Verwesung sehe, kann sich nicht auf David beziehen. Und dann erklärt eben Petrus, aber David war ein Prophet. Und er hat in diesen Psalmen nicht einfach seine Erfahrungen beschreiben wollen, sondern als Prophet hat er voraussehend die Auferstehung des Messias beschrieben. Vers 31, liest das nochmals jemand.
1: Hat er es vorausgesehen und geredet von der Auferstehung des Christus, dass er nicht bei den Toten gelassen ist und sein Fleisch die Verwesung nicht gesehen hat.
0: Jawohl. Und das konnten die Apostel bezeugen. Christus ist gestorben am Kreuz. Was ist der deutlichste Beweis, dass er wirklich gestorben ist? Johannes 19, eben ein römischer Soldat, hat die Seite Jesu geöffnet und indem eben bereits die schweren Teile des Blutes, das Rote, sich getrennt hat von der Flüssigkeit, Wasser und Blut, ist deutlich, ja, das Blut hat nicht mehr zirkuliert. Also die Blutsenkung ist eingetreten, das ist der klare Beweis des Todes. Ganz eindeutig. Ja, und der Jesus ist 3 Tage im Tod gewesen, Freitag, Samstag, Sonntag, und wieder auferstanden und hat die Verwesung nicht gesehen. Jetzt kommt noch ein wichtiger Punkt dazu. Also Gott hat die Schändung seines Sohnes zugelassen bis in den Tod. Aber das Letzte war dieser Speerstich in die Seite des Herrn. Und dann ließ Gott nichts mehr zu. Eigentlich wären ja solche, die als Verbrecher behandelt wurden, irgendwo verscharrt worden oder sogar im Hinnomtal. Das ist so ein Seitental, das dann ins Kidrontal sich trifft, unten bei der Davidstadt. Im Hinnomtal, da war die Kehrichtsverbrennungsanlage, also da konnte man die Toten auch einfach verbrennen. Aber schon Jesaja hat vorausgesagt, Jesaja 53, man hat sein Grab bei Gesetzlosen bestimmt. Aber, schlagen wir das auf, Jesaja 53, Vers 9.
1: Und man gab ihm sein Grab bei Gottlosen und bei Übeltätern, als er gestorben war, wiewohl er niemand Unrecht getan hat und kein Betrug in seinem Munde gewesen ist.
0: Also man hatte eben ein minderwertiges Grab oder sogar die Schändung durch Verbrennung vorgesehen. Man hat sein Grab bei Gesetzlosen bestimmt. Aber bei einem Reichen ist er gewesen in seinem Tod. Josef von Arimathia, das war ja einer der höchsten. Lukas 23, 50, sieh ein Mann mit Namen Josef, der ein Ratsherr war. Und dieser Ausdruck im Griechischen ist nicht der Ausdruck für ein Mitglied des Sanhedrins, des obersten Gerichtshofes. Das waren 70 Männer unter dem hohen Priester, sondern das war eine Gruppe von etwa 10 Priestern, gerade unterhalb des hohen Priesters. Also es gab im Tempel sogar eine spezielle Kammer im inneren Vorhof, die hieß die Kammer der Ratsherren. Da war Josef bei Sitzungen zugegen. Er war also einer der allerhöchsten Priester, gerade unter dem Hohenpriester. Und dieser Josef von Arimathia war zum Glauben gekommen an den Messias Jesus und hat sein eigenes, aus dem Felsen gehauenes Grab dem Herrn zur Verfügung gestellt. Also ein Grab, in dem noch nie jemand gelegen ist. Das heißt, wo noch nie irgendwie der Geruch der Verwesung hingekommen ist. Da wurde der Leib Jesu bestattet. Und es kommt dazu, Jüngerinnen Jesu haben nach jüdischer Sitte, hatten sie Spezereien, gut riechende Spezereien bereit gemacht, um den Leib einzubalsamieren. Aber, weil eben das Begräbnis gerade stattfand kurz vor Sabbat Anfang, am Ende des Freitagnachmittags, nicht wahr? Um 6 Uhr beginnt dann der Schabbat, konnten sie diese Arbeit nicht mehr ausführen und warteten, um das dann nach dem Sabbat, das heißt, wenn der Sonntag beginnt, ausführen zu können. Und als sie dann am Sonntag kamen zum Grab, war der Herr schon auferstanden. Jetzt müssen wir zuerst mal klären, um den ganzen Zusammenhang zu verstehen, warum hat man im Judentum damals diese Spezereien angewendet? Also es hat nichts zu tun mit Einbalsamierung wie bei den Pharaonen, um die Verwesung zu verhindern. Es war also nicht die Verhinderung der Verwesung, sondern nur eine Sache des Geruchs. Also wer sich das leisten konnte, ließ sich bestatten damals vor 2000 Jahren in Grabeshöhlen. Da gab es üblicherweise so eine Steinbank, da hat man den Toten draufgelegt, einbalsamiert und dann ließ man ihn während eines Jahres verwesen. Also diese Spezereien verhinderten nicht die Verwesung, sondern verhinderten nur etwas oder dämpften ein bisschen diesen üblen Geruch. Weil man musste ja wieder hineinkommen in diese Grabkammer und wenn die Verwesung vollständig war, hat man die Knochen zusammengesammelt und in eine kleine, so große Steinbox hineingelegt. Und dafür gab es dann in den Felswänden so kleine Nischen, da hat man diese Boxen jeweils hineingeschoben. Und so konnte man natürlich eine ganze Familie, eine ganze Verwandtschaft in einem Felsengrab unterbringen. Übrigens, warum hat man die Pharaonen mumifiziert? Was war der Gedanke dahinter? Die sollten ja nicht verwesen. Und warum nicht? Also der ägyptische Glaube war der, dass das Weiterleben nach dem Tod ist möglich, solange der Körper existiert. Und zwar glaubten sie, dass die Seele immer wieder Exkursion macht aus dem toten Körper heraus und dann kommt sie wieder hinein, geht wieder hinaus. Also darum hat man auch bei den Gräbern, Pyramiden spezielle Ausgänge gemacht, also so scheinbare Ausgänge für die Seele, dass sie da rausgehen konnte und wieder reingehen konnte. Und sie glaubten also, die Seele existiert im Jenseits so lange, wie der Körper existiert. Und wenn der Körper verwest ist, dann ist auch das Weiterleben nach dem Tod aus. Also nicht gerade sehr hoffnungsvoll, was sie überhaupt glaubten. Und das haben sie ja nur gemacht mit den Pharaonen, nicht mit dem üblichen Volk. Also das übliche Volk hatte auch gar nicht diese Hoffnung eines Weiterlebens wie die Pharaonen. Das kam ja erst in später ägyptischer Zeit, hat man dann das plötzlich ausgeweitet, das geht auch für alle. Aber so die klassische altägyptische Zeit, das war hoffnungslos für die normalen Leute. Und der Pharao nur so lange, wie sein Körper existiert. Und darum versuchten sie, den Körper so lange wie möglich zu halten. Aber nicht im Judentum. Da hat man also die Verwesung akzeptiert, als eben dieser Fluch, den Gott ausgesprochen hat nach dem Sündenfall. Schlagen wir auf, 1. Mose 3, Vers 19. Gott spricht zu Adam nach dem Fall. Wer liest?
1: Im Schweiße deines Angesichts sollst du dein Brot essen, und bis dass du wieder zur Erde werdest, davon du genommen bist. Denn du bist Erde und sollst zu Erde werden.
0: Also die Verwesung ist Gottes Fluch über den gefallenen Menschen. Der Tod, aber nicht nur der Tod als solchen, sondern auch die Verwesung des Körpers. Aber beim Herrn Jesus sollte das anders sein und darum hat Gott auch verhindert, dass diese Spezereien angewendet werden konnten. Sodass man sich eben überzeugen konnte, dass in diesem Grab keinerlei Verwesungsgeruch war. In Erfüllung von Psalm 16. Wir sehen, dass die Israeliten auch immer ihre Toten bestattet haben. Sie haben sie nie verbrannt. Wenn es im Buch der Könige manchmal heißt, wie ein großer Brand veranstaltet wurde, mit dem ein König begraben wurde. Das war nicht ein Kremationsbrand, sondern das war ein Gedächtnisbrand. Aber die wurden also immer bestattet, sodass sie verwesen konnten. Und schlagen wir mal auf, Amos 2, Vers 2, das ist ein sehr starkes Argument gegen die Kremation. Amos 2, Vers 2, Gottes Gerichtsurteil über Moab, entspricht Mitteljordanien.
1: So spricht der Herr. Um drei, ja um vier Frevel willen derer von Moab will ich sie nicht schonen, weil sie die Gebeine des Königs von Edom verbrannt haben zu Asche. Sondern ich will ein Feuer schicken nach Moab. Das soll die Paläste von Kerijot verzehren.
0: Jawohl. Also Gott spricht hier das Gericht aus über Moab, weil sie den feindlichen König von Südjordanien, von Edom, verbrannt haben. Also mit Verbrennung, mit Kremation geschändet haben. Es ist auch so, die Römer, die haben üblicherweise ihre Toten kremiert. Und in der Archäologie, also der römischen Zeit, ist das immer wieder ein Signal, dass das Christentum an einen bestimmten Ort gekommen ist, wenn plötzlich die Toten bestattet werden. Also zum Beispiel in der Schweiz, Aventicum, Avanche in der französischen Schweiz, es ist so einer der ersten Orte, wo das Christentum hinkam, plötzlich ändert die Bestattungsweise. Und das nimmt man als Indiz, aha, das Christentum hat Aventicum in der Schweiz bereits erreicht. Aber, ich habe ja Sodom und Gomorra erwähnt, dort hat Gott selber die Menschen verbrannt durch Feuer vom Himmel. Und im Judasbrief wird dann erklärt, dass dieses Gericht eben ein Hinweis ist auf die Hölle. Also die Verbrennung ist eigentlich ein Hinweis auf die Hölle, in die gottlosen Menschen mit Geist, Seele und Körper kommen werden. Denn der Jesus sagt ja, ich gebe nur die Stelle an, Matthäus 11, dass Gott eben Geist und Körper und Seele in der Hölle zu verderben vermag. Das ist Matthäus 10, Vers 28. Also, dieses Feuer in Sodom und Gomorra war ein Vorgeschmack auf dieses ewige Feuer. Ich gebe die Stelle schnell an, im Judasbrief, Judas, Vers 7. Sie gehen anderem Fleisch nach, sie liegen als ein Beispiel vor, indem sie des ewigen Feuers Strafe leiden. Und die Parallelstelle dazu noch, 2. Petrus 2, Vers 6. Und die Städte Sodom und Gomorra äscherte er Gott ein und verurteilte sie zur Zerstörung, indem er sie denen, welche gottlos leben würden, als Beispiel hinstellte. 2. Petrus 2 war das. Ja, also aus diesen Befunden kann man natürlich sofort erkennen, für ein Kind Gottes ist das völlig unangemessen, wenn man sich kremieren lässt. Denn das ist ja gerade das Symbol des ewigen Feuers. Also da ganz bestimmt nicht. Entsprechend auch der Aussage Gottes, zum Staub zurückkehren, nicht zur Asche zurückkehren. Natürlich, manche Atheisten, besonders in früherer Zeit, aber vielleicht auch heute noch, die haben gedacht, mit der Kremation kann man vielleicht noch ein bisschen sicherer gehen, damit, dass es dann tatsächlich keine Auferstehung gibt. Aber das ist natürlich vom heutigen wissenschaftlichen Standpunkt aus völliger Unsinn. Denn bei der Verbrennung geht ja kein einziges Atom verloren. Wir bestehen aus etwa 70% Wasser, H2O. Ja, bei der Kremation verdunstet das Wasser. Aber diese Atome sind nicht verloren. Die gehen in die Luft. Und klar, das Schwarze, was übrig bleibt, das sind die Kohlenstoffatome. Und die Biologie ist ja auf der Basis von Kohlenstoffverbindungen aufgebaut. Aber kein einziges Atom geht verloren. Und so wird der Herr der Atome, wenn es um die Auferstehung geht, der Gerechten und der Ungerechten, wird er alle diese Körper wieder auferwecken lassen. Kein Problem. Dass Atome verloren gehen, müsste man sie ja spalten. Da entsteht keine Atomspaltung. Wenn wir mal schauen, in Johannes 19, bei der Bestattung des Herrn, wie da über seinen Leib gesprochen wird, da staunt man. Johannes 19, Vers 42, 41 und 42.
4: Es war aber an dem Ort, wo er gekreuzigt wurde, ein Garten und in dem Garten eine neue Gruft, in die noch nie jemand gelegt worden war. Und dorthin legte man sie Jesus wegen des Rüsttages der Juden, weil die Gruft nahe war.
0: Ja, also wir erfahren übrigens hier einiges über den Ort des Begräbnisses. Das war ganz nahe bei der Kreuzigung. Also ist wieder klar, ganz nahe von Golgatha. Und es war nahe bei der Stadt. Und es war dort ein Garten. Und bei den Ausgrabungen in der Altstadt von Jerusalem nach dem Sechstagekrieg von 1967, da konnte man eben den Mauerverlauf seit Jesu konnte man wieder ausgraben. Und da hat man dieses Gartentor, von dem schon der jüdische Geschichtsschreiber Josephus Flavius sprach, gefunden, das eben direkt nach Golgatha hinausführt. Also auch das sind wieder Bestätigungen dafür, wo eben wo die Kreuzigung und Auferstehung Jesu stattgefunden hatte. Nun, aber mir geht es jetzt darum, wie wird von dem Leib Jesu gesprochen? Ja. Vers 42. Dorthin legten sie Jesus, nicht seinen Leib. Ja, der Jesus hat ja seinen Geist in die Hände des Vaters übergeben. Das steht ja in Johannes 19, Vers 30 am Schluss. Nachdem er sagte, es ist vollbracht. Und er neigte das Haupt und übergab den Geist. Er übergab den Geist in die Hände des Vaters. Und jetzt legen sie den Leib Jesu ins Grab. Aber die Bibel sagt, sie legten Jesus ins Grab. Also der Körper wird immer noch mit seiner Person identifiziert. Und das zeigt, es ist nicht einfach so eine nebensächliche Hülle, der Körper. Und dass für Gott das wichtig ist, wird auch daran deutlich, dass eben Gott unseren Körper wieder auferwecken wird. Es ist derselbe Körper, aber nichts mehr von all den Spuren der Sünde und den Unvollkommenheiten, die durch die Sünde gekommen sind. Und darum beschreibt 1. Korinther 15 den Auferstehungsleib als einen herrlichen Leib, als einen kraftvollen Leib und so weiter. Aber es ist für Gott so wichtig. Und wir sehen, für den Atheismus ist der Körper eben nicht wichtig. Auch für die östlichen Religionen ist er nicht wichtig. Denn die denken, ja, die Seele, die springt dann wieder in einen anderen Körper. Ja, es kommt gar nicht darauf an. Hauptsache irgendeinen Körper. Aber das ist eine Verachtung des Körpers. Und wenn man sich das genau überlegt, verachten sie auch die Seele. Weil das Endziel ist ja, aus diesem Kreislauf von Körper zu Körper rauszukommen. Und was ist das Endziel? Es ist ein Partizip, das heißt ausgelöscht. Es ist die Auslöschung der Person. Das ist ihr höchstes Ziel von Glückseligkeit. Das ist Nihilismus pur. Und die Zerstörung der Seele, muss man sagen. So hoffnungsloser, noch hoffnungsloser als die Lehre der Pharaonen, oder? Aber die Bibel zeigt uns, dass Gott eben uns geschaffen hat als Einheit von Geist, Seele und Körper. Und alles ist für ihn wichtig. Und bei der Auferstehung wird Gott Seele, Geist und Körper wieder vereinigen.

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1: Ferien. An vielen Stellen ist spürbar die Ferienzeit. In mancher Innenstadt ist deutlich weniger los als sonst. Um den Markt herum findet man jetzt leichter einen freien Parkplatz. Und um die Schulgebäude herum atmen Unkrautpflänzchen erleichtert auf und können unbeschwert grünen. Die Bushaltestellen sind für einige Wochen nicht mehr mit wartenden Schülermengen überfüllt. Einige Familien sind mit ihren Kindern erstmal weggefahren. Stattdessen schlendern jetzt Touristen durch die Stadt. Versonnen bleiben sie hier und da vor Schaufenstern stehen und rechnen an den Europreisen herum. In den Betrieben fehlt der eine oder andere Mitarbeiter und mancher Laden hat komplett Betriebsferien. Man ist im Ferienmodus. Die wohlverdiente Erholung für den, der sonst täglich im Arbeitsstress steht. Andernorts müssen Kollegen auffangen, wo sich einer aus ihren Reihen freigenommen hat. Aber nicht jeder kann es sich leisten, wegzufahren. Oder will es auch gar nicht, weil er sich im Urlaub auch zu Hause in der heimischen Region erholen kann. Für den, der auf Balkonien oder in Terrassinien bleibt, läuft vieles ganz normal weiter, wie immer, nur etwas ruhiger und gelassener. Vielleicht mögen es die Jüngeren für selbstverständlich halten, aber die Älteren haben noch Erinnerungen an andere Zeiten, Erinnerungen an Hunger nach Brot, an Hunger nach Leben. Und Urlaub war ein Fremdwort. Von Gott haben wir, was wir zum Leben brauchen. Die tägliche Nahrung wie Essen und Trinken und die nötige Kleidung. Und noch vieles mehr. Auch der Urlaub gehört dazu. Die Zeit zum Erholen und Entspannen. Ob nun zu Hause oder in der Ferne.

sondern dass es darüber hinaus für die Ewigkeit bewahrt wird. Dazu bietet er Ihnen und mir seine vollkommene Gemeinschaft an und somit eine Perspektive für ein ewiges Leben bei Gott. Er will sie regelmäßig aufbauen und stärken durch Gottes Wort, die Bibel, und ermutigt sie dazu, es wahrzunehmen, wo es verkündigt wird, und an den Gottesdiensten teilzunehmen, wo immer sie sich auch im Urlaub oder zu Hause gerade befinden. Lassen Sie sich von ihm dazu einladen. Das ist weit mehr als vergängliche Ferienauszeiten. 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
1: Herzlich willkommen zu einer weiteren Ausgabe der Sendereihe Durch die Bibel. Wir setzen die Betrachtung des Römerbriefes fort. Paulus stellt in diesem Brief die beiden bestimmenden Modelle des Menschseins vor, Adam und Christus. Beide sind auf ihre Art bestimmend für die ganze Menschheit. Beide sind, so Paulus, Erstlinge. Durch Adam kam die Sünde, durch Christus wird sie beseitigt in ihren Folgen für den Umgang des Menschen mit Gott. Das heißt nun nicht, dass der auf Christus vertrauende Mensch die sündigende Art des Adam auf einmal verliert. Aber was bewirkt die Zugehörigkeit zu Christus dann? Das wird im 6. Kapitel nun von Paulus erläutert. Im zuvor behandelten 5. Kapitel des Römerbriefes ist beides bereits beschrieben worden, wie Adam durch seine Erstlingsrolle die Sünde verbreitet hat und wie der Mensch bei Gott angenommen wird durch Christus als Folge von dessen Erstlingsrolle. Und damit beschreibt Paulus, wie

es zu dem kommt, was die Bibel Heiligung nennt. Die Sünde wurde wegen der natürlichen Erstlingsrolle Adams der gesamten menschlichen Familie angerechnet. Aber da ist noch der andere Erstling in dieser menschlichen Familie, nämlich Christus. Er bringt Leben und Gerechtigkeit. Er nimmt uns die Sündenschuld ab. Und auf dieser Grundlage kann er in das Leben derer hineinkommen, die auf ihn vertrauen, und er kann anfangen, sie gerecht zu machen. Das heißt, er kann beginnen, sie gut zu machen. In Kapitel 6 beginnen wir nun mit dem, was ich als positionelle Heiligung bezeichne. Lassen Sie mich etwas sagen zu dieser Frage der Heiligung. Es gibt einen Unterschied zwischen Rechtfertigung und Heiligung. Das sind zwei Wörter aus der Bibel, bei deren Klang man aufwachen und mit deren Inhalt man vertraut werden sollte. Es gibt einen Unterschied zwischen der bloßen Erlösung von der Sünde und der Veränderung in die Art von Menschen, die wir sein sollten, weil wir als Erlöste zu Gott hin orientiert sind. Die Identifikation mit Christus meint eine Gleichsetzung, um gerechtfertigt zu werden. Sie ist auch die Grundlage für den Prozess der Heiligung. Wir sind in Christus. Es sind zwar zwei verschiedene Themen, aber sie schließen sich nicht gegenseitig aus. Die Rechtfertigung ist das Fundament, auf dem der ganze Überbau der Heiligung ruht. Ich will es einmal so sagen. Die Rechtfertigung geschieht durch eine Tat. Die Heiligung ist ein fortdauerndes Werk. Die Rechtfertigung geschieht in dem Augenblick, in dem sie auf Christus vertrauen. Sie werden als gerecht erklärt. Die Schuld wird weggenommen. Dann beginnt Gott ein Werk in ihnen, das ihr ganzes Leben hindurch weitergeht. Ich glaube an augenblickliche Errettung, aber die Heiligung ist ein lebenslanger Prozess. Mit anderen Worten, die Rechtfertigung ist das Mittel. Die Heiligung ist das Ziel. Die Rechtfertigung geschieht für uns, die Heiligung in uns. Die Rechtfertigung erklärt den Sünder als gerecht. Die Heiligung macht den Sünder gerecht. Die Rechtfertigung beseitigt die Schuld und die Strafe der Sünde. Das Werk des Heiligen Geistes beseitigt weiteres Wachstum der Sünde und begrenzt ihre Macht. Gott ist sowohl ein Innen- als auch ein Außendekorateur. Er ist Außendekorateur, indem er uns befähigt, vor ihm zu erscheinen. Denn er hat die Strafe bezahlt und unsere Sündenschuld von uns genommen. Aber er ist auch ein Innendekorateur. Er kommt in unsere Herzen hinein und lebt dort durch die Kraft des Heiligen Geistes, um uns zu der Sorte Christen zu machen, die wir sein sollen. Gott lässt uns nicht in der Sünde, wenn er uns rettet. Das hat nichts damit zu tun, dass Heiligung eine Pflicht wäre, die sich aus der Rechtfertigung herleitet. Sie ist eine Tatsache, die daraus hervorgeht. Oder besser, sowohl Rechtfertigung als auch Heiligung ergeben sich aus unserer Existenz im gekreuzigten und auferstandenen Christus. Der Sünder macht sich Christus zu eigen, sowohl in Bezug auf seine Errettung als auch seine Heiligung betreffend. Wir lesen in 1. Korinther 1, Vers 30, durch ihn aber seid ihr in Christus Jesus, der uns von Gott gemacht ist zur Weisheit und zur Gerechtigkeit und zur Heiligung und zur Erlösung. Bis zum 6. Kapitel spricht Paulus nicht über das heilige Leben der Christen. Ab Kapitel 6 spricht Paulus nicht mehr über Erlösung der Sünder. Als er darüber gesprochen hat, hat er nichts über das Leben, das Christen führen sollen, gesagt. Darüber spricht er aber jetzt. Deshalb ist der Inhalt dieses Kapitels Gottes Fähigkeit, aus einem Sünder, den er als gerecht erklärt hat, auch wirklich einen Gerechten zu machen. Paulus zeigt, dass der gerechtfertigte Sünder nicht weiter in der Sünde bleiben kann, weil er in Christus gestorben und auferstanden ist. In der Sünde zu bleiben, würde zur Versklavung an die Sünde führen und wäre ein zusätzlicher Grund für ein unaufhörliches Verharren in der Sünde. Der Gläubige hat nun aber eine neue Natur und soll Gott gehorchen. Die Worte des Paulus in diesem Abschnitt befreien uns von der heute vorherrschenden Idee, ein Gläubiger könne tun, was ihm Spaß macht. Die Vereinigung mit Christus in seinem Tod und in seiner Auferstehung bedeutet, dass er jetzt unser Herr und unser Meister, das heißt unser Chef ist. Er gibt uns Freiheit.
Aber diese Freiheit ist kein Freibrief, wie wir sehen werden. Was sollen wir nun sagen? Sollen wir denn in der Sünde beharren, damit die Gnade umso mächtiger werde? Römer 6, Vers 1. Paulus argumentiert hier. Das hat er nicht getan, als er über die Sünde sprach. Da hat er vielmehr Tatsachen aufgezählt. Er hat nicht versucht, irgendetwas zu beweisen. Er hat nur einen Blick geworfen auf die grausamen Härten des Lebens, die unangenehmen Fragen. Und er hat gesagt, dass wir alle Sünder sind. Aber jetzt beginnt Paulus das Kapitel mit einer einleuchtenden Frage und er argumentiert. Im Griechischen wird die Frage so formuliert, dass sie nur eine Antwort zulässt. Aber vorher fragt er, was sollen wir nun sagen? Wenn Sie Gottes wunderbare Erlösung erkannt haben, was können Sie dazu sagen? Die einzige angemessene Antwort ist Halleluja. Was sonst kann man zu Gottes herrlicher Erlösung sagen? Und nun kommt die argumentative Frage des Paulus. Sollen wir denn in der Sünde beharren, damit die Gnade umso mächtiger werde? Und das ist eben Gottes Antwort auf die Frage darauf, ob wir immer noch in der Sünde leben können, nachdem wir erlöst worden sind. Die Antwort lautet in Vers 2, das sei ferne. Das bedeutet bloß nicht oder auf gar keinen Fall. Das sei ferne. Wie sollten wir in der Sünde leben wollen, der wir doch gestorben sind? Römer 6, Vers 2. Allein die Tatsache, dass Paulus diese Frage stellt, macht es offenbar, dass er die Rechtfertigung verstand als eine Gerechterklärung, dass sie nicht bedeutet, dass der Mensch dadurch gut wird, sondern dass er in Gottes Augen als gut erklärt wird. Rechtfertigung bedeutet, die Schuld ist beseitigt oder die Strafe für die Sünde ist weggenommen, aber nicht in dem Sinne, dass die Gewalt der Sünde gebrochen ist, die in diesem Leben erfahren wird. Jetzt kommt Paulus aber auf die Beseitigung der Macht der Sünde zu sprechen. Wenn Gott sie gerecht erklärt und den Schuldaspekt ihrer Sünde weggenommen hat, dann können sie nicht darin fortfahren, weiter in der Sünde zu bleiben. Die Antwort ist, das kommt nicht in Frage. Wie soll das denn gehen, in der Sünde leben, der wir doch gestorben sind? Beachten Sie, hier steht nicht, dass wir für die Sünde tot sind. Wir sind niemals tot für die Sünde, solange wir leben. Gemeint ist, dass wir in der Person unseres Stellvertreters, Jesus Christus, gestorben sind. Wir sind in Christus der Sünde gestorben. Aber wir sind niemals tot für die Sünde. Jeder, der ehrlich ist, weiß, dass er niemals dahin kommen wird, dass er für die Sünde tot ist. Er kommt dahin, dass er für Gott leben will, aber er weiß, dass er immer noch die alte sündige Natur hat. Solche Verse wie dieser haben einige aufrichtige Leute, die ich die Superklasse-Christen nenne, ich hoffe nicht unfair zu ihnen zu sein, solche Verse haben sie dazu gebracht zu meinen, man könnte zu einer höheren Ebene kommen, wo man keine Sünde mehr begeht. Eine solche Gruppe ist ein Ableger von denen, die das siegreiche Leben lehren. Sie meinen, auf der Spitze der Vollkommenheit angekommen zu sein. Ich weiß, es gibt mehrere Arten davon, aber eine Gruppe von ihnen war vor einigen Jahren in Südkalifornien besonders auffällig. Ein junger Mann kam nach einem Gottesdienst auf mich zu und fragte mich, leben Sie das siegreiche Leben? Ich denke, ich schockierte ihn, als ich sagte, nein, das tue ich nicht. Dann fragte ich ihn, und wie es ist bei Ihnen? Nun, er machte Ausflüchte und wollte mir keine klare Antwort geben. Er sagte, er versuche es. Da sagte ich, einen Moment, das war doch nicht die Frage. Sie fragten mich, ob ich es lebe, und ich sagte nein. Nun antworten Sie mir auch ja oder nein. Und bis zu diesem Tag ist er mir die Antwort schuldig geblieben. Wie die meisten von Ihnen war er ein blutarm aussehender junger Mann. Ich hatte den Verdacht, er war von einer Blutbank entkommen. Er blieb hartnäckig dabei, seine Sache zu vertreten. Sagt denn die Schrift nicht, ich bin mit Christus gekreuzigt, und sagt sie nicht, wir sind tot für die Sünde? Ich sagte, nein, das sagt die Schrift nicht. Wir sind der Sünde in Christus gestorben. Das ist unsere Ortsbestimmung. Aber wir sind in diesem Leben nie tot für die Sünde.
Du hast eine sündige Natur, ich habe eine sündige Natur, und wir haben sie, solange wir leben. Er blieb beharrlich. Was bedeutet es dann, wenn es heißt, wir sind mit Christus gekreuzigt? Ich erklärte ihm, als Christus vor bald 2000 Jahren starb, da sind wir gestorben. Wir starben in ihm, und wir wurden mit ihm auferweckt, und wir sind jetzt mit einem lebendigen Christus verbunden. Das ist die große Wahrheit, die hier steht. Ich weiß nicht, wie das bei dir ist, aber ich kann mich selbst nicht kreuzigen. Das Interessante ist, dass du dich mit verschiedenen Methoden töten kannst, mit Gift, mit einer Pistole oder indem du von einem Gebäude springst. Aber du kannst dich nicht selber kreuzigen. Vielleicht kannst du den Nagel in eine Hand am Kreuz schlagen, aber wie willst du dann die andere Hand am Kreuz festschlagen? Du kannst es nicht, mein junger Freund, habe ich gesagt. Du bist vor fast 2000 Jahren gekreuzigt worden, als Christus starb. Weiter mit Vers 3. Oder wisst ihr nicht, dass alle, die wir auf Christus Jesus getauft sind, die sind in seinen Tod getauft? Auch dieser Vers ist missverstanden worden. Wenn Sie meinen, dass es in diesem Vers um Wasser geht, dann haben Sie seine Bedeutung nicht verstanden. Vor vielen Jahren hat der Theologe Dr. William L. Pettingill in der Gemeinde, in der ich Pastor war, eine Vortragsreihe durchgeführt. Als ich ihn nach einem Gottesdienst in sein Hotel zurückbrachte, sagte ich, Dr. Pettingill, habe ich das richtig verstanden, dass im 6. Kapitel des Römerbriefs kein Wasser vorkommt? Ich muss hinzufügen, dass er ein entschiedener Vertreter der Taufe durch Untertauchen war. Er lachte und belehrte mich. Nein, das habe ich eigentlich nicht gemeint. Ich sagte, dass Sie das Entscheidende nicht begriffen haben, wenn Sie in Römer 6 nichts als Wasser sehen. Darauf ich? Nun, wenn Sie das so ausdrücken, dann finde ich das wunderbar, weil es die große Wahrheit bestätigt, die hierin liegt. Was meinte Paulus mit dem Wort getauft in diesem dritten Vers? Ich denke nicht, dass er sich in erster Linie auf die Wassertaufe bezieht. Bitte verstehen Sie mich nicht falsch, ich bin überzeugt von der kirchlich praktizierten Wassertaufe, denn mir scheint, dass das Untertauchen am besten klar macht, was hier gelehrt wird. Aber in Wirklichkeit spricht Paulus hier über die Identifizierung mit Christus. Das griechische Wort baptizo hat viele Bedeutungen. In meinem griechischen Lexikon stehen etwa 20 Bedeutungen dafür. Das Wort baptizo kann sich zum Beispiel auf das Haarfärben beziehen. Es gab tatsächlich in Kleinasien eine Gruppe von Leuten, die sich ihr Haar purpur färbten. Sie fühlten sich zugehörig zu einer Taufgruppe. Aber hier in Römer 6, Vers 3 spricht Paulus über die Identifizierung mit Christus. Wir wurden getauft in seinen Tod und damit identifiziert. In 1. Korinther 12, Vers 13 sagt Paulus, denn wir sind durch einen Geist alle zu einem Leib getauft. Wir sind ihm gleich geworden, in seinem Tod, wie Paulus im nächsten Vers erklärt. Hier kommt Paulus nun darauf zu sprechen, dass für unsere Heiligung drei Dinge wesentlich sind. Zwei davon sind positionsbezogen, beziehen sich auf unsere Stellung zu Christus. Eine ist ganz praktisch. Bei den beiden, die sich auf unsere Stellung beziehen, ist es nötig, dass wir etwas darüber wissen. Jeder kleine Apparat, den Sie kaufen, hat eine Gebrauchsanweisung. Wenn ich für einen meiner Enkel ein Spielzeug kaufe, dann nehme ich es aus dem Karton und versuche, der Montageanleitung zu folgen. Und manchmal ist das sehr schwer für mich. Und beim christlichen Leben handelt es sich um etwas so Wichtiges, dass es mit einer Gebrauchsanleitung versehen ist. Da gibt es gewisse Dinge, die man wissen muss. Wir müssen wissen, dass wir, als Christus vor fast 2000 Jahren gestorben ist, mit ihm vereint waren und ihm gleich geworden sind. Ich will es Ihnen persönlich sagen. Vor fast 2000 Jahren führten Sie mich aus einer orientalischen Stadt mit Namen Jerusalem heraus. Vor noch nicht langer Zeit habe ich übrigens dort gestanden. Ich schaute hinaus nach dem Ort Golgatha, der Schädelstätte. Ich versuchte, mir den einen vorzustellen, der dort starb. Als er dort vor über 1900 Jahren starb, da hat er Vernon McGee mit dorthin genommen. Ich war der Schuldige. Er war nicht schuldig. Wir brauchen nicht darüber zu streiten, ob es die Juden waren, die Jesus kreuzigten. Er ist an einem römischen Kreuz gestorben.
Meine Sünden brachten ihn ans Kreuz und auch ihre Sünden. Wir waren verbunden mit Jesus Christus. Das sollten wir wissen. Und es ist sehr wichtig für uns, das zu wissen. Wir sind ihm gleich geworden. Nun wird Paulus das in Vers 4 ausführlich erklären. So sind wir ja mit ihm begraben durch die Taufe in den Tod, damit, wie Christus auferweckt ist von den Toten durch die Herrlichkeit des Vaters, auch wir in einem neuen Leben wandeln. Wir sind ja mit ihm begraben durch die Taufe in den Tod. Genauso wie wir mit Christus gleichgesetzt sind in seinem Tod, sind wir auch mit Christus gleichgesetzt in seiner Auferstehung. Wir sind heute verbunden mit dem lebendigen Christus. Anders gesagt, unsere Sünden sind schon vor langer Zeit verurteilt worden. Wir sind schon auferweckt worden. Und wir sind dort drüben mit Christus in den Himmel versetzt. Es gibt tatsächlich nur zwei Stellen für ihre Sünden. Entweder sie waren bereits auf Christus gelegt worden, als er vor fast 2000 Jahren für sie gestorben ist, weil sie auf ihn als ihren Erlöser vertrauen. Oder sie liegen heute noch auf ihnen und das Gericht steht ihnen noch bevor. Eine dritte Stelle dafür gibt es nicht. Wir sind ja mit ihm begraben durch die Taufe, Identifizierung, in den, das heißt in seinen Tod. Offen gesagt, obwohl ich als Presbyterianer erzogen bin, denke ich, das Untertauchen gibt ein genaueres Bild ab für diese Identifizierung. Ich denke, die Taufe im Heiligen Geist ist die eigentliche Taufe. Das Wasser steht für eine rituelle Taufe, aber nach meiner Ansicht bringt das Untertauchen die große geistliche Wahrheit zum Ausdruck, die hier vorliegt. Das ist der Grund, weshalb ein Gotteskind heutzutage mit Wasser getauft werden sollte. Es bekundet, dass es mit dem lebendigen Christus verbunden ist. Das ist außerordentlich wichtig. Was meint Petrus, wenn er in 1. Petrus 3, Vers 21 sagt, die Taufe rettet auch euch jetzt? Wie rettet die Taufe uns? Also, in dem vorausgehenden Vers spricht Petrus über 8 Seelen, die in der Arche gerettet wurden. Sie überstanden die Wasser des Gerichtes im Innenraum der Arche. Die Leute im Wasser aber sind die, die außerhalb der Arche waren und ertranken. Die 8 Leute in der Arche wurden überhaupt nicht nass. Und doch sagt Petrus, dass sie durch die Taufe gerettet wurden. Offensichtlich hat das Wort Taufe an dieser Stelle nichts mit Wasser zu tun. Es bedeutet vielmehr Identifizierung. Sie wurden mit der Arche identifiziert. Sie hatten Gott geglaubt und so waren sie in die Arche gegangen. Gott sah das kleine Boot, wie es auf dem Wasser schwamm. Und heute schaut Gott auf Christus. Er sieht nicht Vernon McGee, weil ich in Christus bin. Er ist heute meine Arche. Christus ging hinab in die Wasser des Todes und wir sind in Christus. Und mit ihm sind wir auferstanden. Mit ihm sind wir verbunden. Das ist wichtig. Verpassen Sie das nicht, sonst verpassen Sie eine der größten Wahrheiten des christlichen Lebens. Vers 5. Denn wenn wir mit ihm verbunden und ihm gleich geworden sind in seinem Tod, so werden wir ihm auch in der Auferstehung gleich sein. Mit anderen Worten, wenn wir mit ihm vereinigt sind, indem wir in ihm eingepflanzt wurden, in seinem Tode gleich geworden, dann werden wir auch mit ihm verbunden durch Wachstum. Eingepflanzt in einer lebendigen Verbindung. Wir werden ihm gleich in der Auferstehung. Wir haben wirklich Anteil am Leben Christi, etwa so wie der Zweig, der in einen Baum eingepfropft ist, Anteil hat am Leben des Baumes. Das Leben Christi ist jetzt unser Leben. Denn, so Vers 6, wir wissen ja, dass unser alter Mensch mit ihm gekreuzigt ist, damit der Leib der Sünde vernichtet werde, so dass wir hinfort der Sünde nicht dienen. Wir wissen ja, da geht es um Dinge, die wir wissen. Wenn Paulus sagt, mein alter Mensch ist mit ihm gekreuzigt, dann meint er nicht meinen Vater. Er meint, meine alte Natur ist mit ihm gekreuzigt. Im Nachsatz, damit der Leib der Sünde vernichtet werde. Da hat das Wort für vernichtet, katageo, die Bedeutung unwirksam machen, gelähmt,
ausgelöscht oder für nichtig erklärt werden, so dass wir hinfort der Sünde nicht dienen. Paulus sagt nicht, dass die alte Natur ausgerottet ist. Er sagt, weil der alte Mensch gekreuzigt wurde, musste der Leib der Sünde den Betrieb einstellen, so dass wir jetzt nicht mehr Diener der Sünde sein sollen. Weiter mit Vers 7. Denn wer gestorben ist, der ist frei geworden von der Sünde. Denn wer gestorben ist, wird, was seine Sünde angeht, für gerecht erklärt. Er ist freigesprochen. Das ist seine Stellung. Paulus fährt fort. Sind wir aber mit Christus gestorben, so glauben wir, dass wir auch mit ihm leben werden. Römer 6, Vers 8. Sind wir mit Christus gestorben, so glauben wir, dass wir sowohl hier als auch in der Ewigkeit mit ihm leben werden. Wir haben heute Anteil an seiner Auferstehung und wir werden eines Tages von den Toten auferweckt werden. In Vers 9 heißt es dazu, und wissen, dass Christus von den Toten erweckt, hinfort nicht stirbt. Der Tod kann hinfort über ihn nicht herrschen. Und wissen, das heißt, da ist noch etwas, was wir wissen sollen. Er lebt für immer, das ist der Stadiongesang der Fans. Der verherrlichte Christus sagt, ich bin der Lebendige, ich war tot und siehe, ich bin lebendig von Ewigkeit zu Ewigkeit und habe die Schlüssel des Todes und der Hölle. Offenbarung 1, Vers 18. Die Auferstehung öffnet die Ewigkeit für Christus und sie öffnet die Ewigkeit für die, die auf ihn vertrauen. Weiter heißt es in Vers 10, denn was er gestorben ist, das ist er der Sünde gestorben, ein für allemal. Was er aber lebt, das lebt er Gott. Er starb einmal, aber er ist heute lebendig. Und er lebt für immer, um im Gebet für die einzutreten, die ihm gehören. Hebräer 7, Vers 25, daher kann er auch für immer selig machen, die durch ihn zu Gott kommen, denn er lebt für immer und bittet für sie. Aus diesem Grund kann er hindurch retten bis zum Äußersten. Paulus kommt jetzt in Vers 11 zum zweiten Punkt, mit dem wir als Gläubige rechnen sollen. So auch ihr haltet dafür, dass ihr der Sünde gestorben seid und lebt Gott in Christus Jesus. Haltet dafür bedeutet nicht, dass ich etwas mutmaße oder annehme, so wie einige von uns Texanern es gern sagen. Wir sollen uns vielmehr auf die Tatsache verlassen, dass wir der Sünde gestorben und für Gott lebendig sind. Wir sollen damit rechnen, darauf zählen, dass unser altes Wesen im Grab des Josef von Arimathäa lag, vor fast 2000 Jahren. Aber als Christus von den Toten zurückkam, da kamen wir zurück von den Toten, in ihm. Darauf können wir zählen. In Vers 12 heißt es, so lasst nun die Sünde nicht herrschen in eurem sterblichen Leibe und leistet seinen Begierden keinen Gehorsam. Das heißt, lasst nicht zu, dass die Sünde weiter in eurem sterblichen Leibe herrschen kann, indem ihr den Begierden des Leibes gehorcht. Das sechste Kapitel des Römerbriefs bringt einige wichtige Punkte zutage, die mit der Heiligung zu tun haben. Paulus beschreibt die Grundsätze einer Heiligung, die darin besteht, dass der Gläubige sich selbst mit dem gekreuzigten und auferstandenen Christus identifiziert. Diese Tatsache wird uns auch noch in den folgenden Kapiteln beschäftigen. In der nächsten Ausgabe der Sendereihe durch die Bibel steht der zweite Teil vom sechsten Kapitel des Römerbriefs im Mittelpunkt. Bis dahin, auf Wiederhören und Gott befohlen.

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Wir wollen uns mit König Hiskia beschäftigen und die Predigt steht unter der Überschrift König Hiskia, ein Leben wird verlängert oder das verlängerte Leben. Ich möchte aus dem zweiten Königebuch die ersten 8 Verse vorlesen. Im 3. Jahr Hoscheas, des Sohnes Elas, des Königs von Israel, wurde Hiskia, König, der Sohn des Ahas, des Königs von Juda. Er war 25 Jahre alt, als er König wurde, und er regierte 29 Jahre zu Jerusalem. Seine Mutter hieß Abi, eine Tochter Sechajas, und er tat, was dem Herrn wohlgefiel, ganz wie sein Vater David. Er entfernte die Höhen und zerbrach die Steinmale und hieb das Bild der Aschera um und zerschlug die eherne Schlange, die Mose gemacht hatte, denn bis zu dieser Zeit hatte ihr Israel geräuchert und man nannte sie Nehushtan. Er vertraute dem Herrn, dem Gott Israels, so dass unter allen Königen von Juda seinesgleichen nach ihm nicht war, noch vor ihm gewesen ist. Er hing dem Herrn an und wich nicht von ihm ab und hielt seine Gebote, die der Herr dem Mose geboten hatte. Und der Herr war mit ihm, und alles, was er sich vornahm, gelang ihm. Und er wurde abtrünnig vom König von Assyrien und war ihm nicht mehr untertan. Er schlug auch die Philister bis nach Gaza und seinem Gebiet von den Wachtürmen bis zu den festen Städten. Hiskia war ein Mann der geistlichen Reformen. Wir lesen hier, dass er einer war, der tat, was dem Herrn wohl gefiel. Ganz wie sein Vater David. Er wird also mit dem König, der gewissermaßen der Prototyp aller Könige ist, wird er verglichen. Und es wird gesagt, dass er so gelebt hat wie er. Er hielt sich an die Gebote Gottes, die Mose gegeben hatte. Er hat den geschlossenen Tempel wieder eröffnet, den sein Vater Ahas geschlossen hatte. Und er hat den Aschera-Kult wieder aus dem Lande entfernt, indem er die Götzenbilder zerstörte. Die Opferhöhen entweihte, wurden nicht länger genutzt. Und er führte das Passafest wieder ein, das lange Zeit nicht mehr gefeiert wurde. Und bei diesen geistlichen Reformen geht es auch um die besagte Schlange Nehushtan, wie wir eben in Vers 4 gehört haben. Er entfernte die Höhen und zerbrach die Steinmale und hieb das Bild der Aschera um und zerschlug die eherne Schlange, die Mose gemacht hatte. Über diese Schlange nun ein paar Gedanken. Wir kennen die Vorgeschichte. Zur Zeit der Wüstenwanderung. Das Volk war ungehorsam geworden und Gott hatte Schlangen, tödliche Schlangen, feurige Schlangen unter das Volk geschickt. Die bissen die Menschen und vergifteten sie und sie mussten sterben. Eine große Plage kam über das Volk, eine große Not und sie baten Mose um Hilfe, doch etwas zu tun. Und Gott erhörte die Gebete des Volkes und beauftragte Mose, eine Schlange anzufertigen, sie an einem Stab im Lager aufzurichten. Und jeder, der auf diese Schlange blickte, sollte von dem tödlichen Schlangenbiss wieder gerettet werden, geheilt werden. Er sollte leben dürfen. Wer nun diese Anweisung für ausgemachten Unsinn hielt, weil er sagte, so ein Quatsch, von diesem Schlangenbiss muss man sterben, das bringt doch gar nichts, auf diesen Stab mit der eisernen Schlange zu blicken, der musste dann auch sterben. Wer aber dieser Anweisung Folge leistete und dorthin blickte, der durfte leben. So die Vorgeschichte. Und nun sind wir Jahrhunderte später. Wir sind im Jahr irgendwo ab 729 vor Christus. Und was hatte man über die ganze Zeit seit der Wüstenwanderung? Das war immerhin im Jahr 1400 circa. Was hatte man seither getan?
Denn bis zu dieser Zeit hatte ihr, also der Schlange, Israel geräuchert und man nannte sie Nehushtan. Man hatte ihr einen Namen gegeben und man hatte aus ihr eine Gottheit gemacht und hatte ihr Opfer gebracht und hat ihr geräuchert. Ist doch unglaublich, wozu der Mensch fähig ist. Er nimmt das Gute, was Gott gibt, zur Heilung und zur Rettung und dann erlebt er auch, dass Rettung geschieht und dann schleicht sich etwas ein, sodass es ja, zu einer Pervertierung kommt, sodass das Gute auf einmal den Menschen von Gott wegzieht. Das Gute von Gott Gegebene zieht den Menschen auf einmal von Gott weg. Das ist ja wirklich eine ganz schreckliche Entwicklung und Hiskia erkennt das mit geistlichem Blick und sagt, diese Schlange muss vernichtet werden, auch wenn sie von Gott gegeben ist. Sie verführt das Volk, aber ja nicht, weil die Verführung in der Schlange selbst liegt, sondern weil der Mensch selbst mit seinem Herzen immer wieder Wege findet, sich verführen zu lassen und andere zu verführen. Deswegen hier dieser Punkt, die Perversion des Herzens. Es ist die Bosheit unseres Herzens, die es macht, dass auf einmal das Gute zum Bösen verdreht wird. Die gute, von Gott geschenkte Schlange auf einmal zum Objekt der Anbetung wird und damit Gott an die Seite gedrängt wird. Wir haben ein pervertiertes Herz durch die Sünde, die Adam und Eva begangen haben, die uns allen anhaftet, mit der wir alle zu tun haben, ist unser Herz ein perverses Herz. Und das Gute, was Gott gibt, verdrehen wir zum Bösen. Ich möchte das anhand einiger kleiner Beispiele deutlich machen. Da kann ich als Christ Gutes tun. Ich tue wirklich Gutes. Und dann kommen in meinem Herzen auf einmal Gedanken auf, wo ich mich selbst lobe für das Gute, wo in mir eine Eitelkeit entsteht für das Gute, das ich tue, wo ein Hochmut entsteht auch gegenüber anderen, die weniger Gutes tun oder die gar nichts Gutes tun, weil sie das gar nicht kennen. Auf einmal wird das gute Werk durch die bösen Gedanken meines Herzens ins Böse verkehrt. Oder die Schöpfung. Die Schöpfung ist wunderbar, sie ist herrlich, sie ist von Gott wunderbar gemacht, uns zum Guten. Aber ganz schnell passiert es, dass die Schöpfung selbst vergötzt wird. Das hat man im Pantheismus erlebt, wo alles dann auf einmal durch Gottheiten erfüllt ist oder durch eine Gottheit. Und ich finde, auch heute merkt man das in der Öko-Ideologie, die alles zu bestimmen scheint. Und man auch hier anfängt, die Schöpfung fast gottartig zu behandeln und der Mensch als Krone der Schöpfung dabei heruntergestuft wird, Gott sowieso übersehen wird. Oder wir sehen das in der Gabe der Sexualität. Ein Wunder, das von Gott geschenkt ist. Etwas Gutes von Gott gegebenes. Und was machen wir daraus? Wir können auch daraus einen Götzen machen, dem wir zu dienen haben. Auch das passiert. Oder ich denke an etwas anderes, zum Beispiel die Kunst des Heilens, auch eine wunderbare Kunst von Gott geschenkt. Aber da hat es einen König gegeben, das war König Asa, der suchte nur die Ärzte und nicht den Herrn. Er machte aus den Ärzten gute, von Gott begabte Männer und Frauen, machte er Gottheiten in Weiß. Und so kennen wir diesen Ausdruck, Götter in Weiß. Man pervertiert das Gute von Gott Geschenkte. Oder auch die Jungfrau Maria, die unseren Heiland auf die Welt gebracht hat. Von der gesagt wird, dass sie selig gepriesen wird. Aber was macht der Mensch daraus? Er stellt sie in den Mittelpunkt. Es gibt Altäre, wo nur Maria im Mittelpunkt steht.
und man ruft sie an, obwohl sie tot ist. Man dichtet ihr auf einmal an, sie sei in den Himmel aufgefahren. Man sagt, dass sie eine Mittlerin der Gnaden ist. Dabei ist Christus allein der Mittler aller Gnade. Und so könnte ich noch einiges anfügen. Hier wird auch wiederum diese durch die Perversion des Herzens erreicht, dass das Gute von Gott Geschenkte auf einmal zu einem Kult wird, zu einer Vergötzung. Und damit entfernt es uns von Christus und von Gott. Und dahinter steckt eine verführerische Intelligenz, und das ist Satan. Das ist der Teufel, den wir als ganz reale Macht im Hintergrund wissen müssen, der es schafft, unsere Herzen immer wieder so zu beeinflussen, dass wir verführt werden und uns verführen lassen und solchen Dingen auf die Schliche gehen. Und deshalb heißt es, seid wachsam und nüchtern und passt auf, denn der Teufel geht umher wie ein brüllender Löwe, aber er verstellt sich dabei wie ein frommer Engel, sodass man ihn schlecht erkennen kann. Und das heißt, heute Morgen lernen wir das von Hiskia. Passen wir auf, seien wir wachsam. Haben wir diesen geistlichen Blick, wie Hiskia ihn hatte? Und wo es nötig ist, da müssen wir uns von einer Sache trennen. Wie hier von der Schlange oder von anderen Dingen, wo wir merken, sie ziehen uns von Gott weg. Das ist das Erste zu Hiskia. Wir kommen zum Zweiten, Hiskia und die assyrische Aggression. Hiskia war König in einer Zeit, in der das Volk Israel schon längst geteilt war. Das war 931 vor Christus geschehen in Südreich und Nordreich. Hiskia wirkte im Südreich und zu seiner Regierungszeit passiert das Schreckliche, die Katastrophe überhaupt für Israel, dass die Assyrer angriffen im Jahr 722 vor Christus und das gesamte Nordreich entwurzelten und deportierten und Samaria, die Hauptstadt, zerstörten. Und dabei blieb es nicht, sondern die Assyrer unter einem späteren König kamen dann auch nach Juda ins Südreich und nahmen eine Stadt nach der anderen ein, sodass zum Schluss nur noch Jerusalem, wie eine Hütte im Gurkenfeld, so sagt es Jesaja, übrig blieb. Umringt von einer Weltmacht. Das müssen wir uns vorstellen, dass die Assyrer ja nicht nur irgendein anderes kleines Königreich waren, sondern die waren die Supermacht schlechthin damals. Und die standen nun vor den Toren von Jerusalem. Der Grund für die Deportation und Verschleppung des Nordreiches, denn die Israeliten hatten gegen den Herrn, ihren Gott, gesündigt, der sie aus Ägypten geführt hatte, und fürchteten andere Götter und lebten nach den Ordnungen der Heiden. Hiskia war ein Mann, der es anders machte. Und trotzdem kam der Feind so tief in das Land hinein. Da können wir uns vorstellen, wie stark der Glaube da angefochten war. Ja, man muss sich das mal überlegen. Da ist einer, der steht treu zu seinem Gott und trotzdem kommt er in solche Bedrängnis. Das ist auch eine Erinnerung an uns, dass auch der Treue, der sich ganz auf Gottes Seite stellt, in große Nöte und Bedrängnisse kommen kann. Christsein schützt nicht vor Leid und vor Not und vor Bedrängnis. Das hat Hiskia auch erlebt. Aber in dieser Situation, in dieser Notlage, da erlebt Hiskia, wie der Glaube durchträgt. Da erlebt er, dass Gott ein lebendiger Gott ist, der nach denen sucht und Ausschau hält, die mit ganzem Herzen bei ihm sind. Der Rabschake, der assyrische Feldherr, die Hauptmacht des Heeres war vor Lakisch und eine Abteilung wurde nach Jerusalem gesandt als Vorbote des Hauptheeres, um schon mal klar zu machen, wie es laufen wird. Gebt die Stadt auf, ergebt euch und ihr dürft auch wie eure Brüder in den Osten ziehen und ihr werdet dort bestens versorgt werden. Ihr bekommt dort Wein
Berge und Häuser und alles und ihr könnt dort leben. Wenn ihr hier bleibt in Jerusalem und euch nicht ergebt, dann werden wir die Stadt platt machen. Und zwar so platt, dass nichts mehr davon übrig bleibt. Und wenn ihr dafür Anschauungsmaterial haben wollt, dann schaut einmal auf die Völker um euch herum. Denn sie alle mit ihren Göttern und Gottheiten und Tempeln und Gebeten haben es nicht geschafft, uns und unsere Götter aufzuhalten. Und euer Gott, auf den sich Hiskia verlässt, der wird es auch nicht richten. Und so spotten sie dann vor der Mauer, hört nicht auf Hiskia, denn er verführt euch, wenn er spricht, der Herr wird euch erretten. Haben etwa die Götter der anderen Völker ihr Land errettet aus der Hand des Königs von Assyrien? Es ist interessant, dass die Assyrer vielleicht durch Spione herausgefunden hatten, dass Hiskia ein Mann war, der ganz und gar sich auf Gott verließ. Und jetzt ist es spannend herauszufinden, wie reagiert der Hiskia in solch einer Situation, wo er umgeben ist von Feinden, wo der Glaube angefochten ist, weil der Feind so nah dran ist und wo natürlich Zweifel aufkommen mussten. Und wo man sich auch ganz menschliche Fragen stellen konnte. Wie können wir dieser Übermacht begegnen? Was können wir noch tun an Befestigungsanlagen, die wir noch weiter ausbauen können? Wie können wir noch weitere Soldaten mobilisieren? Und. In dieser schier aussichtslosen Lage wendet sich Hiskia an Gott. Als der König Hiskia das hörte, zerriss er seine Kleider, legte einen Sack an und ging in das Haus des Herrn. In der Not hat er dort die Antwort gesucht. Bei Gott. Im Haus des Herrn. Er hat Buße getan. Das Zerreißen der Kleider, das Anziehen von Sack und Asche, das war ein Zeichen dafür, dass man Buße tat, dass man Sünden bekannte. Und sich eingestand und vor Gott bekannte, dass man ein Sünder ist. Dass man verloren ist ohne Gott. Und das müssen wir wieder deutlicher erkennen und auch bekennen vor Gott, vor den Menschen, dass wir Sünder sind. Dass unsere Herzen pervertiert sind und wir immer wieder sogar aus dem Guten wieder Böses machen. Dass es uns immer wieder gelingt, das Böse zu denken, das Böse zu sagen, das Böse zu tun. Buße tun, da liegt die Antwort. Das heißt, das können wir ganz täglich praktisch, müssen wir täglich praktisch umsetzen. Dass wir Leute sind, die zum Kreuz kommen. Herr Jesus, vergib mir diese sündigen Gedanken, die mich da schon wieder plagen. Vergib mir diese Schuld, weil ich dieses oder jenes gesagt oder getan habe. Das ist Christsein, ist ein tägliches Umkehren, so wie Hiskia das uns hier vormacht. Hiskia hat einen geistlichen Blick. Er löst die Dinge nicht politisch, nicht mit Geld. Er hätte ja Geld auch geben können. Hat er an anderer Stelle gemacht. Das war falsch. Wenn man das in die heutige Zeit projiziert, man meint, alles mit Geld retten zu können. Ob es die Banken sind oder die Weltwirtschaft oder die andere Länder. Man versucht alles mit Geld zu retten. Es funktioniert nicht. Buße müssen wir tun. Dieses Land ist auf Blut gebaut mit Hunderttausenden, Millionen von Kindern, die abgetrieben wurden. So ein Land muss erst einmal Buße tun, damit überhaupt eine Rettung geschehen kann. Mit Geld kaufen wir uns nicht frei aus unserer Not. Das hat Hiskia verstanden. Und deshalb ist er in den Tempel gegangen und hat Gott angefleht. Hilf uns in der Not. Nun aber, Herr, unser Gott, errette uns aus seiner Hand, damit alle Königreichen auf Erden erkennen, dass du, Herr, allein Gott bist. Er zieht auch den Propheten Jesaja mit hinein in die Fürbitte und bittet ihn auch zu bitten. Allein in Gott sucht er die Antwort auf die Nöte seiner Zeit. Da müssten auch unsere Politiker einsetzen. Und da müssen wir dafür
beten, dass unsere Politiker diesen Blick wieder bekommen für unser Land, dass allein bei Gott Rettung ist und nicht in den Milliarden, die niemand hat. Rufe mich an in der Not, so will ich dich erretten und du wirst mich preisen. Und dann ist das unglaublich, was dann geschieht. Unfassbar. Er bekommt die Ansage durch den Propheten Jesaja: So spricht der Herr, der Gott Israels, was du zu mir gebetet hast, um Sanheribs Willen, des Königs von Assyrien, das habe ich gehört. Und was passiert noch in derselben Nacht? Als unmittelbare Antwort Gottes auf das Gebet: Das Heerlager der Assyrer wird durch einen Gerichtsengel heimgesucht. 185.000 Soldaten finden den Tod. Der König kehrte um nach Assyrien. Ganz spannend zu sehen, jetzt auch auf der nächsten Folie, dass wir davon eine Spur finden, und zwar nicht in der Bibel, sondern außerhalb der Bibel. Die Stadt Ninive, von der in der Bibel immer wieder berichtet wird, von der dachte man über lange Zeit, die gäbe es gar nicht. Und die Bibel hätte dort eine ihrer Legenden ausgebreitet, bis dann ein Franzose im Jahr 1845 diese Stadt ausgegraben hat, am Tigris. Und man hat im Zuge dieser Ausgrabung oder der darauf folgenden Ausgrabung auch dieses Tonprisma gefunden, auf dem Texte zu finden waren. Als man die entzifferte, fand man die Bestätigung für unseren Bibelabschnitt. Was Hiskia vom Lande Juda anbelangt, der sich unter mein Joch nicht gebeugt hat, so habe ich 46 seiner starken, ummauerten Städte belagert und erobert. Ihn selbst schloss ich in Jerusalem, seiner königlichen Stadt, wie einen Vogel im Käfig ein. Dass der assyrische König der damaligen Supermacht Assyrien zugeben muss, dass es ihm nicht gelungen ist, dem König Hiskia in seiner Stadt Hops zu nehmen, das wird ja hier im Text, in dem assyrischen Text, nicht so deutlich gesagt. Ich habe ihn gefangen, wie einen Vogel im Käfig. Aber in Wirklichkeit wollte er in den Vogelkäfig greifen und ihm den Hals umdrehen. Das gelang ihm nicht. Von dem Gerichtsengel und den Folgen steht hier natürlich nichts. Man ist schockiert nach Hause gegangen und konnte das Schreckenswunder, was dort passiert ist, nicht verarbeiten. Deswegen finden wir es auch nicht auf dem Prisma. Aber die Umstände deuten alle darauf hin, dass der biblische Text recht hat. Könnte man in Kürze sagen, und die Bibel hat doch recht. Bestätigt sich immer wieder, dieses Wort ist Wort Gottes und ist wahres Wort Gottes. Jetzt kommen wir zu unserem nächsten und letzten Hauptpunkt, ein Leben wird verlängert. Das ist jetzt in Kapitel 20 und das muss zeitlich gesehen vor diese assyrische Aggression gesetzt werden, aber der Autor der Königebücher hat es thematisch später angeordnet. Ich lese 2. Könige 20, ab Vers 1. Zu dieser Zeit wurde Hiskia todkrank. Und der Prophet Jesaja, der Sohn des Amos, kam zu ihm und sprach zu ihm: So spricht der Herr, bestelle dein Haus, denn du wirst sterben und nicht am Leben bleiben. Er aber wandte sein Antlitz zur Wand und betete zum Herrn und sprach: Ach Herr, gedenke doch, dass ich vor dir in Treue und mit rechtschaffenem Herzen gewandelt bin und getan habe, was dir wohl gefällt. Und Hiskia weinte sehr. Als aber Jesaja noch nicht zum mittleren Hof hinausgegangen war, kam das Herrn Wort zu ihm: Kehre um und sage Hiskia, dem Fürsten meines Volkes, so spricht der Herr, der Gott deines Vaters David: Ich habe dein Gebet gehört und deine Tränen gesehen. Siehe, ich will dich gesund machen, am dritten Tag wirst du hinauf in das Haus des Herrn gehen. Und ich will 15 Jahre zu deinem Leben hinzutun und dich und diese Stadt erretten vor dem König von Assyrien und diese Stadt beschirmen um meinetwillen und um meines Knechtes David willen. Und Jesaja sprach: Bringt her ein Pflaster von Feigen
Als sie das brachten, legten sie es auf das Geschwür und er wurde gesund. Hiskia aber sprach zu Jesaja: Was ist das Zeichen, dass mich der Herr gesund machen wird und ich in des Herrn Haus hinaufgehen werde am dritten Tag? Jesaja sprach: Dies Zeichen wirst du vom Herrn haben, dass der Herr tun wird, was er zugesagt hat. Soll der Schatten an der Sonnenuhr 10 Striche vorwärts gehen oder 10 Striche zurück? Hiskia sprach: Es ist leicht, dass der Schatten 10 Striche vorwärts gehe. Das will ich nicht, sondern dass er 10 Striche zurückgehe. Da rief der Prophet Jesaja den Herrn an, und der Herr ließ den Schatten an der Sonnenuhr des Ahas 10 Striche zurückgehen, die er vorwärts gegangen war. Hiskia bekommt hier im Alter von 43 Jahren die Ansage des Propheten Jesaja, und sie scheint eine unabwendbare Ansage zu sein: Bestelle dein Haus, denn du wirst sterben und nicht am Leben bleiben. Bestelle dein Haus. Er soll alle Dinge ordnen, denn das Ende ist nahe und es kommt und du wirst es nicht mehr abwenden können. Du wirst sterben, du wirst nicht am Leben bleiben. Wenn Gott so etwas sagt, dann denkt man doch, so muss es auch eintreten. Ich möchte hier ganz kurzen Einschnitt machen und uns daran erinnern. Bestelle dein Haus. Das wird auch uns gesagt. Das heißt, ich muss und will täglich damit rechnen, dass ich abtreten muss. Gestern sind wir aus dem Westerwald hierher gefahren auf der Autobahn.

über die Linie zu gehen. Und das heißt, dass du all die Dinge klärst, die besonders in Bezug auf die Dinge, die man hier hinterlässt, geklärt sind, damit es später keinen Streit gibt. Erbangelegenheiten kann man vorher klären. Das heißt, zweitens und noch wichtiger, dass wir mit allen Menschen, die mit uns zu tun haben, in Frieden leben, soweit an uns liegt. Dass wir also die Streitigkeiten, die wir in der Gemeinde und darüber hinaus in der Nachbarschaft, in der Verwandtschaft klären. Bestelle dein Haus heißt, dass ich mit Menschen versöhnt lebe. Und da gilt es nicht, das auf die lange Bank schieben, sondern heißt es, die Sachen anzupacken und anzugehen und mit den Menschen ins Gespräch zu kommen, mit denen noch Feindschaft ist. Viel zu oft wird es auf die lange Bank geschoben, auch in die Gemeinde Jesu hinein. Bestelle dein Haus, kläre die Beziehungen, damit du versöhnt aus dieser Welt hinausgehen kannst, wenn der Tag kommt. Und drittens, kläre die Zukunft. Gottes Wort ist deutlich. Nicht wie es mir jemand mal sagte am Telefon, er sagte, ja, danach, dann ist der Sargdeckel zu, dann wird er zugenagelt und dann ist Schluss. Pustekuchen. Es ist dem Menschen bestimmt, einmal zu sterben, dann aber das Gericht. Hebräer 9, 27. Johannes 5, 28, es kommt die Stunde, in der alle, die in den Gräbern sind, seine Stimme hören werden und werden hervorgehen, die Gutes getan haben zur Auferstehung des Lebens, die aber Böses getan haben zur Auferstehung des Gerichts. Es gilt, sich vorzubereiten und klar mit Gott ins Reine zu kommen. Das heißt, Jesus Christus die Sünden bekennen. Das Trennende ans Kreuz bringen, damit ich auch mit Christus ewig leben kann und im Gericht Gottes bestehen kann. Hiskia sollte sein Haus bestellen und was tut er? Er wandte sein Antlitz zur Wand und betete zum Herrn und sprach, ach Herr, gedenke doch, dass ich vor dir in Treue und mit rechtschaffenem Herzen gewandelt bin, getan habe, was dir wohlgefiel, und er weinte sehr. Hiskia hat einen barmherzigen Gott. Er kennt einen Gott, der mit väterlicher Liebe auf seine Kinder schaut. Kein Willkürgott, dem er machtlos, kraftlos ausgeliefert ist, wie eine Marionette, sondern einen Gott, den man bitten kann. Ein Vater, einen liebenden Gott. Den kennt er und zu dem betet er. Und das Wunder geschieht, dass Gott dieses Gebet erhört. Ich habe dein Gebet gehört. Gott hört dein Gebet, dass du in aller Stille, ohne dass es ein Mensch hört, sprichst. Er hört dein Gebet. Ich habe deine Tränen gesehen, sagt er zu Hiskia. Gott sieht deine Tränen. Zähle die Tage meiner Flucht, sammle meine Tränen in deinen Krug, ohne Zweifel, du zählst sie. Auch David wusste das. Gott zählt die Tränen. Gott weiß um jede Träne, die du weinst, die keiner kennt und keiner sieht. Komm mit deinen Gebeten und mit deinen Tränen zu dem lebendigen Gott. Er ist ein Vater, der seine Kinder schreien hört. Und sie nicht übersieht und übergeht. Gott macht hier eine dreifache Zusage. Am dritten Tage sollte Hiskia vom Sterbebett aufstehen und Gott im Tempel loben. Am dritten Tag, das ist kein Zufall. Christus steht am dritten Tage auf von den Toten, aus dem Totenbett. So wie Hiskia vom Sterbebett aufsteht als messianischer Gesalbter des Herrn. Zweitens, er verlängert das Leben Hiskias um weitere 15 Jahre, in denen dann auch Manasse geboren wird, der Nachfolger. Und Gott verspricht Hiskia Rettung vor dem König von Assyrien. Dann kommt die Zeichenforderung und anhand der Zeichenforderung sieht Hiskia,

0: dass es dann auch eintreten wird und es trifft ein. In Hiskia ist eine Sehnsucht. Das ist jetzt der letzte Gedanke. Die Sehnsucht in ihm nach Leben. Die Sehnsucht, leben zu dürfen und nicht sterben zu müssen. Und hier ist in der Tiefe das erkannt, was wir alle wissen, nämlich, dass der Tod ein Feind ist und kein Freund. Wir wollen den Tod nicht, und es ist auch gut, wenn wir den Tod fürchten und ihn ablehnen, denn er ist ein Feind des Menschen, der letzte Feind. Und die Sehnsucht nach Leben in uns, die Sehnsucht auch nach Ewigkeit in uns, die ist gut und der sollten wir nachgehen. Prediger 3, Vers 11, er hat alles schön gemacht zu seiner Zeit, auch hat er die Ewigkeit in ihr Herz gelegt. In uns ist eine Sehnsucht nach Ewigkeit. Problem der heutigen Zeit ist, dass wir die Ewigkeit auf dem falschen Wege suchen. Ich habe hier ein Zitat mitgebracht aus dem Buch Das Methusalem-Komplott von Frank Schirmacher, dem Herausgeber der FAZ. Es war verrückt, sich im 20. Jahrhundert mit der Frage des ewigen Lebens zu beschäftigen. Es ist im 21. Jahrhundert nicht mehr verrückt, sich wissenschaftlich mit der Frage des ewigen Lebens oder dem unendlichen Aufschub des Alterns zu beschäftigen. Da sind Leute da draußen, die suchen die Ewigkeit. Die suchen nach Ewigkeit. Mit allen erdenklichen wissenschaftlichen Mitteln versuchen sie zu ergründen, wie man das Altern herausschieben kann. Und sie sind dafür auch bereit, über Leichen zu gehen. Embryonenforschung und so weiter. Darüber könnte man jetzt noch mal eine Stunde sprechen. Die Sehnsucht wird nur an einer einzigen Stelle im Universum erfüllt. Die Sehnsucht nach Ewigkeit. Und der Tod wird nur an einer einzigen Stelle dieser Welt überwunden. Und das sehen wir auf dem nächsten Bild. Es ist der gekreuzigte und am dritten Tage vom Totenbett auferstandene Christus. Hier empfangen wir die Gabe des ewigen Lebens. Halleluja. Und wie Mose in der Wüste die Schlange erhöht hat, so muss der Menschensohn erhöht werden, damit alle, die an ihn glauben, das ewige Leben haben. Wer auf Christus blickt, wie damals die Israeliten auf die eiserne Schlange an dem Stab, den Mose errichtet hatte, leben durften, so dürfen die leben, die auf den Gekreuzigten blicken und an ihn glauben. Dann ist der tödliche Biss der Sünde, die uns auf ewig von Gott trennt, dann ist dieser tödliche Biss geheilt. Dann können wir leben. Wir können sterben und auferstehen und ewig leben. Die Sehnsucht nach Ewigkeit wird bei Christus erfüllt. Vorsicht vor der verführerischen Macht unseres Herzens und der verführerischen Macht Satans. Seien wir wachsam und nüchtern. Zweitens, Hiskia und die assyrische Übermacht. Gott rettet auch in aussichtsloser Lage. Gott hört, sieht den Beter. Und so auch beim dritten. Der Beter, der weint vor Gott. Gott sieht die Tränen. Und er verlängert das Leben. Und für den, der an Christus glaubt, nicht nur um 15 Jahre, sondern um eine ganze Ewigkeit. Amen.
1: Es sprach zu ihnen Prediger Johann Hesse zu dem Thema König Hiskia und das verlängerte Leben.
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1: Wie du da, dann würdest du merken, hey, wir sind ein Körper, wir gehen hier zusammen vorwärts und wir helfen uns, ja. Jeder arbeitet hart, wir bauen die ganze Sache hier auf und wenn wir was brauchen, dann gibt der eine dem anderen. Ja. Und so weiter. Was glaubst du, was das für eine geniale Sache wäre? Freunde, im letzten Video ist uns aufgefallen, dass wir über ein Thema unbedingt sprechen müssen. Ja. Und zwar erstmal vielleicht grundsätzlich, wie wir mit Geld innerhalb der Gemeinde umgehen. Weil wir haben darüber gesprochen, ob es Reiche oder Arme gibt und so weiter. Und dann ist es vielleicht mal ganz gut, über das Thema zu sprechen, wie sieht Gott eigentlich Geld innerhalb der Gemeinde? Warum ist es eigentlich wichtig? Weil wir ja nicht mehr einzelne Personen sind, in der Hinsicht sind wir ja schon, ja, Persönlichkeiten, aber trotzdem sind wir ein Leib, sind wir ein Körper. Ja. Wir sind Glieder voneinander.
2: Ein Organismus zusammen.
1: Ja, ein Organismus. Deswegen ist es so, und da gibt's ja auch diesen, am Anfang der Geschichte, der Kirchengeschichte, da sehen wir in Apostelgeschichte 2.
2: Erster Band, ja.
1: Erster Band, genau.
3: Erster Band war der beste.
1: Da steht, dass alle aber glaubten, waren beisammen und hatten alles gemeinsam. Vers 44. Vers 45, und sie verkauften die Besitztümer und die Habe und verteilten sie an alle, je nachdem einer irgend Bedarf hatte. Und während sie täglich einmütig im Tempel verharrten und zu Hause das Brot brachen, nahmen sie ihre Speise mit Frohlocken und Schlichtheit des Herzens und lobten Gott und hatten Gunst bei dem ganzen Volk. Sie hatten Gunst bei dem ganzen Volk. Und der Herr aber fügte täglich hinzu, die gerettet werden sollten. So, wir haben das hier mal angemalt. Ich möchte nämlich zeigen, dass das, was der Herr gesagt hat, auch was Geld angeht, das haben wir ja schon gesehen in einzelnen Versen, was uns persönlich angeht, aber auch was uns als gemeinsame Gruppe angeht, dass es einfach genial war.
2: Ja.
1: Es ist wirklich das allerbeste System. Und ich denke, dass wir, naja, wir gehen mal drauf ein. Also, wir sind hier alle zusammen, ja, eine Körperschaft, halt uns alle schön bei der Hand, Ringe, Reihe, so, und jetzt jeder von denen hier teilt seine Habe mit jedem anderen. Sagen wir mal, das wäre eine lokale Gemeinde, ja, wir lassen mal das Globale weg, einfach lokal. Wie genial ist das denn? Das bedeutet, dass jeder Chancengleichheit bekommt. Das heißt, du hast einen Sohn, der total talentiert ist, ja, und ich habe vielleicht jetzt gerade ein bisschen mehr Geld, du kannst das Studium nicht bezahlen. Ich bezahle ihm das Studium und der kriegt dadurch die Chance, was ganz Tolles zu werden. Super. In der Welt. Total genial. Ich habe ein bisschen weniger Geld, macht mir aber nicht sehr viel aus. Ja, ich kann auch nur dreimal pro Tag essen und habe ein Haus und so weiter. Ja. Ja? Und die anderen Sachen sind halt ideell. Ich sehe den Kleinen und denke mir, ey, wie cool ist das denn? Ja. Und es macht mich total froh. So, das Problem bei dieser ganzen Geschichte ist aber noch, dass ich dir ja Geld geben könnte und der kleine Junge könnte ja einfach dann, oder für den, ja, und der könnte einfach faul sein, das Studium nicht schaffen. Was gibt's da in der Gemeinde? Es gibt da Hirtenarbeit, das haben wir hier oben gezeigt, und jede Woche Predigten.
2: Ja.
1: Und da kriegst du jede Woche, sehen wir natürlich himmlische Prinzipien, also die besten Prinzipien, die es auf der Welt gibt, aber die haben auch totale Einflüsse, wie wir drauf sind. Zum Beispiel die Kinder kommen zur Gemeinde, allein schon der Punkt, dass die rumsitzen und die ganze Zeit fokussiert, oder auch nicht fokussiert, aber auf jeden Fall still sitzen müssen. Das ist schon mal Wahnsinn, was ein Kind dadurch lernt. Die lernen dann trotzdem sehr gute Sprache, zum Beispiel auch. Ja, Bibeldeutsch zum Beispiel ist eine sehr, sehr gute Sprache. Es gibt ganz, ganz viele positive Dinge. Beten, Fokus. Ja. Unheimlich wichtig zum Erfolg. Also diese Truppe ist eigentlich eine totale Erfolgstruppe. Die helfen sich untereinander und es wird hier, das ist ein Faulenzer, ja, der sitzt einfach rum, aber wenn jemand faul rumsetzt, ja, unwürdiglich wandelt zum Beispiel, der Salonicher, dann wird Hirtendienst gemacht.
2: Ja.
1: Ja, dann kommen Leute zu ihm hin und sagen, hier, sorry, ey, du bist nicht mehr am Arbeiten, what's up?
2: Ja. Das wird auch bewertet.
1: Das wird, genau, das wird bewertet. Also es ist voll das Coaching-Programm, was auch da drin steht. Das heißt, die geben sie alle untereinander Geld. Und was dann passiert eigentlich, das ist, dass diese Truppe, nicht einer jetzt super reich wird, aber die ganze Truppe wird in sich eigentlich super reich.
2: Und da ist was ganz Cooles, finde ich, wo wir merken, wie überlegen das Christentum ist gegenüber allen menschlichen Konzeptionen. Ja, weil die Idee hatte man ja schon mal. Also so auch jetzt natürlich nach dem Christentum, ja. Marx und die Freunde und so. Also das ist ja die Sache, im Kommunismus war ja auch der Gedanke, ja, dass da irgendwo eine gewisse Gleichheit dann am Ende geschaffen wird. Und interessant ist dabei, dass es da immer so gearbeitet wurde, man nimmt Leuten was weg, ja, um eine gewisse Gleichheit zu schaffen. Hm. Das Schöne im Christentum ist, man gibt was weg. Hm. Und das funktioniert, ja, und das andere ist ja komplett in die Hose gegangen, ja.
3: Ja, das ist ganz interessant, das zu vergleichen vielleicht mit dem Kommunismus, weil bei dem Kommunismus, was da herrscht, ist ja, dass es kein Privateigentum mehr gibt. Mhm. Und man könnte denken, dass es sagte keiner, ja, dass es sein eigen wäre. Was es aber bedeutet im Anfang der Tage, das ist, dass die haben das alles so gesehen, als wäre es dem Herrn.
2: Ja.
3: Es gibt aber im Christentum Privateigentum.
2: Ja. Ja.
3: Ja. Also es gibt, wir sind nämlich Verwalter von den Dingen, aber wir denken, wir wissen, dass das irdisch so ist, dass es mir gehört, aber ich weiß, dass es geistlich mir eigentlich nicht gehört. Und das ist der entscheidende Unterschied zum Kommunismus. Weil beim Kommunismus heißt es, das gehört dir auch nicht.
2: Ja.
3: Und was dann passiert, ist nämlich, dass du nicht mehr dich verantwortlich fühlst. Und wir müssen uns verantwortlich fühlen für das Geld. Ich muss dir das, wenn ich dir das Geld gebe, dann will ich doch sehen, was damit passiert.
2: Ja.
3: Grundsätzlich, jetzt mit dir, grundsätzlich, ich mich jetzt spezifisch mit dieser Gabe, aber grundsätzlich, was mit dir passiert, das ist schon da, dieser Coaching-Link.
2: Genau. Aber in der Praxis ist ja viel schöner. Weißt du, wenn du coachst und dann sagt jemand, okay, danke für diese Botschaft, ich will jetzt gerne das Studium deines Sohnes oder von dessen Sohn unterstützen, was ganz anderes als, übrigens, das gehört dir nicht.
3: Ja, genau.
2: Zack, genau. Das gehört mir. Ja, genau.
3: Ja. Der Kommunismus ist eigentlich kaputt gegangen, weil keiner sich richtig verantwortlich fühlt.
2: Genau.
3: Ja, das ist das große Problem. Das ist der Unterschied zu der Gemeinde. Eine andere Sache, die wir jetzt auch nachgemacht haben in der Welt, das ist das Versicherungssystem.
2: Ja.
3: Weil das hier ist genial. Wiederum, das ist, wenn einer sich das Bein nämlich bricht und er muss eine Operation machen, dann hast du nicht die ganze Zeit in eine Versicherung rein investiert, wo du es sowieso nicht mehr zurückbekommst und wo andere das anders ausnutzen.
2: Ja.
3: Hier nutzt keiner was aus, weil der kriegt sofort Besuch oder Coaching und so weiter.
2: Ja.
3: Sondern wenn das dann mal nötig ist, einer braucht eine Operation, tschum, dann ist das Geld da. Und wenn wir alle investieren, wenn wir keine Versicherung hätten, kann ich euch sagen, dass wir sowas von viel mehr Kohle hätten innerhalb von den Gemeinden, dass wir locker mal eine Operation, wo jemand mal 70.000 da mal für eine Operation braucht, die hätten wir sofort.
2: Auch bei Älteren mit Rente und so weiter. Ja, Jüngere könnten sich darum kümmern. Man würde dann vielleicht zusammen wohnen und so, alle diese Dinge.
3: Wahnsinn.
2: Und mir fällt dabei auf, wenn du das sagst, wie schade das ist, wenn man, zum Beispiel in der Welt ist das so gekommen, früher war die Familie deine Absicherung.
3: Mhm.
2: Ja, du musstest ja so Kinder haben. Ja, wenn du dann älter wurdest, haben die dann irgendwie auf dem Acker gearbeitet und haben dich irgendwie mit versorgt. Ja. Und dann kam immer mehr dieses Versicherungswesen auf. Und heutzutage ist das ja eher so, die Kinder sind mir eine Last. Ja.
3: Mhm.
2: Also gut, ein, zwei ist okay, weil das ist ja auch ganz schön, irgendwie gehört dazu zum normalen gesellschaftlichen Leben. Aber so hinsichtlich Versorgung brauchst du das ja oft überhaupt nicht mehr.
3: Ja.
2: Wird ja auch nicht mehr gelebt, du wirst ja ins Altenheim abgeschoben und so, damit das Kind nicht zu sehr beeinträchtigt wird. Ja. Und als Christen, wir haben uns auch davon beeinflussen lassen, ja? Wir sind alle auch irgendwo abgesichert, wir brauchen einander gar nicht mehr so. Also durch unser modernes Leben in der westlichen Welt ist dieser Gedanke insofern verloren gegangen, als dass es keine Notwendigkeit mehr dafür
3: gibt. Genau, und das ist eigentlich, wie der Teufel ganz groß auch wirkt.
2: Ja,
3: ja, das sind die großen, das große Wirken des Teufels durch Systeme, durch Gedanken. Und eine Sache, die sehr flöten geht, ist auch Evangelisation.
2: Ja.
3: Weil, was sieht man in der Apostelgeschichte? Leute wie Simon der Magier. Ja, Simon der Magier, das war jemand, der hatte total viel Einfluss, aber der wollte mit dazukommen. Es gab eher Leute, die waren Nutznießer, die sich gedacht haben, boah, das ist ja so genial.
2: Ja.
3: Ja, hier haben wir auch gesehen, dass sie die Gunst hatten. Die Leute haben einfach gesehen, hey, das ist total, das funktioniert. Stell dir mal vor, wenn ihr so leben würdet, ja, wenn du in eine lokale Gemeinde gehen würdest und das nächste Mal, wenn du mit jemandem zusammen da Anbetung machst, dann weißt du, hey, der hat das Studium meines Sohnes bezahlt oder hey, der hat die Operation für die Oma, bezahlt. Wie du da, dann würdest du merken, hey, wir sind ein Körper, wir gehen hier zusammen vorwärts und wir helfen uns, ja. Jeder arbeitet hart, wir bauen die ganze Sache hier auf und wenn wir was brauchen, dann gibt der eine dem anderen und so weiter. Was glaubst du, was das für eine geniale Sache wäre? Ja?
2: Ja.
3: Und dann würden Leute ankommen und würden dann reinkommen und sagen, du bist aus Ägypten, ja? Und du bist aus Afghanistan und du bist aus Deutschland und ihr seid ja wie eine Familie, ihr gebt euch sogar Geld, du gibst ihm sogar dein Auto.
2: Sag
3: mal, wie geht
2: das? Absolut.
3: Ich möchte dazugehören.
2: Ja. Dann
3: müsste man sagen, ja, kein Problem, wie sieht's mit dem Heiligen Geist aus? Das
2: auch schon.
3: Ja, das wäre dann unser Problem.
2: Ja, genau.
3: Das wäre dann wirklich unser Problem, dass wir sagen müssen, oh, warte, wie geht's so an? Also man muss sich
2: bekehren. Aber das ist ja herrlich, ich meine, so Dinge haben wir auch alle also wir beide auch schon erlebt, ja? Du kommst in irgendein Land, du bist eigentlich völlig fremd, ja? Und da ist eine Familie und du bist im Glauben verbunden und die nimmt dich direkt auf, die ernährt dich, die füttert dich durch. Nein, und selber haben wir es ja auch schon erleben dürfen, dass man, dass wir dann Leute aufnehmen mit dem, was man selber hat, ein Haus und diese Dinge kann man dann irgendwie,
3: ja, das ist doch eine
2: tolle Erfahrung auch, finde ich, und eine, ja.
3: Sehr gut. Praktisch. Ja. Chris. Praktisch. Kann man das ja auch umsetzen. Man kann ja sagen, okay, da, manche sagen, wir kommen ja nicht mehr an die Anfangszeit
2: zurück. Ja, das ist so der
3: Klassiker. Okay, warte. Ja. Was man damit sagen will, das sagen wir vielleicht gerade mal hier. Man hört das oft, ja, kommen wir nicht mehr zurück an die Anfangszeit, ja, mit dem alles gemeinsam haben und so weiter. Was man aber eigentlich sagen muss, ist, wir kommen nicht mehr dahin zurück, dass es im ganzen Leib Christi, ja, dass das praktiziert werden wird und dass die ganze Körperschaft, will ich mal sagen, auch wieder als eine Körperschaft gesehen wird. Da komme ich zurück. Aber den Geist, den können wir ja völlig noch ausleben, der ersten Tage. Und hier kann man vielleicht mal, ja?
2: Einen Punkt machen, wollte er sagen. Nein. Nämlich insofern, wie das praktisch auszuleben ist, würde ich sagen, kommt mal noch in einem anderen Video, weil das so ein extra super Thema ist. Ich würde nämlich gerne, ich würde gerne mit diesem Bild, was du gemalt hast, erstmal stehen bleiben und würde kurz noch was vorlesen. Da hat nämlich um 125 nach Christus hat ein Philosoph Aristides, hieß der, der hat eine Beschreibung gegeben, dieses Lebens der ersten Christen. Und das ist ganz interessant, dass er auch nochmal so in der Zeit schon kurz nach dem Anfang einfach mal gezeigt hat, wie wurde das gelebt? Und vielleicht können wir das auf uns wirken lassen, ja, was du vorgelesen hast, Apostelgeschichte, was du aufgezeigt hast, auch was er hier wirklich beobachtet hat an dem Leben, kirchengeschichtlich, ja. Und auch mal darüber nachdenken. Und dann kommen wir in einem anderen Video, das versprechen wir noch dazu, wie wir das möglichst praktisch heute auch noch verwirklichen können. Also er schreibt, die ersten Christen wandeln in aller Demut und Freundlichkeit. Lüge wird bei ihnen nicht gefunden. Sie lieben einander. Die Witwen missachten sie nicht. Die Waisen befreien sie von dem, der sie misshandelt. Wer hat, gibt neidlos dem, der nicht hat. Wenn sie einen Fremden sehen, führen sie ihn in ihre Wohnung und freuen sich über ihn wie über einen wirklichen Bruder. Denn sie nennen sich nicht Brüder dem Leib nach, sondern Brüder im Geist und in Gott. Wenn aber einer von ihren Armen aus der Welt scheidet und ihn irgendeiner von ihnen sieht, so sorgt er nach Vermögen für sein Begräbnis. Und hören sie, dass einer von ihnen wegen des Namens ihres Christus gefangen oder bedrängt ist, so sorgen alle für seinen Bedarf und befreien ihn womöglich. Und ist unter ihnen irgendein Armer oder Bedürftiger und sie haben keinen überflüssigen Bedarf, so fasten sie 2 bis 3 Tage, damit sie den Bedürftigen ihren Bedarf an Nahrung decken. Ich habe mir drunter geschrieben, was würde Aristides für ein Bild von den Christen im 21. Jahrhundert zeichnen? Hm. Ja, wenn er jetzt nochmal so eine Beschreibung machen würde. Vielleicht können wir da mal ein bisschen drüber nachdenken. Ja. Und denk das.
3: Sehr gut. Ja, ich hoffe, dass ihr ein bisschen jetzt mal was sehr Positives gesehen habt von dem Thema Geld und wie das der gesehen hat. Und wir freuen uns jetzt auch, dann die praktische Seite zu beleuchten.
2: Okay? Bis bald.

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1: Es ist 11 Uhr.

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Ich würde gerne mit uns beten und bitte einmal möglichst stehen bleiben. Lieber Vater, wir danken dir für dieses Vorrecht, dich Vater nennen zu dürfen. Danke dir, dass wir es auch heute in diesem Land, in dieser Zeit erleben dürfen, dass wir so einen Gottesdienst erleben dürfen, dass wir dein Wort lesen dürfen. Und ich möchte dich jetzt auch für die nächsten Minuten bitten, wo wir ja über dieses dein Wort etwas nachdenken. Hilf bitte, dass jeder etwas mitnimmt, die heute dabei sind. Amen. Ja, wie wir eben in diesem Lied gesungen haben, geht es in den nächsten Minuten um den Vater. Ich weiß nicht, was dich verbindet, wenn du an deinen Vater denkst. Jetzt speziell die Jugendliche, Jüngere oder auch die Ältere. Was geht durch deinen Kopf, wenn du an deinen Vater denkst? Vielleicht sitzt du auch selbst hier als Vater heute und machst dir da nicht sehr viele Gedanken drüber. Und ich persönlich denke, also unser Vater sein in den Familien hilft den Kindern, Gott besser zu erkennen oder ist eine Barriere für die Kinder, dass sie, sobald sie an einen Vater nur an dieses Wort denken, an ganz negative Dinge erinnert werden oder konfrontiert werden und dadurch praktisch den himmlischen Vater in die gleiche Schublade, sage ich mal, stecken. Und das ist so wichtig, dass wir dieses Vaterbild wirklich oder über dieses Vaterbild heute nachdenken. Und das möchte ich mit uns in den nächsten Minuten tun. Wenn man sich für eine Predigt vorbereitet, sicherlich, wenn man wahrscheinlich jeden Bruder fragen würde, wie kommst du zu diesem Text, dann wird jeder etwas Verschiedenes erzählen. Ja, das andere eventuell. Wie kommt man zu einem Text? Ich habe eine Zeitschrift gelesen und auf der Titelseite, auf der Rückseite, richtig, war nur eine Aussage. In dieser Zeitschrift gab es überhaupt nichts, es gab keinen Artikel, was zu diesem Thema war. Es gab nur diese Aussage und die hat mich zum Nachdenken gebracht. Und zwar, da heißt das von einem Gottfried Noth, der lebte 1905 bis 1971, da heißt das, nicht der verlorene Sohn bewältigt seine Vergangenheit durch seine Heimkehr, sondern der Vater bewältigt sie durch seine Vergebung. Nur so erhält der Sohn Raum für den neuen Anfang. Nochmal, nicht der verlorene Sohn bewältigt seine Vergangenheit durch seine Heimkehr, sondern der Vater bewältigt sie durch seine Vergebung. Nur so erhält der Sohn Raum für seinen Neuanfang. Wenn man in der Bibel danach forscht, was die Bibel über einen Vater spricht, dann ist das schon sehr unterschiedlich. Wenn man Altes Testament schaut oder auch Neues Testament, also da sind zwei sehr verschiedene Seiten, nicht Seiten, sondern etwas, die sind sehr verschieden. Im Alten Testament finden wir etwa 15 Mal, wo Gott als Vater angesprochen wird. Und zwar, es geht, in den allermeisten Fällen geht es um solche Stellen, wie zum Beispiel in Jesaja Kapitel 63, Vers 16, da heißt das, du aber, o Herr, bist unser Vater und dein Name ist unser Erlöser von Ewigkeit her. Gott wird als Schöpfer erwähnt und dann in dieser Verbindung als Vater erwähnt. Gott wird als Gründer erwähnt und in dieser Hinsicht als Vater mit erwähnt. Gott wird als Schutzherr erwähnt im Alten Testament jetzt und damit auch als Vater. Aber wenn wir im Neuen Testament das Vaterbild anschauen, dann ist es absolut etwas anderes. Jesus hat uns den Vater nahegebracht. Jesus hat uns den Vater wirklich zugänglich gemacht. Und er hat aus einem Fernen, die Juden würden niemals Vater sagen. Es war ihnen etwas viel, viel zu fremd. Aber im Neuen Testament, ich denke, du kennst das. Du kennst solche Stellen wie Matthäus Kapitel 6, wo Jesus über das Gebet spricht. Und da spricht er, das beginnt ja mit den Worten, unser Vater im Himmel. Unser Vater im Himmel. Oder wenn man Galater 4, Vers 6 liest, da heißt das, weil ihr nun Kinder des seid, von Gott und den Geist seines Sohnes gesandt, der ruft, Abba, Vater.
Ich weiß nicht, ob du Johannes 1 noch jetzt in Erinnerung hast, aber wahrscheinlich, das ist ja eine der bekanntesten Stellen, die man im Grunde, die wie die Kinder, so auch Erwachsenen kennen müssen, wo ganz am Anfang des Johannes-Evangeliums, Kapitel 8, Vers 10, heißt das, nein, Vers 9, jetzt komme ich ins Schleudern. So, nochmal, Vers 10 doch. Johannes 1, Vers 10 heißt es, er kam in sein Eigentum, aber die Seinen nahmen ihm nicht auf. Nicht auf. Aber, dann gibt es einen Satz, das war Vers 11, Entschuldigung. Und dann kommt ja dieser bekannte Vers 12. Aber, allen, die ihn aufnahmen, gab er das Anrecht, Kinder Gottes zu werden, Kinder Gottes zu heißen. Allen, die ihn aufnahmen, gab er das Anrecht, Kinder Gottes zu heißen. Dieses Vaterbild hat Jesus uns ganz nahe gebracht. Und darum soll es uns in den nächsten Minuten gehen. Wir wollen jetzt über das Gleichnis, über dieses bekannte Gleichnis aus Lukas Kapitel 15 nachdenken. Auf das Gleichnis vom verlorenen Sohn. Und dann etwas über dieses Vaterbild nachdenken. Und zwar, wir wollen uns in den nächsten Minuten über den Umgang des Vaters mit zwei Söhnen nachdenken. Einmal diesen jüngeren Sohn, der Umgang des Vaters mit dem jüngeren Sohn und der Umgang des Vaters mit dem älteren Sohn nachdenken. Ich möchte diesen Abschnitt lesen. Aber bevor ich anfange, möchte ich dich einfach bitten, hier geht es sehr viel um den Söhne. Aber hör bitte ganz gut zu, wir wollen heute uns mit dem Vater beschäftigen. Und wie erleben wir diesen Vater in diesem Abschnitt? Er ist etwas länger, aber ich möchte diesen Abschnitt lesen. Aus Lukas Kapitel 15, ab Vers 11 bis Vers 32. Und er sprach, ein Mensch hatte zwei Söhne. Und der Jüngere von ihnen sprach zum Vater, gib mir den Teil des Vermögens, der mir zufällt, Vater. Und er teilte denen das Gut. Und nicht lange danach packte der jüngere Sohn alles zusammen und reiste in ein fernes Land. Und dort verschleuderte er sein Vermögen mit ausschweifenden Leben. Nachdem er aber alles aufgebraucht hatte, kam eine gewaltige Hungersnot über jenes Land. Und auch er fing an, Mangel zu leiden. Da ging er hin und hängte sich an einem Bürger jenes Landes. Der schickte ihn auf seine Äcker, die Schweine zu hüten. Und er begehrte, seinen Bauch zu füllen mit den Schotten, welche die Schweine fraßen, und niemand gab sie ihm. Er kam aber zu sich selbst und sprach, wie viele Tagelöhne meines Vaters haben Brot im Überfluss, ich aber verderbe in Hunger. Ich will mich aufmachen und zu meinem Vater gehen und zu ihm sagen, Vater, ich habe gesündigt gegen den Himmel und vor dir, und ich bin nicht mehr wert, dein Sohn zu heißen, mache mich zu einer deiner Tagelöhner. Und er machte sich auf und ging zu seinem Vater. Als er aber noch fern war, sah ihn sein Vater und hatte Erbarmen, und er lief, fiel ihm um den Hals und küsste ihn. Der Sohn aber sprach zu ihm, Vater, ich habe gesündigt gegen den Himmel und vor dir, und ich bin nicht mehr wert, dein Sohn zu heißen. Aber der Vater sprach zu seinen Knechten, bringt das beste Festgewand her und zieht es ihm an und gibt ihm einen Ring an seine Hand und Schuhe an die Füße und bringt das gemästete Kalb her und schlachtet es und lasst uns essen und fröhlich sein. Denn dieser, mein Sohn, war tot und ist wieder lebendig geworden, und er war verloren und ist wiedergefunden worden. Und sie fingen an, fröhlich zu sein. Aber sein älterer Sohn war auf dem Feld, und als er heimkam und sich dem Haus näherte, hörte er Musik und Tanz. Und er rief einen der Knechte herbei und erkundigte sich, was das sei. Der sprach zu ihm, dein Bruder ist gekommen. Und dein Vater hat das gemästete Kalb geschlachtet, weil er ihm gesund wiedererhalten hat. Da wurde er zornig und wollte nicht hineingehen,
Sein Vater nun ging hinaus und redete ihm zu. Er aber antwortete und sprach zum Vater, siehe, so viele Jahre diene ich dir und habe nie dein Gebot übertreten, und mir hast du noch nie einen Bock gegeben, damit ich mit meinen Freunden fröhlich sein kann. Nun aber, da dieser dein Sohn gekommen ist, der dein Gut mit Huren vergeudet hat, hast du ihm das gemästete Kalb geschlachtet. Er aber sprach zu ihm, mein Sohn, du bist alle Zeit bei mir, und alles, was mein ist, das ist dein. Du sollst aber fröhlich sein und dich freuen, denn dieser dein Bruder war tot und ist wieder lebendig geworden, und er war verloren und ist wieder gefunden worden. Soweit der Text. Nochmal zum Ziel dieser nächsten Minuten. Das Ziel ist, dass wir den Vater einmal sehen, wie der Vater ist. Und zwar, das Anfang dieses Gleichnisses ist ja so, dass es wurde dem Herrn Jesus eine Frage gestellt. Und zwar dass dieses Kapitel fängt schon interessant auf. Ich fragte mich, ob es heute anders ist. Da heißt es im Vers 1, es pflegten sich aber ihm, aber Zöllner und Sünder zu nahen, um ihn zu hören. Es waren Menschen, die in der Gesellschaft waren unbeliebt. Es waren Zöllner und Sünder, die waren unbeliebt. Und die hatten Interesse. Die hatten Interesse, Jesus zuzuhören. Ich fragte mich, ob es heute anders ist. Aber weißt du, wenn ich an mich denke und ich weiß nicht, wie es dir geht, dann höre ich ihm auch sehr gerne zu. Und es ist das, was hier steht, das ist ja heilsam. Und hier erleben wir einen Vater, der in den Augen der Menschen anders ist. Und zwar, die werfen ja ihm vor, und Vers 2, und dann heißt es, und die Pharisäer und Schriftgelehrten murrten und sprachen, dieser nimmt Sünde an und isst mit ihnen sogar. Dieser nimmt Sünde an und isst mit ihnen. Und im Bild oder in diesem nächsten und den nächsten Gleichnissen, ganz speziell in diesem Gleichnis von den verlorenen Söhnen, würde ich jetzt sagen, sieht man, dass dieser Vater absolut anders ist. Er ist absolut anders wie ich und wie wir oft sind. Und deswegen fielen ihnen auf, dass also der Umgang des Vaters mit seinen Söhnen, der ist sehr lehrreich. Und zwar, ich möchte für die beiden Söhne über vier Bereiche nachdenken, kurz nachdenken. Sicherlich, wir haben heute nicht viel Zeit dafür, aber wir wollen kurz darüber nachdenken bei beiden Söhnen. Und zwar bei den jüngeren Sohn, wir wollen nachdenken über diesen Bereich. Der Vater lässt den Sohn einfach gehen, der lässt ihn gehen. Dann der Vater wartet auf seinen Sohn. Das Dritte, der Vater hatte Erbarmen. Und der Vater feiert mit dem Sohn zusammen. Nun zum Ersten. Der Vater lässt den Sohn gehen. Es ist, dass dieses Gleichnis beginnt ja mit den Worten, mit diesem Wunsch von diesem jüngeren Sohn. Er will gehen. Oder er will das Erbe, das ihm zufällt, wie es hier in der Schlachter steht. Gib mir den Teil des Vermögens, der mir zufällt, Vater. Und da heißt es sofort als nächsten Satz, und er teilte ihnen das Gut. Und er teilte ihnen das Gut. Ich weiß nicht, wie es dir geht, welche Beziehung du zum Vater hast, welche Beziehung du zu Gott hast, auf welchen Wegen du dich momentan begibst oder wo du bist. Wenn ich an mein persönliches Leben denke, dann ging es mir sehr, sehr ähnlich. Er ließ mich gehen. Er ließ mich so lange gehen, aber ich merkte immer wieder, dass er da war. Aber er stellte sich nicht in den Weg. Er ließ mich gehen. Auch da, wo ich gegen die Wand lief. Und so sehen wir dieses erste Vatersein. Er lässt dem Sohn seinen Willen. Er lässt den Sohn seinen Willen. Später lesen wir von diesem Sohn, dass er sich erinnert an das, was er bei seinem Vater hatte. Und jetzt komme ich zu diesem Punkt, Vater sein. Hier sitzen rechts viele Väter.
An was erinnern sich deine Söhne oder deine Töchter vielleicht, wenn sie an dich denken? Wenn sie irgendwann mal vielleicht Schwierigkeiten haben, was verbindet sie mit dir? Suchen sie den Weg oder werden sie den Weg suchen zurück? Oder nur nicht? Und hier ist das dieser Weg, dass der Sohn später zum Vater kam, ging von dem Vater aus. Nochmal zu dieser Aussage, was ich am Anfang gelesen habe. Nicht der verlorene Sohn bewältigt seine Vergangenheit durch seine Heimkehr, sondern der Vater bewältigt sie durch seine Vergebung. Der Sohn wusste, was er beim Vater hatte. Er wusste das ganz genau, was er da hatte. Er vermisste das jetzt. Und das ist das Erste, was diesem Vater hier beschreibt. Er lässt ihn gehen. Vielleicht mit den Tränen in den Augen, aber er lässt ihn gehen. Als Nächstes lesen wir, wir lesen das erstmal hier, sehen das im Grunde nicht in diesem Text. Wenn man jetzt die nächste Verse liest, und zwar das sind mehrere Verse, das sind Verse von 13 bis 19, lesen wir diese viele Verse, wo der Sohn beschrieben wird, wo er weggeht, wo er sein Geld verprasst und sein Gut verprasst, wo er in Not gerät. Da lesen wir nichts vom Vater. In diesen ganzen Versen lesen wir keinen Satz vom Vater. Und dann fragte ich mich, wo ist der? Wo ist der? Aber wir lesen das im Vers 20 und wir sehen das. Er wartet. Er wartet. Und dieses Warten, das wird hier so emotional beschrieben. Als der Sohn dann kommt, dann erfährt dieser Vater das als Erster. Der Vater erfährt das als Erster, weil es heißt hier im Vers 20, und jetzt kommen wir zu dem dritten Punkt. Der Vater hatte Erbarmen, der liebte ihn. Der Vater liebte seinen Sohn, obwohl er das vielleicht gar nicht verdiente, wie wir sagen würden. Aber weißt du, wenn ich an mich denke, und ich weiß nicht, wie es dir geht, in der Beziehung zu deinem himmlischen Vater, also ich habe es auch absolut nicht verdient und verdiene es heute nicht. Und ich frage mich immer wieder, und ich frage mich wirklich immer wieder, wie kannst du mich lieben? Wie geht das? Aber eben, Gott ist absolut anders. Gott ist absolut anders wie wir. Er liebt und er wartet. Und das sehen wir hier bei diesem Vater so deutlich. Ich muss an dieser Stelle etwas einfügen. Wir haben mit unseren Kindern verschiedene Beziehungen. Und wir haben, als es mit unserer Tochter damals so ging, dass sie war in der Jugend, sie war in der Kinderstunde Jugend, und dann irgendwann mal sagte sie so, und jetzt bin ich erwachsen und jetzt möchte ich mein Leben leben. Und dieses, was hier beschrieben wird, gehen zu lassen, ich weiß nicht, ob du das schon mal erlebt hast, ist gar nicht so einfach. Ist gar nicht so einfach. Es ist schwer. Aber dann merkte ich persönlich sehr, sehr schnell, dass ich in meinem Verhalten, wenn ich weiter so mache, diese Beziehung komplett zerstöre. Und dann haben wir gesagt, das ist unsere Tochter und wir wollen sie lieben, so wie sie ist. Wir wollen sie lieben, so wie sie ist. Wir haben heute eine sehr gute Beziehung. Und wir beten für sie. Aber das ist etwas, was, wenn der andere merkt, dass da ist Liebe, dann ist etwas ganz was anderes. Und dieser Vater, der wartet. Der wartet und man merkt, er war der Erste. Er war der Erste, der sozusagen diesen Sohn hier gesehen hat, weil er eben gewartet hat. Die Frage ist, wie viel Wert,
wie viel wert sind mir die, die, jetzt spreche ich speziell zu den Vätern, wie viel wert sind mir die meinen? Hast du sie lieb? Habe ich meinen Sohn, meine Tochter lieb? Und das sieht man hier bei diesem Vater, bei Gott, so perfekt, wie er ist. Obwohl, zu dem Zeitpunkt hatte der Sohn das absolut nicht verdient. Und doch lesen wir das sehr deutlich, dass er geliebt wird. Weiter lesen wir, und jetzt komme ich zu dem nächsten Punkt, der Vater feiert den Sohn. Und jetzt kommt der Sohn nach Hause. Ich habe vorher gesagt, dass der Sohn hat sich Gedanken gemacht und er hat sich was überlegt. Er hat sich überlegt, wie wird er das jetzt rausbringen? Wie wird er zum Vater kommen? Und was wird er alles sagen? Ich weiß nicht, ob dir das aufgefallen ist. Der Sohn hat nicht alles gesagt, was er wollte. Er wurde unterbrochen. Es heißt hier, sein letzter Satz, den er aussprechen konnte, war: und ich bin nicht mehr wert, dein Sohn zu heißen. Und dann hat der Vater gesprochen. Und das heißt hier im nächsten Vers, Vers 22, aber der Vater sprach zu seinen Knechten: bringt das beste Festgewand her und zieht es ihm an und gibt ihm einen Ring an seine Hand und Schuhe an die Füße. Wahrscheinlich hat er keine Schuhe mehr an. Oder waren sie kaputt? Aber hier gibt er ihm neue Schuhe. Er gibt ihm einen Ring als Zugehörigkeit zu dieser Familie. Und er gibt ihm ein Festgewand, dass diese Zugehörigkeit sagt, dass er der Sohn ist und nicht der Knecht, dem er eigentlich vorgestellt oder wo er wollte als Knecht sein. Ich komme zu der nächsten Anwendung. Und zwar, ich weiß nicht, wie es dir heute geht, auf welchen Wegen du dich heute befindest, wie deine Beziehung zu diesem Gott ist. Ist er bereits dein Vater, wo du auch sagen kannst, aber Vater oder lieber Vater? Oder ist das immer noch der Unbekannte, eventuell Existierende? Und ich wünsche dir so sehr, dass du zu diesem Entschluss kommst, dass wir hier bei diesem jüngeren Sohn finden, wo er gemerkt hat, wo ihm mit einmal eingefallen ist, was hatte ich eigentlich alles bei meinem Vater? Was hatte ich? Und das kann nur Gott geben und das kann nur der Vater geben. Und das finden wir hier so deutlich bei diesem ersten Sohn. Kommt dir dieser Text bekannt vor, wenn du an dein eigenes Leben denkst, oder noch nicht? Ich persönlich, als ich das jetzt neu gelesen habe und gerade über diese Beziehung nachgedacht habe, Vater, Sohn, fand ich das sehr oder konnte ich mich sehr gut identifizieren mit diesem ersten Sohn. Nun kommen wir zu dem zweiten Sohn. Der Umgang des Vaters mit dem älteren Sohn. Und bevor ich darüber jetzt auch genauso über vier Bereiche nachdenke, möchte ich zu uns sprechen, die wir heute mit Gott leben, die wir heute in der Gemeinde sind. Aber eventuell, und das ist möglich bei dieser Schar, dass man in der Gemeinde ist, dass man getauft ist, dass man dazugehört, aber innerlich irgendwo abwesend ist. Und doch immer wieder nach außen schaut, dass das Brot hier nicht schmeckt und dass die Botschaft nicht passt und dass die Sitze zu hart und dass die Gottesdienste viel zu lang und dass die Prediger viel zu langweilig sind. Eventuell sind Dinge da, die einfach für dich immer wieder ein Störfaktor sind und dass es einfach eventuell ist irgendwo besser. Und so kommen wir zu diesem älteren Sohn, der eigentlich immer wieder dabei war, die ganze Zeit dabei war. Aber eigentlich, der hat keine Freude.
Der lebt seine Pflichtsohnschaft, diese Pflichtsohnschaft da. Und eigentlich, wenn man so ein bisschen in ihn hineinschaut, dann ist es nicht besser wie der Jüngere. Und jetzt kommen wir zu den nächsten vier Punkten. Und da heißt das erste möchte ich kurz darauf sprechen, dass der Vater geht, der Vater geht wieder zum Sohn. Genauso wie bei dem ersten, sozusagen der Vater wartete und der Vater ergriff die Initiative und der Vater suchte. Auch hier ist das Gleiche. Hier sind zwei Söhne, aber Gott liebt die, der Vater liebt sie genauso. Beide, er liebt sie beide. Der Vater geht zum Sohn. Der Vater hört dem Sohn zu. Der Vater antwortet freundlich. Und der Vater ladet dem Sohn an, sich mitzufeiern. Nun zum Ersten. Der Vater geht zum Sohn. Nun, die Situation ist ja die, dass da ist die große Feier. Der Vater freut sich unendlich, dass der Sohn gekommen ist. Und zwar in diesem kurzen Abschnitt wird zweimal der Schwerpunkt erwähnt. Ich weiß nicht, ob dir das auch aufgefallen ist. Zweimal wird hier der Schwerpunkt erwähnt, was eigentlich der Wunsch des Vaters ist. Und zwar, das wird hier einmal im Vers 24 erwähnt, da heißt es, denn dieser, mein Sohn, war tot und ist wieder lebendig geworden, ist sie war verloren und ist wieder gefunden worden. Und später sagte das genau das Gleiche im letzten Vers, du wolltest aber fröhlich sein und dich freuen, denn dieser, dein Bruder, war tot und ist wieder lebendig geworden und er war verloren und ist wieder gefunden worden. Das ist ja das Ziel Gottes. Das ist ja das Ziel, warum Jesus gekommen ist. Das ist ja das Ziel, warum er überhaupt da ist, damit er Suchenden hilft, damit Suchende kommen zu ihm und die Vaterschaft erleben, Vergebung erleben, vom Tod sozusagen zum Leben durchdringen. Und jetzt heißt das, dass der zweite Sohn, wird erwähnt im Abvers 25 heißt das, aber sein älterer Sohn war auf dem Feld. Und als er heimkam und sich dem Haus näherte, hörte er Musik und Tanz. Vers 26, und er rief einen der Knechte herbei und erkundigte sich, was das sei. Der, Vers 27, der sprach zu ihm, dein Bruder ist gekommen und dein Vater hat das gemästete Kalb geschlachtet, weil er ihn gesund wiederbekommen hat. Da wurde er zornig. Da wurde er bockig. Das ist Unrecht. Das ist Unrecht.

Er war ja so glücklich, dass er, man weiß nicht, wie lange er diesen Sohn vermisst hat, wie lange er weg war. Er war voll da. Aber ihr Lieben, ihm fiel es sicherlich auf, dass der andere auch noch fehlt. Und er ging raus. Er ging zu dem anderen. Nicht der andere, sondern er ging auf ihm zu. Und das ist Gott. Das ist Gott. Gott gibt immer wieder Möglichkeiten. Gott geht immer wieder und Gott sucht immer Begegnung. Gott sucht immer diese Begegnung. Ich weiß nicht, ob du das merkst. Ob es dir mal aufgefallen, wo du vielleicht auch zornig warst, wo du vielleicht auch keine Lust hattest, wo du vielleicht auch böse warst auf den oder auf die oder auf das und wo du doch gemerkt hast, dass Gott da anklopft, dass Gott zu dir anklopft und dich ruft. Und hier kommt er, also sein Vater ging zu ihm hinaus. Sein Vater war derjenige, der die Initiative hier ergreift. Und warum? Ich denke mal, diese Antwort fällt mir und dir nicht schwer. Er liebte diesen Sohn genauso. Er liebt auch dich genauso. Wenn du hier vielleicht heute sitzt oder zuhörst, wo du eigentlich das hast, wo du vielleicht getauft bist, wo du in der Gemeinde bist und wo du dabei bist, aber doch mit dem Herzen nicht dabei, wo etwas fehlt, wo Freude fehlt, doch ist er liebt dich. Er liebt dich. Und das Nächste, der Vater hört dem Sohn zu. Und jetzt kommt diese Entrüstung von diesem Sohn. Und diese Entrüstung wird hier in den Versen 29 und 30 beschrieben, wo es heißt, er aber antwortete zu ihm und sprach, Vater, siehe, so viele Jahre diene ich dir und habe nie dein Gebot übertreten und mir hast du nie einen Bock gegeben, damit ich mit meinen Freunden fröhlich sein kann. Nun aber, da dieser dein Sohn, übrigens sein Bruder, gekommen ist und der dein Gut mit Huren vergeudet hat, hast du ihm das gemästete Kalb geschlachtet. Der Vater hört zu. Ich weiß nicht, ob du das gemerkt hast. Er hat den Sohn hier nicht unterbrochen. Den ersten hat er unterbrochen. Reue war, da hat er ihn unterbrochen. Und hier lässt er diesen Bösen, diesen Zornigen, er lässt ihm ausreden. Er lässt ihm alles sagen, was aus ihm raussprudelt. Und er hört einfach zu. Er hört einfach zu. Ich weiß nicht, ob du das auch kennst. Ob du das kennst, dass Gott ist absolut anders. Er ist so anders wie wir. Er ist so anders, wie ich als Vater mit meinen Söhnen bin oder mit meinen Kindern bin. Er ist absolut anders. Wie oft bin ich da, dass ich so schnell mit meinen Ratschlägen da bin und meinen klugen sozusagen Erfindungen da bin. Aber den Vater, Gott sieht man hier wir überlegen oder denken ja jetzt über dieses Bild des Vaters nach. Wie ist Gott als Vater? Wie ist er? Und er hört zu. Er hört zu diesem ersten Sohn. Oder diesen zweiten Sohn. Natürlich konnte er jetzt ganz anders reagieren. Natürlich konnte er ganz anders machen. Aber es ist so erstaunlich, wie es hier in dem nächsten Punkt kommen wir zu dem Vater. Der Vater antwortet freundlich. Und dann heißt das hier aber im Vers 31. Er aber sprach zu ihm, schau mal, was hier steht. Mein Sohn, genauso wie der Jüngere, mein Sohn. Aber er spricht etwas anders. Er sagt, mein Sohn, du bist alle Zeit bei mir und alles, was mein ist, das ist dein. Du sollst es aber fröhlich sein und dich freuen, denn dieser dein Bruder, dieser, den du eben verachtest, dieser, über dem du jetzt eben sich entrüstest, dieser, auf dem du jetzt eben böse ist, das ist dein Bruder. Das ist dein Bruder. Denn dein Bruder war tot und ist wieder lebendig geworden. Er war

verloren und ist wieder gefunden worden. Und es ist so, wenn wir auch, ich denke so an manche Begebenheiten, manche Situationen auch unter uns, wo jemand gefallen ist und das, wie schnell sind wir damit mit Richten und so weiter. Aber dieses, wie der Vater hier umgeht, wie er ihm zurückholen will. Ich würde heute gerne sagen, wie er zurückgeholt hat, aber ich kann das nicht. Weil das nicht steht. Dieses Gleichnis endet irgendwo da, wo ich das überhaupt nicht vermutet habe. Ich wünschte mir noch einen Vers, mindestens einen Vers, wo geschrieben wird, wie er gekommen ist, was er gesehen hat. Aber das steht hier nicht. Da ist ein Fragezeichen. Da ist ein Fragezeichen, was ist mit ihm? Was ist mit ihm jetzt? Aber es ist so deutlich, dass er mit ihm freundlich spricht. Und dann lädt ihr ihm ein, sich mitzufreuen. Mitzufreuen für das, was da ist. Und ich habe gesagt, wir sind eine Gemeinde und es ist so wichtig, dass wir füreinander da sind. Dass die andere merkt, die oder der liebt mich. Der liebt mich, dass wir füreinander da sind, dass wir einander sehen. Dass wir einander sehen, so wie dieser Vater hier erwähnt wird. Und er sagt mir, du solltest fröhlich sein. Du solltest aber fröhlich sein und sich freuen, dass dieser, dein Bruder, wieder da ist. Wieder da ist. Er lebt, er ist mit uns. Aber wie ich schon erwähnt habe, gibt es diesen Vers 33 nicht, 34 auch nicht. Da ist nur ein Fragezeichen und ein Hoffen. Hoffentlich hat er es verstanden. Und eventuell bist du heute hier, der du in ähnliche Situation lebst, wo du vielleicht auch schon länger keine Freude hast, dabei zu sein. Und wo du vielleicht das als Last befindest. Aber der Vater ist da und der ruft. Und wir enttäuschen ja immer wieder. Wir Menschen enttäuschen einander immer. Aber er nicht. Und ich komme zum Schluss, dass wir aus diesem Vaterbild etwas mitnehmen. Und zwar beim Jüngeren können wir mitnehmen oder dem Umgang des Vaters wenn wir über den Umgang mit des Vaters mit den Söhnen nachdenken, über den Jüngeren. Bei den Jüngeren erleben wir Gnade ohne Vorleistung. Gnade ohne Vorleistung, das erlebt der Sohn. Das habe ich persönlich auch erlebt. Beim Älteren Treue ohne Selbstgerechtigkeit. Er liebt ihn, genauso wie den Jüngeren. Er liebt ihn. Obwohl diese Geschichte oder dieses Gleichnis mit einem Fragezeichen aufhört, wünsche ich mir persönlich so sehr, dass er damals erkennen durfte, dass der Vater recht hat und dass er zu dieser Freude, zu diesem Fest dazugekommen ist und sich mitfreuen könnte. Und eventuell, wenn heute jemand dabei ist, die ein Gemeindeglied eventuell ist, mit Gott eventuell einen Bund geschlossen hat, aber momentan einfach keine Freude hat, dass man zu dieser Freude zurückfindet und auch zu dem gehört, wo das Haupt ist, oder was der Herr Jesus hier sagt, oder der Kerngedanken, der war tot und ist wieder lebendig geworden, der war verloren und ist wieder gefunden worden. Das wünsche ich uns allen von ganzem Herzen. Amen.

0: Es ist 12 Uhr.
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2: Hi und herzlich willkommen zu einer neuen Folge von Deep Talk. Mein Name ist Tina. Zu Gast im Studio haben wir heute Chris und Esther Giller. Letzte Woche hörten wir bereits Teil 1 und heute geht's dann mit Teil 2 weiter. Viel Freude beim Zuhören. Dann komme ich jetzt mal so ein bisschen weg von eurem Podcast hin zu euch persönlich, zu eurem persönlichen Leben. Ich meine, ihr erzählt schon ganz offen und ganz viel in euren Folgen über euer Leben. Man lernt euch da schon echt gut kennen. Aber wer weiß, vielleicht kennt euch doch nicht jeder oder hat nicht jede Folge gehört. Deswegen würde ich mal, Esther, bei dir starten. Also du hast ja damals, bevor du gläubig geworden bist, sogar über Gott gespottelt, über den Glauben. Inwiefern hat sich das geäußert und wie sah dein Leben noch so aus? Wie würdest du das so beschreiben?
3: Also das Ding ist, dass meine Familie polnisch-katholisch ist, also so dieses Traditionelle war sehr stark bei uns in der Familie. Also ging ich schon sonntags in die katholische Messe, ich war Messdienerin, hatte Firmung, alles, was dazugehört, mitgemacht. Aber meine Eltern haben sich auch recht früh scheiden lassen, als ich 8 war. Und seitdem, also da war so ein gewisser Knick. Also obwohl wir immer noch dieses katholische Traditionelle hatten, war mein Umfeld einfach nicht so christlich, beziehungsweise man hat das immer nur so an bestimmten Tagen ausgelebt. Und ich glaube, dass ich irgendwann meinen Frust auf die Welt und um die Umstände, so als Scheidungskind und so weiter, einfach auf Gott projiziert habe. So dieses, es gibt Leid, okay, dann, ich war es nicht, dann muss wohl Gott gewesen sein. Und es war einfach sehr einfach, jemanden zu beschuldigen. Und deshalb habe ich dementsprechend auch über Gott gespottet. So dieses, wenn er da ist, dann ist ja auf jeden Fall, ja, es waren sehr gottlose Witze, die damals auch gerissen sind. Und dann aber in meiner Jugendzeit war ich sehr von der Welt halt hin und her gerissen. Ich war sehr, ich würde sagen, in so einer depressiven Stimmung, also jetzt ohne Diagnose, aber so, ich war sehr lebensmüde, auch schon, also in meiner Jugendzeit, und hatte mich dann viel mit dem Holocaust beschäftigt und war dann quasi so voll der Geschichtsfreak bis zu einem gewissen Maß. Aber für mich war das halt voll faszinierend, dann zu sehen, so, boah, das Volk Israel, das wird, oder die Israel, oder die Juden wurden in Europa so verfolgt, gehen in ein Land und kämpfen dann, also gehen in das Land, um da einen Glauben auszuleben, wofür die schon verfolgt wurden. Und dann in diesem Land werden die weiter angegriffen und die kämpfen weiter. Und für mich in dieser hoffnungslosen, traurigen, tristen, depressiven Zeit war das so dieses so, boah, ich will das auch. Und dann war für mich so dieses, okay, dann beschäftige ich mich ein bisschen mit dem Judentum und mich schon informiert, konvertieren war ein bisschen hart, weil, wie gesagt, ich bin sehr so in Köln, ne, so diese ganze Lifestyle, das war sehr stark, und um in Judentum zu konvertieren damals, hätte man orthodox, also so das Strengste von allem gefühlt, so machen müssen. Und dann war ich so ein bisschen, boah, ich war nicht so, so committed war ich nicht. Und hat mich aber so grundsätzlich so dem Koran dann auch geöffnet, mich viel mit meinen muslimischen Freunden aus der Schule und so auch unterhalten. Und dann eben auch in der Schulzeit mit Christian. Und Christian war dann so, ja, komm mal mit in die Gemeinde. Und dann habe ich eine Bibel bekommen dort und habe da angefangen zu lesen, habe viel auch noch Witze gemacht. Aber das kam dann so mit der Zeit dann auch so dieser Punkt, okay, wenn das Leben von Gott kommt und wenn er wirklich da ist und wenn er wirklich sich um mich kümmern will oder sich wirklich interessiert um mich, dann mache ich jetzt diesen Step, weil sonst ist da eigentlich nicht so viel Motivation am Leben, sag ich mal. Und dann kam da so ein großer Wandel. Und ich glaube, das ist so eher ist so sehr schleichend gekommen. Und ich bin sehr dankbar, dass das so, also dass man mich hat meinen Prozess gehen lassen und auch immer noch geht. Mhm. Ja.
2: Stark. Wie war das bei dir so?
4: Also ich selber, also ich bin ohne den Glauben groß geworden und kannte, also hatte auch keine spezielle Idee von Gott oder kein positives, kein negatives Bild von Gott. Ich war da sehr so neutral eingestellt. Ich bin damals auf die Gemeinde aufmerksam geworden, weil ich über so 2-3 Ecken auf eine Freizeit eingeladen wurde als Kind. Und das war dann so mein erster Schritt in die Gemeinde hinein, hab so ein paar Leute kennengelernt. Das war auch schon relativ früh, glaube ich, das war irgendwie so mit 12 oder so, 13. Aber zum Glauben gekommen bin ich dann erst mit 18, 19. Das hat sich dann so ein bisschen zugespitzt, weil ich schon ein sehr starkes Parallelleben geführt habe, weil ich sonntags ab und zu mit in die Gemeinde gefahren bin, weil ich da ein paar Leute kannte, das waren quasi auch meine Freunde so. Und quasi den Rest der Zeit über habe ich viel Zeit mit Leuten verbracht, die nichts mit Gott zu tun haben. Auch da, wo ich groß geworden bin, das waren jetzt keine Ahnung, besonders frommen Menschen oder diejenigen, die sich die Frage stellen, so, was ist das Richtige im Leben, so, ne? So, damit hat man sich überhaupt nicht beschäftigt. Wir haben sehr viel getan, was niemandem geholfen hat. Und ich glaube, dass die Strukturen auf jeden Fall auch da waren, dass das hätte noch viel schlimmer sein können. Und ich habe aber über die Zeit eben gemerkt, dass das ein sehr starker Kontrast ist, dass ich quasi die meiste Zeit meines Lebens gegen Gott lebe und dann aber eben sonntags in die Kirche gehe und über Gott höre und irgendwie so erscheine, als wenn ich für Gott lebe. Und dann gab es ein paar Leute in der Gemeinde, die ein bisschen älter waren als ich, die sich auch, also die Zeit genommen haben, um mit mir so ins Gespräch zu gehen und auf eine völlig so natürliche Weise einfach ein paar Dinge hinterfragt haben. Und das war ein sehr großer Gedankenanstoß für mich, darüber nachzudenken. Wie ich aktuell lebe, wie ich damit umgehe, was ich in der Gemeinde höre. Und dann kam eben auch quasi ohne diese, also wie gesagt, ich habe Gott nicht so stark gesucht, ich hatte kein positives oder negatives Bild von ihm, aber durch diese Gespräche und durch das, was ich eben in der Gemeinde gehört habe, kam schon die Erkenntnis darüber, dass ich ein Sünder bin und ich auch von mir selber wusste, dass viele Dinge, die ich tue, nicht richtig sind. Und das Evangelium hat dann schon auch eine Antwort darauf gegeben, wie ich damit umgehen kann. Und dann kam halt so ein bisschen der Entwicklungsprozess danach, ja.
2: Genau, dann habt ihr euch ja auch kennengelernt in der Schule und seid zusammengekommen und das war alles sehr holprig dann auch mit dem Glauben. Also erst da bist du dann wirklich tatsächlich so mit Jesus dann unterwegs warst und dann gleichzeitig eure Beziehung, da hört man ganz viel im Podcast, will ich einfach dann jetzt drauf verweisen. Ja. Was ich auf jeden Fall sehr, sehr spannend fand, obwohl ihr dann eigentlich auch noch so frisch mit Jesus unterwegs wart, habt ihr dann euch entschieden, an der Hochzeit so eine ganz besondere Symbolik zu machen. Wollt ihr uns da mal mit reinnehmen? War ja auch alles nicht so einfach mit Corona, ne?
5: Ja, das war schon eine wilde Zeit. Also wir hatten, wir wussten ja, wir heiraten in einem nicht christlichen Kontext. Das heißt, viele unserer Besucher waren wahrscheinlich das einzige Mal in ihrem Leben in der Kirche an diesem Tag so. Und dass wir diesen Moment ausnutzen wollten, um jetzt keine Zeltevangelisation zu machen, aber so, dass wir auf jeden Fall das im Hinterkopf hatten, dass wir hier keine tiefe theologische Ausarbeitung von Rollen in der Ehe oder so brauchen, sondern viel eher so dieses, was ist das Fundament? Was ist das Fundament dieser Ehe? Es ist Jesus. Und deshalb haben wir uns gesagt, was ist das Mindset? Es ist eigentlich so das Füßewaschen, das Dienen einander, das nicht, dass ich etwas davon habe, dass ich in dieser Ehe bin oder in dieser Beziehung, sondern dass es darum geht, den anderen höher zu achten als sich selbst. Ja. Und dann kam für mich irgendwie so der Gedanke, ja, Fußwaschung, also das aus Johannes quasi so, ne, dass Jesus seinen Jüngern die Füße gewaschen hat. Und dann hatte damals der Prediger bei uns auf der Hochzeit quasi diese ganze Stelle einmal so ein bisschen theologisch beleuchtet und das erklärt, was so der ganze Kontext war, wieso müssen den Jüngern die Füße gewaschen werden, wieso müssten uns heute symbolisch quasi noch so die Füße gewaschen werden. Und dann haben wir das einfach mal schlichtweg auf der Bühne auch gemacht. Also direkt ich ihm, er mir. Und ich fand das war richtig toll. Vor allem, weil in der Ehevorbereitung uns auch gesagt wurde, so, ja, es geht ja nicht um, wir wollen Füße anstatt Köpfe waschen. Weil wir beide auch so sehr, also ich bin sehr willensstark und Christian kann auch sehr stolz sein. Und dann ist das so, diese Kombi ist so ein bisschen manchmal so, also ein kleiner Battle. Und dann uns immer so vor Augen zu führen, so, ey, wir sind nicht da, um Köpfe, sondern Füße zu waschen. Und dass das einfach so voll für uns einfach nochmal so die Tiefe so gebracht hat, das war schon schön.
4: Ja.
2: Finde ich echt Hammer, dass ihr so, also war jetzt nicht normal in eurer Gemeinde, dass das jemand macht, oder? War das schon so üblich?
4: Vielleicht hat das mal jemand gemacht.
5: Also wir haben es jetzt nicht erfunden, ne?
4: Nee, genau.
5: Also, sagen wir mal so.
4: Wir haben ja selber Inspiration, also bekommen durch alle möglichen Videos aus den USA, viele Leute machen das
5: ja,
4: und so.
5: Ja.
4: Und ich weiß jetzt nicht, ob das bei uns jemand schon mal gemacht hat, vielleicht, aber
3: Vielleicht war es so wie mit der Namensfindung für Together gerade. Ich brauchte irgendwas und dann war das so die erste Sache, die durch meinen Kopf geschossen ist. Also ich hatte mehrere Sachen, die wir machen konnten. Aber das mit der Fußwaschung war, ich glaube, dann im Endeffekt das, was uns persönlich auch am meisten angesprochen hat.
4: Ja.
3: Mhm. Und jetzt ist das so voll cool. Also in unserem Podcast-Set steht auch noch so diese Schüssel, wo wir unsere Füße gewaschen haben und die Statue, die wir auch geschenkt bekommen
4: Regal,
3: haben.
4: In einem Regal, wo wir das so hingestellt haben, dass man das kaum sieht.
3: Ja, und ich wusste das nicht, weil man guckt sich ja selten so den Podcast so dann im Nachhinein nochmal an und dann sage ich so, als wir das irgendwann mal drüber gesprochen haben, meinst du, ja, ihr seht ja auch mal hier diese Schüssel und dann das Team ruft von hinten so, die sehen das nicht, ja.
2: Ja, cool. Ja, ihr spricht immer wieder auch über eure Ehe, über die Fernbeziehungen, die ihr ja immer wieder hattet. Und ich glaube, jemand sagt das auch mal so, hey, schon wieder haben die schlimmste Krise. Ja. Also immer wieder kommt wieder mal die schlimmste Ehekrise.
4: Ja, voll.
2: Was würdet ihr denn sagen, so aus 10 Jahren, die ihr 5 Jahre seid ihr jetzt verheiratet oder davor auch schon zusammen gewesen, was würdet ihr sagen, war jeweils für euch dann doch so bisher das Schlimmste?
3: Boah, das ist echt. Also tatsächlich, es gibt viele Krisen, weil auch einfach sehr, sehr, sehr viel passiert ist. Weil ich glaube, das, was vielleicht Leute in einem anderen Kontext nicht haben, so, wir haben nicht geheiratet, Haus gebaut und dann einfach Kinder bekommen und dann, weißt du, so, dass das so der Alltag
4: ist. Das kann
3: auch sehr viel sein. Aber ich meine, in so Sachen wie zum Beispiel so die ganzen Erfahrungen im Kriegsgebiet, die ganzen Erfahrungen durch Fernbeziehungen und Vertrauen, das auch in manchen Stellen gebrochen wurde und einfach auch, dass wir immer noch sehr jung sind, ohne wirklich christliches Umfeld von der Familie, weißt du, das ist einfach so, viele Sachen spielen damit ein und wir gehen dann halt auch authentisch damit um, zu sagen, ja, ey, ist einfach gerade wieder mies. Weil vielleicht ist es bei allen genauso regelmäßig mies, aber dein Pastor sagt ja nicht vor der Predigt so, ja, übrigens, diese Woche war ein bisschen schlecht mit meiner Frau. Und nächste Woche war wieder gut mit meiner Frau, weil die sind ja keine Rechenschaft schuldig.
2: Ja.
3: Aber dadurch, dass wir als Paar uns jede Woche hinsetzen müssen, müssen wir auch auf eine, irgendwie auf eine ehrliche Art kommunizieren, so dieses, ey, gerade ist einfach wieder recht tote Hose. Aber so das Schlimmste. Ich glaube, das war für mich so diese ganze Israel-Zeit, glaube ich. Und aber im Verhältnis, das damals nach der Ukraine, das war auch dafür, dass es direkt, also im ersten Ehejahr war auch schon sehr hart.
4: Ja, ich glaube, also wir hatten ja letztens auch noch drüber, also jetzt erst letzte Woche darüber reflektiert, ne, dass wir jetzt 5 Jahre verheiratet sind und dass diese 5 Jahre, also wir sind eine Geschwindigkeit gefahren, die nicht immer so üblich ist. Also was Fernbeziehungen angeht, was unser Studium angeht, was die Arbeit angeht, was den Podcast angeht, was die Ehe angeht. Wir haben alle Herausforderungen für uns gefühlt irgendwie mitgenommen, die man hätte mitnehmen können. Es gab keine ruhige Zeit. Ne, das kann man jetzt auch nochmal irgendwie differenziert so beleuchten und bewerten, ob das gut oder nicht gut war, weil Dinge ja auch in unserer Hand lagen und man ist immer schlauer danach als davor und so weiter und so fort, das ist auch okay. Aber ich glaube schon, und da stimme ich Esther voll zu, ne, es ist auch unser Anspruch im Podcast, aus unserem Leben heraus zu erzählen. Das macht es manchmal schwer, ein gutes Thema zu finden, weil du bist nicht immer hochtheologisch unterwegs oder ähnliches. Und dann müssen wir auch immer ein bisschen schauen, wie wir das gut verpacken, also wie wir das hilfreich verpacken, so, ne? Weil manchmal hat man auch nicht ganz fertige Gedanken zu bestimmten Themen. Aber es ist schon auch immer unser Anspruch, eben zu erzählen, wo wir gerade stehen und was uns gerade beschäftigt und vor allem auch warum. Und wenn wir in unsere Ehe gucken, ob das eine Fernbeziehung war, die vielleicht am Ende zu lang war, sodass es uns sehr schwer gefallen ist, wieder zusammenzufinden, oder ob das ein gemeinsames Erlebnis wie in Israel war, wir gehen damit unterschiedlich um und diese Herausforderungen waren konstant da. Das heißt, wir mussten uns auch konstant damit auseinandersetzen. Das wird hoffentlich, also wenn Gott es nicht anders, also ich hoffe sehr, dass Gott es anders geplant hat, wir werden sehen, das wird in den nächsten Jahren vielleicht also etwas weniger intensiv. Da müssen wir auch etwas bewusster auf uns achten. Aber quasi, man hat immer eine Krise, ja, weil wir halt Jahre hatten, die extrem intensiv waren. Mhm. Wir kennen, also vielleicht bin ich auch so ein bisschen derjenige, der das mit antreibt. Ich hatte zum Beispiel auch noch nie, also ich von meiner Persönlichkeit her, ich bin nie einfach nur da und mache nichts. Ne, egal ob das die Arbeit ist, das Studium ist, ob das unser Dienst ist, so man ist schon immer auch sehr zielstrebig irgendwie unterwegs, sodass ich auch tendenziell eher dazu neige, nicht so viel Raum für Ruhe zu lassen. Mhm. Und das provoziert es halt, dass Dinge vielleicht öfter mal hochkommen. Und wenn das dann unser Alltag ist, dann müssen wir auch darüber reden. Mhm. Und deshalb kann das vielleicht also auch so wirken, dass man irgendwie so oft Krisen hat, was ja dann auch irgendwie in dem Fall so war. Aber ja, das ist halt so ein bisschen der Grund, ne?
2: Ja. Würdet ihr sagen, dass so im Laufe der Jahre sich eure Sicht auf Ehe oder vielleicht auch Rollenverteilung oder das biblische Bild oder keine Ahnung, wie man das nennen möchte, sich das Bild verändert hat?
4: Was meinst du mit verändert?
2: Ja, ob ihr vielleicht mal zu Beginn der Ehe anders darüber gedacht habt als jetzt zum Beispiel, wie ihr Ehe auch ausleben wollt, vielleicht auch durch die Krisen hindurch oder irgendwie so.
4: Ich glaube, dass ich würde nicht sagen, dass es wirklich anders ist. Man ist, glaube ich, in den Rollen oder im Verständnis darüber, wie eine Ehe laufen sollte, nicht im Sinne von für die anderen, sondern aus Gottes Verständnis heraus, was eine Ehe bedeutet. Mhm. Ich glaube, dass wir in Bezug auf unsere Rollen und unsere Verantwortungen mehr gereift sind. Ja? Ich glaube nicht, dass sich das stark quasi geändert hat, von wegen, wir sind in eine Richtung gegangen und jetzt 5 Jahre später, wir müssen in eine ganz andere gehen, weil wir uns so krass korrigieren lassen müssen. Ne? Ich glaube nicht, dass das passiert ist. Aber jetzt quasi, also in Bezug auf mich, ich glaube schon, dass eine Sache, die mir heute viel bewusster ist, als es noch am Anfang war, ist die Tatsache, dass ich als jemand, der eine geistliche Verantwortung für unsere Ehe trägt, dass meine Leitung viel proaktiver sein muss. Und dass eine proaktive Leitung, es wird nicht von alleine passieren. Und eine Sache, die ich quasi aktiv, wo ich aktiv gegensteuern muss, ist, dass ich die Ehe einfach laufen lasse. Vielleicht, weil ich es nicht anders kenne, vielleicht, weil ich zu faul bin, keine Ahnung, ne, dass ich darf die Ehe nicht einfach laufen lassen. Und das war eine Sache, die am Anfang unserer Ehe deutlich präsenter war als heute noch. Deshalb würde ich sagen, man ist im Rollenverständnis gereift so und macht es heute anders.
2: Willst du was ergänzen, oder?
5: Amen. Also ich glaube schon, also erstmal Amen. aber ich glaube, dass wir auch gerade einfach noch in so einem sehr dynamischen Prozess sind. Hm. Und ich glaube, dass das einfach, vielleicht, wenn wir nochmal in einem Jahr oder so reden, dass dann vielleicht nochmal andere Gedanken kämen. Aber ich glaube schon, dass ich vor allem Anfang in unserer Ehe auch noch sehr in so gesetzlichen Mustern verstrickt war. Gesetzlich in dem Sinne, dass ich dachte, wenn ich Christian die und die Ehefrau bin, dann ist er mir im Ausgleich dazu der und der Ehemann. Also so dieses, und dass man anstatt zu Gottes Ehre eine gute Ehefrau ist, war das, damit du mir besser dienst, bin ich eine gute Ehefrau. Und ich glaube, das musste ich auf jeden Fall am Anfang.
4: So eine innere Motivation, die sich verändert hat. Ne?
5: Ja, so dieses, dass es kein Tun-Ergehen-Zusammenhang ist, sondern das ist es wirklich das Evangelium. So, ich diene Gott, ich diene meinem Mann und so irgendwo in diesem Prozess werden wir uns begegnen, aber das so, dass man das nicht so erwarten kann. Und ich glaube, ich hatte einfach viele Erwartungen auch.
4: Ja.
5: Und wir lernen uns einander einfach immer besser kennen und immer mehr lieben. Und ich glaube, das ist auch.
4: Ja, ich denke, was damit so einhergeht, ist vor allem auch die, also eine gewisse Lockerheit der Ehe gegenüber. Weil ich glaube, wenn ich so in unsere ersten 1-2 Jahre gucke, dass man selber, auch wenn wir vielleicht, wir haben nie so starr in bestimmten Mustern gedacht und wir wollten davon nicht abweichen. Also ich nicht, ne? Esther sagt schon, sie wollte ein gewisses Bild erfüllen. Mhm. Ich selber hatte das nicht so stark und dennoch habe ich oft quasi in andere Ehen hineingeguckt oder sie betrachtet und dachte mir, okay, alle Ehen scheinen ja so zu funktionieren. Mhm. Und jetzt nach den ersten so 5 Jahren jetzt, darf ich da, glaube ich, auch eine sehr große Lockerheit haben im Sinne von, jede Ehe darf anders sein und ist auch anders. Mhm. Und nur weil wir jetzt hier 1 Stunde miteinander sprechen oder 2, ne, ist das nicht, also das ist nicht das ganze Bild unserer Ehe.
2: Klar.
4: Und ich glaube, man neigt schon sehr stark dazu, egal ob als Ehe oder auch als Single oder ähnliches, sich halt mit anderen zu vergleichen und sich irgendwie vorzustellen, dass das richtiger ist als man selber. Und ich glaube schon, dass wir viel Inspiration in unserem Umfeld bekommen und das ist gut und wir dürfen uns auch da korrigieren lassen, wo es falsch ist. Aber ich glaube, es ist vor allem wichtig für mich irgendwie geworden, eine gewisse Lockerheit zu haben, zu sagen, also wir sind nicht die anderen.
2: Ja.
4: Und Gott hat für uns vielleicht einen anderen Ruf als für jemand anderen. Mhm. So, ne? Genauso wie, keine Ahnung, das Thema Ausland ist zum Beispiel bei uns immer sehr präsent. Und dann sagen Leute manchmal, also kommen Leute auf uns zu und sagen so, ich könnte das niemals meinen Mann ins Ausland gehen lassen. So, wie könnt ihr überhaupt an eine Woche Fernbeziehung denken? Also ist völlig okay, diese Überzeugung zu haben. Aber nur weil du einen bestimmten Lebensweg hast, heißt das nicht, dass Gott für uns das Gleiche vorgesehen hat.
5: Nur weil er dein Götze ist, heißt es nicht, dass du Spaß.
4: Nein.
5: Spaß.
4: Also und da auch einen differenzierten Blick darauf zu bekommen, dass jeder andere Stärken hat, dass Gott auch einen anderen Weg für jemanden vorgesehen hat. Und dass es viel sinnvoller ist, einander in diesem Weg zu ermutigen und dafür zu beten, dass Dinge gut laufen. anstatt sich nur darauf quasi zu vergleichen und zu sagen, so quasi, so sieht eine erfolgreiche Ehe aus und nicht anders.
3: Ja.
4: Ne, weil, ja, ja gut.
3: Ich finde das auch, also um das so praktisch auch nochmal festzuhalten, ich weiß, dass ich viel damit gekämpft habe, dass ich so vorlaut auch sein kann. Und ich kann sehr viel Meinung für so eine kleine Person haben. und wenn man so christliche Ehebücher liest oder Ehefrauenbücher, so dann wirklich in jedem Buch wird dir gesagt, so lass deinen Mann entscheiden. Lass deinen Mann eine Meinung haben. Hab keine Meinung. So lass einfach so, mach es deinem Mann so leicht wie möglich, Entscheidungen zu fällen. So sei nicht streitsüchtig, sei nicht all solche Sachen. Und für mich war das dann so, okay, dann bin ich jetzt mal leise. Ich sag gar nichts mehr, weil das ist das, was er als Ehemann dann braucht. Und da guck ich irgendwann an und so, ey, wieso sagst du mir nicht mehr deine Meinung? So, das ist doch das, was ich so an dir liebe, dass du mir ständig so irgendein Kontra gibst und dich irgendwie challenged in irgendwelchen Gedanken und dass ich so dachte, boah, das wird jetzt das Geistliche sein, wenn ich ihm jetzt nicht mehr meine Meinung sage. Dabei ist es eigentlich genau das gewesen, was er in seiner Person, in seinen Diensten und so weiter einfach gebraucht hat, dass jemand ihm da auch einmal mal sagt, so, ey, das ist alles kompletter Humbug. Oder denk mal so oder denk mal so. Und ich glaube, dass das halt genau das ist, so dieses nicht mit anderen Ehen vergleichen. Vielleicht es gibt Männer da draußen, die wollen, dass eine Frau keine Meinung hat. Meiner hat eine geheiratet mit sehr viel Meinung und er wollte diese Meinung haben. Und ich muss diese Meinung jetzt nicht einfach verstecken, einfach nur, weil ich in zig Ehebüchern gelesen habe, dass das ist, was Frauen tun sollen. So, nee, also nicht, dass jetzt alle Ehebücher schlecht sind. Ne? Es gibt sehr viele gute Ehebücher, aber ich glaube, dass
4: es... Aber man kann es halt einfach differenzierter betrachten. Ja. So. Ja. Ich glaube, heute fällt uns das einfacher als von ein paar Jahren noch.
2: Ja, ja. Und ihr habt auch schon erwähnt, das ist ja so ein Wachstumsprozess. Ich glaube, André Türfs erwähnt das immer mal wieder, dass die Ehe ein Werkraum Gottes ist. Das finde ich ist so ein schönes Bild.
4: Das stimmt.
2: Und da darf man einfach wachsen, ne? Hammer. Ihr hattet ja auch gerade am Anfang eurer Ehe, ihr habt beide ein bisschen länger studiert, würde ich mal sagen. Und dann ist man ja finanziell vielleicht auch nicht so gut aufgestellt. Würdet ihr sagen, das war irgendwie zwischenzeitlich ein Problem oder wie seid ihr damit umgegangen?
4: Also ich würde nicht sagen, dass wir finanzielle Probleme hatten.
2: Okay,
3: Die Batzen waren dann entsprechend.
4: Nein, also ich glaube, dass, also was mich angeht und damit, also hat das auch direkte Auswirkungen auf Esther. Also ich bin schon auch so erzogen, also ich arbeite schon sehr lange, also auch schon während der Schule und so weiter und so fort. Also ich hatte schon, also ja, ich habe einfach schon sehr früh angefangen so zu arbeiten und auch das Studium, also du sagst, also wir haben länger studiert.
3: Ja, der hat eine Regelstudienzeit studiert.
2: Ja, ich meine mit länger
3: und
2: einfach.
3: Und Magna Cum Laude oder ich glaub, wie das Master, heißt. Ne?
4: Ja, genau.
2: Bachelor ich auch Master, das ist ja insgesamt lang.
4: Ja,
2: also voll. Nicht, dass ihr zu lang gebraucht hättet.
4: Nee. Keine Kritik, ja, nein, Spaß. Nee, aber also wir hatten nie also Probleme, also finanziell gesehen. Ich weiß gar nicht, worauf du gerade abzielst. Warte, was wohin willst du eigentlich?
2: Was willst du uns hier Nein, ich will einfach fragen, ich glaube nämlich, das habe ich auch noch nie im Podcast gehört. Vielleicht war es auch einfach nie so, dass ihr vielleicht mit Finanzen zu kämpfen hattet, aber das ist ja auch ein christliches Thema, wo man vielleicht auch Gottvertrauen lernt oder sowas, ob ihr solche Situationen hattet oder halt eher war das
4: aber
2: nie Thema.
4: Also, dass das auf jeden Fall ein Thema ist, also das, da stimme ich dir 100% zu. Wir hatten ja auch einige Gespräche in unserem Podcast, die davon erzählt haben, dass sie aus einer Kultur kommen, wo es halt gut ist, sehr früh zu heiraten, dabei, also du hast so gar keine finanzielle Grundlage, gar keine Perspektive und am Ende sollst du füreinander sorgen, obwohl das voll schwer ist und aus diesem Rat herauszukommen ist halt sehr anstrengend. Ich glaube, das lief bei uns schon ein bisschen anders. Das also hing, glaube ich, auch damit zusammen, also auf rein praktischer Ebene. Ich habe angefangen zu studieren und Esther ist ins Ausland gegangen. Das heißt, was ich quasi sehr leicht stemmen konnte, ist zu studieren und zu arbeiten. Und als ich mein Studium fertig hatte, ist Esther wiedergekommen, sodass ich gearbeitet habe und dann konnte sie studieren. Ne, also
3: selbst während deines Studiums hattest du ja auch so 2-3 Jobs. Also
4: ja, genau.
3: Beide haben neben dem Studium gearbeitet und wir haben sehr taktisch eine Wohnung bekommen. Wir fahren keine krassen Autos. Wir hatten, wenn dann, das alte Auto meines Opas gehabt, das so mit Loch im Dach und so. Also ne, so sehr bescheiden, also relativ bescheidenes Leben. Und natürlich auch die Unterstützung unserer Eltern, sodass also jetzt nicht, dass sie uns da so krass...
4: Wo es möglich war, also hatten wir immer Unterstützung auch.
3: Ja.
4: Aber wir konnten also größtenteils, also schon auch sehr eigenständig einfach sein. Ja.
2: Okay, ja. Ich wusste einfach nicht, war das jetzt Thema
4: oder nicht?
2: Interessant
4: ist vor allem auch, dass, also ne, wenn ich, also wir haben ja geheiratet, wir haben 21 geheiratet, wir sind aber zusammengekommen 2017. Ne, da liegen halt nochmal 4 Jahre zwischen, wo wir halt nicht zusammen gelebt haben. Also ne, wir haben uns keine Wohnung geteilt und wir haben auch sehr viel Zeit getrennt im Ausland verbracht. Das heißt, der Raum war schon da, also der Disziplin so nachzugehen, zu studieren und zu arbeiten und damit auch eine gewisse Grundlage zu schaffen, dass wenn wir dann heiraten, Also, dass wir jetzt in dem Sinne keine Probleme haben.
3: So. Ja, und ich glaube, dass das ja auch so, sag ich mal, so eine große finanzielle Last sein könnte, wie zum Beispiel ein Haus, Eigentum und so weiter, das haben wir nicht. Mhm. Und ich glaube, das ist dann auch so eine Frage, so in was investierst du?
2: Ja.
3: Wie oft, also zum Beispiel, was für Autos fährst du, welche Immobilien und so weiter. Und ich glaube, dass wir da einfach so den Fokus eher gelegt haben auf so unsere Auslandseinsätze, also im Sinne von, dass Christian da quasi auch seine Sachen machen kann mit der Arbeit, aber auch das Studium und auch, ne, so diese ganzen Sachen sind so sehr normal, sag ich mal. Und ich glaube, dass ich für meinen Teil, was so zum Beispiel so Shoppen oder keine Ahnung was angeht, ich komme aus einem Haushalt, da war nicht so viel Geld.
2: Mhm.
3: Und ich kenne das schon so, dass man vielleicht nochmal im Kühlschrank beim Lidl guckt, ob es da nicht diese eine Ecke gibt, wo immer alles im Angebot ist und am liebsten alles davon nimmt und so. Und weißt du, das sind so Sachen, so bin ich groß geworden. Und ich glaube, dass dann einerseits so dieses, ne, wie wir leben, aber auch so die Umstände, dass es einfach gut getan hat. So, ja.
2: Ja, danke, dass ihr uns da dann auch noch so ein bisschen reinnimmt. Ja, und dann, du hast gerade schon erwähnt, dass Christian halt auch oft weg ist und das kam schon immer wieder durch, ne? Ausland ist ja immer wieder so ein Thema.
4: Mhm.
2: Da komme ich dann jetzt, Chris, auch auf deinen Beruf zu sprechen. Also du machst was richtig Spannendes.
4: Mhm.
2: Erzähl uns mal, was das so ist.
4: Also ich arbeite in der Katastrophenhilfe.
2: Aha.
4: In der Katastrophenhilfe und genau, also ich habe ein paar Anlaufpunkte in Bezug auf diese Tätigkeit quasi, aber das, was es am Ende ausmacht, ist, dass ich oftmals auch in Krisengebiete fahre, wo entweder Krieg ausgebrochen ist oder eben Naturkatastrophen passiert sind und halt vor Ort helfe. Das ist so eigentlich so in aller Kürze ist das eigentlich, was dahinter steckt.
2: Mhm.
4: Und das mache ich eben zusammen mit einer NGO aus den USA, mit Samaritan Spurs, die, also kann man auch so nennen, das ist halt die Organisation, die hinter Weihnachten im Schuhkarton steckt. Oft kennt man die Organisation selber nicht, aber Weihnachten im Schuhkarton.
3: Und dann fällt so ein Grosch immer so, ah.
4: Ja, genau. Ne, und also die machen das auch schon seit also mehreren Jahrzehnten, dass die eben nach Katastrophen Hilfe leisten. Und das vor allem auch als christliche Organisation. Das heißt, sie verstehen sich selber oder wir alle, ne, also ich auch als Mitarbeiter, wir verstehen uns nicht einfach nur als sozial engagierte Leute, sondern eben auch darin, oder wir verstehen uns auch als Christen, die dazu berufen sind, in die Not von anderen hineinzugehen. Weil wir das alle freiwillig machen.
2: Mhm.
4: Ne? Wir sind nicht, keiner zwingt uns dazu, diesen Job zu tun. Und deshalb sehen wir das schon auch als eine Berufung, da hineinzugehen, da wo es Leuten eben auch schlecht geht, da wo sie Leid erfahren und so gut zu helfen, wie es geht. Ne, und also das Team grundsätzlich, also wir haben, also das ist ein sehr großes Team, wir sind auch weltweit verstreut, ne, aber wir haben halt verschiedene Schwerpunkte, es gibt Mediziner, es gibt aber auch Leute, die viel mit Logistik machen, viele Leute, die praktisch helfen, Leute, die, ja, also keine Ahnung, irgendwelche Unterkünfte organisieren und so, also ne, die Rollen sind sehr, sehr unterschiedlich. Genau, und deshalb quasi in dem Kontext kommt es schon auch wieder immer wieder vor, dass ich irgendwo hinfahre, wie zum Beispiel in die Ukraine, nachdem der Krieg ausgebrochen war. Letztes Jahr hat man hier vielleicht auch nicht so ganz mitbekommen, gab es einen großen Hurricane, also gibt eigentlich immer wieder, aber in der Karibik, wo ich dann auch für ein paar Wochen auf Jamaika war, immer wieder auch Trainings und Fortbildungen mache, um sich einfach darauf vorzubereiten. So, ne?
2: Mhm.
4: Genau.
2: Ja. Wie bist du denn überhaupt auf diesen Job gekommen? Also das macht ja jetzt nicht jeder Zweite so, dass man denkt, ah ja, das will ich jetzt auch werden.
4: Es ist sehr spannend. Also ich habe damals meinen Bachelor gemacht. Ich habe eigentlich Ingenieurwesen studiert.
2: Ach, echt?
4: Es ist ein sehr technischer Studiengang. Und innerhalb dieses Studiums hatten wir ein paar Module, wo es am äußersten Rand auch um internationale Hilfe ging, um Katastrophenhilfe ging und so weiter und so fort. Das war kein Schwerpunkt meines Studiums, aber das hat mich sehr gecatcht.
2: Mhm.
4: Und damals kam dann das Ahrtal hier in Deutschland. Und da haben ja auch, also wir als Gemeinde haben viel geholfen, aber auch andere Gemeinden haben da viel mitgeholfen. Und wir waren auch dort vor Ort. Und dort habe ich Leute von Samaritan Spurs kennengelernt, von der Organisation selber, und wir sind ins Gespräch gekommen. Und dann kam auch irgendwann so die Frage von wegen, hey, was hast du eigentlich studiert? Und dann habe ich erzählt, ja, so Ingenieurwesen und so weiter und so fort. Und dann waren die so, ja, guck dir das mal an, wir bauen einen Pool an Leuten auf, die wir in den Einsatz schicken können. Und wenn du Interesse daran hast, dann quasi bewirb dich auch und quasi guck, ob du quasi reinkommst. Und das war eigentlich so ein bisschen der Anfang, also der Anfang davon, ja. Das Ahrtal, der Kontakt zu einzelnen Leuten vor Ort, die sich die Situation angesehen haben. Und dann habe ich mich darauf beworben und dann, genau.
2: Und dann hast du als Master nicht mehr Ingenieurswesen weitergemacht?
4: Genau, nein, mein Master war dann schon sehr speziell. Das war schon, also Master of Disaster Management. Ne? Also,
2: Master of Disaster.
4: Cool. Genau, da geht's halt um, also Katastrophenmanagement. Das war schon also auch eine bewusste Entscheidung, eine bewusste Spezialisierung, weil wir, also quasi mit, also das Ingenieurstudium hat eine sehr technische Grundlage gelegt, die mir auch sehr hilft in diesem Job. Und dann hatte ich ein paar praktische Erfahrungen. Und warum ich diesen Master gerne machen wollte, war eben, um einen übergeordneten Blick auf Katastrophenhilfe zu bekommen.
2: Mhm.
4: Weil also ich, auch wenn ich so, ne, mit Leuten spreche, man hat halt immer diese sehr praktische Vorstellung, etwas passiert und dann gehst du dahin und hilfst. Und das ist auch ein Teil davon. Aber eben auch zu verstehen, welche übergeordneten Strukturen es gibt, wie zum Beispiel die UN, wie es, ne, es gibt souveräne Staaten, jeder Staat geht anders damit um, jedes Regime geht anders mit Katastrophen um. Die Transparenz ist anders, jede Katastrophe birgt einen anderen Bedarf an Hilfe. Und das also in einer gewissen Weise zu verstehen und auch zu verstehen, welche Dilemma eigentlich immer wieder damit auch einhergehen in der Hilfe mit anderen. Und genau, da wollte ich halt sehr gerne den Master machen, habe ich dann auch gemacht. Und das halt vor allem auch in einer sehr praktischen Zeit. Das war halt während der Konflikt im Nahen Osten halt, ne, ausgebrochen ist. Und dann war ich eben auch vor Ort und habe eben auch also sehr live quasi miterlebt, ne, wie ein Land mit so einer Krise umgeht. Mhm. Genau, ja.
2: Also du hast echt schon krasse Krisen quasi erlebt.

0: es gibt da auch bestimmte Normen für und dann quasi mit so, ich nenne das jetzt einfach mal eine Tüte, so, ne, du hast eine Tüte und daran hast du alle Hygieneartikel, zum Beispiel für eine durchschnittsvierköpfige Familie.
1: Okay.
0: Und du musst halt, dieses Kit besteht aus einzelnen Teilen. Und dann musst du halt gucken, wie viele brauchst, also wie viele Kits willst du zusammenstellen, wo kriegst du die einzelnen Produkte her, wie viele kriegst du davon her, wie schnell kannst du sie besorgen. Und dann fängt das quasi wirklich an von diesem einzelnen Produkt, das du irgendwo kaufen musst, hinzu, du stellst einzelne Produkte zusammen, also diese Kits zusammen, hin zu einer bestimmten Anzahl und diese Anzahl muss dann in eine bestimmte Region gebracht werden. Also es ist schon so eine ganze Kette. Und dann kommt halt damit einher, dass wir zum Beispiel, wenn wir in Ländern sind, wo Englisch nicht die Hauptsprache ist, dass wir auch mit Übersetzern zum Beispiel arbeiten und dann müssen auch die mit koordiniert werden. Aber auch quasi ganz praktische Sachen, wie zum Beispiel, also quasi diese Einsätze mit Samaritan's Purse, die funktionieren über Wellen, ne? Das heißt, man ist immer so 3 bis 4, 5 Wochen irgendwie immer in so einem Einsatz und dann fliegt man wieder nach Hause und dann kommen eben andere Leute, die einen quasi ersetzen vor Ort. Und auch das quasi das gesamte Team, das vor Ort ist, muss auf eine gewisse Weise also versorgt werden, Infrastruktur, also mit der Infrastruktur, dass sie irgendwo schlafen können, dass sie irgendwo hinkommen, dass wir genug Autos haben. Und so baut sich das quasi immer mehr auf. Also, ja.
1: Hey, voll cool, da mal mit reingenommen zu werden, weil ich
2: Spannend.
1: glaube, das machen nicht viele Leute, sag ich mal, oder
0: Ja.
1: zumindest nicht so im Umfeld, die man so kennt. Das ist übel spannend.
0: Ich finde das auch
1: Also
0: richtig, also ich bin da sehr dankbar für. Ich
1: richtig
0: glaube,
1: cool.
0: dass ja, dass Gott einen auch vor Ort sehr gebrauchen kann. Vor allem auch, weil das einen sehr, also ne, überall da, wo Leute in direkter Weise mit Leid konfrontiert sind, haben sie auch eine andere, also Zugänglichkeit, nicht nur dem Glauben gegenüber, sondern ganz grundsätzlich. Also, ne, ich erinnere mich daran, wir waren in der Ukraine und dann sitzen wir da mit Leuten am Tisch und dann kommen auch so Fragen auf, ne, wie quasi, du kommst aus einem Land, das sicher ist, wieso bist du überhaupt hier? Und nicht nur du bist hier, sondern du investierst dich in uns. Ne? Und auch zu merken, dass solche Situationen, also erstens kein Alltag sind und zweitens, also so Leitsituationen bewegen Leute ja auch auf eine gewisse Weise. Und zu merken, was für eine wichtige Rolle man vor Ort spielen kann für diejenigen, die im Leid leben. Ne? Wenn ich zum Beispiel daran denke, dass, keine Ahnung, wir hatten, ne, also wenn man in der Ukraine waren wir für ein paar Wochen. Oder war ich für ein paar Wochen und wir haben auch mit Ukrainern zusammengearbeitet, die uns halt sehr gut unterstützt haben vor Ort und die Frauen haben alle das Land verlassen und wir sind dann mit denen zusammen und am Ende meiner Zeit quasi, wir saßen am Tisch mit ein paar Leuten und dann kam halt irgendwann so, das war kurz vor meiner Ausreise, ne, und dann werden auch so, das waren so richtige, so wie man sie eigentlich aus der Gemeinde kennt, so richtige russische Männer halt, ne, ich will jetzt nicht zu sehr mit Vorurteilen spielen, ne,
1: Er will
0: aber so,
1: Holzkopfrussen sein, aber
0: ja,
1: er
0: genau.
1: traut sich nicht.
0: Ne, also so Leute, die nicht so viel Emotionen zeigen, ne, die auch sehr gut gearbeitet haben, die sehr diszipliniert waren. Und dann sitzen wir halt am Tisch und also ich bin kurz davor zu gehen, wir hatten eine sehr enge Beziehung. Und dann sagen die so, ey, ne, wir lachen voll viel mit dir, aber eigentlich haben wir richtig viel Angst. Und dass du jetzt gehst, verunsichert uns einfach umso mehr, weil wir uns quasi wieder verlassen fühlen, ne? Und dann gehst du raus und dann siehst du halt, ne, wie Familien miteinander telefonieren, die einfach heulend am Telefon sind, so, weil die sich gegenseitig vermissen, weil die nicht wissen, was kommt. Ne, oder Leute, die nichts mit Gott zu tun haben und du fährst und dann sagen die so, ey, wenn du gehst, du bitte bete für uns, so, wir wissen nicht, wohin mit uns. Und du baust Beziehungen vor Ort auf. Und ich glaube, das ist einfach ein sehr besonderes Umfeld, vor allem auch als Christ. Ne, weil in meinen Augen, also ich sehe es als viel zu wenig an, dahin zu fahren und zu sagen, man ist einfach nur sozial engagiert. So. Ich will nicht sozial engagiert sein und dann wieder nach Hause gehen. So, ich will mich in diese Leute investieren, weil ihnen wirklich was fehlt. So, ne? Und vor allem auch, also ja, all diejenigen, die halt Gott nicht kennen, das ist schon auch ein sehr starkes Zeugnis. Und da bin ich schon auch sehr dankbar für das ganze Umfeld. Ja.
1: Ich glaube, das ist auch so politisch dann auch voll prägend für einen, wenn man mitten im Konflikt war, dann sitzt man ja nicht hier in Deutschland, guckt die Tagesschau und denkt so, oh, jetzt habe ich alle verstanden, die Blöden, weiß ich nicht, die sind die Blöden und die sind die Blöden, sondern man ist da und merkt, okay, also es geht hier wirklich um Menschen. Es geht hier wirklich um Menschen, die im Ebenbild Gottes geschaffen sind, die nicht einfach so über den Kamm geschert werden kann, weil mir gerade die Tagesschau das so gesagt hat oder so. Sondern es geht eher um so ein wirklich größeres Bild, wovon man dann auch profitiert im
0: Ja.
1: Endeffekt, selbst dann in Deutschland. Ich habe gerade auch echt so spontan den Gedanken gehabt, vielleicht ist ja jetzt der ein oder andere motiviert, durch das, was du gerade so geteilt hast, auch mal
0: Ja,
1: diese
0: voll.
1: Arbeit anzustreben.
0: Ja,
1: Also
0: lohnt
1: cool.
0: sich.
1: Ja, vielleicht sind hier irgendwie junge Leute, die überlegen, was soll ich machen und dass es überhaupt diese Möglichkeiten gibt.
0: Ja.
1: Ja, sehr,
0: Ich
1: sehr
0: wusste
1: cool.
0: selber nicht, dass es das gibt. Also ich
1: Ja.
0: bin ja auch erst quasi also durch einzelne Leute irgendwie darauf aufmerksam geworden. Von daher, es ist auf jeden Fall ein spannendes Umfeld.
1: Aber dann hätte ich auch noch eine wichtige Frage. Falls jetzt wirklich jemand drüber nachdenkt, würdest du denn nicht sagen, dass du die Dinge auch mit nach Hause nimmst, dass sie dich belasten auf irgendeine Art und Weise? Zum Beispiel seid ihr jetzt im Kriegsgebiet gewesen, ne? Israel, die Bomben fliegen. Oder dann, wie du gerade geschildert hast, in der Ukraine, du hast persönliche Beziehungen vielleicht aufgebaut und dann fährst du
0: Ja.
1: halt einfach wieder so. Was macht das mit dir?
0: Also, man nimmt auf jeden Fall einige Sachen mit.

0: Ich würde aber nicht, also ich von meiner Persönlichkeit her würde dennoch sagen, dass mich das nicht negativ belastet oder sowas. Also da bin ich auch sehr dankbar für, dass ich eine, also ja, also mich nimmt das nicht so mit. Ich komme nach Hause und natürlich, man denkt viel darüber nach. Auch ist eine besondere Situation, wie zum Beispiel in der Ukraine, ich bin nach Hause gefahren und seine Frau, also eine der Frauen von einem Mann, mit dem wir gearbeitet haben, die war in der Nähe von da, wo wir gewohnt haben. Und dann hat er uns Schokolade mitgegeben, die wir seiner Frau geben sollen. Und dann ist sie zu uns in die Wohnung gekommen und dann war das so ein besonderer Moment, ne, den man geteilt hat, mit dem Wissen, dass die anderen halt immer noch in diesem Leid leben. Ne, keine Frage. Genauso auch die Situation in Israel. Also es nimmt einen mit im Sinne von, es prägt einen. Es schärft den Blick auf die Situation vor Ort. Was mich persönlich aber angeht, vielleicht gehen auch andere, also anders mit um, ne, definitiv. Aber ich nehme keine negative Last daraus mit. So, ich kann, also aufgrund der Situation, ne, also ich kann normal in meinem Alltag funktionieren. Eine andere Sache ist es, und das war halt eine Sache damals nach meinem allerersten Einsatz in der Ukraine, das war nicht aufgrund, also da hatte ich eine sehr große Unsicherheit in mir, aber nicht aufgrund der Sachen, die ich vor Ort erlebt habe, sondern weil ich, also zu Erkenntnissen über mich selber gekommen bin, die, mit denen ich erstmal umgehen sollte oder umgehen musste. Das hatte weniger damit zu tun, dass mich etwas negativ von außen begleitet hat oder geprägt hat, so, ne? Ja.
1: Ja, krass.
0: Ja.
1: Esther, ich komme mal jetzt zu dir. Jetzt haben wir ein bisschen mehr über Chris gehört. Können wir gerne weitermachen. Ich genieße es hier. Ja, das war auch echt richtig spannend.
2: Bin auch sehr stolz
1: Aber
2: auf ihn.
1: du hast mal irgendwann erwähnt im Podcast, dass du auf Teneriffa mal fast ertrunken bist. Wie kam das?
2: Ey, wirklich? Im Moment dachte ich mir auch, was denn da passiert auf einmal. Vor allem muss man sagen, meine ganze Kindheit lang war ich schwimmen. Also ich war Schwimmerin, also ich kann schwimmen. Ich würde, also auch so auf Wettkämpfen, so bin ich geschwommen. Weißt du, so, ne, ich kann schwimmen. Und dann bin ich einfach ertrunken, ey, fast. Und dann kam auf einmal dieser Bademeister, holte mich da raus. Also es war schon eine wilde Situation, weil ich hätte dort gelebt für mein Studium 4 Monate. Und er war halt jeden Tag war da eine rote Flagge und wir sind alle in dieser roten Flagge schwimmen gegangen und der Bademeister hat uns auf, also, ne, der hat ja nichts gemacht, er meinte einfach nur, ja, es sind halt Wellen, pass auf. Und dann bin ich einfach ertrunken. Und also
0: ja,
2: also
0: du bist nicht ertrunken.
2: Also ich sitze ja immer noch hier, aber nee, ich bin einfach nicht mehr hochgekommen. Also die Strömung war zu stark, die hat mich einfach mitgenommen.
1: Und wie wurdest du gerettet?
2: Der Bademeister kam und hat mich einfach rausgeholt.
1: Boah, krass.
2: Also es war halt, also es war sehr, also es war so eine voll die surreale Situation. Also es war jetzt nicht ewig lang, aber er hat halt auch schon gesehen, dass ich am Kämpfen bin. Also es war jetzt nicht so, dass eine Welle kam und ich war nicht mehr aufzufinden, sondern hat halt schon gesehen, also ich habe auch den Blickkontakt zu ihm gesucht. Also, ne, das war, also es war voll crazy, weil ich das ja auch, ne, schon so, also ich wusste, wie das ist, so eine Rettungssituation. Einfach auch, weil ich selbst Rettungsschwimmer gemacht habe. Also ich kenne das, ne, von der anderen Seite, so wie, was man tun muss, nicht Panik, runtergehen, aus. Ne, ich habe all das gemacht, was ich kognitiv wusste. Und dann wusste ich schaffe das hier gerade nicht. Und dann habe ich einfach diesen Bademeister angeguckt und ich habe einfach so, ne, mit aller meiner Kraft einmal in die Hand so raus. Und dann hat er mich einfach da rausgeholt. Und also ist jetzt nicht so, dass Mund zu Mund baden und, ne, das ist da alles ganz koscher geblieben, keine Sorge. Aber das war einfach sehr, also es war so sehr. Es hat mich sehr eingeschüchtert, weil ich immer mich sehr wohl gefühlt habe im Wasser.
1: Okay.
2: Und dachte immer so, ja, das ist mein Safe Space und dann gibt's immer Schildkröten und dann gibt's immer nice Sachen so zu sehen und ein bisschen Schiff fahren oder so, keine Ahnung. Also ich habe immer mal sehr positive Sachen
1: Ja.
2: und dann kamen einfach diese Wellen und das war schon hart. Also die Stimme hat mich schon da mitgezogen. Das war schon wild.
1: Vielleicht kannst du jetzt so ein bisschen mehr mit Petrus mitfühlen, so, weil als er gesunken ist, auf Jesus schauen.
2: Ja, das war
0: Und deine
2: echt.
0: Hand heben.
2: Blickkontakt zu Jesus haben. Ja, nee, aber also ich wusste ja, da sind alle Leute, eine Freundin war auch am Strand, die hat das auch alles so gesehen, quasi, also es war alles, also es war eigentlich nicht so schlimm, aber es war für mich prägend im Sinne von, dass ich mich einfach nicht mehr so wohlfühle im Wasser. Also ich gehe immer noch schwimmen, alles gut, aber jetzt zum Beispiel waren wir jetzt wieder in Teneriffa und für mich war das so dieses, hey, wieso sind wir am Pool? Und das war immer voll die Diskussion bei uns. Und seit ich dann da ertrunken war, also es war auch wieder dieser Stand, wo ich damals halt da fast ertrunken bin, und dann war ich so, ich muss da nicht runtergehen. Ich sehe schon diese rote Flagge und wir kommen uns hier nicht nahe. Deshalb
1: Ja,
2: waren wir
1: okay.
2: dann schön am Pool.
1: So neuen Respekt davor, ne?
2: Ja.
1: Was sich dann schon schlimmer mitgenommen hat, war dann die Zeit in Israel, wo du echt danach auch mit Ängsten, Panikattacken und so zu kämpfen hattest. Kannst du uns da noch mal ein bisschen mehr mit reinnehmen?
2: Also ich hatte auch schon vor Israel Panikattacken. Also
1: Ah,
2: es hat das
1: okay.
2: nicht ausgelöst. Also es
1: Okay.
2: war schon, also vorher war schon eine sehr schwieriges, also auch schon bevor ich da ertrunken bin, da war auch schon eine schwierige Zeit. Also es war zuerst quasi meine Zeit in Teneriffa, ich bin nach Hause gekommen, war eine schwierige Zeit. Ich glaube einfach, mein Nervensystem war einfach sehr überlastet, einfach auch wegen diesen ganzen Krisen, die dann ständig so ankamen. Dann sind wir ausgewandert, dann war das einfach eine komplette Katastrophe da in Israel mit den ganzen Eindrücken. Und danach musste ich mit meine schon angeknackste Seele noch mehr heilen. Und ich glaube, dass ich da einfach auch Gott sehr dankbar bin für die Umstände, die wir hatten, um da einfach nochmal aufatmen zu können, um Dinge aufarbeiten zu können. Aber ich glaube nicht, dass diese ganzen Krisen, die wir erlebt haben, das grundsätzliche Problem so waren, sondern einfach so grundsätzlich so eine innere Unruhe. Und diese ganzen Krisen haben das einfach nur nochmal bestärkt und mich einfach auch nochmal in so eine Abhängigkeit noch mehr gebracht, ne? Und das ist auf jeden Fall gut. Ich bin dankbar, dass wir das als Ehepaar zusammen durchgehen durften, vor allem auch mit der Gemeinde, wie sehr die uns durch all diese schwierigen Zeiten durchgetragen haben, Freunde. Und dann auch noch zu wissen, also das war, fand ich halt voll krass, so, ne, der Podcast, wie ich schon anfangs erzählt, ne, hat auch viele so negative Sachen, aber das vor allem so unmittelbar nach Israel, das war so heftig, weil wir hatten damals halt auch erzählt, ne, wir sind jetzt in Israel, Bomben fliegen, Mama, und dann sind wir zurückgekommen und hatten, ich hatte dann in der Jungscha bei uns mitgearbeitet und dann hatte irgendein Jungscha-Kind, irgendeine Cousine da von irgendwo, wahrscheinlich hier irgendwo in der Nähe, hier wohnen doch alle Christen gefühlt. Die meinte, warte, du bist Esther? Ist dein Mann Christ? Seid ihr die, die in Israel waren? Wir haben als Gemeinde für euch gebetet. Und ich war so,
0: Ja, das war schon cool.
2: Das ist krass. Ja. Also das ist krass zu wissen, dass, also so, wenn Leute auf dich zukommen und und sagen so, ey, ihr seid die, für die wir gebetet haben. Und ich weiß, dass in dieser Zeit es voll präsent für mich war, dass wir durchgetragen werden, dass Türen hier geöffnet waren, die definitiv verschlossen waren. Wir sind sehr, sehr dankbar für diese ganzen Umstände in dem Moment. Aber natürlich so das Aufarbeiten im Nachhinein, das hat auf jeden Fall viel Kraft gebraucht. Aber ich bin sehr dankbar für mein Umfeld, ne, die sehr, da sehr behutsam auch mit mir umgegangen sind, ja.
1: Eine ganz kleine Sache, darf ich einhaken? Du hast gesagt, es hat dir geholfen, diese Abhängigkeit ja hervorzubringen. Vielleicht kannst du das nochmal definieren, welche Abhängigkeit. Nicht, dass jetzt jemand denkt, so Chris oder so, ne? Also
2: ich dachte ja Drogen. aber nee, keine Sorge, weder noch. Ist die Abhängigkeit von Gott auf jeden Fall. Genau. Also, ne, dass er da Frieden schenkt, dass er da Ruhe schenkt, dass er so der Zufluchtsort im Endeffekt wird.
1: Ja, voll gut. Und ja, das bringt uns näher zu ihm, stärkt einfach die Liebe zu Gott, zu Christus, ne? Was, du hast es auch ein bisschen erwähnt, aber vielleicht kannst du es nochmal konkretisieren. Wie bist du da wieder rausgekommen?
2: Aber wer hat denn gesagt, dass ich da rausgekommen bin?
1: Oder mehr vielleicht, ich weiß es nicht.
2: Also unmittelbar danach war das so, dass jemand bei uns aus der Gemeinde uns angeboten hatte, mich aufzunehmen. Und ich durfte damals dort einziehen und einfach sein. Und ich glaube, das war das Heilsamste für meine Seele überhaupt, dass ich, weil ich auch in der Zeit der Trauer und der Überforderung und einfach so dieses Tief, was man dann so einfach unmittelbar danach hatte, dass ich hatte den Druck, ne, ich bin doch Christin, ich muss es gut gehen. Und ich muss doch Leuten jetzt erzählen, was für tolle Dinge Gott in meinem Leben getan hat. Und ich hatte das Gefühl, dass ich damals das war ein relativ junges Paar mit Kindern, so dass ich in deren Alltag einfach so eingebunden war. Und das war nicht so dieses so, ja, du musst jetzt performen, du musst jetzt nicht sagen, du musst jetzt nicht machen, sondern so, du darfst jetzt einfach sein. Hier ist Essen. Willst du nicht essen, dann geh einfach wieder in dein Zimmer. Willst du einfach den ganzen Tag weinen, dann darfst du weinen. Sollen wir hochkommen? Sollen wir nicht hochkommen? Sollen wir die Taschentücher bringen? Es war einfach so dieses so einfach sein. Und ich glaube, das hat mir sehr gut geholfen. Also so dieses einfach angenommen zu werden, unabhängig von dem, was ich erbringe. Weil ich das Gefühl hatte, dass ich in dieser Zeit sehr unproduktiv war. Aber war ich eigentlich nicht, weil ich alles, was so meine Seele in diesen Tagen so mitgenommen hatte, auch nochmal verarbeiten musste. Und ich glaube, dass das einfach ein großer Aspekt war. Ich hatte mich einfach auch von Instagram auf eine gewisse Art und Weise distanziert. Also mir hat das nicht gut getan, wie online vielleicht auch über Dinge gesprochen wurde oder auch dieses ständiges Online-Sein, dass man das vielleicht auch dann ablehnt. Das war einfach auch in der ersten Zeit sehr gut. Und ja, so einfach, dass das Leben weitergeht. Irgendwann arbeiten zu gehen, dann Bachelorarbeit zu schreiben, war ja noch alles dran.
1: Das ist so ein starkes Zeugnis, also dass die Familie dich einfach aufgenommen hat und auch dieser Wert von Gemeinde, ne? Ihr habt das ganz zu Beginn auch gesagt, das ist so eure Familie. Ich glaube, das ist auch der Gedanke Gottes dahinter so, ne? Dass man wirklich Gemeinde lebt. Und mir fällt ein, ihr habt auch irgendwann

0: um der Welt zu begegnen, in der wir leben. Ne, weil wir verstehen, also nur wenn wir verstehen, was die Realitäten anderer Menschen sind, können wir ihnen entsprechend begegnen. Und das schaffen wir nur, indem wir auch schaffen zuzuhören und indem wir uns selber zurücknehmen und versuchen herauszufinden, was beschäftigt denn mein Gegenüber und was beschäftigt die Gesellschaft, in der ich lebe, das Umfeld, in dem ich lebe, und was habe ich dazu zu sagen, was hat die Bibel dazu zu sagen, so. Und ich glaube, vor allem auf einer gesellschaftlichen Ebene, ne, wir sind, also Gott hat uns in diese Gesellschaft gesetzt und wir dürfen ein Zeugnis sein und wir sind kein Zeugnis, indem wir uns einfach nur zurückziehen und unser eigenes Ding machen. Und ich glaube, vor dem Hintergrund finde ich, also ist das einfach eine Ergänzung zu Esther, dass ich genauso sagen würde, so früh es geht, ist es wichtig, das Denken nicht nur irgendwelchen Elite-Theologen zu überlassen, sondern es selber in die Hand zu nehmen, weil du einen Verstand hast, um zu denken. Und das ist mir, glaube ich, sehr wichtig. Weil ich glaube, also ich denke, das ehrt Gott nicht, indem du einfach ein Mitläufer bist und bei jeder Kritik direkt umfällst. Mhm. Weil wir dürfen auch diskutieren als Christen und wir dürfen auch debattieren, was die ganze Kirchengeschichte zeigt. So viele der Überzeugungen, die wir heute haben, sind aus Streits entstanden, weil Leute sich einfach nicht die gleiche Meinung geteilt haben. So. Und da halt ein bisschen mehr hinzukommen, sich zu trauen, auch Leuten zu begegnen, die andere Meinungen haben und dadurch einfach gefestigter zu werden. Ich glaube, das ehrt Gott sehr, weil wir damit ein sehr standhaftes Zeugnis sein können. Mhm.
1: Stark, ey. Ich finde, wir haben einen richtig guten Abschluss gefunden damit. Ja. Also, Hammer. Danke, dass ihr da wart, Esther und Chris.
0: Vielen Dank dir, ey, für die Einladung. Das danke. Ist richtig schön.
1: Es war einfach cool. So, und dir, lieben Zuhörer, danke auch, dass du bis zum Schluss dabei geblieben bist. Und ich will es einfach nochmal betonen und dir auch genauso mitgeben. Diese Mündigkeit, dass du danach strebst und dass du Jesus einmal noch besser nachfolgst und dass du ihn noch mehr kennenlernst.
2: Es ist 13 Uhr.

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Ja, heute das Thema verloren durch Selbstfindung. Wir wollen uns zu diesem Text nähern, um den es heute geht, Lukas 15, Verse 11 bis 24. Lukas 15, 11 bis 24. Und er sprach, ein Mensch hatte zwei Söhne. Der jüngere von ihnen sprach zum Vater, gib mir den Teil des Vermögens, der mir zufällt, Vater, und er teilte ihnen das Gut. Und nicht lange danach packte der jüngere Sohn alles zusammen und reiste in ein fernes Land. Und dort verschleuderte er sein Vermögen mit ausschweifendem Leben. Nachdem er aber alles aufgebraucht hatte, kam eine gewaltige Hungersnot über jenes Land. Und auch er fing an, Mangel zu leiden. Da ging er hin und hängte sich an einen Bürger jenes Landes, der schickte ihn auf seine Äcker, die Schweine zu hüten. Und er begehrte, seinen Bauch zu füllen mit den Schoten, welche die Schweine fraßen, und niemand gab sie ihm. Er kam aber zu sich selbst und sprach, wie viele Tagelöhner meines Vaters haben Brot im Überfluss, ich aber verderbe vor Hunger. Ich will mich aufmachen und zu meinem Vater gehen und zu ihm sagen, Vater, ich habe gesündigt gegen den Himmel und vor dir. Und ich bin nicht mehr wert, dein Sohn zu heißen, mache mich zu einem deiner Tagelöhner. Und er machte

0: sich auf und ging zu seinem Vater. Als er aber noch fern war, sah ihn sein Vater und er hatte Erbarmen. Und er lief, fiel ihm um den Hals und küsste ihn. Der Sohn aber sprach zu ihm, Vater, ich habe gesündigt gegen den Himmel und vor dir, und ich bin nicht mehr wert, dein Sohn zu heißen. Aber der Vater sprach zu seinen Knechten, bringt das beste Gefestgewand her und zieht es ihm an und gebt ihm einen Ring an seine Hand und Schuhe an seine Füße. Und bringt das gemästete Kalb her und schlachtet es und lasst uns essen und fröhlich sein. Denn dieser mein Sohn war tot und ist wieder lebendig geworden. Er war verloren und ist wiedergefunden worden. Und sie fingen an, fröhlich zu sein. Soweit dieser Text aus der Bibel, um den es heute geht. Liebe Zuschauer, liebe Zuhörer, auf dem Weg der Selbstfindung in unserem Leben, übrigens jeder von uns kommt in diese Phase. Das ist wichtig. Wir sagen sehr oft, das sind die bestimmten Leute, die so echt alles kaputt machen, alles zerschlagen. Nein, jeder von uns kommt in einer Persönlichkeitsentwicklung in diese Phase der Selbstfindung. Und dort wird immer ein Thema wichtig. Ich möchte noch mal ganz von vorne beginnen. Ich möchte noch mal ganz von vorne beginnen. Und dieser Gedanke, der taucht in unserem Leben öfter auf. Der taucht zum Beispiel im Teenie-Alter, in der Jugendphase auf. Er taucht aber auch, wenn wir schon unsere Familie haben und wenn wir schon die Kinder groß sind und sie ausziehen, taucht auch dieser Gedanke wieder auf. Ich möchte noch einmal von vorne beginnen. Übrigens, laut der Forsa-Umfrage spielt jeder fünfte Bundesbürger mit dem Gedanken, alles hinter sich zu lassen und neu anzufangen. Wisst ihr, einer der Standardfragen beim Vorstellungsgespräch ist folgendes. Wenn Sie noch einmal von vorne anfangen könnten, was würden Sie wieder genauso machen und was würden Sie anders machen? Der Gedanke, wieder auf Null stellen, wieder von vorne zu beginnen, den Reset-Knopf zu drücken, den gibt es auch sogar bei ganz alten Menschen. Letztens mit einem Älteren aus der Gemeinde mich unterhalten, er sagte, wenn ich mit dem Wissen und der Erfahrung von heute nochmal 20 Jahre sein könnte, so richtig Kraft haben können, ich würde es den allen zeigen. Ich würde alles, und ich musste so darüber lachen, er hat ja keine Kraft mehr und er ist ja vergesslich, aber er wünscht sich einfach nochmal, dieser Gedanke ist in uns drin. Noch einmal von vorne zu beginnen, dieser Slogan treibt Millionen Menschen in unserer Gesellschaft zum Schönheitschirurg. Die Schönheitschirurgie boomt und sie verspricht, aus dem in die Jahre gekommenen Menschen einen neuen Menschen zu machen. Übrigens, die Schönheitschirurgie ist ja eine Chirurgie, die aus der Unfallchirurgie begonnen hat, macht inzwischen so viele Menschen verrückt. Junge Menschen behaupten nach so einem Eingriff, sich wie neugeboren zu fühlen. Wisst ihr, die Wartezimmer von Psychologen und Psychiater sind voll von dem Gedanken, lasst uns alles vergessen und wieder neu anfangen. Wir leben in einem Stressalter. Wir leben in einer Zeit, wo Menschen von dieser Sehnsucht getrieben werden. Sie wechseln Orte, sie wechseln Berufe, sie wechseln Partner, sie wechseln geschlechtliche Vorlieben, wechseln Überzeugungen. Menschen sind regelrecht von diesen Gedanken getrieben, nochmal neu anzufangen. Übrigens, Kinder müssen heute damit rechnen, während ihrer Kindheit mehrmals die Familie zu wechseln. Wir entwickeln uns von der Mehr-Kind-Familie zu Mehr-Familien-Kind. Habt ihr das verstanden? Von der Mehr-Kind-Familie, die wir eigentlich aus der Vergangenheit kennen, ich bin in einer Familie aufgewachsen, wo wir zu 6 Geschwistern waren, zu Mehr-Familien-Kind. Also ein Kind muss rechnen, in ihrer Kindheit mehrmals die Familie zu wechseln. Einmal zu der Patchwork-Familie, so nennt man das heute in der Gesellschaft. Liebe Zuschauer, liebe Zuhörer, auf dem Weg der Selbstfindung, wir sind alle, wie wir es gerade schon in der Information von der Bibel gehört haben, von Geburt an Verlorene. Wenn wir aber in unserem Leben in der Selbstfindungsphase kommen, also dieser Drang nach Freiheit so stark in uns, wird diese Verlorenheit nochmal besonders. Weil in dieser Phase sind wir fähig, alles zu zerschlagen. Alle Beziehungen, die wertvoll sind, einfach von jetzt auf gleich kaputt zu machen. Und wir wundern uns manchmal, wie Menschen das fähig sind, solche Schritte zu gehen. Aber weil wir Verlorene sind, ist das ein normaler Zustand. Wisst ihr, Die Zeit einer Persönlichkeitsentwicklung ist ja so, nach der Geburt leben wir in einer absoluten Abhängigkeit. Wisst ihr, es gibt keine größere Abhängigkeit für einen Menschen als die, nachdem er geboren ist. Er kann sich nicht füttern, er kann sich nicht anziehen, er kann gar nichts machen. Er ist abhängig von den Eltern, er ist abhängig von anderen Menschen. Aber bei der Entwicklung zum Erwachsenen, wenn wir uns in Teenie, in dem Jugendalter anfangen, von unserem Elternhaus zu lösen, und gerade in diesem Stadium der Loslösung gehen viele Menschen verloren, indem sie einfach das, was sie getragen hat, was wichtig war für ihr Leben, ihre Heimat, alles zerbrechen, alles in einem Augenblick kaputt machen. Wisst ihr, ich denke an meine Schulzeit, an den Malunterricht. Da habe ich einen Zeichenblock und ich hatte das voll gekritzelt, ich habe drauf gemalt und wenn das alles voll ist, dann habe ich einfach das Blatt genommen, weggerissen, in Mülleimer geworfen, kann ich bitte ein neues Blatt haben? Wenn das doch in unserem Leben auch so möglich wäre, einfach alles, was wir getan haben, was wir gesagt, was wir gelebt haben, was wir entschieden haben, einfach so wie diesen Malblock, einfach wegreißen, sagen so, zusammenknüllen im Papierkorb, jetzt will ich neu anfangen. Wir können es nicht. Wir haben eine Vergangenheit, wir haben eine Geschichte und dennoch tun wir so in dieser Phase, als ob wir alles zerschlagen können. Ein Wort, das ich lieber nicht gesagt hätte, eine Situation, in der ich mich falsch verhalten habe, wie kann ich das ungeschehen machen? Und dennoch probieren Menschen das, gerade in dieser Phase. Wisst ihr, wir reden heute so, als ob wir sagen, ach, du darfst nicht neu anfangen. Du darfst nicht dich selbst finden. Das ist falsch. Nein, das stimmt nicht. Ich möchte euch einen Gott vorstellen, der liebt, neu zu beginnen, einen neuen Anfang zu machen. Die Bibel ist voll. Die Bibel ist voll von neuen Dingen. Deshalb ist das ein falscher Gedanke, zu sagen, ich darf nicht den Gedanken haben, neu anzufangen. Schaut mal, diese Liste hier, das ist nur eine kleine Liste von Dingen, über die die Bibel redet. Gott liebt es, Menschen zu einem Neubeginn zu ermöglichen. Gott ist ein Gott des Neuen, der Kreativität, der Schöpferkraft, des Ideenreichtums. Er sagt zum Beispiel, ich gebe dir ein neues Lied, ich gebe dir neue Kraft. Der Herr wirkt Neues. Ich gebe dir einen neuen Namen. Ich gebe dir ein neues Herz. Ich gebe dir einen neuen Geist. Ich mache mit euch einen neuen Bund. Ihr werdet vom Neuen geboren. Das ist ja so ein Neuanfang, von dem Nikodemus ja so getrieben wird und zu Jesus bei Nacht kommt und Jesus sagt, vom Neuen geboren. Ja, es gibt dieses Neue in der Bibel. Ich gebe euch ein neues Gebot der Liebe. Gottes Güte ist jeden Morgen neu. Auch wenn unser äußerer Mensch zerfällt, sagt die Bibel, wird unser Innerer täglich erneuert. Gott hat für uns einen neuen Himmel und eine neue Erde geschaffen. Die Bibel ist also voll von diesen Dingen und trotzdem ist gerade in dieser Sehnsucht, etwas Neues zu erleben, so viel Verlorenheit. Und das können wir gerade bei diesem jungen Mann besonders beobachten. Schauen wir uns also diesen jungen Mann an. Und gestern hatten wir so den älteren Bruder so ein bisschen kennengelernt, der so pflichtbewusst ist, der so, auch wenn er schon längst mit seinem Vater abgeschlossen hat und keine Beziehung zu ihm hat, trotzdem lebt er da und macht seine Aufgaben. Er ist also verantwortungsbewusst. Und was ist, wenn der Ältere so verantwortungsbewusst ist? Was ist dann mit dem Zweiten meistens? Guckt mal in eure Familien. Was macht der Zweite dann, wenn der Älteste so verantwortungsbewusst ist? Was macht der Zweite dann? Der ist anders. Der ist immer anders. Und genauso ist es in dieser Familie. Der Vater hat zwei Söhne. Der Jüngere, er ist eine Art Freigeist. Man liebt ihn auf jeder Feier. Er kennt weder Grenzen noch Berührungsängste. Er liebt es, im Mittelpunkt zu stehen. Die Sonne und das Licht geht auf, wenn der mit seinem Charme in ein Zimmer kommt. Man nimmt ihm kaum was übel. Aber um ehrlich zu sein, er ist etwas verwöhnt. Er ist etwas unreif. Er ist ziemlich impulsiv, verspielt. Und irgendwie kriegt er immer, was er will. Und das hat den Eltern wahrscheinlich schon ziemlich genervt, wie wir das auch aus den Familien hier kennen. Wir sind unterschiedlich als Geschwister. Und dieser junge Mann, der kommt, wie wir es im Vers 12 lesen, er kommt zu seinem Vater und sagt, gib mir den Teil des Vermögens, der mir zufällt, Vater. Wie kommt er auf die Idee? Hat er Ärger? War es ihm zu eng? Hat er Druck bekommen zu Hause? Nein, steht nichts. Es steht nicht, dass er irgendwie eingeschränkt war, dass seine Freiheit hier ihm genommen wurde. Es steht davon nichts. Er hatte das nicht gehabt und trotzdem kommt er hin. Und lass mich das mal so mit meinen Worten ausdrücken. Was bedeutet es, wenn der Sohn sagt zum Vater, gib mir den Teil des Vermögens, der mir zufällt? Er spricht hier von dem Erbe. Er spricht von dem Erbe, aber er meint eigentlich nicht das Erbe. Eigentlich sagt der Vater, ich kann es nicht mehr abwarten wie der Ältere. Der wartet, bis der Vater tot ist, der zwingt sich, und auch wenn er mit dem Vater nicht viel zu tun hat und nicht mehr zu tun haben will, aber er zwingt sich, er wartet diese Zeit ab. Der Jüngere sagt, warum soll ich abwarten? Ich kann es nicht abwarten, bis du tot bist. Ich möchte das jetzt haben. Ich möchte tun und lassen, was ich will. Ich brauche niemand, der mich Vorschriften macht. Ich brauche niemand, der mich mit seinen Geboten einengt, der mir meinen Freiheitsdrang einschränkt. Ich will mich selbst verwirklichen. Wie gesagt, es gab keinen Ärger, es gab keinen Konflikt. Und trotzdem kommt er zu dieser Entscheidung. Wisst ihr, er hat ein ganz klares Ziel. Er möchte weg. Im Grundtext steht nicht Erbe. Steht nicht Erbe. Also warum nicht? Wenn es Erbe bedeuten würde, ihr wisst, das waren ja zwei Söhne, und der Erstgeborene würde 2/3 erben und der Zweitgeborene würde 1/3 erben. So war die Gesetzeslage damals. Wenn er also sein Erbe haben wollte früher, bevor er stirbt, wenn er also sein Erbe haben möchte, dann würde das bedeutet, dass er Ländereien, dass er Vieh, dass er Güter bekommt. Also 1/3 von dem, was sein Vater alles hatte. Wie gestern haben wir gehört, der Vater war ziemlich reich. Also er würde diesen Drittel Land bekommen und er würde versuchen, die Verantwortung zu übernehmen. Ihr müsst ja wissen, der Vater hatte viele Arbeiter angestellt, die dieses Land bearbeiteten. Da waren auch Sklaven dabei, da waren auch viel Vieh. Und jetzt bekommt dieser jüngere Sohn 1/3 von den 2/3. Nein, das wollte er gar nicht. Das wollte er nicht. Er wollte weg. Er wollte es im Bar haben. Er wollte das Geld haben. Und dann steht da im Vers 13, und nicht lange danach packte der jüngere Sohn alles zusammen. Was bedeutet es, alles zusammenbringen? Was bedeutete das? Wisst ihr, das war gar nicht so einfach. Er musste ja dieses Drittel Land, dieses Drittel Vieh, alles das musste er verkaufen. Und wisst ihr, jeder, der weiß, im Nahen Osten, da wird bei der kleinsten Transaktion schon tagelang verhandelt. Aber das war dem jüngeren Sohn egal. Er wollte verkaufen um jeden Preis. Er wollte hier weg und er wollte seine Taschen voll Geld haben. Und jetzt müsst ihr euch vorstellen, was er dem Vater hier und der ganzen Familie antut. Nicht nur, dass er weggeht, sondern dieses Land, die mussten ja jetzt die Arbeiter entlassen, die mussten ja alles, was jetzt dieses Drittel bearbeitet, dieses Drittel wurde verkauft um jeden Preis. Es war eine wahnsinnige Schande, die dieser junge Mann hier auf seine Familie bringt, innerhalb von kürzester Zeit. Und so, keiner hätte sein Verhalten gut geheißen, das ganze Dorf ist in Aufregung, alle reden darüber. Und wisst ihr noch etwas? Noch etwas ist sehr wichtig. Das weiß man vom Hintergrund nicht. Und deshalb ist es, aber um diesen Text zu verstehen, ist es sehr wichtig. Dieses Wort Ketzazar. Ich weiß nicht, ob das Wort Ketzazar kennt. Ketzazar war eine jüdische Tradition. Es war eine jüdische Tradition. Also, der Sohn ging mit seiner Entscheidung ein großes Risiko ein. Sollte er sein Geld unter den Heiden verlieren, hätte er niemand mehr. Er hatte nicht mal die Möglichkeit, mehr nach Hause zu kommen. Keiner würde ihn aufnehmen. Ketzaza war dafür ein Wort. Der Grund dafür ist die jüdische Sitte namens Ketzaza. Ketzaza bedeutet abschneiden. Würde ein jüdischer Junge sein Erbe unter den Heiden vergeuden und dennoch zurückkommen, würde die Dorfgemeinschaft einen großen Tontopf vor ihm zerschmettern und rufen, du bist von deinem Volk abgeschnitten. Ihr müsst euch vorstellen, es war klar, dieser junge Mann durfte nicht mehr zurück. Und nicht nur, weil der Vater oder der Bruder ihn nicht mehr aufnehmen wollten, weil das ganze Dorf ihn nicht mehr aufnehmen durfte. Über ihn wurde Ketzaza ausgerufen, diese jüdische Sitte. Und nicht mehr der Vater entscheidet, ob er den Sohn nachher später aufnimmt, sondern der Dorfälteste entscheidet das. Um zu verstehen, was der junge Mann hier für ein Risiko eingeht. Ketzaza. Es war ihm egal. Er packte alles zusammen, das Geld in die Taschen und raus. Nur raus aus diesem Dorf, aus seiner Heimat. Wie war die Zeit in der Ferne? Die Bibel redet nicht viel darüber. Sie sagt, er verschleuderte sein Vermögen mit ausschweifendem Leben. Er hatte nicht gelernt, verantwortungsvoll mit den Dingen umzugehen. Er war ja jetzt in der Freiheit, er war jetzt nicht mehr in der Bevormundung. Jetzt konnte er jetzt tun und lassen, was er wollte. Waren es rauschende Partys? Kaufte er sich viele Frauen? Verwickelte er sich in verschiedene Geschäfte? Leistete er sich, also aus der heutigen Zeit würden wir vielleicht sagen, kostspielige Autos, Urlaubsreisen, Markenklamotten, Smartphones, Häuser, was auch immer. Jeder von uns kann sich so eine Vorstellung machen von einem ausgelassenen Leben mit viel Geld, ohne Verantwortung und Bevormundung. Aber wie die Bibel das so klar und deutlich beschreibt, es kommt eine große Hungersnot in diese Zeit. Wisst ihr, wenn in jenen Tagen von einer Hungersnot geredet wird, dann ist das nicht so einfach. Wir können uns das kaum mehr vorstellen. Ältere Geschwister können vielleicht noch ein bisschen eine Hungersnot kennen, die das kennengelernt haben. Aber Hungersnot aus der damaligen Zeit ist noch viel schlimmer als die Hungersnot, die die Älteren erlebt haben. Eine Hungersnot kennen wir aus der Bibel, aus dem Alten Testament, dass dort Menschen die Stadt Samariens so in der Hungersnot kam, dass sie nicht mehr wussten, was sie noch tun sollten. Und der Mensch wird plötzlich zu einem Kannibalen. Das bedeutet Hungersnot. Das bedeutet Überlebenskampf. Das bedeutet Plünderungen. Das bedeutet Mord. Das bedeutet Kannibalismus. Kinder wurden in die Sklaverei verkauft. In der Hungersnot. Das ist diese Zeit, in die dieser junge Mann hier reinkommt. In eine Hungersnot. Und da steht hier, in dieser Hungersnot geht dieser junge Mann hin und hängte sich an einen Bürger jenes Landes. Das Wort Bürger deutet darauf hin, dass es sich um einen wohlhabenden Mann handelt. Als dieser junge Mann merkt, er kommt hier nicht weiter, er muss irgendwie überleben, er hat kein Geld mehr, er hat nichts mehr, dann hängt er sich an diesen Bürger. Warum kommt er nicht zurück? Warum kommt dieser Mann in dieser schweren Hungersnot nicht zurück? Warum drückt ihn die Hungersnot nicht nach Hause? Warum wendet er sich nicht an eine jüdische Gemeinde, die es sicherlich dort auch gab, an dem Ort, wo er war? Wovor hatte er solche Angst? Ketzaza, er durfte nicht zurück. Er durfte nicht zurück. Das Abschneiden, egal wie, ich muss hier durchkommen, ich darf nicht mehr zurück. Wisst ihr, eine typische nahöstliche Vorgehensweise, kennt wer mal dort im Nahen Osten war, arbeitslose Menschen bieten sich Reichen häufig auf sehr aufdringliche Weise an. Noch heute kann man das feststellen, zum Beispiel, wenn einem das Auto einfach an der Ampel geputzt wird plötzlich und die versuchen, oder irgendwie eine Rose verkauft wird oder was weiß ich was. So aufdringlich versucht dieser junge Mann jetzt irgendwie, deswegen heißt es dort, er hängte sich an diesem Bürger des Landes. Dieser Bürger des Landes, vielleicht saß er am Tor und wenn der rauskam und reinkam, dann saß dort dieser junge Mann und bettelte und sagte, gib mir eine Arbeit, gib mir irgendetwas. Alle Versuche, diesen jungen Mann loszuwerden von diesem Bürger, waren vergeblich. Stattdessen erwarteten sie für ihren loyalen, hilfsbereiten Dienst ein Entgelt. Er hängt sich quasi an diesem Bürger. Und jetzt kommt es zu einem absoluten Absturz. Liebe Zuhörer, es kommt zu einem Absturz. Und es steht im Vers 16, und er begehrte seinen Bauch zu füllen mit den Schoten, die die Schweine fraßen, und niemand gab sie ihm. Der Bürger, so wie es sich hier aus dem Text hervorgeht, der wohlhabende Bürger, wusste wahrscheinlich, dass dieser junge Mann ein Jude war. Und er wollte ihn loswerden. Und die einzige Chance, einen Juden loszuwerden, ist was? Ihn zu den Schweinen schicken. Schweine und Juden geht nicht. Das ist der absolut tiefste Punkt. Das Interessante ist, hier steht sogar, er wünschte sich, den Bauch mit den Schoten zu füllen, die die Schweine fressen. Heißt eigentlich im Umkehrschluss, er wünschte sich, ein Schwein zu sein. Wie tief muss man fallen? Wie tief muss man kommen? Aber zurück geht nicht. Ich kann nicht mehr zurück. Ein Mensch auf dem Weg in der Selbstfindung, in die absolute Verlorenheit hineingeraten. Und in diesem Moment steht hier im Vers 17, er kam aber zu sich selbst und sprach, wie viele Tagelöhner meines Vaters haben Brot und Überfluss, ich aber verderbe vor Hunger. Viele Prediger, viele Ausleger sagen, hier kommt der Wendepunkt dieses jungen Mannes. Haben wir schon gehört, sicherlich. Er kommt zu sich selbst. Ist das der Wendepunkt seines Lebens? Ist das der Wendepunkt, wo er an seinen Vater denkt? Ich behaupte, nein. Das ist nicht der Wendepunkt. Er kann nicht mehr. Er ist in so einem Problem drin. Er ist in so einer Tiefe. Er kann nicht mehr. Und er weiß gar nicht mehr, was er noch tun soll. Und hier kommt er auf einen Gedanken. Er denkt an seine Heimat. Er denkt an seinen Vater. Ich möchte mit euch einfach mal ein paar Gedanken über die Heimat verlieren. Dieser junge Mann denkt in dem Moment, wo er an so einem Tiefpunkt ist, denkt er an seine Heimat. Was ist eigentlich Heimat? Ein Ort, an dem wir geboren oder aufgewachsen sind? Oder ist Heimat vielleicht gerade der Ort, wo du jetzt lebst? Ist Heimat vielleicht gar kein Ort, sondern nur ein Gefühl? Hat sich der Begriff Heimat in der Zeit der Globalisierung eigentlich schon erledigt, wo wir gleich dort sein können und dort sein können? Viele Fragen, die eins deutlich machen. Heimat ist ein komplexes, schwieriges Thema. Aber auch ein spannendes Thema. Heimat ist viel mehr als ein bestimmter Ort. Heimat ist dort, wo wir uns wohlfühlen, wo wir uns sicher, wo wir geborgen sind. Heimat, das sind vertraute Menschen, das sind vertraute Klänge, das sind Gerüche, das ist Essen, alles, was damit zusammenhängt, erinnert uns an Heimat. Heimat ist ein Ort, der uns wirklich entspricht, an dem wir willkommen sind. Wirklich wir selbst sein können und zu unserem Selbst finden können. Merkt ihr? Heimat ist eigentlich dort, wo wir unsere Selbstfindung bekommen. Und genau davor läuft dieser junge Mann weg oder ist weggelaufen. Da hat er ja alles abgeschnitten. Die Verlorenheit dieses jungen Mannes ist, er läuft vor seiner Heimat weg, die er doch gerade braucht für seine Selbstfindung. Das ist die Verlorenheit, in der wir geraten in der Selbstfindung. Wir laufen vor Gott weg und eigentlich brauchen wir gerade Gott für unsere Selbstfindung. Aber das ist ja gerade die Tiefe der Verlorenheit dieses jungen Mannes. Denken wir einfach mal an Heimatlosigkeit. Derzeit befinden sich weltweit, nach Schätzungen sagt man, circa 80 Millionen Menschen auf der Flucht. 80 Millionen weltweit sind auf der Flucht, sind nicht mehr zu Hause. Es ist übrigens die höchste Zahl, die es jemals verzeichnet wurde. Und von diesen 80 Millionen Menschen sind über 50% Kinder. Über 50% Kinder auf der Flucht weltweit. Also über 40 bis 50 Millionen Kinder, die zurzeit auf der Flucht sind. Die Ursachen für dramatischen Anstieg der Flüchtlingszahlen sind vielfältig. Krieg und Gewalt, Verfolgung sowie Klimakatastrophen Dürre, Überflutungen oder Orkane spielen dabei eine Rolle. Wusstet ihr, dass die Bibel eigentlich voll von Fluchtgeschichten ist? Die Bibel ist voll von Flüchtlingsgeschichten, die Menschen, die auf der Flucht sind. Seit Anbeginn sind Menschen auf der Flucht, werden vertrieben, müssen ihr Haus, müssen ihre Heimat verlassen, aus welchen Gründen auch immer. Auf den ersten Blättern der Bibel, Adam und Eva, die sind Vertriebene, sie müssen das Paradies verlassen, werden hineingestoßen in die Orts- und Heimatlosigkeit. Kain, er muss, nachdem er seinen Bruder getötet hat, seine Heimat verlassen. Abraham war nach den heutigen Maßstäben betrachtet ein Wirtschaftsflüchtling. Weil in Kanaan eine schwere Hungersnot herrschte, suchte er mit Familie und Besitz Zuflucht in Ägypten. Auch Abrahams Sohn Isaak floh vor einer Hungersnot nach Gera, wo er freundlich empfangen wurde. Aber auch Jakob, Isaaks Sohn, floh zu seinem Onkel nach Haran, nicht aus Hunger, sondern um nicht ermordet zu werden von seinem Bruder. Mose, eine zentrale Figur der Bibel, will dem Volk Israel helfen, ermordet einen Ägypter und muss fliehen. Ist dann auf der Flucht in der Wüste. Prophet Jona flieht. Prophet Jeremia muss fliehen. Aber auch David floh vor einem Familienmitglied, vor seinem Schwiegervater, König Saul. Und später sogar vor seinem eigenen Sohn auf der Flucht. Im Buch Ruth wird uns eine Geschichte erzählt von einem Elimelech und seiner Frau Naomi. Die verließen ihre Heimat Bethlehem in Juda wegen einer Hungersnot nach Moab. Das ganze Volk Israel war auf der Flucht der Tyrannei, der Sklaverei in Ägypten nach Kanaan über 40 Jahre. Aber auch im Neuen Testament lesen wir viele Fluchtgeschichten. Josef und Maria fliehen mit Jesus nach Ägypten vor dem König Herodes. Aber wenn wir nicht nur diese normalen Flüchtlingsgeschichten anschauen, aber auch unsere innere Flucht, von der wir am zweiten Abend gehört haben, vor den Verletzungen, kann man sagen, die Bibel sagt, dass wir Menschen einen Schöpfer Gott haben. Und dass hier dieser Schöpfer unsere Heimat ist. Doch was ist passiert? Was ist unmöglich, dass es unmöglich macht, diese Heimat Gott wieder zu finden? Die Bibel nennt den Grund, so wie bei diesem jungen Mann Kezazar, so nennt die Bibel den Grund Sünde. Das bedeutet Trennung von Gott. Und seit dieser Zeit ist jeder Mensch ein Flüchtling in seinem Innern. Aus diesem Grund gibt es so viele unterschiedliche Religionen. In dieser Situation kam Jesus, um den Menschen nach Hause zu bringen, eine Heimat zu geben, Selbstfindung zu geben. Deshalb ist Jesus gestorben. Wisst ihr, ich hatte schon gerade die Frage gestellt, war das der Wendepunkt in seinem Leben von diesem jungen Mann, dass er in sich ging? Nein, jeder, der in einer schwierigen Situation ist, jeder, der am tiefsten Punkt seines Lebens gelandet ist, will was? Will dort raus. Möchte raus. Ist das der Wendepunkt? Ist das die Rettung? Nein. Das ist ein natürlicher Trieb, der jeder Mensch hat, wenn er in einer ganz schweren Situation ist. Wenn er am absoluten Tiefpunkt seines Lebens gekommen ist, möchte er dort raus.
1: Jeder, der Durst hat, wird alles tun, um zu trinken. Jeder, der merkt, wie schlecht es ihm geht, wird alles tun. Und liebe Geschwister, er wird sich auch bekehren. Er wird sich auch bekehren. Nur um rauszukommen. Was ist der Wendepunkt? Jedenfalls dieser Moment, wo er bei den Schweinen ist, ist noch nicht der Wendepunkt, sondern er hat hier einen Plan. Liebe Bibelleser, er hat hier einen Plan. Und wir lesen diesen Plan in Vers 18. Ich will mich aufmachen und zu meinem Vater gehen und ihm sagen, Vater, ich habe gesündigt gegen den Himmel und vor dir. Ich bin nicht mehr wert, dein Sohn zu heißen. Mache mich zu einem deiner Tagelöhner. Sein Plan ist, er möchte seinen Vater dazu zu bewegen, ihn als Arbeiter anzustellen. In diesem Dorf durfte er nicht mehr leben, wegen Kezazar. Aber er wollte vielleicht in einem Nachbardorf sich irgendwie eine Bleibe suchen, und sich dann beim Vater einstellen zu lassen als Arbeiter und ihm das Geld zurückzuzahlen. Das ist der Plan. Übrigens ein Plan, den viele Menschen haben, wenn sie in der absoluten Tiefpunkt gelandet sind. Sie machen sich einen Plan. Ich werde alles zurückzahlen. Kennst du diese Pläne, die du hast, wenn du am Tiefpunkt gelandet bist? Oh, ich kenne sie. Ich habe sehr lange bei uns in Siegburg im Jugendgefängnis als Ehrenamtlicher mitgearbeitet mit den jungen Menschen, die wirklich am Tiefpunkt ihres Lebens waren, zu reden und gemerkt, was für Pläne sie hatten. Und ich habe mich gewundert, wie schnell sie sich bekehren wollten, wie schnell sie raus wollten. Dieser junge Mann, man will raus. Sie sagten mir alle bei den Gesprächen, ich will eine Frau haben, ich will heiraten, ich will eine Familie haben. Pläne. Liebe Zuhörer, dieser Moment hier ist der Wendepunkt. Dieser Moment ist der Wendepunkt, als er nach Hause kam. Der Moment ist der Wendepunkt. Ihr müsst euch vorstellen, er wusste, Kezaza, er darf nicht ins Dorf. Sein Plan, ich werde alles zurückzahlen. Ich werde das jetzt mit meinem Vater alles besprechen. Und dann die Überraschung beim Vater. Kann er seinen Plan erklären? Kann er seinen Plan erklären? Nein. Jeder, der zu Gott kommt, muss seinen Plan aufgeben. Egal, was für einen Plan er hat. Warum? Weil er von der Liebe des Vaters überfallen wird. Und jeder Mensch, so viele Veränderungen habe ich erlebt von Menschen, wo durfte dabei sein bei Bekehrungen. Und jeder, der einen Plan im Kopf hatte, hatte von der Liebe Gottes so überrascht worden, dass er keinen Plan mehr hatte. Liebe Geschwister, worum geht es in Lukas 15? Wisst ihr, ich habe früher als kleiner Junge oft dieses Kapitel gehört, Geschichten, die meine Mutter und mein Vater mir erzählt haben. Ich habe mitgelitten, da geht es ja um ein Schaf, dieses arme Schäfchen ist verloren gegangen. Ich habe Tränchen verdrückt um das arme Schäfchen, wo es sich irgendwo in dem Gestrüpp verfangen hatte. Diese arme Drachme, die dort irgendwie in einer Ritze reingerollt ist. Der verlorene Sohn, der irgendwo so bei den Schweinen gelandet wird. Aber darum geht's nicht. Lukas 15 versucht Jesus den Menschen zu erklären, die Liebe des Vaters. Das ist das Thema von Lukas 15. Es geht nicht um das Schaf, es geht nicht um das Geldstück, es geht nicht um den älteren Sohn, es geht nicht um den jüngeren Sohn, es geht um die Liebe des Vaters. Wenn wir das verstehen würden, in jeder dieser Geschichte, Jesus versucht zu erklären bei dem Schaf, dass bevor das Schaf es überhaupt merkt, ist der Hirte unterwegs und sucht. So ist mein himmlischer Vater. Das Geldstück ist irgendwie verloren gegangen, aber diese Frau setzt alles daran. Sie sucht alle Leute zusammen, um mitzuhelfen, um dieses Geldstück zu finden. So ist mein himmlischer Vater. Gestern hörten wir, als der Sohn voll mit seiner Bitterkeit dem Vater Vorwürfe gemacht hat. Der Vater steht vor ihm und sagt, bitte komm rein. So passiert es hier. Das Entscheidende ist der Vater. Die Liebe des Vaters, das ist die Umkehr bei jedem Menschen, wenn er von der Liebe Gottes überrascht wird. Und nicht, wenn er einfach denkt, ich werde mir jetzt einen Plan machen und ich werde jetzt das und das, sicherlich führen diese Entscheidungen auch dazu. Aber der entscheidende Moment ist die Liebe des Vaters, von der ein Mensch berührt wird. Wisst ihr, ein Professor hält eine Vorlesung vor vielen Studenten. Und dieser Professor ist ein gläubiger Mann. Und am Ende seiner Fachvorlesung, dann gibt er ein persönliches Zeugnis von Jesus, wie er Christ geworden ist. Und als er seine Vorlesung zu Ende hat, kommt ein Student auf ihn zu und sagt, wissen Sie, Herr Professor, ich finde es bewundernswert, dass Sie so eine Beziehung zu diesem Gott haben. Ich finde es bewundernswert, dass Sie das so für sich so eine lebendige Beziehung zu diesem Jesus Christus haben. Wissen Sie aber, ich brauche das nicht. Wissen Sie warum? Mir ging's immer gut. Ich war nicht so wie dieser junge Mann irgendwo bei den Schweinen. Nein. Ich habe immer Glück gehabt mit meinen Entscheidungen. Ich habe immer die richtigen Entscheidungen genommen. Ich hatte Eltern, die mich unterstützen. Ich kann mir ein super Studium leisten. Ich kann mir ein Auto leisten. Ich kann mir eine Wohnung leisten. Mir geht's super. Ich brauche keinen Gott. Ich habe kein Problem mit ihm. Dieser Professor stand dann vor ihm und ihm lief eine Träne die Wangen runter. Und er sagte, wissen Sie, ich beglückwünsche Sie, dass Sie Ihr Leben so gut im Griff haben. Aber ich muss Ihnen heute etwas sagen, was sehr wichtig ist. Sie mögen vielleicht kein Problem mit Gott haben, aber Gott hat ein Problem mit Ihnen. Dieser junge Mann, wie? Gott hat ein Problem mit mir? Was habe ich ihm denn getan? Ich habe ihm nichts getan. Ich habe ihn immer einen guten Mann sein lassen. Und dieser Professor sagte dann, mit Tränen in den Augen, wissen Sie das Problem, was Gott mit Ihnen hat? Er liebt Sie. Er liebt dich. Und dieser Gott wird alles tun, um sie zu gewinnen für sich. Er wird alles tun. Und dieser Student stand da und sagte, boah, das habe ich noch nie gehört. Lieber Zuhörer und lieber Zuschauer, wir predigen nicht einen Gott für Arme. Wir predigen nicht einen Gott, der nur für Menschen ist, die bei den Schweinen gelandet sind. Wir predigen nicht einen Gott, der nur in Schwierigkeiten erlebt werden kann. Sicherlich sehr oft. Aber wir predigen nicht diesen Gott. Aber wir predigen einen Gott, der dich liebt. Er wird alles tun, um dich zu gewinnen. Der entscheidende Wendepunkt im Leben dieses Mannes kommt, als er seinem Vater begegnet. Und das ist noch vor dem Dorf. Zum Dorf durfte er nicht. Wegen Ketzer. Das Entscheidende ist, dass sein Vater ihn sieht und der Vater läuft schneller als Ketzer. Wusstet ihr, der Vater übertritt hier sämtliche Regel aus der Liebe zu seinem Sohn. In der Dorfgemeinschaft werden eigentlich Entscheidungen normalerweise immer gemeinsam getroffen. Das heißt, normalerweise wäre es so, dass dieser junge Mann, wenn er gekommen ist, zurückgekommen ist, sein Vater zum Dorfältesten gehen musste und dann müssten sie quasi eine lange Sitzung halten, ob sie ihn wieder aufnehmen können. Der Vater hält sich an diese Vorschriften nicht ein bisschen, weil er so von der Liebe zu seinem Sohn gepackt ist. Der Vater verhält sich gegen jeglicher kulturellen Norm. Er läuft ihm entgegen, um sich mit seinem Sohn zu versöhnen. Wisst ihr, und die Bibel sagt hier, der Vater macht vier Dinge. In Lukas 15,20 steht, er wurde innerlich bewegt. Er lief ihm entgegen. Er fiel ihn um den Hals. Er küsste ihn. Kann der Sohn seinen Plan jetzt seinem Vater erklären? Nein. Kann der Dorfälteste den Sohn mit Ketzer aufhalten? Nein. Warum kann der Dorfälteste diesen Sohn nicht aufhalten? Weil der Vater hier in diesem Augenblick, hier noch vor dem Dorf, vier Dinge macht. Und die möchte ich euch kurz zeigen. Der Vater gibt ihm vier Dinge, steht hier. Das erste, was er ihm gibt, ein Gewand. Ein Gewand der Ehre. Josef, kennen wir diese Geschichte, bekommt ja von seinem Vater als Liebling ein Gewand der Ehre. Genauso ein Gewand schenkt der Vater hier direkt bei der Begrüßung dem Sohn. Ja, weiß er nicht, dass sein Sohn so ein labiler Mensch ist? Weiß er, muss er sich nicht erst bewähren? Nein, er gibt ihm hier sofort das Gewand der Ehre. Er gibt ihm ein zweites. Er gibt ihm die Schuhe. Wisst ihr, was im Nahen Osten Schuhe bedeuten? Wisst ihr, dass im Nahen Osten ist das ja noch viel wichtiger, wenn man irgendwo zu Besuch ist. Man kommt dorthin, man muss sich die Schuhe ausziehen. Warum? Wenn man zu Besuch kommt. Das war eine besondere Sitte, dass man sagt, ich respektiere dieses Land. Dieses Land ist nicht meins. Dieses Land gehört demjenigen, der mich eingeladen hat. Das ist die Sitte. Wenn der Vater ihm hier Schuhe gibt, sagt er ihm, alles Land, worauf du jetzt drauf trittst, ist dein Land. Würdest du das tun? Nein. Ganz ehrlich, egal wie lieb ich meinen Sohn habe, das würde ich nicht tun. Aber das tut der Vater. Versteht ihr die Liebe Gottes? Es geht sogar weiter. Er gibt ihm hier den Siegelring. Wisst ihr, was das Siegelring bedeutete? Das war die Unterschrift für jeden Vertrag. Dort hat man den Siegelring als Unterschrift. Und er gibt seinem Sohn, der weggelaufen ist, der ihn betrogen hat, gibt er diesen Siegelring, ohne dass er sich bewährt. Das bedeutet, er gibt ihm den Siegelring, damit er alle Verträge, die jetzt in Zukunft unterschrieben werden, von dem jüngeren Sohn unterschrieben werden können. Er hatte die Vollmacht.
0: Und das vierte, ein Mastkalb wird geschlachtet. Das war nur für besondere Menschen, die, um ihnen die Ehre und Anerkennung und Würde zu zeigen. Der Sohn wird hier mit allen Vollmachten und Rechten aufgenommen. Und deshalb kann auch der Dorfälteste nichts mehr dagegen tun. Er ist ein voll eingesetzter Sohn. Liebe Geschwister, ich habe lange gebraucht, bis ich wirklich Christ wurde, auch wenn ich ein Kind gläubiger Eltern bin. Deswegen kann ich nicht sagen, wann ich mich bekehrt habe. Aber der entscheidende Punkt war der, als ich die Liebe Gottes verstanden habe, erlebt habe, was Jesus für mich getan hat. Ihr müsst euch vorstellen, diese ganze Bibel, die ganzen Briefe an die ganzen Gemeinden fangen irgendwie wie an? An die Heiligen in Korinth. Korinth, heilig? Alle Bibelleser wissen, was für Problematiken diese Gemeinde hat. An die Heiligen in Korinth. An die Heiligen in Ephesus. An die Heiligen in Kolossea. Dass Gott mich in diesen heiligen Stand stellt, auch wenn mein Leben noch lange nicht dem entspricht, ist eins der größten Geheimnisse und sollte uns immer in Anbetung bringen. Das ist der Moment der Veränderung. Das ist Gnade. Hier verstehen wir Gnade. Und deshalb, das ist das, was uns verändert und nicht unser Hinwenden aus der schwierigen Situation rauszuwollen. Das ist nicht der Wendepunkt. Der Wendepunkt ist da, wo Gott mich mit seiner Liebe begegnet. Wo er mich in seine Sohnschaft, in seine Kindschaft hineinführt, wo ich ein Kind Gottes werde. Das ist der Wendepunkt. Wisst ihr, es gibt zwei Probleme für verlorene Menschen in der Selbstfindung. Zwei Probleme. Das erste Problem ist der Plan, den man hat. Man kommt zu Gott und man hat einen Plan und möchte Gott wieder gut machen, möchte etwas tun. Und das nennen wir Religiosität, wo ich versuche, mit meinen Werken das zu erkaufen. Und natürlich will Gott, dass ich ihm diene, dass ich ihm meine Werke, gute Werke tue. Aber erst nachdem ich seine Liebe geschmeckt habe, erst wenn er mich in seine Sohnschaft, in seine Kindschaft eingesetzt hat. Wir müssen diesen Plan aufgeben. Und das zweite ist Ketzerza. Was werden die anderen Menschen sagen? Ketzerza ist das größte Problem für die Menschen, sich für Jesus zu entscheiden. Sie sagen, was wird der und der sagen? Die anderen, die wissen ja, wie ich lebe. Und wenn ich da diesen Schritt gehe, das geht nicht. Ich möchte dich einladen heute. Ich möchte dich einladen, Gott zu begegnen, Gottes Liebe zu schmecken. Ich möchte dich einladen, so, indem du einfach Gott dein Gesicht zeigst. Dass so wie dieser junge Mann es schaffte, seinem Vater gegenüber zu kommen. Und nicht Gott deine kalte Schulter zeigst und deinen Rücken ihm kehrst. Wisst ihr, die Bibel redet darüber. Sie sagt in Jeremia 32, und sie haben mir den Rücken zugekehrt und nicht das Gesicht. Gott macht deutlich, dass die Beziehung des Menschen zu ihm sich verändert hat, und zwar nicht positiv. Und Jeremia 15, Vers 6 steht, du hast mich verworfen, spricht der Herr, du hast mir den Rücken zugekehrt. In Jeremia 2, Vers 27 steht es, denn sie haben mir den Rücken zugekehrt und nicht das Gesicht, aber zur Zeit ihres Unglücks sagen sie, steh auf und rette uns. Ich möchte heute einladen, ein paar Dinge zu tun. Bleib stehen, bleib einfach stehen. In Klagelieder 3, Vers 40 steht, prüfen wollen wir unsere Wege und erforschen und umkehren zu dem Herrn. Bleib stehen. Lauf nicht weiter in diese Richtung, wo du unterwegs bist, auf dem Weg deiner Selbstfindung. Aber nicht nur das, schau dich um. Das ist mein Philipp, von dem ich gestern erzählte. Es steht in Jesaja 45, Vers 22, wendet euch zu mir und lasst euch retten, alle ihr Enden der Erde, denn ich bin Gott und keiner sonst. Wisst ihr, ich habe jetzt ein Bild dort, weil ich euch kurz erzählen wollte, wie er mich zum Essen einlädt. Ich bin in meinem Büro und dann ruft die Frau,
1: Peter, komm essen. Ihr lieben Männer, kommen wir dann sofort? Wir sind dann sofort immer noch beschäftigt. Wir kommen nicht sofort. Meine Frau weiß das schon. Sie ruft ein, zwei, dreimal, ja, ja, gleich. Aber ich bin da gerade so in der Phase der Arbeit und ich komme irgendwie. Man schickt sie Philipp. Und Philipp kommt dann zu mir nach oben ins Büro. Und dann, Philipp macht das auf seine Art und Weise. Er tippt mich an, ich bin da am Computer am Arbeiten, er tippt mich an. Ich sage, ja, ja, Philipp, ja. Er sagt, Papa, schau mich an. Ich sage, Philipp, Philipp, lass, ich bin gerade da, schau mich an. Er macht das 3-4 Mal und ich kann nicht. Und dann schaue ich ihn an und dann lächelt er und sagt, Papa, komm bitte essen. Ich kann nicht mehr zurück zum Computer, das geht nicht mehr. Es ist so wichtig, dass du deinen Blick von den Dingen um dich herum wegwendest und einfach dein Blick sich mit dem Blick Gottes treffen. Dein Blick, wie Petrus in seiner tiefsten Situation, wo er Jesus verraten hatte und wo Jesus ihm anschaute, wo sich diese Blicke trafen. Dieser Moment. Schaut mal, diese Blicke gab es nicht zwischen Judas und Jesus. Judas hat sich umgebracht, aber Petrus hat Buße und Reue gefunden. Dieser Blick zwischen Petrus und Jesus in diesem Moment, wo er ihn verraten hat, der war entscheidend. Schau dich um. Und dann komm zurück. Jeremia 8, Vers 4. Und sage zu ihnen, so spricht der Herr, fällt man denn und steht nicht gleich wieder auf oder wendet man sich ab und kehrt nicht gern wieder zurück? Das Interessante ist, Gott bedient hier einen Reflex des Menschen. Wenn jemand hingefallen ist, egal wie stark er verletzt ist, was will man immer? Man will sofort aufstehen. Das ist ein Reflex. Auch wenn du das nächste Mal wieder zusammenbrichst, weil du dich schrecklich verletzt hast. Aber der Reflex als erstes ist immer, ich möchte auf. Und Gott sagt, schau mal, ist das nicht in deinem normalen Leben so? Warum bleibst du liegen? In diesem tiefen Loch, wo du reingefallen bist. Steh auf, wende dich zu mir. Und Gott sagt, fange ganz neu an. Bring uns, Herr, zurück zu dir, dass wir umkehren. Erneuere unsere Tage, dass sie werden wie früher. Und ich möchte einladen, einfach diese Begegnung mit Gott, wo deine Pläne weg sind, wo es egal ist, was Kezazar, was die anderen sagen, wo es nur eins ist, wo du den Blick zu deinem Vater, dein Vaters Blick und du dich treffen und du diese Liebe siehst. Und das ist der Augenblick der Veränderung. Und ich möchte dazu einladen, und wenn du spürst, dass Gott heute zu deinem Herzen spricht und du diese Entscheidung treffen möchtest, dann komm, verpass sie nicht. Es ist so wichtig. Dieser junge Mann, der hat diese Entscheidung getroffen, auch wenn er mit seinem Plan im Kopf hatte, aber er hat diese Entscheidung getroffen, sich diesem Blick zu stellen. Und er ist hingegangen und der Vater hat ihn überfallen mit seiner Liebe und hat ihn eingesetzt. Und das Interessante ist, die Bibel sagt, so wird Freude sein über einen Sünder, der Buße tut. Ein Mensch, der umgekehrt, das wird hier immer in den Gleichnissen zum Schluss gesagt. Es wird gefeiert. Es wird gefeiert. Und jedes Mal, und ich habe es so irgendwie so, ich war so glücklich, dass ich diesen Ruf tun darf, dass ich rufen darf, Menschen zur Buße, weil die Bibel sagt, jedes Mal, wenn ein Mensch Buße tut, wird im Himmel gefeiert. Und immer, wenn Gott Menschen ruft, wenn Gott dich ruft, dann bereitet man im Himmel schon das Geschirr vor, da bereitet man die Feier, die Tische werden gedeckt, gleich wird der Ruf ertönen und gleich wird ein Mensch Buße tun und dann werden wir feiern. Ich lade dich dazu ein. Ich lade dich dazu ein, diese Entscheidung heute zu treffen. Gott segne dich. Amen.

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0: Es ist 14 Uhr.
1: 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Jesus wurde vor ihnen verwandelt und sein Angesicht leuchtete wie die Sonne. Seine Kleider aber wurden weiß wie das Licht. Diese Beschreibung finden wir in Matthäus 17, Vers 2. Jesus Christus kennenlernen. Er wird verwandelt. Die Menschen in Jesu Heimatstadt kennen ihn zum Teil von Kind an. Für sie ist er lediglich der Sohn des Zimmermanns. Sie sind nicht bereit, in Jesus etwas anderes zu sehen und feinden ihn wegen seiner Predigten an. Jesu Auftreten ist bescheiden. Zusammen mit den 12 Aposteln zieht er durch das Land, predigt, heilt, hilft und vollbringt Wunder. Gleichzeitig lehnt er jedes Populärsein ab, zieht sich zurück, wenn die Begeisterung für ihn zu groß wird oder in die falsche Richtung geht. Demütig und immer in der Nähe zu Gott lebt er unter seinen Zeitgenossen. Nur selten wird seine andere Seite, seine Herrlichkeit als Sohn Gottes sichtbar. Doch jetzt kommt solch ein Moment. Jesus steigt mit seinen Jüngern Petrus, Jakobus und Johannes auf einen hohen Berg. Matthäus, der dieses Ereignis beschreibt, kann nur in Bildern ausdrücken, was mit Jesus geschieht. Doppelpunkt. Sein Gesicht leuchtet wie die Sonne und seine Kleider strahlen in reinem Weiß. Ein überwältigender Anblick. Plötzlich erscheinen Elia und Mose aus der jenseitigen Welt und sprechen mit Jesus. Diesen Moment möchte Petrus unbedingt festhalten und schlägt vor, 3 Hütten zu bauen. Eine für Jesus, eine für Mose und eine für Elia. Hat er denn immer noch nicht begriffen, wer Jesus wirklich ist, dass er ihn auf eine Stufe mit Mose und Elia stellt? Sieht er nicht seine strahlende Verwandlung? Deshalb greift Gott persönlich ein. Die Schechina, eine leuchtende Wolke, die bereits im Alten Testament Gottes Gegenwart anzeigte, erscheint. Und aus der Wolke ertönen die Worte: Dieser ist mein geliebter Sohn, an dem ich Wohlgefallen gefunden habe. Ihn hört. Siehe Matthäus 17, Vers 5. Die Jünger sind erschrocken und überwältigt. Als das Erlebnis vorüber ist, sehen sie, in Anführungszeichen, nur noch Jesus. Und das ist auch richtig so. Jesus allein.

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Aus der Übersetzung Neues Leben, erstes Buch Chronik, Kapitel 9 und 10. Alle Namen der Israeliten wurden in einem Geschlechtsregister eingetragen und im Buch der Könige von Israel aufgeschrieben. Die Bewohner von Juda wurden nach Babylon verschleppt, weil sie Gott untreu geworden waren. Die Bewohner Jerusalems nach der Zeit des Exils. Die ersten, die aus dem Exil zurückkehrten und sich wieder auf ihrem Besitz in den Städten ansiedelten, waren einfache Leute. Mit ihnen kamen Priester, Leviten und Tempeldiener. In Jerusalem ließen sich Angehörige aus den Stämmen Juda, Benjamin, Ephraim und Manasse nieder. Es war Utai, der Sohn Amihuds, der Sohn Omris, der Sohn Imris, der Sohn Banis, eines Nachkommen von Peres, dem Sohn Judas. Aus der Sippe der Schelaniter waren es der erstgeborene Sohn Asaja und seine Söhne. Aus der Sippe der Serachiter war es Jeuel. Insgesamt kehrten 690 Familien aus dem Stamm Juda zurück. Aus dem Stamm Benjamin waren es Salu, der Sohn Meschulams, des Sohnes Hodavias, des Sohnes Senuas, und Jebenja, der Sohn Jerohams, und Ela, der Sohn Usis, des Sohnes Michris, und Meschulam, der Sohn Shephatjas, des Sohnes Reguels, des Sohnes Jebnias. Alle diese Männer waren Anführer ihrer Sippen. Sie wurden im Geschlechtsregister verzeichnet. Insgesamt kehrten 956 Familien zurück. Von den Priestern waren es Jedaja, Jojarib, Jachin und Asaja, der Sohn Hilkias, des Sohnes Meschulams, des Sohnes Zadoks, des Sohnes Merajots, des Sohnes Ahitubs. Asaja war der hohe Priester im Haus Gottes. Außerdem waren es Adaja, der Sohn Jerohams, des Sohnes Paschurs, des Sohnes Malkias, und Masai, der Sohn Adiels, des Sohnes Jachseras, des Sohnes Meschulams, des Sohnes Meschilemots, des Sohnes Immers. Sie waren führende Männer ihrer Sippen und äußerst fähige Männer, die im Haus Gottes dienten. Insgesamt kehrten 1760 Familien zurück, die zu den Sippen der Priester gehörten. Von den Leviten waren es Shemaja, der Sohn Haschubs, des Sohnes Asrikams, des Sohnes Haschabjas, ein Nachkomme von Merari, und Bakbukja, Heresch, Galal, Matanja, der Sohn Michas, des Sohnes Sichris, des Sohnes Asafs, und Abda, der Sohn Shamuas, des Sohnes Galals, des Sohnes Jedutuns, und Berechja, der Sohn Asas, des Sohnes Elkanas, der in den Dörfern der Netophatiter lebte. Von den Torhütern waren es Shallum, Akub, Talmon und Ahiman. Shallum war der oberste Torhüter, und bis heute sind sie für das Königstor auf der Ostseite verantwortlich. Diese Männer bewachten als Torhüter die Lager der Leviten. Shallum war der Sohn Kores, ein Nachkomme Abiasafs aus der Sippe Korachs. Er und seine Verwandten, die Korachiter, waren dafür verantwortlich, den Eingang zum Zelt Gottes zu bewachen, so wie schon ihre Vorfahren den Eingang zum Lager des Herrn bewacht hatten. Früher hatte Pinhas, der Sohn Eleasars, die Aufsicht über die Torhüter, und der Herr war mit ihm gewesen. Später war Sechaja, der Sohn Meschelemjas, für den Eingang zum Zelt Gottes verantwortlich gewesen. Insgesamt betrug die Zahl der Torhüter 212 und sie wurden in die Geschlechtsregister ihrer Dörfer eingetragen. David und der Seher Samuel hatten ihre Vorfahren in ihr Amt eingesetzt. Diese Torhüter und ihre Nachkommen bewachten die Eingänge zum Zelt Gottes sowie später zum Haus des Herrn. Die Torhüter waren auf allen vier Seiten aufgestellt, im Osten, im Westen, im Norden und im Süden. Von Zeit zu Zeit kamen ihre Verwandten aus den Dörfern, um jeweils 7 Tage mit ihnen zusammen Dienst zu tun. Nur die 4 obersten Torhüter, auch sie waren Leviten, waren zu ständiger Anwesenheit verpflichtet,
denn sie waren für die Räume und Schatzkammern im Haus Gottes zuständig. Sie verbrachten die Nacht in der Umgebung des Hauses Gottes, denn sie hatten die Aufgabe, es zu bewachen und jeden Morgen die Tore zu öffnen. Einige der Torhüter waren verantwortlich für die verschiedenen Geräte, die im Gottesdienst gebraucht wurden. Sie wurden von ihnen abgezählt hinein und herausgetragen. Andere waren für die Ausstattungsgegenstände, die Geräte im Heiligtum und für die Vorräte an feinem Mehl, Wein, Öl, Weihrauch und Gewürzen zuständig. Und einige der Priester stellten die wohlriechenden Salböle her. Der Levit Mattitja, der älteste Sohn des Korachiters Shallum, war mit der Herstellung des Backwerks betraut. Angehörige der Sippe Kehats beaufsichtigten die Zubereitung der Schaubrote für jeden Sabbat. Die Sänger, die zugleich führende Männer der Leviten waren, wohnten in den Räumen vom Haus Gottes. Sie waren von allen anderen Aufgaben befreit, weil sie ständig im Dienst waren. Alle diese Männer wohnten in Jerusalem. Sie waren die Oberhäupter levitischer Sippen und in den Geschlechtsregistern verzeichnet. Die Familie und Nachkommen Sauls. Jeiel, der Vater von Gibeon, lebte in Gibeon. Der Name seiner Frau war Maacha und sein ältester Sohn hieß Abdon. Jeiels weitere Söhne waren Zur, Kisch, Baal, Ner, Nadab, Gedor, Achjo, Secher und Miklot. Miklot war der Vater von Shima. Sie alle wohnten mit ihren Familien nahe beieinander in Jerusalem. Der Sohn Neas war Kisch. Kisch war der Vater von Saul. Saul war der Vater von Jonathan, Malkischua, Abinadab und Eschbaal. Jonathan war der Vater von Merib-Baal. Merib-Baal war der Vater von Micha. Die Söhne Michas waren Piton, Melech, Tachrea und Ahas. Ahas war der Vater von Joada. Joada war der Vater von Alemet, Asmavet und Simri. Simri war der Vater von Moza. Danach folgten in direkter Linie Bina, Refaja, Elasa und Azel. Azel hatte 6 Söhne. Sie hießen Asrikam, Bochru, Jishmael, Sheaja, Obadja und Hanan. Das waren Azels Söhne. Der Tod König Sauls. Die Philister griffen Israel an und schlugen die Israeliten in die Flucht. Unzählige fielen auf den Hängen des Gebirges Gilboa. Die Philister verfolgten Saul und seine Söhne und töteten Jonathan, Abinadab und Malkischua, die Söhne Sauls. Um Saul tobte der Kampf besonders heftig und die Bogenschützen der Philister drangen zu ihm durch und verwundeten ihn schwer. Da sagte Saul zu seinem Waffenträger: »Nimm dein Schwert und töte mich, bevor diese unbeschnittenen Philister kommen und mich demütigen.« Aber sein Waffenträger hatte Angst und wollte es nicht tun. Da nahm Saul sein Schwert und stürzte sich hinein. Als der Waffenträger sah, dass Saul tot war, stürzte auch er sich ins Schwert und starb. So starben Saul und 3 seiner Söhne, und das war das Ende seines Hauses. Als die Israeliten, die in der Ebene wohnten, sahen, dass ihr Heer geflohen und Saul und seine Söhne tot waren, verließen sie ihre Städte und flohen. Da kamen die Philister und besetzten die Städte. Am nächsten Tag kehrten die Philister zurück, um die Toten auszurauben. Dabei fanden sie die Leichen Sauls und seiner Söhne im Gebirge Gilboa. Sie zogen Saul aus, schlugen ihm den Kopf ab und nahmen seine Rüstung. Dann schickten sie Boten in alle Teile des Landes und ließen die Siegesnachricht von Sauls Tod ihrem Götzen und beim anderen Volk verkünden. Sie legten seine Rüstung in dem Haus ihrer Götter nieder und hängten seinen Kopf an den Tempel des Gottes Dagon auf. Doch als die Einwohner von Jabesh in Gilead hörten, was die Philister Saul angetan hatten, zogen ihre Krieger aus und holten die Leichen Sauls und seiner Söhne nach Jabesch.
Dann nahmen sie ihre Gebeine und begruben sie unter der Eiche bei Jabesch und fasteten 7 Tage lang. Saul starb, weil er dem Herrn untreu geworden war. Er wollte dem Wort des Herrn nicht gehorchen und befragte sogar den Geist eines Toten, anstatt den Herrn um Rat zu bitten. Deshalb ließ der Herr ihn sterben und gab sein Königreich David, dem Sohn Isais. Aus der Übersetzung das Buch Apostelgeschichte, Kapitel 27, die Verse 21 bis 44. Als die Leute auf dem Schiff schon lange Zeit keine Nahrung mehr zu sich genommen hatten, stand Paulus in ihrer Mitte auf und sagte: Ihr Männer, ihr hättet auf mich hören und nicht von Kreta abfahren sollen, dann hätte dieses Unglück und der ganze Schaden vermieden werden können. Doch jetzt fordere ich euch auf, wieder Mut zu fassen, denn keiner von euch wird sein Leben verlieren, nur das Schiff wird verloren gehen. In dieser Nacht stand nämlich ein Bote Gottes, dem ich gehöre und dem ich diene, bei mir und sagte: Hab keine Angst, Paulus, denn es ist so, du musst vor dem Kaiser erscheinen. Schau her, Gott hat dir das Leben aller Menschen, die mit dir unterwegs sind, als Geschenk dazugegeben. Seid deshalb guten Mutes, Männer, denn ich habe das Vertrauen auf meinen Gott, dass es genau so sein wird, wie er mir gesagt hat. Doch jetzt müssen wir bald auf eine Insel stoßen. In der 14. Nacht, als wir im Adriatischen Meer umhertrieben, vermuteten die Seeleute gegen Mitternacht, dass wir uns einer Küste näherten. Als sie das Messlot auswarfen, fanden sie, dass die Wassertiefe bei knapp 40 Metern lag, und als wir ein Stück weitergekommen waren und sie es noch einmal ins Wasser hinabließen, waren es nur noch knapp 30 Meter. Weil sie befürchteten, dass wir auf Felsen aufschlagen könnten, warfen sie vom Heck 4 Anker aus und hofften, dass der Tag bald anbrechen würde. Als dann die Seeleute versuchten, das Schiff zu verlassen und das Beiboot unter dem Vorwand ins Wasser hinunterließen, sie wollten am Bug Anker auswerfen, sagte Paulus zu dem Offizier und den Soldaten: Wenn diese Leute nicht auf dem Schiff bleiben, dann werdet ihr das nicht überleben können. Da kappten die Soldaten die Seile des Beiboots und ließen es so ins Meer fallen. Als der Tag dann anbrach, ermutigte Paulus alle, Nahrung zu sich zu nehmen. Er sagte: Ihr habt bis heute schon 14 Tage lang in Unsicherheit verbracht und seid ohne Nahrung geblieben, weil ihr nichts gegessen habt. Deshalb fordere ich euch auf, etwas zu essen, denn das ist wichtig für euer Überleben. Keinem von euch wird auch nur ein einziges Haar vom Kopf verloren gehen. Als er das gesagt hatte, nahm er Brot und dankte Gott im Gebet vor den Augen aller, brach es und begann zu essen. Da fassten sie alle wieder Mut und fingen an zu essen. Wir alle zusammen im Schiff waren 276 Personen. Nachdem sie satt geworden waren, machten sie das Schiff leichter, indem sie die Getreideladung ins Meer kippten. Als der Tag angebrochen war, konnten sie das Land nicht identifizieren. Sie bemerkten jedoch eine Bucht, die einen Sandstrand hatte. Dorthin wollten sie, wenn möglich, das Schiff treiben lassen. Dann kappten sie die Anker und ließen sie ins Meer fallen. Gleichzeitig machten sie die Haltetaue der Steuerruder los, setzten die Vordersegel in die Brise hinein und hielten auf den Strand zu. Als sie auf eine Sandbank stießen, mussten sie das Schiff darauf aufsetzen lassen. Das Vorderschiff saß fest und blieb unbeweglich, doch das Hinterschiff wurde von der Gewalt der Wellen zerstört. Da fassten die Soldaten den Plan, die Gefangenen zu töten, so dass keiner von ihnen fortschwimmen und fliehen konnte. Aber der Offizier wollte das Leben von Paulus retten und hinderte sie an ihrem Vorhaben. Er gab den Befehl, dass die, die schwimmen konnten, zuerst hinunterspringen und sich an Land begeben sollten. Die übrigen machten es dann genauso. Die einen benutzten Bretter, die anderen Stücke vom Schiff.
So geschah es, dass alle an Land kamen und gerettet wurden. Aus der Übersetzung das Buch Psalm 8: Gottes Herrlichkeit und die Würde des Menschen. Anweisungen für den Musiker, auf der Gittit zu spielen. Ein Gotteslied von David. Herr, du, unser Herrscher, wie herrlich erstrahlt dein Name auf der ganzen Erde. Ja, du legst deinen Glanz über den Himmel. Aus dem Mund der Kleinkinder und Säuglinge hast du eine mächtige Waffe aufgerichtet gegen die, die dich angreifen. So muss der Feind, der nach Rache lechzt, verstummen. Wenn ich den Himmel anschaue, das Werk, das du mit deinen Händen geformt hast, den Mond und die Sterne, die du entworfen hast, was ist da der Mensch, dass du an ihn denkst, und was ein einfacher Mensch, dass du dich um ihn kümmerst? Nur ein wenig geringer hast du ihn gemacht als Gott selbst. Ja, mit Ehre und Herrlichkeit hast du ihn ausgestattet. Du hast ihn zum Herrscher eingesetzt über die Werke deiner Hand. Alles hast du ihm zu Füßen gelegt. Dazu gehören auch die Schafe und die Rinder und selbst die Tiere auf dem freien Feld, die Vögel, die am Himmel fliegen, und die Fische im Meer. Ja, alles, was die Meeresgewässer durchzieht. Herr, unser Herrscher, wie herrlich erstrahlt dein Name auf der ganzen Erde. Aus der Übersetzung Neues Leben, Sprüche, Kapitel 18, die Verse 23 und 24. Der Arme bittet um Gnade, der Reiche antwortet mit Härte. Manche sogenannten Freunde richten sich gegenseitig zugrunde, doch ein wahrer Freund ist treuer als ein Bruder.

0: 14 Uhr und 30 Minuten.
1: In Apostelgeschichte 6, Vers 2 sagten die Apostel zu der Menge der Jünger: Es taugt nicht, dass wir das Wort Gottes versäumen und zu Tische dienen. Das war die Situation in der ersten Gemeinde. Die Gläubigen lebten zusammen und hatten alles gemeinsam. Sie nahmen auch die Mahlzeiten zusammen ein und die Apostel servierten am Tisch. Bei der rasch wachsenden Zahl der Jünger bedeutete das immer mehr Arbeit für die Apostel, so dass sie fast gar nicht mehr zur Wortverkündigung kamen. Schließlich wurde ihnen ihre Lage bewusst und sie standen vor der Entscheidung: Sollen wir jetzt Essen ausgeben oder sollen wir predigen? Die Antwort war eindeutig: Es taugt nicht, dass wir das Wort Gottes versäumen und zu Tische dienen. Aus diesem Vorfall und der Antwort der Apostel können wir drei Wahrheiten lernen. Erstens, der Verkündigungsdienst darf auf keinen Fall vernachlässigt werden. Es geht so schnell, dass sich ein Pastor oder Prediger vor andere Aufgaben gestellt sieht. Armut, Krankheit, Not, Trunksucht verleiten manchmal Verkündiger des Wortes, praktisch zuzupacken und erst einmal soziale Hilfe zu geben. Dazu kommt ein gewisser Druck von außen. Die öffentliche Meinung, sie setzt oft ganz falsche Akzente. Heute wird die soziale Hilfe von der öffentlichen Meinung sehr betont und fast als Inhalt der christlichen Lehre hingestellt, während für den Verkündigungsdienst eine gewisse Geringschätzung besteht. Das übt einen Druck aus auf die Verkündiger und viele haben ein schlechtes Gewissen, wenn sie nur predigen. Die Verkündigung des Wortes Gottes ist noch immer wichtiger als alles andere. Lass dich nicht einschüchtern von der öffentlichen Meinung, sondern ermutige vielmehr auch deinen Pastor, sein Amt wichtig zu nehmen und dem Herrn darin in ganzer Hingabe zu dienen. Zweitens, wir dürfen uns nicht verzetteln. Sicher gibt es sehr viele Dinge, die wichtig sind und die getan werden müssen. Der willige Diener des Herrn wird bestimmt Arbeit die Fülle finden. Da ist die Arbeit unter Kindern, der Dienst an den Kranken, da sind die vielen Waisen, Heimatlosen, Drogensüchtige und Bedürftige. Es gibt Aufgaben in Schulen, Heimen, Anstalten, Missionswerken und Gemeinden. Die Nöte sind groß, die Türen sind offen. Man möchte nichts versäumen und Gutes tun, wo man kann. Aber trotzdem müssen wir aufpassen. Es geht nämlich nicht nur darum, Gutes zu tun, sondern es kommt der Moment, wo wir entscheiden müssen, was das Beste ist. Jemand sagt, der Feind, der uns hindert, das Beste zu tun, ist das viele Gute, das es zu tun gibt. Für lange Zeit taten die Apostel beides, verkündigen und Essen austeilen. Aber es kam der Moment, wo sie erkannten, dass alles zu kurz kommt, wenn sie so weitermachen. Es gab genug andere Männer, die ihnen Arbeit abnehmen konnten. Indem die Apostel auf einen Dienst verzichteten, konnten sie ihren eigentlichen Auftrag viel besser erfüllen. Drittens lernen wir aus diesem Vorfall, dass jeder Mann seine ihm zugewiesene Aufgabe erfüllen muss. Es könnte nach dem bisher Gesagten der Eindruck entstehen, als würden wir Sozialarbeit gering achten oder sogar dagegen sein. Das stimmt aber nicht. Die Begebenheit in Apostelgeschichte 6 zeigt ganz klar, dass die Apostel keineswegs Geringschätzung für Sozialarbeit empfanden. Auch der einfache Dienst des Essenausteilens sollte mit ganzem Einsatz und ganzer Hingabe getan werden. Deshalb wählten sie ja auch Jünger voll Heiligen Geistes und Weisheit, die einen guten Ruf hatten, um diesen Dienst zu tun. Sozialarbeit ist nicht etwas Nebensächliches oder Verachtungswürdiges, sondern es ist wichtiger Bestandteil der christlichen Lehre. Das Entscheidende ist auch letztlich gar nicht, ob einer Sozialarbeit tut oder Verkündigungsdienst, sondern entscheidend ist, dass jedes Gotteskind seinen Platz findet und entsprechend seinen Gaben und seiner Berufung dem Herrn dient. Wenn Gott dich ruft, lieber Freund, sein Wort zu verkündigen, dann ist es deine Verantwortung, dieses Amt mit ganzem Einsatz auszufüllen. Wenn Gott dich ruft, in einem Krankenhaus, in einer Sozialarbeit, beim Essen austeilen zu dienen, dann musst du diese Arbeit mit ganzem Eifer und Hingabe tun. Hast du schon deinen Platz im Dienst für den Herrn gefunden? Wir beten. Herr, hilf uns, unseren Platz, den du uns zugewiesen hast, ganz auszufüllen, ohne uns zu verzetteln oder kritisch auf andere Diener zu blicken. Wir danken dir, dass du uns für unsere Aufgaben die Ausrüstung gegeben hast und dass wir im Dienst für dich fröhlich sein dürfen. Amen.

0: Und Josef nahm den Leib und wickelte ihn in ein reines Leinentuch und legte ihn in seine neue Gruft, die er in den Felsen ausgehauen hatte.
1: So steht's geschrieben.

setzte sich darauf, und seine Gestalt war wie der Blitz, und sein Kleid weiß wie Schnee. Christus ist auferstanden.

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Wir setzen heute fort mit dem Hörspiel Mel Webb wittert Gefahr, Teil 1, Rettung in letzter Sekunde. Erschienen ist dieses Hörspiel in der christlichen Bücherstube Seemann. Mel sprang zu Nero und versuchte, ihn zurückzuhalten. Aber der wich seinen Zugriff aus und sprang mit einem Satz auf eine Schlange. Blitzschnell schoss da das hässliche Untier empor. Bevor er aber zu einem zweiten Schlag ausholen konnte, hatte Nero sie am Hinterkopf gepackt. Und nun begann ein wilder Zwiekampf.

0: Die Arbeit eines Schäfers erfordert viel Geduld. Ständig muss die Herde in Bewegung gehalten werden, was ziemlich schwierig ist, da die natürliche Neigung des Schafes dahin geht, immerfort anzuhalten und zu grasen. Deshalb ging es nun auch mit den Circle-A-Schafen nur langsam voran. Ivan platzte fast vor Ungeduld.
1: Können wir da nicht etwas schneller machen? Wenn wir so weitergehen, werden wir nie ankommen.
2: Es geht nicht schneller. Die Schafe sind vorhin zu sehr aufgeregt worden. Wir müssen sie jetzt erst langsam an den Aufstieg gewöhnen.
1: Wenn wir oben ankommen, sind meine Sommerferien bestimmt schon vorbei.
0: Mel ließ sich nicht weiter auf Diskussionen ein. Er ließ die Schafe in ihren langsamen Trott. Am Mittag hatten sie erst ein Drittel des Weges zur Weide zurückgelegt.
1: Ich hab Hunger. Wollen wir nicht mal anhalten und ein Feuerchen anzünden?
2: Ausgeschlossen. Ich habe ein paar Butterbrote mitgebracht. Davon kannst du ja was essen.
1: Butterbrote? Was soll ich denn mit Butterbroten? Ich hab Hunger.
2: Wir werden heute Abend etwas kochen, wenn wir das Lagerfeuer anzünden.
0: Ivan nörgelte noch ein bisschen, aber dann nahm er doch die Butterbrote, die Mel ihm anbot, und aß sie hungrig.
2: Also bitte, das war doch gar nicht so übel.
1: Besser als gar nichts, aber ich kann immer noch nicht einsehen, warum wir nicht rasten und ein ordentliches Essen kochen.
0: Sobald sie mit dem Essen fertig waren, ging es weiter. Ivan beklagte sich zwar immer noch darüber, dass er nicht genug zu essen bekommen hätte, aber Mel beachtete das nicht weiter. Am Nachmittag wurden die Schafe etwas ruhiger und Mel konnte sie schneller vorantreiben. Dennoch beobachtete er sie sorgfältig. Die Schafe waren müde. Als die Sonne noch ziemlich hoch stand, hielt er schon Ausschau nach einem Lagerplatz.
2: Ein Stückchen weiter fließt ein Gebirgsbach. Ich finde, wir sollten die Nacht lieber hier verbringen.
1: Klingt wie Musik in meinen Ohren. Ich bin todmüde. Außerdem sterbe ich fast vor Hunger.
2: Ich bin nicht gerade ein Meister im Kochen. Vielleicht bist du nachher noch genauso hungrig.
1: Ich gehe das Risiko ein. Ich bin so hungrig, dass ich fast alles riskieren würde.
0: Mel beschloss, das Lager aufzuschlagen. Er öffnete seinen Schlafsack und breitete ihn aus. Dann sammelte er Feuerholz. Er war so daran gewöhnt, allein zu arbeiten, dass er überhaupt nicht an seinen Gefährten dachte, bis das Lager völlig fertig war. Jetzt wollte Mel das Abendessen bereiten. Er schaute sich um, aber Ivan war nirgends zu sehen.
2: Ivan? Ivan! Ivan!
0: Er bekam keine Antwort. Nur die Berge warfen das Echo mehrmals zurück. Mel wurde kreidebleich im Gesicht. Sie befanden sich im Raum.

0: von unwegsamem Bergland, wo sogar erfahrene Bergsteiger sich verirrten und in größte Gefahr gerieten. Ein Junge wie Ivan konnte jede Sekunde verunglücken. Er konnte mit dem Fuß in eine Felsspalte rutschen, sich den Knöchel verrenken oder brechen. Er konnte unversehens in einen Abgrund stürzen. Hoffentlich war ihm nichts passiert. Mel bekam Angst.
1: Ivan! Ivan!
0: Immer noch keine Antwort. Mel begann, nach seinem Freund zu suchen. Er suchte nach Spuren, die sein Kamerad hinterlassen haben konnte. Unglücklicherweise war die Erdschicht an ihrem Lagerplatz nur sehr dünn. Sie befanden sich auf Granit. Mel konnte keine Spur von Ivan entdecken. Er war wie benommen. Was war dieser Ivan doch für ein merkwürdiger Bursche? Das kam Mel nun voll zum Bewusstsein. Aber er konnte sich einfach nicht vorstellen, dass Ivan so dumm war, das Camp zu verlassen und sich auf diese Weise in die größte Gefahr zu begeben. Die Dunkelheit senkte sich bereits über die steilen Hänge, als Mel schließlich seinen Weg zurück zum Lager nahm. Er hatte es fast erreicht, als er es im Busch rascheln hörte. Ivan kam herausgesprungen.
2: Haha, suchst du mich?
3: Bist du dir darüber im Klaren, was für einen kindischen Blödsinn du angestellt hast? Ich dachte schon, du hättest dir ein Bein gebrochen.
2: Ich hab dir doch gesagt, dass du dir um mich keine Sorgen zu machen brauchst. Ich kann schon auf mich selbst aufpassen.
3: Vielleicht kannst du in der Stadt auf dich allein aufpassen, aber du bist hier nicht in New York, wo an jeder Ecke ein Polizist steht. Du bist hier draußen, in den Bergen. Hier verschwinden oft Menschen, die nie wieder auftauchen. Denk mal darüber nach.
2: Nimm dir das doch nicht gleich so zu Herzen. Ich wollte doch nur ein kleines Späßchen machen.
3: Nun hast du ja deinen Spaß gehabt. Wie wäre es, wenn du jetzt zur Abwechslung mal mit diesem Quatsch aufhören würdest?
0: Sie gingen zum Camp zurück und Mel bereitete das Abendessen vor. Sie hatten bereits gegessen und wollten gerade schlafen gehen, als Mels Ärger endlich so weit verraucht war, dass er wieder ruhig zu Ivan sprechen konnte.
3: Mach solche Sachen bloß nicht noch einmal. Du kannst da sehr leicht in Gefahr kommen.
2: Ich war ja überhaupt nicht weit weg. Ich konnte also gar nicht in Gefahr geraten. Ich habe mich einfach mal versteckt, um zu sehen, was du wohl machen würdest, falls du mich nicht gefunden hättest. Ich habe dich die ganze Zeit über beobachtet.
0: Mel antwortete nicht. Er hielt sich zurück. Er griff zur Bibel und rollte sich in seinen Schlafsack.
2: Was willst du denn damit? Heute ist doch nicht Sonntag.
3: Ich lese jeden Abend in der Bibel. Würdest du mitmachen, wenn ich jetzt eine Andacht halte?
2: Andacht? Was ist denn das? Bibel lesen?
3: Bibel lesen und beten. Zu Hause singen wir auch bei unseren Andachten. Aber wenn ich hier draußen bin, dann lese ich meistens ein paar Verse und bete.
2: Nein, danke. Wenn es dir mehr Spaß macht, die Bibel laut zu lesen, auf mich brauchst du keine Rücksicht zu nehmen.
3: Wenn du es hören möchtest, ich lese heute etwas aus dem Johannesevangelium.
2: Du brauchst meinetwegen nichts Besonderes auszusuchen.
0: Als Mel mit dem Lesen fertig war, blickte Ivan ihn neugierig an. Jeder Spott war aus seinem Gesicht gewichen.
2: Was soll das eigentlich alles bedeuten? Was heißt denn das, wiedergeboren sein?
3: Die Bibel lehrt uns, dass wir alle Sünder sind und nicht so leben, wie Gott es will. Und im Römerbrief steht, dass der Lohn der Sünde der Tod ist.
2: Was willst du hier eigentlich versuchen? Willst du mir Angst machen?
3: Nein. Ich versuche nur, dir zu erzählen, wie die Dinge in Wirklichkeit sind. Ich sage nur die Wahrheit. Vor einigen Wochen sprach der Pfarrer darüber, dass wir alle Sünder sind und nur den Tod verdient haben. Wir haben die Hölle verdient.
2: Na, das sind ja rosige Aussichten.
3: Aber Gott will gar nicht, dass wir in die Hölle kommen. Deshalb hat er uns einen Ausweg gezeigt. Er hat den Herrn Jesus Christus gesandt, der sein eigener Sohn ist, damit er uns von unseren Sünden befreit. Er befreit uns auch von dem Tod, der ja die Strafe für unsere Sünden ist. Jesus wurde gekreuzigt. Er nahm die schlimmste Bestrafung auf sich. Dabei hat Jesus ein völlig sinnloses Leben geführt. Er nahm unsere Sünde auf sich und wurde dafür getötet. Aber Gott hat ihn von den Toten auferweckt. Früher haben die Menschen Gott Tiere zum Opfer gebracht. Aber Gott erkennt nun das Blut von Böcken und Stieren nicht mehr an. Er schaut auf die durchbohrten Hände seines Sohnes, auf seinen zerschundenen Rücken und seine blutende Seite. Wenn Jesus sich so als Hohepriester, als einzig vollgültiger Rechtsanwalt für einen Menschen vor Gott verwendet, dann sieht Gott nicht mehr den schmutzigen Sünder, sondern den neuen, noch einmal geborenen, also den wiedergeborenen Menschen durch das Blut seines Sohnes hindurch. Gott sieht dann mit seiner ganzen mächtigen Liebe auf den neu gewordenen Menschen, der sich Jesus völlig ausgeliefert hat und nun nur noch nach dem Willen Jesu Christi lebt. Wer sich Jesus ganz hingibt, der wird also ein Kind Gottes. Und deshalb sagt Jesus auch zu den Schriftgelehrten Nikodemus im 3. Kapitel des Johannesevangeliums, dass man ohne die Wiedergeburt nicht in das Reich Gottes eingehen kann. Wörtlich sagt er, es sei denn, dass jemand geboren wird aus Wasser und Geist, so kann er nicht in das Reich Gottes kommen.
0: Es entstand eine lange Pause. Ivan blickte verlegen zu Boden. Dann sagte er,
2: also, du kannst das von mir aus glauben, wenn du willst, aber ich nicht. Ich bin nicht so schlecht. Ich bin zum Umfallen müde. Ich leg mich schlafen.
0: Mel hätte die Unterhaltung gern fortgesetzt, aber er hatte keine Möglichkeit mehr dazu. Ivan war schon in seinen Schlafsack gekrochen und hatte ihm den Rücken zugedreht.

0: Am nächsten Morgen stand Mel sehr früh auf und begann, das Frühstück zu bereiten. Sein Begleiter blieb so lange wie möglich im Schlafsack liegen. Als das Frühstück fertig war, stand Ivan schnell auf, zog sich hurtig an und schlang sein Essen hinunter. Er hatte den Mund noch voll, als er schon aufsprang, um auf den Gebirgsbach zuzueilen.
1: »Wart mal einen Augenblick, wo willst du hin?«
2: »Ich bin bald wieder zurück. Ich will mir bloß mal den Fluss ansehen.«
1: »Geh aber nicht zu weit und bleib nicht zu lange. Wir müssen bald weiter, wenn wir heute Abend am Ziel sein wollen.«
2: »Hör auf, mich rumzukommandieren. Wie oft soll ich dir das noch sagen?«
0: Mel hätte ihn zurückgehalten, wenn er gekonnt hätte. Aber er wusste, dass das zwecklos war. Ivan tat eben das, was er wollte. Niemand konnte ihn daran hindern. Mel hatte vor dem Essen eine Kanne mit Wasser aufs Feuer gesetzt. Jetzt begann er, das Geschirr abzuwaschen und die Kochutensilien sowie seinen Schlafsack zu verstauen. Alle Augenblicke hielt er inne und schaute sich um. Aber sein Kamerad war noch nicht in Sicht. Er ging noch einmal um die Herde und besah sich die Schafe mit wachsender Besorgnis. Die Sonne stand schon ziemlich hoch. Sie mussten sich sofort auf den Weg machen, wenn sie ihren Lagerplatz noch vor Anbruch der Dunkelheit erreichen wollten.
1: »Ivan!« »Warum benimmt dieser Junge sich bloß so? Er hat doch ganz genau gesehen, wie viel Arbeit man mit den Schafen hat. Eine Schafherde zu betreuen ist kein Kinderspiel. Der Schäfer trägt eine große Verantwortung. Man hat seine ganze Kraft darauf zu konzentrieren. Es kann doch nicht sein, dass ich jetzt auch noch einen dummen Jungen zu betreuen habe, der noch nicht einmal einsieht, dass man sich hier verirren kann. Oder hat er sich wieder versteckt, so wie gestern?«
0: Schon allein dieser Gedanke machte Mel wütend. Er hätte es ja gleich wissen müssen. Er hätte nicht mit so einem unverantwortlichen Burschen wie Ivan Bird in die Berge gehen sollen. Der komische Kerl würde womöglich erst mittags eintrudeln und für den Rest des Tages rumjammern, weil sie keinen Proviant mehr hatten. Mel hatte jetzt kein Mitleid mehr mit ihm. Das stand fest. Er hatte sich das selbst eingebrockt. Er rief noch einmal nach Ivan. Als er dann zufällig auf Nero blickte, kam ihm ein Gedanke. Er rief ihn zu sich und reichte dem Hund Ivans Schlafsack, damit er daran schnupperte.
1: »Nero, such, such!«
0: Der kleine Hund schien verstanden zu haben, was von ihm verlangt wurde. Er wühlte auf dem Lagerplatz herum. Er schnüffelte überall am Boden entlang. Kurz darauf nahm er eine Fährte auf und lief in Richtung Wald. Mel folgte ihm. Obwohl für Mel keinerlei Spuren zu sehen waren, hatte Nero ganz genau herausbekommen, wohin Ivan gegangen war. Er führte Mel über den alten Wildpfad und nach ungefähr einer Viertelmeile ins Unterholz. Einen Moment lang zögerte der Hund.
1: »Nur zu, alter Knabe, los, weiter, Nero!«
0: Mel hätte gar nichts zu sagen brauchen. Der Hund nahm seine Fährte wieder auf. Dann begann er aufgeregt zu bellen. Das konnte nur eins bedeuten. Sie waren dem Ziel ganz nah. Schließlich blieb Nero vor der Öffnung einer kleinen Grotte stehen und bellte. Mel blickte rasch hinein. Dort war in dem lockeren Staub ein Fußabdruck zu sehen. Nero hatte seinen Kameraden gefunden. Mel war ungeheuer erleichtert, aber er war auch wütend.
1: »Ivan, ich weiß, dass du da drin bist. Komm jetzt raus!« »Ivan!« »Okay, Nero, wir holen ihn schon.«
0: Überdruss klang aus Mels Stimme, als er langsam in die Grotte ging. Einen Augenblick schien der Hund zu zögern, aber Mel ging weiter. Schließlich rannte Nero hinter ihm her. Sie waren etwa 15 Schritte gegangen, als Ivan, wie Mel erwartet hatte, aus der Dunkelheit hervorsprang.
2: »Buh!«
1: »Ich habe dir doch gesagt, dass ich es leid bin, solch einen Blödsinn mitzumachen. Wir haben so viel zu tun, und wenn du heute nicht wieder irgendwo unterwegs rasten willst ohne Essen, dann müssen wir uns jetzt beeilen.«
2: »Du brauchst deine schlechte Laune nicht an mir auszulassen. Ich wollte ja gerade kommen.«
0: Mel ging dem Ausgang der Höhle zu, etwa 3 bis 4 Schritte vor seinem Kameraden. Er näherte sich bereits dem Eingang, als er wie angewurzelt stehen blieb. Eine riesige Klapperschlange lag zusammengerollt in der warmen Sonne.
2: »Was ist denn? Warum bleibst du stehen? Ich denke, du hast es so eilig, dass du noch nicht einmal einen kleinen Spaß vertragen kannst.«
0: Mel spürte, wie ihm das Blut in den Schläfen pochte. Schon oft waren ihm Klapperschlangen begegnet. Es war nicht zu befürchten, dass sie angriff, falls nicht noch eine zweite irgendwo in der Nähe lag. Der bloße Anblick genügte jedoch, ihm den Schweiß auf die Stirn zu treiben. Sein ganzer Körper begann zu zittern. Er konnte die Schlange vielleicht mit einem Stein vertreiben. Am besten wäre aber, sie zu töten. Er sah sich um nach einem geeigneten Stein oder einem großen Stock, der irgendwo im Schatten herumliegen mochte. Im selben Augenblick ging Ivan an ihm vorbei.
1: Ivan, bleib stehen!
2: Was hast du denn?
1: Pass auf, da, am Eingang!
0: Ivan Bird starrte die Klapperschlange an. Er brachte keinen Ton heraus. Als er sich schließlich wieder gefasst hatte, fing er an, gellend zu schreien.
2: Ah!

0: Das Fell auf Neros Rücken sträubte sich. Ein kurzes Knurren kam aus seiner Kehle. Sofort schnellte der Schwanz der Schlange in die Luft und schlug in blinder Wut um sich. Ivan schrie wieder. Das war das Signal. Nero stürzte sich plötzlich auf die Klapperschlange.
1: Nero, nein, zurück!
0: Mel sprang zu Nero und versuchte, ihn zurückzuhalten. Aber der wich seinem Zugriff aus und sprang mit einem Satz auf die Schlange. Blitzschnell schoss das hässliche Untier empor. Bevor es aber zu einem zweiten Schlag ausholen konnte, hatte Nero es am Hinterkopf gepackt. Und nun begann ein wilder Zweikampf. Die Schlange schlug verzweifelt um sich. Sie kämpfte in äußerster Raserei um ihre Freiheit. Aber Neros scharfes Gebiss zerbrach ihr das Rückgrat. Er schüttelte alles Leben aus ihr heraus. Als der Hund dann schließlich seinen Griff lockerte, zuckte das gefährliche Tier noch einmal kurz auf. Und dann lag es leblos am Boden. Ivan zitterte wie Espenlaub. Er war kreidebleich. Sein Mund zuckte fortwährend.
2: Ist sie tot?
3: Ja.
2: Das war knapp.
3: Das kann man wohl sagen. Vielleicht siehst du jetzt endlich ein, dass es nicht gerade sehr witzig ist, hier in diesen Felsen herumzuklettern. Du kennst dich doch gar nicht aus. Nun hast du ja gesehen, was alles passieren kann.
2: Wenn Nero nicht gewesen wäre, dann...
3: Wir hätten das Biest ohne großes Geschrei erlegen können. Wir haben es doch früh genug gesehen. Aber man muss eben ständig wachsam sein. Wenn man nicht auf Schritt und Tritt aufpasst, dann stolpert man in die größte Gefahr hinein, ohne das überhaupt zu merken. Und wenn man es dann gemerkt hat, ist es vielleicht schon zu spät. Nero, was hast du?
0: Erschrocken sah er auf die Vorderpfote seines treuen Vierbeiners. Sie war bereits auf das Zweifache ihrer Größe angeschwollen.
3: Nero ist von der Schlange gebissen worden.
2: Bist du sicher?
3: Sieh dir doch sein Bein an.
0: Mel kniete neben Nero nieder. Der kleine Hund begann plötzlich jämmerlich zu winseln. Voller Schrecken hielt Mel die geschwollene Pfote in der Hand. Sie fühlte sich schon ganz heiß an. Für einen Moment streikten seine Sinne.
2: Was sollen wir jetzt machen?
0: Ivans Stimme bebte vor Angst. Mel musste die Tränen zurückhalten. Wenn nur dieser dumme Hasenfuß und seine blöden Streiche nicht gewesen wären, dann wäre Nero das nicht passiert. Wenn Ivan nur nicht so gezetert hätte. Mel wurde plötzlich mit blinder Wut erfüllt.
2: Kann so ein Schlangenbiss töten?
3: Je kleiner das Tier oder der Mensch, desto größer ist die Vergiftungsgefahr.
0: Mel kämpfte verzweifelt gegen die eigene Angst an. Er blickte Nero in die Augen.
3: Ich hasse das, Nero. Ich würde das lieber bei mir als bei dir machen. Ich würde dir lieber keine Schmerzen zufügen, aber ich muss es einfach tun.
0: Neros große, verständige Augen blickten zu Mel auf. Schmerz und ein verzweifeltes Flehen um Hilfe sahen Mel aus diesen Augen entgegen. Noch immer mit den Tränen kämpfend zog Mel sein Messer aus der Tasche und öffnete es. Wie gut, dass er es immer scharf genug hatte. Einen Augenblick lang wartete er. Dann raffte er seine ganze Kraft zusammen und schnitt blitzschnell quer durch die geschwollene Pfote des Hundes. Nero heulte auf und versuchte, sie wegzuziehen.
3: Still, Nero, still. Ivan, hilf mir, ihn festzuhalten.
2: Ich kann es nicht.
3: Du musst. Er wird sterben, wenn wir das Gift nicht herausbekommen.
0: Zögernd packte Ivan den kleinen Hund. Er hielt ihn, während Mel einige Einschnitte in Neros Pfote machte. Nun hatte das Blut freien Lauf. Aber Mel war das noch nicht genug. Er presste seinen Mund auf die Wunde und begann, das vergiftete Blut auszusaugen. Nero wimmerte nicht mehr, aber sein ganzer Körper zitterte. Nach einem Weilchen sagte Ivan,
2: »Komm, lass mich das jetzt mal machen.«
0: Aber Mel machte keinerlei Anstalten, Ivan seinen Platz zu räumen. Es dauerte noch eine ganze Weile, bis er aufhörte. Der arme Hund lag regungslos da.
2: Glaubst du, du hast alles heraus?
3: Ich glaube. Ich habe einmal mit Alberto über Klapperschlangenbisse gesprochen. Er sagte, dass das Blut frisch und sauber aussehen muss. Dann wäre das meiste Gift heraus. Aber ich bin mir nicht ganz sicher, ob man mit dieser Methode überhaupt etwas erreichen kann.
2: Hoffen wir das Beste.
3: Das Schlimmste ist nur, dass man auf diese Art nicht das ganze Gift entfernen kann. Sieh dir an, wie er da liegt und sich vor Schmerzen windet. Er ist immer noch furchtbar krank.
2: Und das ist alles meine Schuld. Wenn ich nicht dieses blöde Versteckspiel veranstaltet hätte, dann wäre das alles nicht passiert.
0: Mel wollte gerade hitzig loswettern, Aber dann hielt er sich zurück.
3: Es hilft nicht, jetzt darüber nachzugrübeln. Wir müssen etwas für Nero tun.
2: Können wir nicht irgendjemanden zu Hilfe holen?
3: Wir müssen ihn zu Wrench hinuntertragen. Vielleicht hat Mr. Werner etwas Antivenin. Wenn nicht, dann müssen wir zu uns nach Hause. Hoffentlich schaffen wir das schnell genug.
2: Worauf warten wir denn noch? Komm, wir gehen. Wir können Nero abwechselnd tragen.
0: Mel zögerte noch. Sie mussten Nero irgendwo hinbringen, wo er eine Antivenin-Injektion bekam. Und das hatte so schnell wie möglich zu geschehen. Aber...
3: Wir können hier nicht einfach so weg. Wir müssen ja schließlich auf die Schafe aufpassen.
2: Die Schafe sind doch jetzt nicht so wichtig. Wichtig ist doch jetzt nur, dass Nero wieder gesund wird.
3: Wir müssen bleiben. Mr. Werner hat mir die Schafe anvertraut. Er erwartet von uns, dass wir für sie sorgen.
2: Aber das ist doch ein Notfall. Können Sie denn nicht so lange allein bleiben, bis jemand kommt und auf Sie aufpasst?
3: Nein. Sie würden sich im ganzen Gebirge verstreuen. Und außerdem gibt es hier Wölfe und ein oder zwei Berglöwen. Nein, wir können die Schafe nicht allein lassen.
2: Wenn den Schafen was passiert, dann bezahlt das mein Papa. Der wird die Sache dann schon regeln.
0: Mel dachte nach. Natürlich, einerseits wäre das eine Lösung. Mr. Werner kam es ja letztlich darauf an, dass er keinen Geldverlust erlitt. Aber andererseits hatte er auch versprochen, auf die Schafe aufzupassen. Er hatte Mr. Werner sein Wort gegeben, die Schafe zu hüten. Und was würde dann aus diesem versprechen, wenn er sie nun einfach allein hier in den Bergen ließ? Nero stieß wieder ein klägliches Winseln aus. Mel blickte ihn an und streichelte vorsichtig seinen Kopf.
3: Ganz ruhig, es wird schon alles wieder gut, mein Kleiner.
2: Lass uns gehen. Je eher wir auf der Ranch sind, desto besser ist das für deinen Hund. Ich werde ihn die erste Zeit tragen.
3: Es geht nicht.
2: Was soll das heißen? Es geht nicht. Wir müssen ihn hinunterbringen, sonst stirbt er.
3: Ich habe Mr. Werner mein Wort gegeben, dass ich auf die Schafe aufpassen würde.
2: Aber das haben wir doch eben besprochen. Wenn irgendeinem Schaf etwas passiert, dann bezahlt mein Vater das. Es war schließlich alles meine Schuld. Ich bin dafür verantwortlich.
3: Das mag ja sein, aber ich bin derjenige, von dem Mr. Werner erwartet, dass er seine Herde hütet. Ich kann nicht einfach fortgehen.
2: Das verstehe ich nicht. Du scheinst ja nicht viel von deinem Hund zu halten. Sonst würdest du ihn nicht wegen ein paar Schafen sterben lassen.

0: Mel stand steifbeinig auf einem Felsen und starrte in das Gebirge. Eine seltsame Müdigkeit hatte sich seiner bemächtigt, die ihm alle Kraft aus den Gliedern zog und seinen Geist einzunebeln schien. Es war kaum zu glauben, dass dies alles Wirklichkeit war, dass dies hier auch wirklich geschah. Ivan wiederholte ungläubig und mit Tränen in den Augen.
1: »Du hast das doch nicht ernst gemeint, nicht, Mel? Komm, wir tragen Nero zur Circle A, ja? Wir müssen doch alles tun, um deinen kleinen Hund das Leben zu retten.«
0: Mel fühlte, wie sich seine Blicke auf Nero hefteten. Die Augen des Hundes waren glasig. Er lag regungslos da, abgesehen von einer nervösen Zuckung, die in gewissen Zeitabständen wiederkehrte. Es schien, als wolle seine Vorderpfote nicht aufhören anzuschwellen. Mel streichelte Nero. Ivan hatte recht. Sie konnten nicht einfach warten, bis der kleine Hund starb. Sie mussten etwas unternehmen, um Antivenin-Serum zu bekommen. Aber was sollten sie tun?
1: Lass doch die dummen Schafe. Nero stirbt sonst, bevor wir hier überhaupt wegkommen.
2: Ich wollte, ich könnte einfach weg, aber ich kann nicht. Ich habe mein Wort gegeben, dass ich auf die Herde aufpasse. Ich kann nicht einfach weggehen.
1: Auch nicht, wenn Nero stirbt?
0: Mel wandte sich ab. Er konnte nichts mehr sagen. Wenn dieser Ivan nur etwas erfahrener und verantwortungsbewusster wäre. Mel würde ihn allein mit den Schafen lassen und selbst mit Nero zu Circle A laufen. Er könnte dann hinunterlaufen und Mr. Werner würde ihn in einem Jeep wieder heraufbringen. Aber wer weiß, was dieser Hasenfuß allein mit den Schafen anstellen würde. Ivan kannte sich nicht genügend aus, um den Weg durch die Berge zurückzufinden. Er konnte also das Serum nicht holen. Aber auch wenn er zur Ranch finden würde, er würde bestimmt nie den Lagerplatz wiederfinden. Nein, Ivan konnte ihm einfach nicht helfen. Als Mel so dastand, sah er in der Ferne plötzlich Rauch aufsteigen. Zuerst fiel ihm das nicht sonderlich auf. Die dünne Rauchfahne von Lagerfeuern anderer Hirten war ihm ein so bekanntes Bild, dass er zunächst gar nichts Besonderes daran fand. Doch nun schoss ihm plötzlich ein Gedanke durch den Kopf. Alberto! Warum hatte er nicht eher an den anderen Hirten gedacht?
2: Komm, Ivan, nimm Nero auf, wir gehen. Ich werde die Schafe in Gang bringen.
1: Nun wart mal einen Augenblick. Du hast doch nicht etwa vor, die Schafe alle zu Circle A zurückzubringen, oder? Wenn du das willst, dann verlieren wir zu viel Zeit, um Nero noch helfen zu können. Wir werden das nie schaffen, die Schafe schnell genug voranzubringen.
2: Nein, wir bringen sie nicht den ganzen Weg zurück. Wir werden sie nur zu Alberto hinübertreiben, der eine Meile weiter ist. Dort, wo das Lagerfeuer brennt. Er wird für uns auf die Schafe aufpassen, während wir Nero zu Ranch bringen.
1: Aber werden sich dann die Schafe nicht wieder vermischen, wie... naja, du weißt schon.
2: Aber diese Schafe gehören doch alle, Mr. Werner. Es wäre also nicht so schlimm, wenn sie sich vermischen sollten.
0: Damit hatte er auch schon zum Sturzflug in Richtung Herde angesetzt. Die Schafe waren fast 2 Stunden allein gewesen und hatten sich nun arg auseinandergegrast. Es kostete Mel 20 oder mehr Minuten, sie wieder zusammenzutreiben und sie in Richtung Alberto in Bewegung zu bringen. Er lief mit verzweifelter Anstrengung von einer Seite der Herde zur anderen. Ivan nahm Nero und trug ihn. Das arme kleine Geschöpf lag schlaff und ohne jede Bewegung in seinen Armen. Nur sein mühsamer Atem verriet, dass er noch lebte.
1: Kannst du dich nicht etwas beeilen?
2: Ich bin froh, dass ich sie überhaupt in Bewegung halten kann. Mann, ich wusste selbst nicht, was Nero uns bisher für Arbeit abgenommen hat. Jetzt sieht man erst, wie viel Anstrengung das hier kostet.
1: Müssen denn die Schafe unbedingt zu Alberto hinüber? Ich weiß nicht, ob Nero das noch so lange aushalten kann.
0: Mel antwortete nicht. Er konnte nicht mehr. Er kehrte um und ging zu den Schafen zurück. Er tat sein Bestes, sie so schnell wie möglich vorwärts zu treiben. Je länger sie liefen, desto weniger Arbeit machten sie. Es ging immer schneller voran. Trotzdem schien es eine Ewigkeit zu dauern, bis sie zu Alberto kamen. Schließlich aber konnten sie das Blöken der anderen Herde hören.
1: Wir haben es geschafft.
2: Setz Nero ab und halte die Schafe für ein Weilchen hier beieinander. Ja, Ivan, ich gehe zu Alberto.
0: Mittlerweile hatte der dunkelhäutige Schafhirte das Blöken von Mels Tieren gehört und war gekommen, um zu sehen, was passiert war.
3: Mel, was machst du denn hier? Du solltest doch viel höher im Gebirge sein.
2: Ich weiß, aber Nero ist von einer Schlange gebissen worden und braucht dringend eine Antivenin-Injektion. Deshalb sind wir gekommen, um die Schafe hier zu lassen, während wir Nero zu Wench runterbringen.
3: Habt ihr den Hund bei euch?
2: Ja, natürlich. Ivan trägt ihn.
0: Alberto eilte zu der Stelle, wo Ivan den Schäferhund hingelegt hatte. Er kniete sich neben dem Hund nieder, untersuchte ihn und sagte schließlich:
3: Er ist sehr krank.
2: Das ist er. Ich musste die Pfote aufschneiden, da wo ihn die Schlange gebissen hat. Dann habe ich so viel Blut ausgesogen, wie ich konnte, aber ich weiß nicht, ob das wirklich etwas genützt hat. Er sieht furchtbar elend aus.
3: Er wird es ohne Antivenin-Serum bis zu Ranch nicht überstehen.
0: Diese Worte waren wie Messerstiche in Mels Herz. Ivan, der gerade noch rechtzeitig gekommen war, um die letzten Worte zu hören, wandte sich an Mel.
1: Was habe ich dir gesagt? Aber du wolltest ja nicht. Du wolltest erst die Schafe versorgen. Nun wird dein Hund sterben.
0: Albertos Augen leuchteten auf, während er Nero auf die Arme nahm.
3: Du hast zuerst an die Schafherde gedacht? Klar, ein guter Hirte sorgt immer zuerst für die Schafe.
2: Was willst du mit ihm machen?
3: Ihn zum Wagen bringen und ihm das Serum geben.
2: Willst du damit sagen, du hast welches da?
3: Ja, vor vielen Jahren bin ich einmal von einer Schlange gebissen worden. Es war nur Gnade, dass ich damals nicht gestorben bin. Danach habe ich immer Antivenin mitgenommen, wenn ich in die Berge ging.
0: Damit waren sie schon beim Wagen angekommen. Alberto holte seinen Koffer herunter, nahm eine Ampulle heraus und gab Nero eine Injektion. Nero schreckte zurück, als Alberto ihm die Nadel in die Schulter jagte. Er winselte ein wenig, aber dann wurde er ganz ruhig.
3: Das war's. Du bist bald wieder ganz gesund, kleiner Hund.
2: Ja, du bist sicher bald wieder gesund, Nero. Die Spritze wird dich wiederherstellen.
0: Ivan wandte sich ab und wischte sich mit dem Handrücken über die Augen.

0: Eine Minute lang beugten sie sich über den reglosen Hund und beobachteten ihn.
1: Was sollen wir nun tun?
2: Abwarten, bis die Medizin wirkt. Sonst können wir nichts tun.
3: Aber wird sie denn Neros Leben retten?
2: Sie hat meines vor vielen Jahren gerettet.
1: Glaubst du, wir sollten ihn zu Circle A hinunterbringen?
2: Warum wollt ihr ihn zu Ren springen? Alles, was sie dort für ihn tun könnten, wäre ihm Serum zu geben. Und das haben wir hier oben ja schon getan.
3: Und Sie glauben wirklich, dass er sich erholt?
2: Sicher, sicher. Vielleicht wird sein Bein eine Zeit lang steif bleiben, aber er wird sich erholen. Es war ein glücklicher Zufall, dass ihr hier vorbeigekommen seid. Wenn ihr bis zur Ranch gewartet hättet, dann wäre euer Hund bestimmt tot gewesen.
3: Genau dasselbe habe ich Mel auch gesagt. Diese Schafe sind so langsam, dass wir nie rechtzeitig angekommen wären, um Neros Leben zu retten.
2: Selbst wenn ihr ohne Umwege zu Ranch gegangen wärt, wäre es zu spät gewesen. Es hätte wohl nicht mehr lange gedauert und er wäre gestorben.
3: Mann, war das ein Glück, dass wir mit den Schafen hierher gekommen sind, nicht wahr? Und dass sie das Serum hatten.
2: Es ist nicht Glück, dass ich das Serum bei mir hatte. Ich habe es immer bei mir seit jener Zeit, da es mir das Leben gerettet hat, als ich von der Schlange gebissen worden war.
1: Und es ist auch kein zufälliges blindes Glück, dass wir die Schafe hierher getrieben haben. Ich habe bei jedem Schritt dafür gebetet, dass Gott uns helfen möge. Ich habe ihn gebeten, mein Wort gegenüber Mr. Werner halten zu können und mein Nero trotzdem am Leben zu halten.
0: Ivan ging einige Schritte zur Seite und starrte eine Weile zu den Bergen hinüber. Er stand noch immer da, als sie den brummenden Motor eines Wagens hörten.
3: Was ist das?
2: Ein Jeep. Es ist der Circle A Jeep.
1: Was machen die denn hier?
2: Sie sind gekommen, um nachzusehen, warum du nicht auf dem dir zugeteilten Dauercamp bist. Du warst nicht da, als sie mit den Lebensmitteln ankamen.
0: Im nächsten Augenblick schon holperte der Jeep in ihr Blickfeld. Mr. Werner hielt mit einem Ruck und sprang heraus. Seine Augen sprühten und er rief ärgerlich:
4: Mel, was tust du eigentlich hier? Du solltest doch mittlerweile längst auf Camp 5 sein. Was willst du hier bei Alberto?
1: Nero ist von einer Klapperschlange gebissen worden. Deshalb haben wir die Schafe hierher zu Alberto getrieben. Wir wollten sie in seine Obhut geben und mit Nero zu Circle A laufen, um ihn eine Spritze geben zu lassen.
4: Wo ist Nero?
2: Hier.
0: Alberto geleitete ihn zum Wagen hinüber, wo sie für den Hund ein kleines Krankenlager aufgebaut hatten. Mr. Werner kniete sich neben dem kleinen Hund.
2: Ich habe ihm das Serum schon eingespritzt.
4: Gut, er scheint sich jetzt auszuruhen.
1: Er atmet schon viel leichter als vor der Spritze.
0: Mr. Werner ließ sich alle Einzelheiten berichten. Dann sagte er:
4: Ihr habt es richtig gemacht. Ich bin stolz auf euch. Es ist gar nicht so selbstverständlich, dass Nero noch am Leben ist. Bei solch kleinem Hund kann eine Klapperschlange mit ihrem Gift sehr gut tödlich wirken.
0: Ivan sagte kaum etwas. Sein Gesicht war gelblich geworden und alle Augenblicke öffnete er seine Lippen, als wolle er etwas sagen, aber er schwieg. Zuletzt sagte Mr. Werner:
4: Mel, ich muss dir noch sagen, wie ich mich über dich freue. Ich bin stolz auf dich, weil du die Schafe nicht alleine gelassen hast.
1: Es war nicht ganz leicht. Das war schon eine ziemliche Kraftprobe für mich, die mich eine Menge Überwindung gekostet hat. Am liebsten hätte ich natürlich alles stehen und liegen gelassen und wäre zu Ranch zurückgelaufen.
4: Ich weiß, wie lieb dir Nero ist. Und ich bin sehr neugierig, warum du die Schafe nicht allein gelassen hast, Mel. Wusstest du denn, dass Alberto Serum bei sich hat?
1: Nein, davon wusste ich nichts. Erst als wir hier ankamen, erfuhr ich es.
4: Aber warum hast du die Herde dann nicht allein gelassen?
1: Vielleicht klingt das in Ihren Ohren komisch, aber ich hatte Ihnen doch mein Wort gegeben, bei der Herde zu bleiben. Als Christ konnte ich nicht anders handeln.
4: Weißt du, ich wusste doch, dass diese Religion von dir, oder was das ist, etwas damit zu tun hat. Ganz offen gestanden, ich kenne keinen anderen Jungen, der das fertiggebracht hätte, was du heute getan hast.
1: Ich weiß nicht. Ich weiß noch nicht einmal, ob ich das wieder tun würde. Ich musste fast bei jedem Schritt um Kraft und Mut beten.
4: Ich will dir mal was sagen, Mel. Wenn ich jemals Christ werde, dann nur deinetwegen und wegen der Verantwortung, die du in deinem ganzen Leben bisher gezeigt hast. Ich habe bei dir gesehen, dass es mit deinem Glauben wohl doch entschieden mehr auf sich hat, als ich bisher immer gemeint habe.
0: Mel blickte etwas unsicher zu Mr. Werner hinüber. Er wünschte, er hätte etwas sagen können, etwas, das Mr. Werner davon überzeugt hätte, sein Leben ganz dem Herrn Jesus Christus zu übergeben. Aber Mr. Werner wandte sich an Alberto und sprach mit ihm über die Schafe. Damit war das Thema Christ erledigt. Ivan hatte mit wachsendem Unbehagen zugehört. Er verlagerte sein Gewicht von einem Fuß auf den anderen und vertiefte sich in gesteinskundliche Studien um seine Schuhe herum. Es schien so, als hätte er auch etwas sagen wollen, als hätte er sich aber nicht dazu durchringen können. Zuletzt wandte sich Mr. Werner noch einmal an Mel.
4: »Wenn du noch mit hinüberfahren möchtest zu der Stelle, wo deine Ausrüstung liegt, dann komm mit. Ich fahre dich schnell, bevor ich wieder zur Circle A zurückkehre.«
1: »Okay, meinen Sie, wir sollten hier bleiben?«
4: »Für einige Tage. Ich habe eben mit Alberto gesprochen und er meint, es gäbe genügend Gras hier in der Gegend, um beide Herden für eine Weile zu versorgen.«
1: »Das ist fein. Wir würden es ziemlich schwer haben, die Schafe ohne Neros Hilfe zu bewachen.«
4: »In 2 Tagen werde ich dir einen anderen Hund bringen, der dir so lange helfen kann, bis Nero wieder fit ist. Natürlich ist es kein zweiter Nero, aber vielleicht kann er dir doch etwas helfen, bis dein Hund wieder gesund ist.«
0: Mr. Werner ließ einen Arbeiter bei Alberto und den Schafen und nahm Mel und Ivan mit zurück, um die Ausrüstung zu holen. Sie mussten 1 oder 2 Meilen herumkurven, ehe sie den Platz fanden, an dem sie am Vorabend übernachtet hatten. Aber im Jeep dauerte das nicht lange. Nach ungefähr 1/2 Stunde waren sie mit den Ausrüstungen der Jungen wieder bei Alberto.
4: »Ihr könnt hier bleiben, bis ich jemanden mit dem Hund hochschicke.«
0: Damit war er auch schon fort. Als der Motor des Jeeps in der Ferne verklungen war, wandte sich Ivan an Mel. In seinen Augen lag Neugier.
3: »Mel, ich muss dich mal was fragen.«
1: »Schieß los.«
3: »Warum hast du Onkel Cleve nicht erzählt, dass es meine Schuld war, dass Nero gebissen wurde?«
1: »Warum hätte ich das tun sollen? Es war doch alles vorbei, als Mr. Werner kam. Was hätte es gebracht, wenn ich ihm alles gesagt hätte?«
3: »Ich hätte es bestimmt getan. Weißt du, Mel, ich an deiner Stelle hätte Onkel Cleve bestimmt erst einmal erzählt, was du für einen Unsinn verzapft hast. Ich hätte mich bestimmt bei ihm über dich beschwert.«
1: »Das hätte dich doch nur in Schwierigkeiten gebracht. Und mir und Nero hätte es überhaupt nichts geholfen.«
0: Ivan drehte sich um und ging fort. Bei so vielen Schafen und nur einem Hund musste eine ganze Menge Arbeit geleistet werden. Es war schon dunkel, als die Herde sich zur Nachtruhe niederlegte und die Hirten sie allein lassen konnten. Albertos schottischer Schäferhund hielt nun die Wache.
2: »Ich finde, wir sollten jetzt schlafen gehen.«
1: »Das machen wir.«
0: Die Jungen holten ihre Schlafsäcke hervor. Ivan, der auf dem Ende seines Schlafsackes saß, war dem Feuer am nächsten. Er schaute zu Mel hinüber.
3: »Liest du heute Abend wieder aus der Bibel vor?«
1: »Ja.«
0: Mel öffnete das Buch, aber er saß erst 1 Zeit lang da, ohne zu lesen. Es war still hier oben. Bei hereinbrechender Dämmerung hatten sich die Schafe hingelegt und nun war der einzig hörbare Ton das Säuseln des Windes in den Bäumen. Auch der Hund lag ganz ruhig da. Er schlief.
3: »Mel?«
1: »Ja?«
3: »Glaubst du, ich könnte so werden wie du?«
1: »Wie meinst du das?«
3: »Dein Leben ist so ganz anders als meines. Bevor ich dich kennengelernt habe, habe ich das nicht gemerkt. Aber ich bin gar nicht so gut, wie ich immer dachte. Eigentlich bin ich überhaupt nicht gut. Es ist so, wie der Prediger gesagt hat. Ich bin ein Sünder und es gibt nichts Gutes an mir.«
0: Ivan fingerte nervös an seinem Taschentuch. Mels Augen leuchteten auf.
1: »Wenn du zu dieser Erkenntnis gelangt bist, dann bist du gar nicht weit davon entfernt, ein Christ zu werden. Das Erste, was ein Mensch tun kann, um errettet zu werden, ist erst einmal einzusehen, dass er ein Sünder ist, der Errettung braucht. Du hast gerade gesagt, dass du nicht so lebst, wie du eigentlich leben solltest. Und damit hast du schon den ersten Schritt getan. Der nächste Schritt ist der, dass du Christus als den annimmst, als der er sich erwiesen hat. Er ist der Sohn Gottes. Er hat die Macht, dich zu erlösen, wenn du ihm nur vertraust.«
0: Mel las einige Bibelverse vor, die Ivan zeigten, dass Jesus Christus auch seine persönliche Schuld mit ans Kreuz genommen habe, wo er für uns gestorben ist. Jeder Mensch kann errettet werden von seiner Sünde. Es kommt nur darauf an, dass der Mensch Jesus Christus als den Mittler zwischen uns und Gott anerkennt. Das, so sagte Mel zu Ivan, schließe allerdings ein, dass der Mensch zugibt, dass er immer, sein ganzes Leben lang, ein Sünder bleiben werde. Ivan hörte gespannt zu.
1: »Der Mensch von sich aus kann nicht zu Gott finden. Er kann das nur durch Jesus Christus, unserem Herrn und Heiland.«
3: »Ich glaube, ich weiß jetzt, was du meinst. Und ich glaube auch, dass Jesus Gottes Sohn ist und die Macht hat, mich von der Sünde, von meiner schuldbeladenen Vergangenheit zu befreien. Also, was muss ich jetzt tun?
1: Wenn du in einen See gefallen wärst und nicht schwimmen könntest, was würdest du tun, wenn jemand vorbeikäme und dir ein Ruder entgegenhalten würde? Du würdest sehen, dass der Mann genügend Kraft hätte, um dich aus dem Wasser zu ziehen. Was also würdest du tun?
3: Ich würde mich natürlich an dem Ruder festhalten.
1: Genau das ist die Situation, in der du dich Jesus gegenüber befindest. Du weißt, dass du ein Sünder bist, genauso wie ich wusste, dass ich ein Sünder war, bevor Christus mich errettete. Du weißt, er will dich aus dem Schlamm deiner Sünde ziehen. Du brauchst seine rettende Hand nur zu ergreifen.
0: Es war ganz still um sie herum geworden. Dann fragte Ivan mit zitternder Stimme:
3: Wie fange ich das an?
1: Sag Jesus einfach, dass du ein Sünder, dass du verloren bist. Sag ihm, dass er dich retten soll, dass du seinen Opfertod am Kreuz annimmst und erkannt hast, dass nur er dich retten kann.
3: Willst du mir dabei helfen?
1: Nichts lieber als das. Komm einmal her und lies diesen Bibelvers hier.
3: So wir aber unsere Sünden bekennen, so ist er treu und gerecht, dass er uns die Sünden vergibt und reinigt uns von aller Untugend.
1: So, und setze einmal für die erste Person Mehrzahl deinen Namen ein und lies den Vers noch einmal.
3: So ich, Ivan Bird, meine Sünden bekenne, so ist er treu und gerecht, dass er mir, Ivan Bird, meine Sünden vergibt und reinigt mich von aller Untugend.
0: Das hatte gewirkt. Gottes persönlicher Anruf machte es für Ivan selbstverständlich, dem Beispiel Mels zu folgen und auf die Knie zu gehen. Zusammen beugten sie ihre Köpfe. Und Ivan begann zuerst zögernd und kleinlaut, aber dann nach einigen ermutigenden Worten Mels immer lauter und freier sein Herz vor dem Heiland der Welt auszuschütten. Nichts versuchte er zu beschönigen. Er fand die passenden Worte für seine Charaktereigenschaften, für die alten schlimmen Verfehlungen und auch für die Bosheiten der letzten Tage. Wie er da so kniete und seinem Erlöser seine Sünden bekannte, entrang sich seinem Herzen nicht nur ein Ballast von Schuld, sondern auch ein Tränenstrom der Befreiung und Erleichterung. Das Erste, worum er den Herrn Jesus bat, war, ihm zu helfen, alles vor seinem Onkel zu bekennen und sich zu entschuldigen. Als sie nach einem langen Gebet und Mels anschließender Danksagung aufstanden, war auf Ivans Gesicht ein freudiges Leuchten zu sehen. Zum Schluss hatte auch er für seine Errettung laut gedankt. Er hatte nun einen neuen, liebevollen und gerechten Vater. Gott hatte ihn als sein Kind angenommen.
3: Ja, Jesus Christus, dann will ich auf dein Wort hin jetzt glauben, dass auch ich ein Kind Gottes geworden bin. Ich glaube es, weil du es gesagt hast. Ich danke dir dafür, dass ich nun ein neues Leben beginnen darf. Ich danke dir für dein vergossenes Blut, das auch meine Sünden aus dem Buch der Übertretung gestrichen hat. Ich danke dir für die Errettung. Amen.
0: Dann setzte er noch hinzu, als wolle er sich entschuldigen.
3: Und ich danke dir dafür, dass du mir Mel in diesen Ferien an die Seite gestellt hast, der mir gezeigt hat, dass Gott mein wirklicher Vater ist. Amen.
0: Ohne Worte hatten beide ihre Schlafsäcke nun näher aneinander gerückt. Sie wollten, bevor sie hineinkrochen, sicher sein, dass einer sofort auf den anderen hören konnte, wenn das Herz noch einmal dazu drängen sollte. Wie sie sich so unter Gottes freiem Himmel niederlegten, schien es, als strahlten die Sterne heller als sonst. Mel wusste in diesem Augenblick, dass der Rest des Sommers so schön für ihn werden würde, wie noch kein Sommer zuvor. In Ivan hatte sich ein nie zuvor erfahrener Friede ausgebreitet. Er brauchte nicht länger auf sich selbst angewiesen zu sein oder auf das Geld seines Herrn Papa. Nein, er gehörte nun zu Christus und konnte

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ist nichts, was hier bleibend ist. Ist es dir nicht auch schon aufgefallen? Heute sind wir gesund, voller Energie. Morgen vielleicht krank oder sogar nicht mehr da. Was hast du aus dem Leben gemacht, das dir gut geschieht?

0: 16 Uhr.
1: Hallo und herzlich willkommen zu unserer heutigen Kindersendung von Radio Segenswelle mit Anna Sawatzki. Schön, dass du wieder eingeschaltet hast. Heute geht es um ein Thema, das wir alle gut kennen. Die Versuchung. Kennst du das auch, wenn es dir schwerfällt, Nein zu sagen? Bevor wir mitten in die Geschichte eintauchen, wollen wir zuerst gemeinsam beten und Gott um seine Nähe bitten. Ich lade dich ein, deine Hände zu falten, die Augen zu schließen und natürlich mitzubeten. Lieber Vater im Himmel, danke, dass wir heute wieder eine Kindersendung hören dürfen. Danke, dass du da bist und uns durch dein Wort beschenkst. Wir bitten dich jetzt für diese Sendezeit. Öffne unsere Herzen und unsere Ohren für das, was du uns heute sagen möchtest. Hilf uns zu verstehen, wie wir in unserem Alltag stark bleiben können. Amen.

Tim wurde ganz unruhig. Er versuchte nicht immer auf die Schale mit den Bonbons zu schauen. Aber trotzdem wanderte sein Blick immer wieder dorthin. Er merkte, dass er langsam Hunger bekam und die Bonbons sahen wirklich lecker aus. Aber seine Mama hatte ihm gesagt, »Tim, wir gehen noch kurz einkaufen. Wenn wir wiederkommen, gibt es Abendessen.« Sie hatte ihm verboten, vor dem Essen von den Bonbons zu naschen. Aber sie war ja jetzt gar nicht da. Sie würde doch gar nichts davon merken, oder? Tim war hin und her gerissen. Sollte er seiner Mama gehorchen oder eines von diesen leckeren Bonbons naschen? Die Versuchung war groß. Aber dann fiel ihm ein Vers aus der Bibel. Ihr Kinder, seid gehorsam euren Eltern in allem, denn das ist dem Herrn wohlgefällig. Diesen Vers findest du in Kolosser Kapitel 3, Vers

20. Entschlossen drehte er sich um und ließ die Bonbons stehen. Bald kamen seine Eltern zurück. Es gab Abendessen und als Nachtisch durfte er sich einen Bonbon nehmen. Tim war froh, dass er der Versuchung widerstanden hat. Warst du auch schon mal in Versuchung? Das ist normal. Es passiert jedem Menschen. Und weißt du, sogar Jesus wurde versucht.

Nach seiner Taufe ging Jesus in die Wüste. Dort blieb er 40 Tage lang allein. In der Wüste gab es nichts. Jesus hatte dort viel Ruhe. Er wollte Zeit für Gott haben. Und Jesus fastete. Das heißt, er aß die ganze Zeit nichts. Und schließlich merkte er, dass er großen Hunger hatte. Plötzlich hörte Jesus eine Stimme. Er schaute sich um, aber er sah niemanden. Trotzdem wusste Jesus schnell, von wem die Stimme kam. Es war der Teufel, der zu Jesus sprach. Der Teufel ist Gottes Feind. Er versucht, alles kaputt zu machen, was Gott tut. Und am liebsten hat es der Teufel, wenn er uns dazu bringen kann, Gott nicht zu gehorchen. Und das wollte er auch jetzt bei Jesus versuchen. Jesus, du hast so großen Hunger, aber schau dir doch mal die Steine an, die dort liegen. Beweise doch, dass du Gottes Sohn bist und sage einfach zu den Steinen, dass sie zu Brot werden sollen. Dann hast du etwas zu essen. Das war nicht gut, was der Teufel da sagte. Natürlich kann Jesus so etwas tun. Und zuerst hörte sich das ja auch gar nicht so schlecht an. Aber Jesus wollte Gottes Willen tun und er wusste, dass Gott das jetzt auch nicht wollte. Und er gab die Antwort. Der Mensch lebt nicht allein von Brot, sondern von einem jeden Wort, das aus dem Mund Gottes geht. Das bedeutet, dass Essen nicht das Wichtigste ist. Viel wichtiger ist es, auf Gott zu hören und das zu tun, was Gott sagt. Dazu konnte der Teufel nichts mehr sagen. Aber sofort versuchte er etwas anderes. Er führte Jesus nach Jerusalem. Sie standen ganz oben auf dem Tempel. Das war richtig schön hoch. Wenn du Gottes Sohn bist, dann wirf dich doch von hier herab. Gott hat doch gesagt, dass er seine Engel schicken wird, dass du dir nichts tust. Das war wieder eine Falle von Satan. Aber Jesus wusste, was Gottes Wille war. Er betete immer wieder zu Gott und deshalb wusste er auch, dass das falsch war. Es steht auch geschrieben, du sollst den Herrn, deinen Gott, nicht versuchen. Dieses finden wir in 5. Buch Mose, Kapitel 6, Vers 16. Vielleicht kennst du es auch, dass du manchmal in Versuchung bist. Du siehst etwas oder willst etwas tun, aber gleichzeitig weißt du eigentlich, dass es nicht gut ist. Trotzdem denkst du immer wieder daran, so wie Tim an die Bonbons. Gott kann dir helfen, der Versuchung zu widerstehen. Bete zu Gott, dass er dir hilft, richtig zu entscheiden. Und dann erinnere dich an das, was Gott in der Bibel gesagt hat. Jesus hat dem Teufel mit einem Bibelwort geantwortet. Darauf konnte er nichts mehr sagen. Doch er versuchte noch etwas Neues. Er brachte Jesus auf einen hohen Berg. Dort zeigte er ihm alle Länder der Welt. Schau dir das alles an, forderte der Teufel Jesus auf. Ich habe die Macht über alles. Wenn du möchtest, kann ich sie dir geben. Bete mich an, dann darfst du über alles regieren. Gott lässt es im Moment zu, dass der Teufel viel Macht auf der Erde hat. Jesus sollte ihn anbeten, dann würde er ihm die ganze Macht geben. So versuchte der Teufel Jesus schon wieder. Aber Jesus antwortete ihm. Du sollst den Herrn, deinen Gott, anbeten und ihm allein dienen. Jetzt merkte der Teufel, dass er bei Jesus nichts ausrichten konnte. Jesus war Gottes Sohn und Jesus war ohne Sünde. Egal, was der Teufel versuchte, Jesus sündigte nie. Aber Jesus weiß, wie es ist, wenn man in Versuchung ist. Er versteht dich, ja, gerade dich. Und deshalb will er dir dabei helfen, dass du der Versuchung widerstehen kannst. Bete zu Gott und rede mit Gott darüber, wenn du in Versuchung bist. Und er wird dir helfen. Der Teufel ging von Jesus weg und ließ Jesus in der Wüste allein. Sofort kamen die Engel zu Jesus und dienten ihm.

0: der Dieb. Von Weitem sah es aus, als wäre Lukas sehr traurig. Er kam mit gesenktem Kopf die Straße entlang. Es passte jedoch nicht ganz dazu, dass er ab und zu in den Hopserlauf verfiel. Nun, Lukas war auch überhaupt nicht traurig, denn er hatte gestern nagelneue Schuhe bekommen. Und weil sie ihm so gut gefielen, musste Lukas immer wieder nach unten auf seine Füße sehen. Beinahe wäre er gegen einen Laternenmast gelaufen. Er war auf dem Weg zur Schule. Die anderen müssten ihn sicher um seine neue Schuhe beneiden. Uli, Lukas Mitschüler, und einigen anderen Schulfreunden fielen sie tatsächlich gleich auf. Uli war ein toller Kerl. Er war nicht nur Lukas Mitschüler, sondern auch einer seiner besten Freunde. Manchmal konnte er aber ziemlich seltsame Späße machen, über die Lukas kaum noch lachen konnte. So hatte ihm Uli letzte Woche Wasser in den Bleistiftsanspitzer gefüllt. Es war eine schöne Schweinerei, als das Wasser im Schulranzen auslief. In einigen Heften war die Tintenschrift so zerlaufen, dass man sie kaum noch lesen konnte. In der dritten Stunde hatten sie heute Sportunterricht. Sport war eines von Lukas Lieblingsfächern. War er doch einer der schnellsten in der Klasse. Allerdings bekam er am Ende der Stunde einen Riesenschreck. Seine neuen Schuhe waren verschwunden. Er erinnerte sich genau, wie vorher beim Umziehen unter die Bank neben seinen Schulranzen gestellt zu haben. Dort waren sie jetzt nicht mehr.
1: »Wo sind meine Schuhe? Hey, hat jemand meine Schuhe gesehen?« fragte Lukas nun.
0: »Du bist doch vorher ohne Schuhe gekommen. Weißt du das nicht mehr, dass du barfuß gekommen bist?« winselte Uli.
1: »Ah, du hast meine Schuhe versteckt. Hätte ich mir doch denken können. Gib sie sofort wieder her«, rief Lukas.
0: Heute verstand er keinen Spaß. Dazu waren die Schuhe noch zu neu.
1: »Ich hab deine Latschen gar nicht versteckt«, verteidigte sich Uli ernsthaft.
0: Lukas wusste nicht, ob er seinem Schulfreund glauben konnte. Wer sollte es dann sonst gewesen sein? Inzwischen waren die meisten seiner Mitschüler fertig umgezogen und hatten den Raum verlassen. Zum Schluss stand Lukas ganz allein im Umkleideraum. Er hatte seine Schuhe noch immer nicht gefunden. Außerdem würde er jetzt zu spät zur Deutschstunde kommen. An den Ärger zu Hause wagte er schon gar nicht zu denken. Schluchzend zog er seine Turnschuhe an, nahm seine 7 Sachen und ging hinüber zum Schulgebäude. Uli könnte etwas erleben. Lukas versuchte, die Tür zum Klassenzimmer möglichst leise zu öffnen, um sich an seinen Platz zu schleichen. Doch er wurde gleich bemerkt, weil Herr Nagel, der Deutschlehrer, gerade nach ihm gefragt hatte.
1: »Oh, da kommt er«, bemerkte der Lehrer und sah auf die Uhr.
0: »Dir ist wohl beim Sport die Puste ausgegangen. Was machst du denn so lange, Lukas?«
1: »Jemand hat meine Schuhe weggenommen«, antwortete Lukas schüchtern.
0: »Wer sollte dir denn die Schuhe wegnehmen? Alle deine Mitschüler haben doch selbst Schuhe«, meinte Herr Nagel.
1: »Ich glaube, der Uli war's. Die Schuhe waren noch ganz neu. Gestern habe ich sie erst bekommen«, antwortete Lukas.
0: Der Lehrer wollte eigentlich jetzt gerne mit dem Unterricht weitermachen. Er fragte Uli aber doch, ob es stimmte, was Lukas sagte. Uli wies die Beschuldigung entschieden und gekränkt zurück. Die anderen Kinder schauten zu Uli hinüber und unterhielten sich flüsternd über ihn. Lukas, ein paar seiner Mitschüler und der Hausmeister durchsuchten nochmal die ganze Turnhalle mitsamt allen Umkleideräumen. Aber seine neuen Schuhe blieben verschwunden. Es war gar nicht sicher, dass Uli die Schuhe weggenommen hatte. Dennoch wurde er von seinen Mitschülern gemieden, weil Lukas ihn vor der Klasse verdächtigt hatte. Die Freundschaft zwischen Lukas und Uli ging beinahe in die Brüche. Die beiden redeten nur noch das Nötigste miteinander. Am Sonntag im Gottesdienst war die Geschichte von Josef dran, der von seinen Brüdern nach Ägypten verkauft wurde. Lukas hörte sie nicht zum ersten Mal. Er fand sie sehr spannend, was Josef alles erlebte. Josef wurde wegen der falschen Beschuldigung von Potiphars Frau ins Gefängnis geworfen. Lukas war empört über diese böse Frau. Wie konnte sie so gemein sein? Und Potiphar glaubte Josef nicht, obwohl der sein Haus immer so gut verwaltet hatte. Später, als aus den 12 Söhnen Jakobs das große Volk Israel geworden war, gab Gott Mose die 10 Gebote. Eines davon, das 9., verbietet uns, Falsches über einen anderen Menschen zu sagen. Da heißt es, du sollst kein falsches Zeugnis ablegen gegen deinen Nächsten. Auf einmal musste Lukas an seinen Schulfreund Uli denken. Lukas fiel auf, dass seit der Sache mit den Schuhen keiner mehr so richtig mit Uli redete. Ja, Uli hatte, wenn Lukas sich recht erinnerte, seither keinen einzigen Scherz mehr gemacht. Und in der Pause stand er meistens allein auf dem Hof. Der Lehrer hatte Ulis Mutter zu sich in die Sprechstunde bestellt. Einige Kinder hatten sogar zu Uli gesagt, er sei ein Dieb. Lukas erkannte, dass dies alles wegen seines Verdachts, den er nach der Sportstunde laut ausgesprochen hatte, so gekommen war. Was war nun, wenn Uli die Schuhe gar nicht genommen hatte? Dann hatte er ihn falsch beschuldigt. Lukas merkte, dass er seinen Mitschüler, wenn auch unsichtbar, großen Schaden zugefügt hatte. Er hatte Uli nicht geglaubt, als dieser ihm seine Unschuld beteuert hatte. Lukas konnte an nichts anderes mehr denken, bis er wusste, wie er die Sache wieder in Ordnung bringen konnte. Er würde der ganzen Klasse sagen, dass Uli kein Dieb war. Am Montag in der Deutschstunde war Lukas sehr aufgeregt. Schließlich traute er sich, sich zu melden. »Ich muss mal was sagen. Es ist wichtig«, fing er an. Die anderen wurden still. Lukas erhob sich von seinem Platz, damit ihn die anderen besser verstehen konnten. »Uli hat meine Schuhe nicht weggenommen. Er hat gesagt, dass er es nicht war. Und bestimmt war er es auch nicht. Uli ist nämlich mein Freund. Es tut mir leid, dass ich ihm zuerst nicht geglaubt habe. Manchmal macht er halt so komische Späße, aber der Uli würde keine Schuhe stehlen. Ich will, dass alle jetzt wieder normal zu ihm sind und mit ihm sprechen und spielen. Sonst bleibt er so traurig und zwar nur wegen mir, weil ich ihm die Schuld gegeben habe, obwohl ich gar nicht wusste, ob's stimmt.« Lukas hatte ganz rote Ohren bekommen. Doch er war sehr froh, dass er alles gesagt hatte. Erleichtert setzte er sich hin. Tatsächlich wurde Uli bald wieder so behandelt wie alle anderen, so dass er bald der Alter war und die ganze Klasse wieder zum Lachen bringen konnte. 3 Wochen später war Lukas in der Schulbücherei. Er lag bäuchlings auf dem Fußboden und blätterte in einem Bilderbuch über Wale. Als plötzlich ein Paar Schuhe vor seiner Nase stand, welches genauso aussah wie das, welches ihm gestohlen worden war. Lukas ließ seinen Blick an den Beinen hochwandern, die aus den Schuhen herausguckten. Er erkannte einen Jungen aus der Parallelklasse, dessen Namen er nicht gut kannte. Der andere schaute von oben interessiert in Lukas Buch. »Du hast ja tolle Schuhe. Neu?« fragte Lukas beiläufig. »Ja, ziemlich. Brauchst du das Buch noch lange?« antwortete der andere. »Wo hast du die gekauft?« fragte Lukas vorsichtig weiter. »Was interessierst du dich denn für meine Schuhe?« entgegnete ihm der andere. So ging die Fragerei noch einige Zeit weiter. Lukas war sich jedoch nicht sicher, ob der Junge wirklich seine Schuhe anhatte. Zumindest konnte er es nicht beweisen. Und Lukas hatte gelernt, dass man sehr vorsichtig damit sein muss, einen Verdacht laut auszusprechen. Eine Zeit lang bohrte Lukas der Verdacht gegen den Jungen. Als er aber noch einen weiteren Schüler beobachtete, der genau dieselben Schuhe trug, gab er sich geschlagen. Er konnte sie doch nicht alle verdächtigen, seine Schuhe gestohlen zu haben. Es war sehr ärgerlich, dass Lukas seine neuen Schuhe nicht wieder bekam. Aber durch die ganze Geschichte hatte er etwas sehr, sehr Wertvolles genommen. Uli wurde sein allerbester Freund.

Wenn du das nächste Mal merkst, dass die Versuchung groß wird, egal ob bei Süßigkeiten oder anderen Dingen, dann denk an Jesus. Du darfst Gott jederzeit im Gebet um Hilfe bitten und er wird dir die Kraft geben, zu widerstehen. Wir wollen zusammen beten. Herr Jesus Christus, du weißt genau, wie sich Versuchung anfühlt, weil du es selbst erlebt hast. Danke, dass du den Teufel besiegt hast und uns heute die Kraft gibst, Nein zum Bösen zu sagen. Wenn wir in Situationen kommen, die uns schwer fallen, dann erinnere du uns an dein Wort. Schenk uns den Mut und die Entschlossenheit, dir zu gehorchen. Danke, dass du uns niemals allein lässt. Amen.

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0: Mose, was machst du?
1: Jethro, Moses Schwiegervater, schlägt die Hände über dem Kopf zusammen.
0: Du machst dich müde. Dazu auch das Volk, das mit dir ist. Das Geschäft ist dir zu schwer. Du kannst es allein nicht ausrichten.
1: Jeder kommt und will was von Mose. Mose kümmert sich einfach um alles.
0: Jethro meint, das geht so nicht weiter, und deshalb schlägt er Mose vor, die Arbeiten an redliche, also ehrliche und vertrauenswürdige Männer abzugeben und sich nur noch um die wichtigsten Angelegenheiten selbst zu kümmern. Das ist für Mose eine große Erleichterung. In 2. Mose Kapitel 19 erfahren wir, wie das Volk Israel am Berg Sinai ankommt. Das ist ein einschneidendes Ereignis. Das Volk Israel wird dort eine ganze Weile bleiben. Auf die Begegnung mit Gott musste das Volk sich vorbereiten. Wie wichtig ist eigentlich eine gute Vorbereitung? Um das zu klären, werfen wir einen Blick auf einen Arzt, der sich gerade auf eine Operation, kurz OP, vorbereitet. Erstmal wäscht er sich die Hände. Dann muss er sich umziehen und OP-Kleidung und Schuhe anziehen, die nur im Operationssaal getragen werden. Wenn er damit fertig ist, muss er eine Kopfbedeckung und einen Mundschutz anlegen. Kein winziges Haar darf mehr zu sehen sein. Dann muss er in einem speziellen Waschraum nach einer vorgeschriebenen Regel mehrfach seine Hände und Arme waschen und desinfizieren, also von allen Bakterien freimachen und anschließend Hände und Arme auch noch mit einer Bürste reinigen. Halt, halt, er ist noch nicht fertig. Er bekommt jetzt einen Kittel von einem Pfleger gereicht, der selbst bereits fertig steril gekleidet ist. Ohne diesen Kittel von außen mit den Händen zu berühren, muss der Arzt nun mit den Armen voran hineinschlüpfen. Der Pfleger oder die Pflegerin bindet ihm diesen Kittel hinten zu. Jetzt zieht er die sterilen Handschuhe an und damit ist er fertig. Nichts anderes als sein Arbeitsfeld darf er mehr berühren. Auch nicht mehr irgendwo kratzen, wenn es ausgerechnet jetzt gerade über dem Auge oder in der Nase juckt. Er konzentriert sich nur noch auf die Aufgabe, die jetzt vor ihm liegt. 2. Mose 19. Ankunft am Sinai, Zurüstung des Volkes, Erscheinung des Herrn. Vers 1. Am ersten Tag des 3. Monats nach dem Auszug der Israeliten aus Ägyptenland, genau auf den Tag, kamen sie in die Wüste Sinai.
2: Wir erinnern uns. Mit dem Passa begann für das ganze Volk Israel eine neue Zeit.
1: Am 14. Tag des Monats Abib, der später Nisan hieß, waren sie ganz spät in der Nacht aus Ägypten ausgezogen. Das war Anfang April. Das heißt, es ist jetzt Mitte Mai. Etwa 6 Wochen sind vergangen. Vers 2. Denn sie waren ausgezogen von Rephidim und kamen in die Wüste Sinai und lagerten sich dort in der Wüste gegenüber dem Berge. Rephidim heißt Rastplatz, aber an diesem Rastplatz gab es erstmal kein Wasser. Das Volk hatte Mose schwer beschuldigt, so dass Mose um sein Leben fürchtete. Dann kam es zum Kampf gegen die Amalekiter. Mose betete bis zum Abend mit erhobenen Händen, während Josua unten den Kampf gegen die Amalekiter anführte. Wenn Mose die Hände sinken ließ, siegte Amalek. Wenn er die Hände hob, siegte Israel. Aaron und Hur mussten Moses Hände stützen. Vers 3. Und Mose stieg hinauf zu Gott, und der Herr rief ihm vom Berge zu und sprach: So sollst du sagen zu dem Hause Jakob und den Israeliten verkündigen: Ihr habt gesehen, was ich mit den Ägyptern getan habe und wie ich euch getragen habe auf Adlerflügeln und euch zu mir gebracht. Ein Adler ist ein großer Raubvogel. Ein Steinadler kann eine Spannweite von über 2 Metern haben. Das bedeutet, dass die Entfernung von beiden Flügelspitzen über 2 Meter betragen kann, wenn die Flügel ganz ausgebreitet sind. Der Adler wird auch in vielen Liedern als Bild verwendet für die liebevolle Fürsorge Gottes. So wie ein Adler seine Jungen versorgt, so versorgt Gott sein Volk.
0: Kurz vor seinem Sterben im 5. Buch Mose erinnert Mose das Volk ebenfalls daran. Weiter in Vers 5. Werdet ihr nun meiner Stimme gehorchen und meinen Bund halten, so sollt ihr mein Eigentum sein vor allen Völkern, denn die ganze Erde ist mein. Und ihr sollt mir ein Königreich von Priestern und ein heiliges Volk sein. Das sind die Worte, die du den Israeliten sagen sollst. Die Israeliten sind Gottes auserwähltes Volk. Aber Gott erklärt Mose, dass die besondere Stellung des Volkes Israel unter den anderen Völkern an eine Bedingung geknüpft ist. Und die heißt:
2: Werdet ihr meiner Stimme gehorchen und meinen Bund halten? Dann sollt ihr mein Eigentum sein, vor allen Völkern. Priester heißt auf Hebräisch Kohen.
0: Kohen ist heute ein typisch israelischer Nachname, den es in vielen Varianten gibt. In 2. Mose Kapitel 28 sagt Gott zu Mose, dass sein Bruder Aaron und dessen Söhne den Priesterdienst tun sollen. Gott wählte den Stamm Levi für den Priesterdienst aus, zu dem auch Mose und Aaron gehörten. Das Wort heilig bedeutet abgesondert. Vers 7. Mose kam und berief die Ältesten des Volks und legte ihnen alle diese Worte vor, die ihm der Herr geboten hatte. Und alles Volk antwortete einmütig und sprach: Alles, was der Herr geredet hat, wollen wir tun. Und Mose sagte die Worte des Volks dem Herrn wieder. Einmütig heißt, einer Meinung sein, mit anderen Worten, das Volk war sich einig, Gott gehorsam zu sein. Vers 9. Und der Herr sprach zu Mose: Siehe, ich will zu dir kommen in einer dichten Wolke, auf dass dies Volk es höre, wenn ich mit dir rede und dir für immer glaube. Und Mose verkündete dem Herrn die Worte des Volks. Und der Herr sprach zu Mose: Geh hin zum Volk und heilige sie heute und morgen, dass sie ihre Kleider waschen. Und bereit sein für den dritten Tag, denn am dritten Tag wird der Herr vor allem Volk herabfahren auf den Berg Sinai. Wir haben vorhin als Beispiel für eine gute Vorbereitung erklärt, wie ein Arzt sich auf eine Operation vorbereiten muss. Auch in der Schule geht vieles schief, wenn man sich nicht vorbereitet. Doch bei der Begegnung mit Gott ist es sogar lebenswichtig, sich an die Anordnungen Gottes zu halten. Vers 12. Und zieh eine Grenze um das Volk und sprich zu ihnen: Hütet euch, auf den Berg zu steigen oder seinen Fuß anzurühren. Denn wer den Berg anrührt, der soll des Todes sterben. Keine Hand soll ihn anrühren, sondern er soll gesteinigt oder erschossen werden, es sei Tier oder Mensch, sie solle nicht leben bleiben. Wenn aber das Widderhorn lange tönen wird, dann soll man auf den Berg steigen. Das Widderhorn, das auch Posaune oder Schofahorn genannt wurde, war ein Signalinstrument. Widderhörner wurden zum Beispiel auch geblasen, wenn ein König gekrönt wurde. Vers 14. Mose stieg vom Berge zum Volk herab und heiligte sie, und sie wuschen ihre Kleider. Und er sprach zu ihnen: Seid bereit für den dritten Tag, und niemand rühre eine Frau an. Der ganze Berg Sinai raucht, es blitzt und donnert. Das Volk ist total erschrocken. Von der Begegnung Gottes mit Mose hören wir das nächste Mal.

wenn ich mit Menschen und Engelzungen redete und hätte der Liebe nicht, so wäre ich ein tönend Erz oder eine klingende Schelle. Und wenn ich alle meine Habe den Armen gebe und hätte der Liebe nicht, so wäre mir es nichts nützen. So aber bleibt Glaube, Hoffnung, Liebe. Die Liebe aber ist die größte unter ihnen.

in die Offenbarung veranschlagt. Und ich hoffe, dass hauptsächlich eine Sache deutlich geworden ist. Bei allem, was wir gehört haben, bei allem, was wir gelernt haben, dass eine Sache deutlich geworden ist, dass Jesus Christus Mittelpunkt dieses Buches ist. Dass er derjenige ist, der sich zur Rechten des Vaters gesetzt hat. Dass er durch seinen Sieg am Kreuz das Recht erworben hat, das Buch mit den 7 Siegeln zu öffnen. Dass er das Haupt der Gemeinde ist, dass er die Gemeinde trägt, durch Verfolgung, Verführung hindurch und hin zur Verherrlichung. Dass er derjenige ist, der das Weltgeschehen bestimmt, dass er Satan und die Schergen Satans gebraucht zu seinem Ziel, das Jesus Christus ausführen möchte, und dass er in der heutigen Zeit den Zorn Gottes über alle Ungerechtigkeit und alle Feinde Gottes vollendet. Alles dreht sich um Jesus Christus, den König, den Herrscher, und wir gehören zu ihm. Jesus Christus ist Zentrum, Mittelpunkt dieses Buches. Ja, nachdem wir so ein ganzes Jahr durch die Offenbarung gepredigt haben, ist die Frage, was machen wir mit der Botschaft der Offenbarung? Was ist die Absicht von Jesus mit diesem Buch? Was soll das Buch in uns auslösen? Ich möchte kurz sagen, was eine falsche Reaktion wäre. Eine falsche Reaktion wäre, wenn wir das Buch der Offenbarung lesen, wir werden vielleicht ängstlich, weil da werden so schreckliche Feinde und Gegner beschrieben. Und wir würden uns angesichts der Gefahren von Verführung und Verfolgung zurückziehen als Kinder Gottes und würden einfach nur denken, wir müssen dieses Übel auf dieser Welt einfach irgendwie über uns ergehen lassen. Wir müssen das irgendwie durchstehen, irgendwie müssen wir es einfach über uns ergehen lassen. Aber wie wir wirklich mit der Botschaft der Offenbarung umgehen sollen, wird uns in den letzten Versen der Offenbarung von Jesus Christus aufgetragen, was diese Botschaft in uns bewirken soll, wie wir damit umgehen soll, was es an uns und in uns tun soll. Und ich hatte die Predigt heute insgesamt so überschrieben, in der Endzeit sei ein treuer Zeuge von Jesus Christus. Lass uns den Text lesen, er ist in Offenbarung Kapitel 22, die letzten Verse, also ab Vers 16 bis Vers 21. Ich, Jesus, habe meinen Engel gesandt, um euch diese Dinge für die Gemeinden zu bezeugen. Ich bin die Wurzel und der Spross Davids, der leuchtende Morgenstern. Und der Geist und die Braut sprechen, komm. Und wer es hört, der spreche, komm. Und wen der dürstet, der komme. Und wer der will, der nehme das Wasser des Lebens umsonst. Fürwahr, ich bezeuge jedem, der die Worte der Weissagung dieses Buches hört. Wenn jemand etwas zu diesen Dingen hinzufügt, so wird Gott ihm die Plagen zufügen, von denen in diesem Buch geschrieben steht. Und wenn jemand etwas wegnimmt von den Worten des Buches dieser Weissagung, so wird Gott wegnehmen seinen Teil vom Buch des Lebens und von der heiligen Stadt und von den Dingen, die in diesem Buch geschrieben stehen. Es spricht, der dies bezeugt, ja, ich komme bald. Amen. Ja, komm, Herr Jesus. Die Gnade unseres Herrn Jesus Christus sei mit euch allen. Amen. Das Erste, was uns mitgegeben wird in Vers 16, dass die Botschaft, die wir in der Offenbarung gehört haben, eine gewisse, eine sichere Botschaft ist. Hier sagt er Jesus nochmal, ich, Jesus, habe meinen Engel gesandt, um euch diese Dinge für die Gemeinden zu bezeugen. Ich bin die Wurzel und der Spross Davids, der leuchtende Morgenstern. Also die Botschaft der Offenbarung, sie kommt von Jesus Christus selber. Sie wurde von ihm an einen Engel übertragen. Dieser Engel hat es an Johannes übergeben. Johannes hat es aufgeschrieben für die Gemeinden. Was sind diese Dinge, die Jesus bezeugt? Mit diesen Dingen sind alle Visionen, ist der ganze Inhalt der Offenbarung gemeint. Das ist seine Botschaft für die Gemeinden. Und jetzt könnte man die Frage stellen, für welche Gemeinden gilt die Botschaft der Offenbarung? An wen ist die Offenbarung gerichtet? Wem hat Jesus seine Worte bezeugt? Und so müssen wir sagen, die ersten Empfänger, die Gemeinden in Kleinasien, sind natürlich die ersten Adressaten. Sie hat Jesus dieses Wort zuerst, diese Dinge zuerst bezeugt. Aber wir haben schon in den ersten Predigten damals über die Offenbarung, als wir über die 7 Gemeinden in Kleinasien gesprochen haben, über diese 7 Sendschreiben, haben wir auch schon darüber gesprochen, dass diese 7 Gemeinden repräsentativ für das ganze Volk Gottes, für alle Gemeinden stehen.
Sie zeigen die

0: Kämpfe und Versuchungen aller Ortsgemeinden, aller Gemeinden Gottes auf. Und die Botschaft der Offenbarung, das wird auch in den einzelnen Sendschreiben immer wieder gesagt, wenn ihr diesen Teil, der euch gilt, der soll nicht nur bei euch gelesen werden, auch die anderen müssen es hören, auch für die anderen gilt diese Botschaft. Also nicht jede Gemeinde sollte nur seine persönliche Botschaft hören und alles andere ausklammern, sondern die ganze Offenbarung sollte von jedem gehört und angenommen werden. Das heißt, wir können auch heute sagen, wenn Jesus sagt, das ist meine Botschaft für die Gemeinden, dann ist es nicht nur an diese damaligen 7 Ortsgemeinden gerichtet, sondern für alle Gemeinden Jesu Christi seit Pfingsten bis heute. Zudem wird durch diese Redewendung, dass Jesus sagt, das ist meine Botschaft, das bezeuge ich für die Gemeinden, wird deutlich, dass diese Dinge, die in der Offenbarung geschrieben sind, das sind Dinge, die die Gemeinde betreffen und die die Gemeinde hören muss. Es geht um den Kampf der Gemeinde, es geht um die Feinde der Gemeinde, es geht um die Bedrängnis der Gemeinde, um die Versuchung der Gemeinde, aber auch um den Sieg von Jesus Christus und seine Verherrlichung für die Gemeinde und über die Vereinigung mit Christus, also der Gemeinde, die Vereinigung der Gemeinde mit Christus. Es ist eine Botschaft von Christus für die Gemeinde und diese Dinge, die da beschrieben werden, da handelt es sich um die Gemeinde. Das heißt, auch in dieser Art und Weise muss die Offenbarung gelesen werden. Also hier ist die Klammer, wer die Offenbarung liest und er klammert dabei die Gemeinde aus und sagt, es geht um Dinge, die die Gemeinde nicht betreffen, der hat die Offenbarung falsch gelesen. Jesus sagt, es ist meine Botschaft für die Gemeinden. Und diese Botschaft der Offenbarung ist gewiss. Jesus sagt, ich bezeuge euch das. Ich habe das gesandt durch Engel, um euch das zu bezeugen, dass das die Wahrheit ist. Das, was da steht, hier, was offenbart wurde, das trifft ein, ist Realität schon heute zum Teil. Der Sieg von Jesus Christus über alle seine Feinde hat schon seinen Anfang gefunden und wird vollendet werden, so dass Christus alle Feinde besiegt haben wird. Und dadurch, und darauf werden wir hingewiesen durch den Hinweis von Jesus, dass er sagt, ich bin die Wurzel und der Spross Davids, der leuchtende Morgenstern. Dass Jesus das hier erwähnt, der machte deutlich, Leute, achtet darauf, wer euch diese Botschaft gegeben hat. Ich habe euch diese Botschaft gegeben. Achtet darauf, wer ich bin. Vergiss nicht, ich, Jesus Christus, bin die Wurzel und der Spross Davids. Was bedeutet diese Redewendung, dass Jesus Wurzel und Spross Davids ist? Wir haben in der Offenbarung 5, Vers 5, hatten wir schon mal eine Erwähnung diesbezüglich. Da heißt es, Offenbarung 5, Vers 5, und einer von den Ältesten spricht zu mir, weine nicht, siehe, es hat überwunden, der Löwe, der aus dem Stamm Juda ist, die Wurzel Davids, um das Buch zu öffnen und seine 7 Siegel zu brechen. Am Anfang der Offenbarung, als Johannes diese Vision hat, da sieht er am Anfang, dass kein Mensch und kein Engel würdig ist, diese Buchrolle zu öffnen, die mit 7 Siegeln verschlossen ist. Dieses Buch, das den Ratschluss Gottes enthält, und niemand wird gefunden, der würdig ist, diese Siegel zu öffnen, die Herrschaft Gottes aufzurichten und zu vollenden. Und als Johannes das sieht, muss er weinen. Er sieht, kein Mensch ist würdig, kein Engel ist würdig, Gottes Ratschluss auszuführen. Doch der Engel hat ihn zu diesem Zeitpunkt nicht bei diesem Weinen stehen lassen, sondern er hat ihn aufgerichtet und gesagt, schau mal, da ist jemand, der ist würdig. Er zeigt ihm den Löwen aus dem Stamm Juda, die Wurzel Davids, der für würdig erfunden ist, denn er hat sich als Lamm hinschlachten lassen und hat damit überwunden und hat Menschen für Gott erkauft aus jeder Nation, aus jedem Stamm, aus jeder Sprache, aus jedem Volk. Er hat damit einen großen Sieg eingefahren und das Recht erhalten, Herrschaft auszuüben und Gottes Plan zu vollenden. Er hat das Recht, die Siegel dieser Buchrolle zu öffnen. Und daran erinnert Jesus Christus hier nochmal am Ende der Offenbarung, dass er die Wurzel Davids und der Spross Davids ist. Er erfüllt die Prophezeiung Gottes über die ewige Herrschaft eines Nachkommen Davids. Es ist eine Prophezeiung, die sich durch das ganze Alte Testament zieht, dass eines Tages aus David ein Herrscher kommen wird. Und wir möchten uns einige dieser Prophezeiungen durchlesen. Ihr habt das auch in den letzten Wochen schon gelesen. Wir machen immer wieder Bibelstudy. Wir gehen immer wieder, müssen im Alten Testament lesen, damit wir uns diese Prophezeiung vor Augen halten können. Und das machen wir heute auch nochmal. Schlagt bitte als erstes Jesaja 11 auf. Ich lese erstmal Vers 1 bis 5. Jesaja 11, Vers 1. Und es wird ein Zweig hervorgehen aus dem Stumpf Isais. und ein Schössling hervorbrechen aus seinen Wurzeln. Und auf ihm wird ruhen der Geist des Herrn, der Geist der Weisheit und des Verstandes, der Geist des Rats und der Kraft, der Geist der Erkenntnis und der Furcht des Herrn. Und er wird sein Wohlgefallen haben an der Furcht des Herrn. Er wird nicht nach dem Augenschein richten, noch nach dem Hörensagen Recht sprechen, sondern er wird die Armen mit Gerechtigkeit richten und den Elenden im Land ein unparteiisches Urteil sprechen. Er wird die Erde mit dem Stab seines Mundes schlagen und den Gesetzlosen mit dem Hauch seiner Lippen töten. Gerechtigkeit wird der Gurt seiner Lenden sein und Wahrheit der Gurt seiner Hüften. Dann ab Vers 10 bis Vers 12. Und es wird geschehen an jenem Tag, da werden die Heidenvölker fragen nach dem Wurzelspross Isais, der als Banner für die Völker dasteht, und seine Ruhestätte wird Herrlichkeit sein. Und es wird geschehen an jenem Tag, da wird der Herr zum zweiten Mal seine Hand ausstrecken, um den Überrest seines Volkes, der übrig geblieben ist, loszukaufen aus Assyrien und aus Ägypten, aus Patros und Kusch und Elam und Sinia, aus Hamad und von den Inseln des Meeres. Und er wird für die Heidenvölker ein Banner aufrichten und die verjagten Israel sammeln und die zerstreuten Judas zusammenbringen von den vier Enden der Erde. Diese Herrschaft des Christus, diese Herrschaft des Spross Davids hat mit der Himmelfahrt von Jesus Christus bereits ihren Anfang gefunden. Jesus regiert schon heute und er wird seine Herrschaft vollenden. Und diese Verheißung über diesen Nachkommen Davids, wie ich schon sagte, ist eine wiederkehrende Hoffnungsbotschaft im Alten Testament. Wir gehen zu Jeremia, Kapitel 23, Vers 5 und 6. Wir werden einige Stellen aus dem Propheten jetzt noch lesen, also noch vier Stellen. Jeremia 23. Siehe, es kommen Tage, spricht der Herr, da werde ich dem David einen gerechten Spross erwecken. Der wird als König regieren und weise handeln und wird Recht und Gerechtigkeit schaffen auf Erden. In seinen Tagen wird Juda gerettet werden und Israel sicher wohnen. Und das ist der Name, den man ihm geben wird. Der Herr ist unsere Gerechtigkeit. Zacharia 6, 12 bis 13. Und du sollst zu ihm reden und sagen, so spricht der Herr der Herrscher, siehe, ein Mann, dessen Name Spross ist, denn er wird aus seinem Ort hervorsprießen und den Tempel des Herrn bauen. Ja, er ist, der den Tempel des Herrn bauen wird, und er wird Herrlichkeit als Schmuck tragen und auf seinem Thron sitzen und herrschen. Und er wird Priester sein auf seinem Thron, und der Rat des Friedens wird zwischen beiden bestehen. Die letzten beiden Stellen, die ich lesen möchte, stehen in Hesekiel, erstmal in 34, nachher in 37. Also Hesekiel 34, 23 und 24. Hesekiel 34, 23 und 24. Ich will ihnen einen einzigen Hirten erwecken, der sie weiden soll, nämlich meinen Knecht David. Der soll sie weiden und der soll ihr Hirte sein. Und ich, der Herr, will ihr Gott sein und mein Knecht David soll Fürst sein in ihrer Mitte. Ich, der Herr, habe es gesagt. Ein bisschen weiter in Kapitel 37, Vers 24 und 25. Und mein Knecht David soll ihr König sein. Sie sollen alle einen einzigen Hirten haben und sie werden in meine Rechtsbestimmungen wandeln und meine Satzungen bewahren und sie tun. Sie werden wieder in dem Land wohnen, das ich meinem Knecht Jakob gegeben habe, dem auch ihre Väter gewohnt haben. Ja, darin sollen sie in Ewigkeit wohnen, sie und ihre Kinder und Kindeskinder, und mein Knecht David soll ihr Fürst sein auf ewig. David, ich spreche jetzt wirklich von dem David, dem König David damals, er war ein guter König für sein Volk. Er auch bei vielen Sünden, die er auch getan hat, aber er hat das Volk wirklich zu einer gewissen Ruhe und zu einem Frieden gebracht und die Leute haben sich auch an seinem Königtum und an seiner Herrschaft erfreut. Und Gott hat aber verheißen, dass aus der Nachkommenschaft von David jemand kommen würde, der Gottes Volk zu einer ewigen Ruhe führen würde und zu ewigen Sicherheit. David, er konnte es für eine kleine Zeit tun, dass er das Volk zu einer gewissen Sicherheit oder Ruhe führen konnte. Aber Gott sagt, David, ich werde einen Nachkommen aus dir hervorbringen, der wird das Volk ewiglich einpflanzen, ewiglich an einen Ort bringen, wo sie nicht mehr weggestoßen werden können und wo sie ewiglich sicher ruhen dürfen und Frieden haben dürfen mit Gott. Er wird eine Herrschaft aufrichten, die niemals mehr angegriffen oder zerstört werden kann. Er wird ein ewiges, sicheres Reich aufrichten, eine vollendete Herrschaft über alle Dinge. In der Geschichte sehen wir, dass dieser Baum, also die Nachkommenschaft von David, mit der Zeit abgehauen wird. so langsam durch den Sieg der Babylonier über Israel sehen wir, da sind noch einzelne Könige und irgendwann Könige und es verläuft sich irgendwann. Da ist kein König gewesen, der das Volk Israel in die Ruhe gebracht hat. Und doch dann irgendwann entsprang aus dieser zurückgebliebenen Wurzel kein Baum mehr. Wurzel. Auf einmal entspringt aus dieser Wurzel ein Spross, ein Wurzelspross und wird zu einem mächtigen Baum, der nicht wankt. Dieser Nachkomme Davids würde auch ein Tempel errichten, hatten wir in den Prophezeiungen gelesen, sodass Gott ewiglich unter seinem Volk wohnen kann. Dieser Nachkomme würde nicht nur König sein, sondern er würde auch Priester sein für sein Volk und er würde sich wie ein guter Hirte um sein Volk kümmern. Und Jesus erinnert die Gemeinden und sagt, ich bin die Wurzel, ich bin der Spross Davids, ich bin der verheißene Fürst. Und an eine zweite Sache erinnert Jesus die Gemeinden auch zum Abschluss der ganzen Botschaft hier nochmal sagt er, ich bin der leuchtende Morgenstern. In 4. Mose 24, Vers 17 verkündet der Prophet Bileam, er verkündet das dem Balak. Balak ist ein Feind des Volkes Gottes gewesen. Und eigentlich wollte er den Bileam dazu gebrauchen, dass er einen Fluch ausspricht über das Volk Gottes. Aber Bileam kann nicht anders. Er muss prophezeien. Er muss göttliche Prophezeiungen aussprechen. Und zu dem Zeitpunkt spricht Bileam etwas aus zu einem Feind Gottes, der das Volk vernichtet haben will. Er sagt in 4. Mose 24, Vers 17, ich sehe ihn, aber jetzt noch nicht. Ich schaue ihn, aber noch nicht in der Nähe. Ein Stern tritt hervor aus Jakob und ein Zepter erhebt sich aus Israel. Es wird die Schläfen Moabs zerschmettern und alle Söhne Seths zertrümmern. Aus der Nachkommenschaft Jakobs soll ein Lichtbringer hervorkommen, der Morgenstern, der die Herrschaft antreten wird und alle Feinde des Volkes Gottes vernichten wird. Und von diesem Morgenstern, von diesem Licht, das aufgehen wird über dem Volk Gottes, prophezeit auch Jesaja in Jesaja 9, Verse, die wir sehr gut kennen, gerade in Bezug auf Weihnachten. Das Volk, das in der Finsternis wandelt, hat ein großes Licht gesehen. Über den Bewohnern des Landes der Todesschatten ist ein Licht aufgeleuchtet. Du hast das Volk vermehrt, hast seine Freude groß gemacht. Sie werden sich vor dir freuen, wie man sich an der Ernte freut, wie die Sieger jubeln, wenn sie Beute verteilen. Denn du hast das Joch zerbrochen, das auf ihnen lastete, und den Stab auf seiner Schulter und den Stecken seines Treibers, wie am Tag Midians. Denn jeder Stiefel derer, die gestiefelt einherstapfen im Schlachtgetümmel, und jeder Mantel, der durch Blut geschleift wurde, wird verbrannt und vom Feuer verzehrt. Denn ein Kind ist uns geboren, ein Sohn ist uns gegeben. Und die Herrschaft ruht auf seiner Schulter, und man nennt seinen Namen Wunderbarer, Ratgeber, starker Gott, Ewigvater, Friedefürst. Die Mehrung der Herrschaft und der Friede werden kein Ende haben auf dem Thron Davids und über seinem Königreich, dass er gründe und festige mit Recht und Gerechtigkeit von nun an bis in Ewigkeit. Der Eifer des Herrn der Herrscher wird dies tun. Die Anknüpfung von Jesus hier, dass er sagt, erinnert euch, der euch das bezeugt, ist der Wurzelspross Davids und der leuchtende Morgenstern, macht deutlich, dass der Sieg von Jesus Christus über seine Feinde bereits angefangen hat und in der Fülle der Zeit seine Vollendung finden wird. Der Sieg von Jesus Christus hat einen Anfang gefunden. Der Spross von David ist bereits erschienen und ist bereits der Morgenstern aufgegangen. Zu Jesus Christus kommen schon heute die Nationen und finden Heil. Er hat ein Banner aufgerichtet, wo man hinfliehen kann. Auch wir sind zu ihm gekommen und haben uns unter dieses Banner gestellt. Wir haben gesagt, wir möchten nicht mehr für uns leben. Wir möchten nicht mehr für Satan leben. Wir möchten für Christus leben, für sein Reich, für sein Heil, für sein Banner, für seine Königsherrschaft. Das Banner ist aufgerichtet. Menschen stellen sich schon heute unter die Herrschaft von Jesus Christus. Und das, was von seinem Sieg noch ausstehend ist, die Feinde, die jetzt noch wüten und seine Gemeinde verfolgen, auch die wird er noch schlussendlich besiegen. Das wird in Erfüllung gehen, weil er der Wurzelspross Davids und der leuchtende Morgenstern ist. Mit Jesus Christus hat eine neue Zeitrechnung angefangen. Ein Licht ist aufgegangen und es kommt der Tag, da wird er seinen Sieg vollenden. Und weil das heute schon Realität ist, weil er heute schon herrscht, sind wir aufgerufen, Menschen einzuladen zu diesem Christus, zu diesem Herrn, zu diesem König, zu diesem Herrscher, zu diesem Erlöser zu rufen. Gehen weiter zu Vers 17, nachdem wir gehört haben, dass die Botschaft der Offenbarung gewiss ist und dass diese Botschaft fest ist und Jesus seinen Sieg vollenden wird, sind wir aufgerufen, einzuladen. Die Einladung gilt noch heute, komm zum Wasser des Lebens. Wir lesen nochmal Vers 17. Und der Geist und die Braut sprechen, komm. Und wer es hört, der spreche, komm. Und wer da dürstet, der komme. Und wer da will, der nehme das Wasser des Lebens umsonst. Liebe Geschwister, wir dürfen Menschen zu Jesus Christus einladen. Die Braut, das Volk Gottes, lädt ein und ruft zu. Der Geist Gottes spricht, komm. Die Braut spricht, kommt. Und wer es gehört hat und angenommen hat, auch der, also auf individueller Ebene, ruft mit, komm, komm zu Jesus. Wer kann diese Botschaft ausrufen? Wer kann zu Jesus einladen? Nur diejenigen, die selbst Ohren bekommen haben und Ohren hatten, um die Ermahnung des Geistes Gottes zu hören. Diejenigen, die Ohren bekommen haben, um zu hören, wie es immer wieder in den Sendschreiben am Anfang heißt. Die Gemeinde Gottes, die Ohren hatte, gehört hat und zu Jesus gekommen ist. Wer muss diese Botschaft hören, zu Jesus zu kommen? Wer muss es hören? Es ist ein Aufruf für alle Müden, für alle Schläfrigen, für allen trägen Mitglieder des Volkes Gottes. Komm zu Jesus Christus, komm zu dieser Quelle. Es ist ein Aufruf in der Endzeit, ein Aufruf unter Verfolgung und Bedrängnis und Verführung, zurückzukehren zu Jesus Christus und an Jesus Christus festzuhalten. Wohin sollen wir kommen? Es wird gesagt, wir sollen zum Wasser des Lebens, zu Jesus Christus selbst kommen. Wir finden hier eine ganz starke Parallele zu Jesaja 55. Da heißt es ab Vers 1, das ist vielleicht eine Stelle, die wir aufschlagen können, weil es wirklich eine herrliche Passage ist. Eigentlich lohnt sich, das ganze Kapitel zu lesen, das ist auch nicht lang, aber ich bleibe bei Vers 1 bis 3, dass wir sehen, wozu laden wir Menschen eigentlich ein? Wohin sollen sie kommen? Was können sie erhalten? Jesaja 55, ab 1. Wohlan, ihr Durstigen alle, kommt her zum Wasser. Und die, ihr kein Geld habt, kommt her, kauft und esst. Kommt her und kauft ohne Geld und umsonst Wein und Milch. Warum wiegt ihr das Geld ab für das, was kein Brot ist, und euren Arbeitslohn für etwas, was nicht sättigt? Hört doch auf mich, so sollt ihr Gutes essen, und eure Seele soll sich laben an fetter Speise. Neigt eure Ohren und kommt her zu mir, hört, so wird eure Seele leben. Denn ich will euch einen ewigen Bund gewähren, die Gnadengüter Davids, die zuverlässig sind. Jesus lädt ein, zu ihm zu kommen, zu ihm als alleiniger Quelle des Lebens. Komm, komm zu Jesus allein. Lieber Bruder, liebe Schwester, in der Endzeit ist das eine der wichtigsten Botschaften für das Volk Gottes selbst. Ich rede noch nicht für die, die auch außerhalb sind, sondern für das Volk Gottes selber. Komm zu Jesus Christus. Schließe keine Kompromisse mit der Welt. Sie können den Durst deiner Seele niemals stillen. Er allein kann diesen Durst stillen. Wir sollen uns von ihm neu beleben lassen, neu rufen lassen, hinfliehen zu Jesus. Betrübte Seele, verzagte Seele, geschundene Seele, komm zu Jesus. Und er wird dir, der du dürstest, aus der Quelle des Lebens umsonst geben und er wird dich erquicken und froh machen und lebendig. Ich musste dran denken, ich hatte am Freitag eine Magenspiegelung im Krankenhaus und ich dachte am Anfang, es wird einfach mit einem Beruhigungsmittel stattfinden und vielleicht, dass der Rachen ein bisschen betäubt wird. Und dann war ich total verwirrt, dann wurde ich in den Raum gefahren und dann spürte ich nur, dass mir was inhaliert wird und ich war weg. Aber der Moment, als ich aufwachte, der war so herrlich. Ich hatte so eine Freude darüber, dass Jesus mir die Sünden vergeben hat, dass ich Frieden mit Gott habe, dass er mein Erlöser und mein Retter ist. Und ich dachte, was werden die von mir denken? Ich lag da heulend und voller Freude. Ich dachte, wenn die jetzt reinkommen, was denken die? Was ist mit diesem Kerl los? Ne? So ein großer Mann liegt da und flemmt rum. Ne? Aber was für eine Freude, Frieden mit Gott zu haben, zu Jesus zu kommen, zur Quelle des Lebens. Natürlich gilt diese Botschaft auch heute noch allen, die Jesus Christus nicht kennen, die noch in Sünde und in Feindschaft zu Gott stehen. Auch du bist eingeladen. Wenn das heute auf dich zutrifft, wenn du noch in Feindschaft zu Gott stehst, bist du eingeladen, zu Jesus Christus zu kommen, zu dem Lamm Gottes, der sein Leben für dich gegeben hat. So viel hast du in deinem Leben schon unternommen, um den Hunger in deinem Leben und den Durst in deinem Leben zu stillen. Und nichts konnte dich bleibend erfüllen und erfreuen. Komm zu Jesus Christus und er wird deine Seele beleben. Er gibt dir neues, wahres Leben. So lautet die Botschaft der Offenbarung. Und wie wir damit umgehen müssen, ist, dass wir aufrufen zu kommen und selber auch zu Jesus kommen. Geschwister, die Offenbarung fordert uns auf zu überwinden, indem wir jeden Götzendienst lassen und ihn von uns entfernen. Wir reagieren richtig auf die Botschaft der Offenbarung. All das, all die Dinge, die wir in der Offenbarung gehört haben, wenn wir uns selbst rufen lassen und zu Jesus kommen. Und wenn wir auch unsere Brüder und Schwestern im Herrn, in unseren Gemeinden, mit denen wir zu tun haben, aufrufen, sich nicht von der Welt bezaubern zu lassen und sie zu Jesus rufen, dann reagieren wir richtig auf die Botschaft der Offenbarung. Sie soll uns neu motivieren, uns an Jesus Christus zu klammern, uns bei Christus zu bergen und aus ihm heraus zu leben. Die Botschaft der Offenbarung ist die Botschaft Christi für die Gemeinde. Sie ist lebensnotwendig für uns. Vielen Dank. Und weil es das Wort Gottes ist, weil es die Botschaft Gottes ist, die rettet, darf diese Botschaft auch nicht verändert werden. Und davor werden wir gewarnt in Vers 18 und 19. Lasst uns sie auch nochmal lesen. Fürwahr, ich bezeuge jedem, der die Worte der Weissagung dieses Buches hört. Wenn jemand etwas zu diesen Dingen hinzufügt, so wird Gott ihm die Plagen zufügen, von denen in diesem Buch geschrieben steht. Und wenn jemand etwas wegnimmt von den Worten des Buches dieser Weissagung, so wird Gott wegnehmen seinen Teil vom Buch des Lebens und von der heiligen Stadt und von den Dingen, die in diesem Buch geschrieben stehen. Eine weitere wichtige und richtige Reaktion auf die Botschaft der Offenbarung ist, dass wir diese Botschaft nicht verändern, sondern in dieser Botschaft leben. Es ist das Wort Gottes, die Botschaft von Jesus Christus, von dem Jesus bezeugt, das habe ich offenbart, das habe ich gesprochen und das gilt für die Gemeinde und das muss die Gemeinde hören. Was bedeutet es, etwas vom Wort Gottes wegzunehmen oder zum Wort Gottes hinzuzufügen? In welchem Sinn ist es gemeint? Bedeutet es, wenn jetzt jemand zum Beispiel sich die Aufgabe nimmt, die Offenbarung neu abzuschreiben und dann schreibt er die Offenbarung ab und dann vergisst er beim Überschreiben, beim Abschreiben vergisst er ein Wort oder fügt aus Versehen ein Wort hinzu. Kommen über ihn die Plagen aus diesem Buch? Ist das damit gemeint? Ich denke, uns ist allen deutlich bei dieser etwas provokanten Frage, dass das nicht der Sinn ist von dieser Aussage. Ich möchte wiederum drei alttestamentliche Stellen mit euch lesen, damit wir verstehen, was hier die Warnung ist, was nicht passieren darf, was wir nicht tun dürfen in Bezug auf die Offenbarung Gottes. Die erste Stelle sind alle Stellen in 5. Mose. Die erste ist in 5. Mose 29, ab Vers 17. Darum hütet euch, dass nicht etwa ein Mann oder eine Frau, eine Sippe oder ein Stamm unter euch sei, dessen Herz sich heute von dem Herrn, unserem Gott, abwendet und der hingeht, den Göttern jener Nationen zu dienen. Dass nicht etwa eine Wurzel unter euch sei, die Gift und Wermut trägt, und dass keiner, wenn er die Worte dieser Eidverpflichtung hört, sich dennoch in seinem Herzen glücklich preist und spricht, ich werde Frieden haben, wenn ich auch in der Verstockung meines Herzens wandle, sodass dann das bewässerte Land mitsamt dem Trocknen hinweggerafft würde. Denn der Herr wird nicht gewillt sein, einem solchen zu vergeben, sondern dann wird der Herr seinen Zorn und seinen Eifer rauchen lassen über einen solchen Mann. Und er wird ihn es wird auf ihm der ganze Fluch ruhen, der in diesem Buch geschrieben steht. Und der Herr wird seinen Namen unter dem Himmel austilgen. Der Herr wird ihn aus allen Stämmen Israels zum Unglück absondern, gemäß allen Flüchen des Bundes, die in dem Buch dieses Gesetzes geschrieben sind. Das Volk Israel hatte in diesen 5 Büchern Mose Gottes Gebote und Bestimmungen gehört. Sie haben das für gut befunden und sich entschlossen, als Volk Gottes zu leben. Und wenn sich jetzt jemand aber, nachdem er diesen Bund mit Gott geschlossen hat, entschließt und sagt, ich kann in diesem Bund mit Gott stehen und gleichzeitig trotzdem anderen Göttern dienen und ihnen nachfolgen, der fügt etwas hinzu, was ganz klar in Gottes Geboten und Bestimmungen ausgeschlossen war. Gott ist der einzige Gott und sie sollen keine anderen Götter neben ihm haben, hat Gott ganz deutlich gesagt. Wer aber sagt, ich kann in Bund mit Gott stehen und trotzdem andere Götter haben, der fügt diesen Geboten Gottes etwas hinzu oder nimmt etwas weg. Wer es dennoch tut, der sich über Gottes Wort hinwegsetzt und Götzen anbetet, der wird aus dem Volk Israel ausgetilgt werden. So hat es Gott im Alten Bund gesagt. Eine andere Bibelstelle, 5. Mose 4, Vers 1. Und nun Israel, höre auf die Satzung und auf die Rechtsbestimmung, die ich euch zu tun lehre, damit ihr lebt und hineinkommt und das Land in Besitz nehmt, das euch der Herr, der Gott euer Väter, gibt. Ihr sollt nichts hinzufügen zu dem Wort, das ich euch gebiete, und sollt auch nichts davon wegnehmen, damit ihr die Gebote des Herrn eures Gottes haltet, die ich euch gebiete. Eure Augen haben gesehen, was der Herr wegen des Baal Peor getan hat. Denn alle, die dem Baal Peor nachfolgen, hat der Herr dein Gott aus der Mitte vertilgt. Aber ihr, die ihr dem Herrn eurem Gott anhingt, lebt alle heute noch. Seht ihr das, dass dieses Hinwegtun oder Hinzufügen oder Hinwegtun, dass Gott das hier immer mit Götzendienst verknüpft? Er sagt, es ist nicht möglich, im Bund mit Gott zu stehen und gleichzeitig an Göttern zu hängen. Wenn man das macht, wenn man innerlich sagt, es ist vereinbar, dann fügt man etwas zu Gottes Wort hinzu, was Gott selber kategorisch ausschließt und sagt, das ist nicht möglich, das kann nicht sein. Ihr könnt nicht mir und gleichzeitig Göttern dienen. Das geht nicht, oder Götzen dienen. Letzte Stelle, wo das auch nochmal sehr deutlich wird, ist 5. Mose 13, Vers 1. Das ganze Wort, das ich euch gebiete, das sollt ihr bewahren, um es zu tun. Du sollst nichts zu ihm hinzufügen und nichts von ihm wegnehmen. Wenn in deiner Mitte ein Prophet oder Träumer aufstehen wird und dir ein Zeichen oder Wunder angibt, und das Zeichen oder Wunder trifft ein, von dem er zu dir geredet hat, und er spricht, lasst uns anderen Göttern nachfolgen, die du nicht gekannt hast, und lasst uns ihnen dienen, so sollst du den Worten eines solchen Propheten oder eines solchen Träumers nicht gehorchen. Denn der Herr, euer Gott, prüft euch, um zu erfahren, ob ihr den Herrn, euren Gott, wirklich von ganzem Herzen und von ganzer Seele liebt. Dem Herrn, eurem Gott, sollt ihr nachfolgen und ihn fürchten und seine Gebote halten und seine Stimme gehorchen und ihm dienen und ihm anhängen. Das Hinzufügen oder Wegnehmen vom Wort Gottes beschreibt nicht einen allgemeinen Ungehorsam gegen Gott, also wie es auch Kinder Gottes manchmal tun, dass sie auf gewisse Worte von Gottes Wort in ihrem Leben nicht hören und sündigen, sondern es bedeutet, dass man an falscher Lehre festhält. Der Offenbarung von Johannes etwas hinzuzufügen würde also bedeuten, dass man die Lehre verbreitet, dass man Götzendienst mit Glauben an Jesus Christus verbinden kann. Ihr etwas wegzunehmen würde bedeuten, dass man die Warnung der Offenbarung bezüglich des Götzendienstes nicht ernst nimmt und Götzendienst fördert und sagt, wir können so leben. Ist gar kein Problem, das macht Gott nichts aus. Und vielleicht stellt ihr euch die Fragen, was hat das mit uns zu tun? Wo stehen wir in Gefahr, andere Lehren anzunehmen und auf einmal Götzen zu dienen? Sind wir da nicht schon längst herausgewachsen? Dann bitte ich euch dran zurückzudenken an die Warnung und an die Sendschreiben an die Gemeinden. Worum ging es da? Genau darum. Ein Beispiel an die Gemeinde in Pergamon, Kapitel 2, 14. Aber ich habe ein weniges gegen dich, dass du dort solche hast, die an der Lehre Biliams festhalten, der den Balak lehrte, einen Anschluss zur Sünde vor die Kinder Israels zu legen, sodass sie Götzenopfer aßen und Unzucht trieben. So hast auch du solche, die an der Lehre der Nikolaiten festhalten, was ich hasse. Oder später an Thyatira in Vers 20. Ich habe auch ein weniges gegen dich, dass du es zulässt, dass die Frau Isabel, die sich eine Prophetin nennt, meine Knechte lehrt und verführt, Unzucht zu treiben und Götzenopfer zu essen. Und wir haben, als wir das damals studiert haben, haben wir festgestellt, dass es bei Götzendienst oft nicht um die äußerliche Tat an sich geht, sondern um geistlichen Ehebruch Gott gegenüber. Und zwar, dass man sein Herz an andere Dinge klammert als an Jesus Christus. Dass man Vertrauen, Hoffnung auf andere Dinge setzt als in Jesus Christus. Dass man sein Vertrauen vielleicht auf Geld setzt, sein Vertrauen auf Beziehungen setzt. Dass man Kompromisse schließt mit dieser Welt, weil man sich dadurch Vorteile erhofft und die Wahrheit dafür aufgibt. Das ist gemeint, Götzendienst zu betreiben. sein Herz an andere Dinge zu klammern als Jesus Christus allein. Und Jesus hat in der Offenbarung, in unserem Text, den wir letzte Woche gelesen haben, in Vers 15 gesagt, Kapitel 22, Vers 15, draußen aber sind die Hunde und die Zauberer und die Unzüchtigen und die Mörder und die Götzendiener und jeder, der die Lüge liebt und tut. Diejenigen, die die Warnung der Offenbarung nicht beachten, vorgeben, Christen zu sein, aber ihre Zugehörigkeit zu anderen Göttern verrät ihr wahres Bekenntnis. Sie erwarten nicht ihr Heil vollständig von Jesus Christus. Sie erwarten ihre Sicherheit nicht vollständig von Christus. Sie erwarten ihre Rettung nicht vollständig von Jesus Christus. Sie erwarten ihre Freude nicht vollständig von Jesus Christus. Sie haben sich andere Götzen aufgerichtet. Infolgedessen wird ihnen das Erbe, auf das sie einen scheinbaren Anspruch haben, weil sie sich zum Volk Gottes zählen, äußerlich, wird ihnen vorenthalten, weil sie durch ihr Handeln den Glauben verleugnen, den sie sonst bekannt haben. Sie werden nicht nur ihr angebliches Erbe am Ende des Zeitalters nicht erhalten, sondern sie werden auch alle Plagen erleiden, die in diesem Buch geschrieben stehen. Was damit gemeint ist, wir haben so viel gelesen, was Gott über die Menschen bringt an Plagen, weil sie das Volk Gottes verfolgen, verführen und so weiter. Was Gott hier sagt, ist, dass diejenigen, die Kompromisse geschlossen haben, die Götzen, den Götzen ihr Herz geöffnet haben, die gehören genau zu denjenigen, über die Gott sein Gericht auch schon heute auf dieser Erde bringt und die Gott straft. Sie stehen auch unter diesen Plagen, die in diesem Buch stehen, und sie haben keinen Anteil an der ewigen Stadt, keinen Anteil am Buch des Lebens. In der Offenbarung, Kapitel 3, Vers 5 zum Beispiel, wurde uns ganz deutlich gesagt, dass die Namen der Überwinder niemals aus dem Buch des Lebens gestrichen werden. Aber die Namen von denjenigen, die sich äußerlich zum Volk Gottes bekennen, aber innerlich Götzen anhängen, die werden keinen Platz haben, nicht geschrieben stehen in diesem Buch des Lebens des Lammes. All diejenigen aber, die an Jesus Christus ihre Freude haben und in ihm allein ihr Heil und ihre Hoffnung haben, denen ist das Leben gewiss und die Ewigkeit vorbereitet. Für dich, wenn Jesus Christus dir das höchste Gut ist, ist das ewige Leben gewiss. Lasst uns dabei klar sein, jeder bekommt das, wonach sein Herz begehrt. Wer Jesus begehrt, er ist eingeladen zu kommen, zu trinken, und Jesus wird deinen Durst stillen. Und er wird auch in Ewigkeit deinen Durst stillen. Denn er selbst ist dein Ziel und dein Preis in Ewigkeit. Wenn du in Ewigkeit angekommen bist, wird dein Durst für immer gestillt sein. Du wirst Jesus Christus haben. Er wird dein Ziel und dein Preis sein. Ihn, nachdem deine Seele verlangt, ihn wirst du erhalten. Lass uns feststellen, diejenigen aber, die heute schon nicht nach Jesus Christus dürsten und nicht Jesus Christus nicht ihre größte Freude ist, für die ist der Himmel der falsche Ort. Wenn du heute schon nicht nach Jesus Christus verlangst, was willst du in der Ewigkeit machen, die zuerst und vor allem dadurch geprägt ist, durch tiefe Gemeinschaft und Verbundenheit mit Christus? Die Ewigkeit ist der falsche Ort für dich. Aber wenn du dürstest nach Christus schon heute, dann darfst du kommen und trinken, und er wird deinen Durst stillen, und in Ewigkeit wird er dein Teil sein. Komm zum letzten Punkt, dem Aufruf, ja, Jesus, komm bald, Vers 20 und 21. Spricht er dies bezeugt, ja, ich komme bald, Amen, ja, komm, Herr Jesus, die Gnade unseres Herrn Jesus Christus sei mit euch allen, Amen. Diese Aufforderung, komme bald, oder dass Jesus sagt, siehe, ich komme bald, kommt in der Offenbarung ein paar Mal vor, gerade in diesem letzten Abschnitt, dreimal dieser Aufruf. Wie ich am Anfang schon gesagt habe, die Endzeit ist nicht dazu da, dass wir angesichts von Verfolgung, Verführung und Bedrängnis uns verkriechen und angstvoll warten, sondern wir freuen uns an dem Sieg von Jesus Christus, dass er der Wurzelspross Davids ist, der leuchtende Morgenstern. Darüber dürfen und sollen wir uns freuen, dass dieser Sieg Christi schon angefangen hat. Wir rufen einander auf und zu Jesus Christus zu kommen und zu überwinden und an ihm allein festzuhalten. Und wir lassen alle Götzen fahren, weil wir das Heil in Jesus Christus, unserem Herrn, haben. Und so ermutigen und ermahnen wir uns gegenseitig als Volk Gottes an Christus festzuhalten. Und dieser Jesus Christus, der am Kreuz siegte und die Herrschaft angetreten hat, er wird den Sieg auch vollends ausführen. Er wird seine Herrschaft über alle Dinge vollenden und aufrichten. Und er kommt bald, sagt er. Und darauf warten und hoffen wir. Was er anfangen wird, wird er vollenden. Ich möchte dich fragen, erwartest du die Ankunft von Jesus Christus? Was ist die richtige Erwartungshaltung? Wie können wir heute erwartend leben? An der Stelle möchte ich was zitieren, was Augustinus gebracht hat, einmal gesagt hat, was ich sehr gut fand in dieser Hinsicht. Nicht derjenige liebt die Wiederkunft des Herrn, der sagt, sie liegt noch in weiter Ferne. Auch nicht der, der sagt, sie steht unmittelbar bevor. Sondern derjenige, der sie mit ernstem Glauben, fester Hoffnung und brennender Liebe erwartet, ganz gleich, ob sie fern oder nah ist. Das ist der richtige Umgang mit der Botschaft der Offenbarung. Wir stehen im festen Glauben an unseren Herrn und Erlöser Jesus Christus und legen jeden Götzendienst ab. Auch in Leid und Trübsal setzen wir unsere Hoffnung allein ganz auf diesen Spross Davids, dem Morgenstern, der all seine Feinde vernichten wird. Und wir warten mit brennender Liebe, nicht erkaltet oder lauwarm, sondern einladend an alle Menschen, kommen zu Jesus Christus, der Quelle des ewigen Lebens. Ich hoffe, dass durch die Predigten der Offenbarung, die wir bisher gehört haben, dein Glaube an Christus gewachsen ist, deine Hoffnung auf Christus erstarkt ist und deine Liebe angeheizt wurde. Und wenn das der Fall ist, dann ist das die richtige Reaktion auf die Botschaft der Offenbarung. Und bei all unseren Sorgen, bei all unseren Versuchungen, Leiden, die wir im Alltag erleben, können wir unser ganzes Vertrauen auf die Gnade Gottes setzen. Er, der dieses gute Werk in uns angefangen hat, er wird es auch vollenden. Denn er hat am Kreuz gesiegt. Und er herrscht und er muss herrschen, bis er alle seine Feinde unter seine Füße gebracht hat. Und so will ich dich aufrufen, berge dich in dem Sieg von Jesus Christus und in seiner Herrschaft. Amen.
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0: Psalm 2 und Psalm 8. Das ist der zweite ganz deutlich messianische Psalm, der auch im Neuen Testament eben als solcher gekennzeichnet ist, wie Psalm 2. Und wir haben noch gar nichts gesagt über Vers 3. Psalm 8, Vers 3. Wer liest das vor?
1: Aus dem Munde der jungen Kinder und Säuglinge hast du eine Macht zugerichtet um deiner Feinde willen, dass du vertilgest den Feind und den Rachgierigen.
0: Ja, man kann übersetzen, hast du Macht gegründet oder auch Lob gegründet. Wörtlich hebräisch Oz heißt Stärke, aber wir verstehen diesen Ausdruck, wenn es zum Beispiel im Psalm 150 heißt, Psalm 150, Vers 2, lobet ihn wegen seiner Machttaten. Lobet ihn nach der Fülle seiner Größe. Also das Lob drückt aus, wie mächtig Gott ist. Das Lob drückt aus, wie groß Gott ist. Und so kann man das zusammenziehen. Hast du Macht gegründet? Das heißt eben das Lob, das von der Macht und der Größe Gottes spricht. Dieser Vers wird im Neuen Testament zitiert. Weiß jemand gerade wo? Matthäus 21. Und zwar sind wir hier am Montag vor der Kreuzigung. Genaue Chronologie der letzten Woche, der Leidenswoche. Liest jemand Matthäus 21, Vers 12 und folgende.
1: Und Jesus ging zum Tempel Gottes hinein und trieb heraus alle Verkäufer und Käufer im Tempel und stieß um der Wechsler Tische und die Stühle der Taubenkrämer und sprach zu ihnen: Es steht geschrieben, mein Haus soll ein Bethaus heißen, ihr aber habt eine Mördergrube daraus gemacht. Und es gingen zu ihm Blinde und Lahme im Tempel, und er heilte sie. Da aber die hohen Priester und Schriftgelehrten sahen die Wunder, die er tat, und die Kinder, die im Tempel schrien und sagten: Hosianna dem Sohn Davids, wurden sie entrüstet und sprachen zu ihm: Hörst du auch, was diese sagen? Jesus sprach zu ihnen: Ja, habt ihr nie gelesen, aus dem Munde der Unmündigen und Säuglinge hast du Lob zugerichtet? Und er ließ sie da und ging zur Stadt hinaus gen Bethanien und blieb daselbst.
0: Also wir haben hier die Tempelreinigung vor uns, und zwar die zweite. Die erste Tempelreinigung fand statt ganz am Anfang des öffentlichen Dienstes des Herrn Jesus. Die wird beschrieben in Johannes 2. Aber hier ist es die letzte, die zweite Tempelreinigung in der Leidenswoche. Und zwar nur im Markus-Evangelium hat man die ganz genauen Angaben zur Chronologie. In Matthäus ist das nicht klar, ob das jetzt am gleichen Tag war oder später, als der Einzug nach Jerusalem, der in den Versen davor beschrieben wird. Es heißt einfach im Anschluss, und Jesus trat in den Tempel. Aber in Markus werden die genauen Zeitangaben hinzugefügt, und so kann man eine ganz strikte Chronologie dieser Tage erstellen. Das Erstaunliche ist auch, dass diese Ereignisse an all den Tagen ab dem Einzug nach Jerusalem am Palmsonntag, dass es wunderschön übereinstimmt mit den Psalmen, mit den Tagespsalmen im Judentum. Denn für jeden Tag der Woche ist ein bestimmter Psalm festgelegt. Zum Beispiel Psalm 24 wurde im Tempel immer am Sonntag gesungen und so weiter. Und wenn man diese Psalmen, diese ausgewählten Psalmen anschaut, vergleicht mit den Tagen der Leidenswoche, dann fällt auf, dass die immer genau passen zu dem Thema, was in jedem Tag geschehen ist. Psalm 24 sagt: Ihr Tore Jerusalems, öffnet euch, damit einziehe der König der Herrlichkeit. Am Sonntag zog der König ein nach Jerusalem, am Palmsonntag. Und so geht es durch die ganze Woche hindurch. Also hier sind wir am Montag. Und an jedem Tag geschehen ganz, ganz ausgesprochen wichtige Dinge. Man kann übrigens abmessen, wie wichtig diese letzte Woche ist, an der Tatsache, wie viel Raum diese letzte Woche einnimmt in den Evangelien. Ich habe mal ausgezählt und da habe ich gemerkt, über 30% des Textes der Evangelien beschäftigen sich mit der letzten Woche. Ja, also wenn man sagt, die Evangelien sind eine Biografie des Lebens des Herrn Jesus, muss man sich im Klaren sein, dass sie total fokalisiert sind auf die letzte

0: Woche. Nun, diese Tempelreinigung, die war ganz wichtig aus dem Grund. Am Sonntag, am Tag davor, kommt der König nach Jerusalem. Die ganze Volksmenge begrüßt ihn frenetisch mit dem Gruß aus Psalm 118. Baruch haba b'shem Adonai. Gepriesen oder willkommen sei er da, kommt im Namen des Herrn. Das war der Gruß, den man sagen sollte, wenn der Messias einmal kommt, aus Psalm 118. Ich gebe die Stelle noch an, Psalm 118, Vers 26. Baruch heißt gesegnet oder gepriesen. Aber die Wendung Baruch haba, das ist ein fixer Ausdruck im Hebräischen, das heißt willkommen. Also wenn man auf Besuch geht zu jemandem in Israel, dann wird man begrüßt an der Türe mit Baruch haba. Oder wenn es mehr ist als einer, Bruchim habaim. Gesegnet die Kommenden. Das heißt willkommen. Baruch haba b'shem Adonai heißt willkommen ist der Messias, der kommt im Namen des Herrn. Es wird dann deutlich in Markus, in der Parallelstelle, beim Einzug nach Jerusalem. Es war schon Abend, es war schon spät. Der Herr Jesus schaut sich noch im ganzen Tempel herum und dann geht er hinüber zum Ölberg. Da hat sich einige Gedanken gemacht, wenn er da herumschaut. Aber es war nicht mehr die Zeit. Nächsten Morgen kommt er, schnurstracks geht der Herr da in die Verkaufshalle und treibt die Verkäufer hinaus. Also eigentlich wäre das für den Sonntag schon fällig gewesen, aber es war schon spät und darum kommt das für den nächsten Tag. Und wo haben diese Wechsler und Händler ihren Job ausgeübt? Die königliche Säulenhalle. Das ist nicht die gleiche wie die Halle Salomons. Die Salomonshalle ist der Ostmauer entlang gebaut, aber die königliche Säulenhalle, das war eine Basilika am Südende des Tempelplatzes, über die ganze Breite des Tempelplatzes hinweg. Eine Basilika, das Wort sagt es ja, das kommt ja von Basileus, das ist eben eine königliche Halle. In der alten Welt, was war die Funktion der Basilika? Zwei Funktionen, Markt und Gericht. Ja. Und natürlich auch, wenn in einer Stadt ein König auftrat, dann konnte er so seinen pompösen Auftritt eben in der Basilika vollführen. Und jetzt versteht man, das war ein pompöser Auftritt. Pompös in dem Sinn, mit Ehrfurcht gesagt, eine Demonstration der Macht. Der Messias kommt in die königliche Säulenhalle und treibt alle Händler hinaus, obwohl die ja die Erlaubnis hatten vom hohen Priester, vom Sanhedrin, also dem obersten Gericht. Das heißt, dieser Mann aus Nazareth stellt sich im Gegensatz zum obersten Gerichtshof Israels und sogar zum hohen Priester. Das müsste ja nicht den Tod bedeuten, außer dieser Mann hat eine höhere Position als der hohe Priester und als der Sanhedrin. Das heißt, durch diese Handlung konnte niemand mehr neutral bleiben. Das zwang den Sanhedrin zu einer Entscheidung, entweder ist der Mann der Messias oder dann ist er des Todes. Darum, das war also eine ganz entscheidende Sache. Übrigens, bei der ersten Tempelreinigung hat der Herr Jesus nicht den gleichen Vorwurf gemacht. Er hat gesagt, machet nicht das Haus meines Vaters zu einem Kaufhaus. Das ist ja schon ein Unterschied. Ja, hier liest jemand Johannes 2, Vers 16.
1: Zu den Taubenverkäufern sprach er, nehmt dies weg von hier. Macht nicht das Haus meines Vaters zu einem Kaufhaus.
0: Ja, Kaufhaus. Und jetzt ist es manchmal eben sehr nützlich, wenn man das zurück übersetzt auf Hebräisch. Das Kaufhaus, Hebräisch, Chanut. Und genau das ist der Ausdruck im Talmud für die königliche Säulenhalle. Die wird Chanut genannt. Das war das Kaufhaus. Denn dort hat man Opfer verkauft. Nicht nur dort, man konnte auch auf dem Ölberg Opfertiere kaufen. Das war ja praktisch, wenn man, sagen wir, von Nazareth her kam, mit einem Stier den ganzen Weg zu machen. Das ist ein bisschen kompliziert, ja? Kauft man besser einen Stier auf dem Ölberg. Aber was der Herr sagt, nicht hier im Tempel, denn das war ja im Bereich des Vorhofs der Heiden, wo Heiden, die den wahren Gott kennenlernen wollten, beten sollten. Und da braucht es andächtige Ruhe und nicht dieses Geschrei von diesen Händlern. Also der Herr sagt, das geht nicht im Tempel. Es ist nicht grundsätzlich gegen den Verkauf, wenn der mit richtigen Mitteln geschieht. Aber der Tempel ist kein Chanut, kein Kaufhaus. Aber jetzt, 3 Jahre später, ist der Vorwurf viel schlimmer. Er spricht hier von einer Räuberhöhle. Und das wissen wir auch aus der rabbinischen Literatur. Da gibt es Klagen, dass eben völlig überrissene Preise auf die Opfer gesetzt wurden. Also man hat nicht nur einfach eine Dienstleistung angeboten, die an sich nicht falsch gewesen wäre, einfach nicht im Tempel und außerhalb des Tempelbezirks. Aber wenn man versucht, auf diese Weise, in ungerechter Weise Geld zu machen, das hat der Herr hier verurteilt. Also, es geht noch weiter. Das ist nicht der Platz, obwohl der Sanhedrin das erlaubt hat und so wollte, sondern vielmehr, das ist vollkommen korrupt, was hier geschieht. Und damit war natürlich das oberste Gericht auch in ihrer moralischen Integrität in Frage gestellt. Aber das Ganze ist natürlich noch dramatischer. Da kommen viele Blinde und Lahme und der Herr heilt sie. Ja, das ist ja genau das, was vom Messias vorausgesagt wurde in Jesaja. Schlagen wir mal auf. Jesaja 35. Da geht es um das Kommen Gottes in diese Welt. Jesaja 35, Vers 4. Sagen wir 4 und 5.
2: Sag zu denen, die ein ängstliches Herz haben, seid stark, fürchtet euch nicht. Siehe, da ist euer Gott. Rache kommt, die Vergeltung Gottes. Er selbst kommt und wird euch retten. Dann werden die Augen der Blinden aufgetan und die Ohren der Tauben geöffnet. Dann wird der Lahme springen wie ein Hirsch und jauchzen wird die Zunge des Stummen.
0: Und er wird bestätigt durch diese Heilungen, dass er der Messias ist. Gott kommt, also als wird er hier vorgestellt als der Richter, Rache kommt, die Vergeltung kommt, aber auch als Retter, er selbst kommt und wird euch retten. Das wird immer schwieriger für den Sanhedrin, ja? Die Zeichen sind auch noch gleich mitgeliefert. Und was jetzt wirklich ärgert, das sind diese kleinen Kinder. Kinder im Tempel, die schreien, Hoshi'anna, Leven David. Also, gib doch Rettung. Hoshi'anna, das ist ein Hilferuf an Gott gerichtet. Gib doch Hilfe oder Rettung dem Sohn Davids, also dem Messias. Die Kinder im Tempel bezeichnen Jesus Christus als den König in der königlichen Säulenhalle. Ja, das gibt ihm die Pointe. Übrigens, das Hoshi'anna, will ich schon zeigen, wo das vorkommt, Psalm 118. Ja, merken wir, das hängt alles zusammen mit dem Einzug nach Jerusalem. Da haben sie gesagt, aus Psalm 118, gepriesen sei der, der kommt im Namen des Herrn. Und da haben wir gleich auch diesen Vers 118. Liest jemand 25 und 26.
3: Dies ist der Tag, den der Herr macht. Lasst uns freuen und fröhlich an ihm sein. O Herr, hilf, o Herr, lass wohl gelingen. Gelobt sei der, der kommt im Namen des Herrn. Wir segnen euch, die ihr vom Hause des Herrn seid.
0: Jawohl. Ja, also, da Vers 25. Ach Herr, hilf doch, das ist auf Hebräisch. Anna Adonai Hoshi'anna. Anna Adonai Hatzlichanna. Klingt fast gleich. Eben rette uns, gib Wohlfahrt. Hoshi'anna Hatzlichanna. Das ist der messianische Hilferuf nach Gott. Und dann kommt dieser Willkommensgruß. Willkommen, der da kommt im Namen des Herrn. Und dann wird gesagt, wir haben euch gesegnet vom Haus des Herrn aus, vom Tempel. Und da sind wir jetzt im Tempel. Und da ist jetzt wieder dieser König, der am Tag zuvor begrüßt wurde als Messias. Gepriesen sei der, der kommt. Und die hohen Priester ärgern sich jetzt über diese Kinder, die ihn preisen als den Messias, als den Sohn Davids. Und die rufen wieder dieses Wort, Hoshi'anna, Leven David. Sie wurden unwillig und sprachen, hörst du nicht, was die sagen? Und dann begründet der Herr Jesus, lest mal Psalm 8. Hosianna ist einfach die griechische Aussprache von Hoshi'anna. Hosianna, das ist die griechische Aussprache. Weil die Griechen, die haben im Alphabet kein Sch-Laut. Nur Z. Die Hebräer schon. Auf Hebräisch sagen Hoshi'anna. Aber Griechen können das nicht. Und im Neuen Testament, das Neue Testament ist ja griechisch geschrieben. Und darum muss man das hebräische Hoshi'anna auf griechisch schreiben. Und dann gibt es eben ein S für Sch. Hosianna. Ja, das ist auch das Problem bei anderen Ausdrücken. Zum Beispiel der Schrei des Herrn am Kreuz auf Aramäisch. Eli, Eli, Lama, Sabachthani. Sabachthani lesen viele. Aber das heißt eigentlich auf Aramäisch ausgesprochen ist es Shabachthani. Und das ist das CH, das Chi, ist im Griechischen als K ausgesprochen worden. Aber das S steht eben für den Sch-Laut. Und darum war die Aussprache ist Eli, Eli, Lama Shabachthani. Mein Gott, warum hast du mich verlassen? Ja, also das einfach zur Erklärung, warum diese Unterschiede, Hosianna, Hosianna, das ist das Gleiche, nur unterschiedlich ausgesprochen. Und jetzt, wie antwortet der Herr Jesus eben auf diesen Vorwurf? Liest jemand Matthäus 21, 16 in der Mitte?
1: Ihr habt ja nie gelesen, aus dem Mund der Unmündigen und Säuglinge hast du dir Lob bereitet.
0: Ja, das ist dein Vorwurf. Habt ihr nie die Bibel gelesen? Ihr regt euch so auf. Das ist genau das, was von dem Messias gesagt wird im Psalm 8. Also die haben Schlag auf Schlag einen Hinweis bekommen, das ist der Messias. Also eben schon dieses Zusammentreffen. Er kommt vom Ölberg am Palmsonntag und genau an dem Tag singt der Priesterchor, Psalm 24. Ihr Tore öffnet, hebet eure Häupter, damit einziehe der König der Herrlichkeit. Ausgerechnet an dem Tag, wo das geschieht. Singen die das noch im Tempel, ja? Am nächsten Tag kommt er und reinigt die Basilika. Und gleichzeitig kommen da Lahme und Blinde, die werden gar noch geheilt. Dann kommt noch diese Kinderschar, die war ja auch nicht organisiert. Ja. Und schreien, wie das Kinder machen. Ja, das heißt nicht, die sagen. Die schrien. Das war wirklich ein kindliches Schreien, aber aus dem Glauben heraus. Die haben den Messias erkannt. Und die Großen, die Führer, lehnen ihn ab. Und so konnte der Herr einfach noch den Hinweis machen auf Psalm 8. Und dann heißt es, und er verließ sie und ging weg. Das zeigt eine innere Erregung des Herrn über diese Verstocktheit. Aber am nächsten Tag kommt er wieder. Und jeder Tag ist ein Volltreffer. Und immer was der Priesterchor singt, ist dann der Kommentar zu dem, was an dem jeweiligen Tag geschehen ist. Bis dann eben zur Kreuzigung und Auferstehung. Der erste Schöpfungstag ist der Sonntag. Und was geschieht dort am Sonntag? Am ersten Tag? Das Licht kommt in die Finsternis. Ja? Und der Jesus kommt vom Ölberg her, von Osten, in diese Stadt der Finsternis, wo die Führer den Messias hassen und ablehnen, kommt er hinein. Ja? Das Licht von Osten her kommt in die Finsternis hinein. Am sechsten Tag, am Freitag, da wird der Mensch erschaffen. Und zwar erklärt das Neue Testament, dass der Ausführende in der Schöpfung war der Sohn Gottes. Das heißt, der Sohn Gottes haucht den Hauch, den Odem des Lebens in Adam, der aus Erdboden gebildet wird, hinein. Und er wurde eine lebendige Seele. Und was ist am Freitag geschehen? Die Söhne Adams ermorden den Sohn Gottes. Das ist dramatisch, diese Gegenüberstellung. Und so ist das mit jedem Schöpfungstag und eben mit all diesen Tagespsalmen der Woche. Und an der Auferstehung kam, wie Paulus das beschreibt in 2. Timotheus 1, dass er Leben und Unverweslichkeit ans Licht gebracht hat. Da kam das Leben in diese Welt. Und der Jesus kommt dann am Abend, als die Jünger in einem Raum beieinander waren, die Türen verschlossen, kommt er trotz der verschlossenen Türe in ihre Mitte und sagt Shalom Alechem, Friede euch. Und an diesem Tag hat der Chor gesungen, ihr Tore öffnet euch, damit einziehe der König der Herrlichkeit. Und der König der Herrlichkeit kommt in die Mitte der Jünger, obwohl die Türen verschlossen sind. Also es ist, die Parallelen sind überall da, es geht auf bis zum Letzten. Ja gut, jetzt Psalm 8 noch abschließend, Vers 1. Beschreibt einfach die Herrschaft Gottes im tausendjährigen Reich. Herr, unser Herr, wie herrlich ist dein Name auf der ganzen Erde, der du deine Majestät gestellt hast über die Himmel. Das ist quasi wie ein Refrain, denn das wird dann so nochmals wiederholt in Vers 9. Herr, unser Herr, wie herrlich ist dein Name auf der ganzen Erde. Der Refrain ist ein Lob über Gottes Herrschaft im tausendjährigen Reich. Und dann wird eben erklärt, wie die Kinder die Feinde zum Schweigen gebracht haben. Das ist ja genau geschehen an diesem Montag. Die führenden Priester und die Schriftgelehrten wurden zum Schweigen gebracht durch die Kinder, die eben Gott loben. Und dann fragt sich der Psalmist, aber wenn ich so das ganze Weltall anschaue, so klein ist der Mensch, wie geht es, dass Gott an ihn denkt? Und dann auch der Menschensohn, der hat sich so tief erniedrigt. Ja, für kurze Zeit sogar tiefer als die Engel. Aber dann erklärt der Psalmist, und mit Herrlichkeit und Pracht hast du ihn gekrönt. Das ist die Antwort auf seine Erniedrigung. Und darum wird der Herr Jesus in der Zukunft über die ganze Erde herrschen. Und wir diesen Auftrag, diesen Herrscherauftrag, den Adam bekommen hatte, aber sehr schnell wieder verloren hatte, an Satan verloren hat, diesen Auftrag wird dann der Sohn des Menschen, der Ben-Adam, in der Zukunft im tausendjährigen Reich eben erfüllen. Das ist der Gedankengang des Psalmes. Wir kommen jetzt in der Reihe der messianischen Psalmen zu Psalm 16. Wir lesen den ganzen Psalm zunächst durch.
3: Bewahre mich, Gott, denn ich traue auf dich. Ich habe gesagt zu dem Herrn, du bist ja der Herr, ich weiß von keinem Gut außer dir. An den Heiligen, die auf Erden sind, an den Herrlichen habe ich all mein Gefallen, aber jene, die einem andern nachlaufen, werden viel Herzeleid haben. Ich will das Blut ihrer Trankopfer nicht opfern, noch ihren Namen in meinem Munde führen. Der Herr ist mein Gut und mein Teil. Du erhältst mir mein Erbteil. Das Los ist mir gefallen auf liebliches Land. Mir ist ein schönes Erbteil geworden. Ich lobe den Herrn, der mich beraten hat. Auch mahnt mich mein Herz des Nachts. Ich habe den Herrn alle Zeit vor Augen. Steht er mir zur Rechten, so werde ich fest bleiben. Darum freut sich mein Herz und meine Seele ist fröhlich. Auch mein Leib wird sicher liegen. Denn du wirst mich nicht dem Tode überlassen und nicht zugeben, dass dein Heiliger die Grube sehe. Du tust mir kund den Weg zum Leben. Vor dir ist Freude die Fülle und Wonne zu deiner Rechten ewiglich.
0: Psalm 2 hatten wir die Menschwerdung des Messias vor uns, wo Gott zu seinem Sohn sagt, du bist mein Sohn, heute habe ich dich gezeugt. In Psalm 8 hatten wir den Tod des Messias, wenn es von ihm heißt, du hast ihn für kurze Zeit unter die Engel erniedrigt. Haben wir gesehen, das bezieht sich gemäß Hebräer 2 auf die Erniedrigung, die dadurch kam, dass der Herr Jesus in den Tod ging. Engel sterben nicht. Und so wurde der Sohn Gottes als Mensch für kurze Zeit unter die Engel erniedrigt, weil er eben in den Tod gegangen ist. Jetzt Psalm 16 ist der Psalm der Auferstehung Christi. Also wir sehen effektiv eine ganz interessante Abfolge in diesen messianischen Psalmen, die eben ausdrücklich im Neuen Testament auf den Messias bezogen werden. Psalm 2, die Geburt, Psalm 8, der Tod und Psalm 16, die Auferstehung. Schlagen wir auf Apostelgeschichte 2, da haben wir die Evangelisationspredigt von Petrus am Pfingsttag. Petrus spricht über die Verwerfung und Kreuzigung Jesu, die damals einige Wochen zuvor stattgefunden hatte. Und schließlich lesen wir Kapitel 2, Vers 23 bis mal 28.
3: Ihr Männer von Israel, höret diese Worte. Jesus von Nazareth, den Mann von Gott unter euch erwiesen mit Taten und Wundern und Zeichen, welche Gott durch ihn tat unter euch, wie ihr selbst wisset. Ihn, der durch Ratschluss und Vorsehung Gottes dahingegeben war, habt ihr durch die Hand der Heiden ans Kreuz geschlagen und getötet. Den hat Gott auferweckt und aufgelöst die Schmerzen des Todes, wie es denn unmöglich war, dass er sollte von ihm gehalten werden. Denn David spricht von ihm, ich habe den Herrn alle Zeit vor Augen, denn er ist an meiner Rechten, auf dass ich nicht wanke. Darum ist mein Herz fröhlich und meine Zunge frohlocket, auch mein Fleisch wird ruhen in der Hoffnung. Denn du wirst meine Seele nicht bei den Toten lassen, auch nicht zugeben, dass dein Heiliger die Verwesung sehe. Du hast mir kundgetan die Wege des Lebens, du wirst mich erfüllen mit Freuden vor deinem Angesicht.
0: Ja, also hier in den Versen 25 bis 28 wird wörtlich aus Psalm 16 zitiert. Und nun kommt die Auslegung. Wir können sagen, die Auslegung des Heiligen Geistes.
3: Ihr Männer, liebe Brüder, Lasset mich frei reden zu euch von dem Erzvater David. Er ist gestorben und begraben, und sein Grab ist bei uns bis auf diesen Tag. Da er nun ein Prophet war und wusste, dass ihm Gott verheißen hatte mit einem Eide, dass sein Nachkomme sollte auf seinem Thron sitzen, hat er's vorausgesehen und geredet von der Auferstehung des Christus, dass er nicht bei den Toten gelassen ist und sein Fleisch die Verwesung nicht gesehen hat. Diesen Jesus hat Gott auferweckt, des sind wir alle Zeugen. Nun er durch die Rechte Gottes erhöht ist und empfangen hat den verheißenen Heiligen Geist vom Vater, hat er ausgegossen, was ihr hier sehet und höret.
0: Ja, bis dahin. Also, es ist klar, wer den Psalm geschrieben hat, nämlich David. Das wird ja so in der Überschrift, die zum Bibeltext gehört, im Psalm 16, ein Gedicht von David, so bezeugt. Nun stellt sich aber die Frage bei den Psalmen, ob sie immer vom Autor sprechen oder nicht. In manchen Psalmen wird das ganz ausdrücklich bezeugt, dass David seine eigenen Erfahrungen beschreibt. Aber das ist eben nicht zwingend ständig so. Und hier ganz eindeutig nicht, denn Petrus argumentiert so, der Psalmist sagt, du wirst meine Seele nicht im Totenreich zurücklassen und nicht zulassen, dass dein Frommer die Verwesung sehe. Und damit argumentiert dann Petrus, er sagt, das Grab von David, das ist bis zum heutigen Tag unter uns. Also es ist für uns alle klar, David ist gestorben und er ist auch verwest. Damals war also das Davids Grab noch identifizierbar. Ist heute nicht mehr der Fall. Wenn man nach Jerusalem geht, wird auf dem Südwesthügel der Altstadt wird das Kever David in einer Synagoge, die übrigens in ihrer Bauweise zurückgeht aufs erste Jahrhundert, wird das als leeres Grab von David bezeichnet. Aber das ist ganz falsch. Erstens ist das eine Identifikation aus viel späterer Zeit, denn dieser Berg ist nicht der biblische Berg Zion, wo dieses Davids Grab heute ist. Das kam erst auf, diese Bezeichnung für diesen Hügel in nachbiblischer Zeit. Die älteste Bezeichnung geht etwa zurück auf 100 nach Christus. Aber der Berg Zion in der Bibel ist immer welcher Berg? Der Tempelberg. Also der biblische Zionsberg ist der Tempelberg, aber auf diesem nachbiblischen Zion gibt es diese Synagoge, übrigens offensichtlich eine christliche Synagoge aus dem ersten Jahrhundert. Es ist ja so, die Synagogen der ganzen Welt sind mit ihrem Toraschrein, da wo man die Tora unterbringt, ausgerichtet nach Jerusalem, der ganzen Welt. Aber in Jerusalem, da sind die Synagogen wie ausgerichtet? Alle sind auf den biblischen Berg Zion, den Tempelberg, ausgerichtet. Aber wenn man bei dieser Synagoge die Linie zieht, trifft das nicht den Tempelberg, sondern Golgatha. Und zwar das Golgatha in der Grabeskirche. Das ist natürlich ein ganz unverhofftes Argument dafür, dass eben, obwohl die Grabeskirche ein götzendienerischer Ort ist, wo man das kaum aushält als Christ, ist es doch der richtige Ort. Denn die Mutter von Kaiser Konstantin, Helena, die kam im 4. Jahrhundert nach Jerusalem und ließ diesen Ort aufgraben. Das war ursprünglich das Forum, das Kaiser Hadrian um 135 nach Christus bauen ließ. Und da fand sie beim Runtergraben einen römischen Tempel, wahrscheinlich ein Venustempel, der direkt über diesen ausgedehnten Steinbruch, wo die Römer gekreuzigt haben, gebaut wurde. Und das geht eben zurück auf Kaiser Hadrian, der nach dem zweiten jüdischen Aufstand die Juden ärgern wollte, wo er es nur konnte. Und darum hat er auf den Tempelplatz, hat einen Jupitertempel bauen lassen, auf Bethesda, den Ort, wo man geheilt wurde, nach Johannes 5, hat einen Esculap-Tempel gebaut, das ist der Gott der Medizin. In Bethlehem, da wo man damals noch wusste, wo, in welcher Hirtenhöhle die Geburt Jesu stattfand, da ließ er einen Adonis-Tempel bauen und über Golgatha einen, wie es scheint, Venus-Tempel. um alle diese Orte eben zu schänden. Also, man hat in diesem Steinbruch, da wo die Grabeskirche ist, hat man sogar einen Steinring gefunden, typisch für die Methode, wie die Römer Kreuze befestigten. Also das zeigt auch, das war ein Ort der Kreuzigung. Diese Synagoge macht deutlich, das ist effektiv der Ort, wo Golgatha war. Und das wussten noch die Christen aus dem ersten Jahrhundert, ja. Denn diese christliche Synagoge stammt, oder messianisch-jüdische Synagoge stammt aus dem ersten Jahrhundert. Ja, und das Davidsgrab war wo ursprünglich? Das wissen wir schon heute. Das steht ja immer in den Büchern der Könige und Chroniker. Und er wurde begraben in der Stadt Davids, in der Ir David. Und die Stadt Davids, Ir David, das ist der Südabhang des Tempelberges. So, was ist der Tempelberg, da wo die heute die Moscheen sind. Dann, wenn man weiter runter geht, kommt dieses heute auf gründlich ausgegrabene Abschnitt, der heißt Ophel. Das ist eben dieser direkte Abhang nach dem Tempelplatz, der Ophel, der auch in der Bibel erwähnt wird. Und dann anschließend, also für die, die sich das vorstellen können, wo das ist in Jerusalem, auf der anderen Seite der Straße geht es dann weiter runter bis an den Fuß des Berges. Das ist die Ir David, die Davidsstadt. Und hat man ja den Davidspalast ganz oben in der Ir David ausgegraben. Und wenn man weiter runter geht in Richtung Siloa Teich, da kommt ein Steinbruch, der eindeutig eben ein Ort der Begräbnisse war. In den Felsen gehauene Gräber. Aber die Römer haben später diesen Ort kaputt gemacht, indem sie ihn als Steinbruch genutzt haben. Und so sind diese Gräber sind leer. Aber man sieht noch, wo die Königsgräber in der Davidstadt waren. Heute, also durch diese römischen Zerstörungen, ist da nichts mehr zu holen. Aber zur Zeit von Pfingsten konnte eben Petrus sagen, lies das nochmals jemand, Vers 29.
3: Ihr Männer, liebe Brüder, lasset mich frei reden zu euch von dem Erzvater David. Er ist gestorben und begraben, und sein Grab ist bei uns bis auf diesen Tag.
0: Jawohl, und damit war also klar, er hat die Verwesung gesehen. Jeder hätte sich damals überzeugen können in dem Grab. Da sind nur noch Knochen. David ist nicht mehr da. Also diese Verheißung, du wirst nicht zulassen, dass dein Frommer die Verwesung sehe, kann sich nicht auf David beziehen. Und dann erklärt eben Petrus, aber David war ein Prophet. Und er hat in diesen Psalmen nicht einfach seine Erfahrungen beschreiben wollen, sondern als Prophet hat er voraussehend die Auferstehung des Messias beschrieben. Vers 31, liest das nochmals jemand.
3: Hat er es vorausgesehen und geredet von der Auferstehung des Christus, dass er nicht bei den Toten gelassen ist und sein Fleisch die Verwesung nicht gesehen hat.
0: Jawohl. Und das konnten die Apostel bezeugen. Christus ist gestorben am Kreuz. Was ist der deutlichste Beweis, dass er wirklich gestorben ist? Johannes 19, eben ein römischer Soldat, hat die Seite Jesu geöffnet und indem eben bereits die schweren Teile des Blutes, das Rote, sich getrennt hat von der Flüssigkeit, Wasser und Blut, ist deutlich, ja, das Blut hat nicht mehr zirkuliert. Also die Blutsenkung ist eingetreten, das ist der klare Beweis des Todes. Ganz eindeutig. Ja, und der Jesus ist 3 Tage im Tod gewesen, Freitag, Samstag, Sonntag, und wieder auferstanden und hat die Verwesung nicht gesehen. Jetzt kommt noch ein wichtiger Punkt dazu. Also Gott hat die Schändung seines Sohnes zugelassen bis in den Tod. Aber das Letzte war dieser Speerstich in die Seite des Herrn. Und dann ließ Gott nichts mehr zu. Eigentlich wären ja solche, die als Verbrecher behandelt wurden, irgendwo verscharrt worden oder sogar im Hinnomtal. Das ist so ein Seitental, das dann ins Kidrontal sich trifft, unten bei der Davidstadt. Im Hinnomtal, da war die Kehrichtsverbrennungsanlage, also da konnte man die Toten auch einfach verbrennen. Aber schon Jesaja hat vorausgesagt, Jesaja 53, man hat sein Grab bei Gesetzlosen bestimmt. Aber, schlagen wir das auf, Jesaja 53, Vers 9.
3: und man gab ihm sein Grab bei Gottlosen und bei Übeltätern, als er gestorben war, wiewohl er niemand Unrecht getan hat und kein Betrug in seinem Munde gewesen ist.
0: Also man hatte eben ein minderwertiges Grab oder sogar die Schändung durch Verbrennung vorgesehen. Man hat sein Grab bei Gesetzlosen bestimmt. Aber bei einem Reichen ist er gewesen in seinem Tod. Josef von Arimathia, das war ja einer der höchsten, Lukas 23, 50, sieh ein Mann mit Namen Josef, der ein Ratsherr war. Und dieser Ausdruck im Griechischen ist nicht der Ausdruck für ein Mitglied des Sanhedrins, des obersten Gerichtshofes. Das waren 70 Männer unter dem hohen Priester, sondern das war eine Gruppe von etwa 10 Priestern, gerade unterhalb des hohen Priesters. Also das, es gab im Tempel sogar eine spezielle Kammer im inneren Vorhof, die hieß die Kammer der Ratsherren. Da war Josef bei Sitzungen zugegen. Er war also einer der allerhöchsten Priester, gerade unter dem hohen Priester. Und dieser Josef von Arimathia war zum Glauben gekommen an den Messias Jesus und hat sein eigenes, aus dem Felsen gehauenes Grab dem Herrn zur Verfügung gestellt. Also ein Grab, in dem noch nie jemand gelegen ist. Das heißt, wo noch nie irgendwie der Geruch der Verwesung hingekommen ist. Da wurde der Leib Jesu bestattet. Und es kommt dazu, Jüngerinnen Jesu haben nach jüdischer Sitte, hatten sie Spezereien, gut riechende Spezereien bereit gemacht, um den Leib einzubalsamieren. Aber weil eben das Begräbnis gerade stattfand kurz vor Sabbat Anfang, am Ende des Freitagnachmittags, nicht wahr? Um 6 Uhr beginnt dann der Schabbat, konnten sie diese Arbeit nicht mehr ausführen und warteten, um das dann nach dem Sabbat, das heißt, wenn der Sonntag beginnt, ausführen zu können. Und als sie dann am Sonntag kamen zum Grab, war der Herr schon auferstanden. Jetzt müssen wir zuerst mal klären, um den ganzen Zusammenhang zu verstehen, warum hat man im Judentum damals diese Spezereien angewendet? Also es hat nichts zu tun mit Einbalsamierung wie bei den Pharaonen, um die Verwesung zu verhindern. Es war also nicht die Verhinderung der Verwesung, sondern nur eine Sache des Geruchs. Also wer sich das leisten konnte, ließ sich bestatten damals vor 2000 Jahren in Grabeshöhlen. Da gab es üblicherweise so eine Steinbank, da hat man den Toten draufgelegt, einbalsamiert und dann ließ man ihn während eines Jahres verwesen. Also diese Spezereien verhinderten nicht die Verwesung, sondern verhinderten nur etwas oder dämpften ein bisschen diesen üblen Geruch. Weil man muss ja wieder hineinkommen in diese Grabkammer und wenn die Verwesung vollständig war, hat man die Knochen zusammengesammelt und in eine kleine, so große Steinbox hineingelegt. Und dafür gab es dann in den Felswänden so kleine Nischen, da hat man diese Boxen jeweils hineingeschoben. Und so konnte man natürlich eine ganze Familie, eine ganze Verwandtschaft in einem Felsengrab unterbringen. Übrigens, warum hat man die Pharaonen mumifiziert? Was war der Gedanke dahinter? Die sollten ja nicht verwesen. Und warum nicht? Also der ägyptische Glaube war der, dass das Weiterleben nach dem Tod ist möglich, solange der Körper existiert. Und zwar glaubten sie, dass die Seele immer wieder Exkursion macht aus dem toten Körper heraus und dann kommt sie wieder hinein, geht wieder hinaus. Also darum hat man auch bei den Gräbern, Pyramiden spezielle Ausgänge gemacht, also so scheinbare Ausgänge für die Seele, dass sie da rausgehen konnte und wieder reingehen konnte. Und sie glaubten also, die Seele existiert im Jenseits so lange, wie der Körper existiert. Und wenn der Körper verwest ist, dann ist auch das Weiterleben nach dem Tod aus. Also nicht gerade sehr hoffnungsvoll, was sie überhaupt glaubten. Und das haben sie ja nur gemacht mit den Pharaonen, nicht mit dem üblichen Volk. Also das übliche Volk hatte auch gar nicht diese Hoffnung eines Weiterlebens wie die Pharaonen. Das kam ja erst in spätägyptischer Zeit, hat man dann das plötzlich ausgeweitet, das geht auch für alle. Aber so die klassische altägyptische Zeit, das war hoffnungslos für die normalen Leute. Und der Pharao nur so lange, wie sein Körper existiert. Und darum versuchten sie, den Körper so lange wie möglich zu halten. Aber nicht im Judentum. Da hat man also die Verwesung akzeptiert als eben dieser Fluch, den Gott ausgesprochen hat nach dem Sündenfall. Schlagen wir auf, 1. Mose 3, Vers 19. Gott spricht zu Adam nach dem Fall. Wer liest?
3: Im Schweiße deines Angesichts sollst du dein Brot essen, und bis dass du wieder zur Erde werdest, davon du genommen bist. Denn du bist Erde und sollst zu Erde werden.
0: Also die Verwesung ist Gottes Fluch über den gefallenen Menschen. Der Tod, aber nicht nur der Tod als solchen, sondern auch die Verwesung des Körpers. Aber beim Herrn Jesus sollte das anders sein. Und darum hat Gott auch verhindert, dass diese Spezereien angewendet werden konnten. Sodass man sich eben überzeugen konnte, dass in diesem Grab keinerlei Verwesungsgeruch war. In Erfüllung von Psalm 16. Wir sehen, dass die Israeliten auch immer ihre Toten bestattet haben. Sie haben sie nie verbrannt. Wenn es im Buch der Könige manchmal heißt, wie ein großer Brand veranstaltet wurde, nachdem ein König begraben wurde. Das war nicht ein Kremationsbrand, sondern das war ein Gedächtnisbrand. Aber die wurden also immer bestattet, sodass sie verwesen konnten. Und schlagen wir mal auf, Amos 2, Vers 2. Das ist ein sehr starkes Argument gegen die Kremation. Amos 2, Vers 2. Gottes Gerichtsurteil über Moab entspricht Mitteljordanien.
3: So spricht der Herr. Um 3, ja um 4 Frevel willen derer von Moab will ich sie nicht schonen, weil sie die Gebeine des Königs von Edom verbrannt haben zu Asche. Sondern ich will ein Feuer schicken nach Moab. Das soll die Paläste von Kerijot verzehren.
0: Jawohl. Also Gott spricht hier das Gericht aus über Moab, weil sie den feindlichen König von Südjordanien, von Edom, verbrannt haben. Also mit Verbrennung, mit Kremation geschändet haben. Es ist auch so, die Römer, die haben üblicherweise ihre Toten kremiert. Und in der Archäologie, also der römischen Zeit, ist das immer wieder ein Signal, dass das Christentum an einen bestimmten Ort gekommen ist, wenn plötzlich die Toten bestattet werden. Also zum Beispiel in der Schweiz, Aventicum, Avenches in der französischen Schweiz, es ist so einer der ersten Orte, wo das Christentum hinkam, plötzlich ändert die Bestattungsweise. Und das nimmt man als Indiz, aha, das Christentum hat Aventicum in der Schweiz bereits erreicht. Aber, ich habe ja Sodom und Gomorra erwähnt, dort hat Gott selber die Menschen verbrannt durch Feuer vom Himmel. Und im Judasbrief wird dann erklärt, dass dieses Gericht eben ein Hinweis ist auf die Hölle. Also die Verbrennung ist eigentlich ein Hinweis auf die Hölle, in die gottlosen Menschen mit Geist, Seele und Körper kommen werden. Denn der Jesus sagt ja, ich gebe nur die Stelle an, Matthäus 11, dass Gott eben Geist und Körper und Seele in der Hölle zu verderben vermag. Das ist Matthäus 10, Vers 28. Also dieses Feuer in Sodom und Gomorra war ein Vorgeschmack auf dieses ewige Feuer. Ich gebe die Stelle schnell an, im Judasbrief, Judas Vers 7. Sie gehen anderem Fleisch nach, sie liegen als ein Beispiel vor, indem sie des ewigen Feuers Strafe leiden. Und die Parallelstelle dazu noch, 2. Petrus 2, Vers 6. Und die Städte Sodom und Gomorra äscherte er Gott ein und verurteilte sie zur Zerstörung, indem er sie denen, welche gottlos leben würden, als Beispiel hinstellte. 2. Petrus 2 war das. Ja, also aus diesen Befunden kann man natürlich sofort erkennen, für ein Kind Gottes ist das völlig unangemessen, wenn man sich kremieren lässt. Denn das ist ja gerade das Symbol des ewigen Feuers. Also da ganz bestimmt nicht. Entsprechend auch der Aussage Gottes, zum Staub zurückkehren, nicht zur Asche zurückkehren. Natürlich, manche Atheisten, besonders in früherer Zeit, aber vielleicht auch heute noch, die haben gedacht, mit der Kremation kann man vielleicht noch ein bisschen sicherer gehen, damit, dass es dann tatsächlich keine Auferstehung gibt. Aber das ist natürlich vom heutigen wissenschaftlichen Standpunkt aus völliger Unsinn. Denn bei der Verbrennung geht ja kein einziges Atom verloren. Wir bestehen aus etwa 70% Wasser, H2O. Ja, bei der Kremation verdunstet das Wasser. Aber diese Atome sind nicht verloren. Die gehen in die Luft. Und klar, das Schwarze, was übrig bleibt, das sind die Kohlenstoffatome. Und die Biologie ist ja auf der Basis von Kohlenstoffverbindungen aufgebaut. Aber kein einziges Atom geht verloren. Und so wird der Herr der Atome, wenn es um die Auferstehung geht, der Gerechten und der Ungerechten, wird er alle diese Körper wieder auferwecken lassen. Kein Problem. Dass Atome verloren gehen, müsste man sie ja spalten. Da entsteht keine Atomspaltung. Wenn wir mal schauen, in Johannes 19, bei der Bestattung des Herrn, wie da über seinen Leib gesprochen wird, da staunt man. Johannes 19, Vers 42, 41 und 42.
4: Es war aber an dem Ort, wo er gekreuzigt wurde, ein Garten und in dem Garten eine neue Gruft, in die noch nie jemand gelegt worden war. Und dorthin legte man sie Jesus wegen des Rüsttages der Juden, weil die Gruft nahe war.
0: Ja, also wir erfahren übrigens hier einiges über den Ort des Begräbnisses. Das war ganz nahe bei der Kreuzigung. Also ist wieder klar, ganz nahe von Golgatha. Und es war nahe bei der Stadt. Und es war dort ein Garten. Und bei den Ausgrabungen in der Altstadt von Jerusalem nach dem Sechstagekrieg von 1967, da konnte man eben den Mauerverlauf seit Jesu konnte man wieder ausgraben. Und da hat man dieses Gartentor, von dem schon der jüdische Geschichtsschreiber Josephus Flavius sprach, gefunden, das eben direkt nach Golgatha hinausführt. Also auch das sind wieder Bestätigungen dafür, wo eben wo die Kreuzigung und Auferstehung Jesu stattgefunden hatte. Nun, aber mir geht es jetzt darum, wie wird von dem Leib Jesu gesprochen? Ja. Vers 42. Dorthin legten sie Jesus, nicht seinen Leib. Ja, der Jesus hat ja seinen Geist in die Hände des Vaters übergeben. Das steht ja in Johannes 19, Vers 30 am Schluss. Nachdem er sagte, es ist vollbracht. Und er neigte das Haupt und übergab den Geist. Übergab den Geist in die Hände des Vaters. Und jetzt legen sie den Leib Jesu ins Grab, aber die Bibel sagt, sie legten Jesus ins Grab. Also der Körper wird immer noch mit seiner Person identifiziert. Und das zeigt, es ist nicht einfach so eine nebensächliche Hülle, der Körper. Und dass für Gott das wichtig ist, wird auch daran deutlich, dass eben Gott unseren Körper wieder auferwecken wird. Es ist derselbe Körper, aber nichts mehr von all den Spuren der Sünde und den Unvollkommenheiten, die durch die Sünde gekommen sind. Und darum beschreibt 1. Korinther 15 den Auferstehungsleib als einen herrlichen Leib, als einen kraftvollen Leib und so weiter. Aber es ist für Gott so wichtig. Und wir sehen, für den Atheismus ist der Körper eben nicht wichtig. Auch für die östlichen Religionen ist er nicht wichtig. Denn die denken, ja, die Seele, die springt dann wieder in einen anderen Körper. Ja, es kommt gar nicht darauf an. Hauptsache irgendeinen Körper. Aber das ist eine Verachtung des Körpers. Und wenn man sich das genau überlegt, verachten sie auch die Seele. Weil das Endziel ist ja, aus diesem Kreislauf von Körper zu Körper rauszukommen. Und was ist das Endziel? Es ist ein Partizip, das heißt ausgelöscht. Es ist die Auslöschung der Person. Das ist ihr höchstes Ziel von Glückseligkeit. Das ist Nihilismus pur. Und die Zerstörung der Seele, muss man sagen. So hoffnungsloser, noch hoffnungsloser als die Lehre der Pharaonen, oder? Aber die Bibel zeigt uns, dass Gott eben uns geschaffen hat als Einheit von Geist, Seele und Körper. Und alles ist für ihn wichtig. Und bei der Auferstehung wird Gott Seele, Geist und Körper wieder vereinigen.

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1: Das ganze Kapitel 28 im Buch Hiob hat die Weisheit zum Thema. Zuerst geht es um die Frage, wo die Weisheit zu finden ist. Die Suche danach kann Hiob sehr bildhaft und ausführlich beschreiben. Dann beleuchtet er den Wert der Weisheit und schließlich bringt er die Weisheit mit Gott in Verbindung. Ich lese aus Hiob Kapitel 28, die Verse 15 bis zum Schluss, nach der Guten Nachricht Bibel. Da heißt es: Man kauft sie nicht, man tauscht sie auch nicht ein. Für Gold und Silber ist sie nicht zu haben. Mit allerfeinstem Gold nicht zu bezahlen, auch nicht mit Karneolen und Saphiren. Mit reinstem Glas lässt sie sich nicht vergleichen. Gerät aus bestem Gold reicht nicht zum Tausch. Korallen und Kristalle zählen nicht. Sie übertrifft an Wert sogar die Perlen. Der feinste Topas und das reinste Gold sind unvergleichbar mit dem Wert der Weisheit. Wo ist ihr Ort? Wo kommt die Weisheit her? Und wer kann sagen, wo die Einsicht wohnt?

erkannte ihren Wert und nahm sie auf. Danach gab Gott den Menschen diese Regel: Den Herrn stets ernst zu nehmen, das ist Weisheit, und alles Unrecht meiden, das ist Einsicht. Soweit unser Text aus Hiob Kapitel 28 von Vers 15 bis 28 nach der Guten Nachricht Bibel. Eines der Themen, über das wir neulich in unserem Männerkreis am Dienstagabend sprachen, war gerade dieses, die Weisheit. Ein Mann aus unserer Mitte, Pedro, hatte erkannt, wie nötig er im Leben Weisheit brauchte. Für eine harmonische Ehe, die Verwaltung seines Besitzes, sein Geschäft, die Beziehung zu seinen heranwachsenden Kindern und seinen Angestellten, für den Umgang mit Geld und Zeit und für vieles andere. Nun wollte er wissen, was wir unter Weisheit verstehen und wie man sie bekommt. Die erfahrenen Christen unter uns hatten ihre Erklärungen, die unser Freund aber nicht richtig verstand. Er meinte, Weisheit sei doch das gleiche wie Intelligenz. Um weise zu sein, müsse man intelligent sein. Einige von uns protestierten. Weisheit hat sehr wenig mit Intelligenz zu tun, meinten sie. Naja, lenkte Pedro ein, es gehört natürlich auch Studium dazu. Man muss auch viel gelernt haben, um weise werden zu können. Nein, erwiderte jemand aus unserer Runde, es gibt Leute, die sind sehr intelligent und haben viel studiert, und doch sind sie nicht weise. Sie treffen dumme Entscheidungen, ruinieren ihre Existenz und Gesundheit, können ihre Zeit nicht einteilen und benehmen sich wie kleine Kinder. Also gut, räumte Pedro ein, zur Weisheit gehört mehr als Intelligenz und Wissen. Vielleicht ist Weisheit dann so etwas wie Erfahrung. Menschen, die alt geworden sind und viel Erfahrung gesammelt haben, sind eben weise. Man spricht ja auch von der Weisheit des Alters. Es gab wieder Einwände. Auch alte Menschen mit viel Erfahrung können manchmal Fehlentscheidungen treffen und große Dummheiten machen. Wie heißt es doch im Sprichwort, Alter schützt vor Torheit nicht. In unserer Debatte kam noch ein anderer Gedanke auf. Fernando meinte, vielleicht sind die Philosophen die Weisen. Philosoph bedeutet ja Freund der Weisheit. Und gelegentlich sagen wir, der weise Aristoteles hat gesagt, oder auch Sokrates, Platon, Seneca und andere Philosophen sind für ihre Weisheit bis heute bekannt. In unserer Runde wurde es still, die Männer dachten nach. Philosophen beschäftigten sich mit den grundlegenden Problemen des Lebens. Laut Kant geht es in der Philosophie um die Fragen, was kann ich wissen? Was soll ich tun? Was darf ich hoffen? Und was ist der Mensch? Das ist schon gut und hat mit Weisheit zu tun, aber wie weit uns das neue Einsichten bringt und bei den täglichen Entscheidungen im Beruf und Familie hilft, ist doch zweifelhaft. Also gut, Weisheit ist nicht Intelligenz und nicht Studium und Wissen. Es ist nicht Erfahrung und Alter. Es ist nicht Philosophie, nicht Astronomie, nicht Mathematik, nicht Hellsehen und nicht Magie. Und doch ist es von allem ein wenig. Jemand unter uns kam auf die Idee, dass die Könige und Herrscher früher weise Männer bezahlten, die ihnen Rat gaben und beim Lösen schwerer Aufgaben halfen. Dabei denken wir an die Geschichten von Daniel. Daniel war ein junger Israelit aus der Oberschicht des Volkes. Als Nebukadnezar um 600 herum Jerusalem eroberte, nahm er die wohlhabenden und gebildeten Leute mit. Da heißt es in Daniel Kapitel 1, Vers 3, Nebukadnezar befahl seinem Palastvorsteher Aschpenas, junge Israeliten aus der Verwandtschaft des Königs und aus den vornehmen Familien für ihn auszusuchen. Sie müssen gesund sein und gut aussehen, sagte er. Außerdem müssen sie klug und verständig sein und eine umfassende Bildung haben, damit sie zum Dienst in meinem Palast geeignet sind. Und dann sollen sie auch unsere Sprache und Schrift lernen. 3 Jahre lang sollten die jungen Leute ausgebildet werden, um dann in den Dienst des Königs zu treten. Der König ordnete an, dass sie jeden Tag Speisen und Wein von seiner eigenen Tafel bekamen. Unter den ausgesuchten jungen Männern aus Juda waren auch Daniel, Hanania, Michael und Asaria. Diese Bibelstelle zeigt uns, dass der König seine Beamten und Ratgeber aussuchen und ausbilden ließ. Wir wissen aus der Bibel, dass Daniel und seine Freunde die Nahrungsmittel des Königs nicht essen wollten, weil sie nach jüdischem Glauben unrein waren. Aber als sie fertig ausgebildet waren, ließ der König sie rufen. Es heißt in der Bibel in Daniel Kapitel 1, Vers 18, als der Palastvorsteher sie zu dem König brachte und er sich mit ihnen unterhielt, zeigte es sich, dass Daniel, Hanania,

Israel und Asaria allen anderen überlegen waren. Sie wurden in den königlichen Dienst aufgenommen, und so oft der König in schwierigen Fragen ihren Rat suchte, merkte er, dass sie 10-mal klüger waren als alle Gelehrten und Magier in seinem ganzen Königreich. Daniel blieb im königlichen Dienst bis ins erste Regierungsjahr des Königs Kyros. Soweit die Bibel. Was genau die Weisen früher waren, können wir heute nicht mehr ganz nachvollziehen. Sie waren nämlich Gelehrte, Wissenschaftler, Sterndeuter, also Astrologen, Wahrsager und Magier. Das wird auch bestätigt, wenn wir die Geschichte von der Geburt Jesu lesen. Da heißt es, dass 3 Weise aus dem Morgenland kamen, um ihn anzubeten. In manchen Übersetzungen werden sie als Könige bezeichnet oder als Sterndeuter. Deshalb hatten sie ja auch den Stern von Bethlehem beobachtet, oder als Magier. Auch im Buch Daniel werden diese Bezeichnungen in einem Atemzug genannt. Über die Weisen lesen wir in Daniel, Kapitel 2, Vers 1. In seinem 2. Regierungsjahr hatte König Nebukadnezar einen Traum, der ihn so beunruhigte, dass er nicht wieder einschlafen konnte. Er ließ alle seine, und jetzt kommt's, Gelehrten, Magier, Wahrsager und Sterndeuter rufen, damit sie ihm seinen Traum erklären sollten. Sie kamen und traten vor den König. Wir wissen, dass keiner dem König seinen Traum erzählen konnte. Darum heißt es weiter, da packte den König die Wut und er befahl, alle Weisen Babylons umzubringen. Auch Daniel und seine Freunde sollten getötet werden. Also gehörte Daniel zu den Weisen, die dem König mit Rat und der Lösung von Problemen zu dienen hatten. Daniel konnte die Frage des Königs aber beantworten und ihm auch die Deutung des Traumes sagen, weil ein anderer Geist in ihm war. Noch einmal lesen wir, und zwar in Kapitel 5, von den Weisen. Diesmal handelt es sich um die Flammenschrift an der Wand, die keiner der anderen Weisen lesen konnte. Da sagt einer in Daniel Kapitel 5, Vers 11, »Es gibt in deinem Reich einen Mann, der vom Geist der heiligen Götter erfüllt ist. Zur Zeit deines Vaters Nebukadnezar zeigte sich, dass in ihm so viel Erleuchtung und Einsicht und Weisheit sind, wie sie sonst nur die Götter haben. Dein Vater machte ihn zum ersten seiner Ratgeber, der Weisen, Wahrsager, Magier und Sterndeuter. In Daniel war ein anderer Geist, das ist die Antwort. Richtige Weisheit kommt nicht von Schulen und Lehrern, nicht von Intelligenz und vom Nachdenken und Forschen. Die richtige Weisheit ist nicht von dieser Welt, sie kommt von Gott oder genauer von Gottes Geist. Im Neuen Testament erklärt uns Jakobus in Kapitel 1, Vers 5, wie wir Weisheit erlangen können und woher sie kommt. Da heißt es, wenn es aber unter euch welche gibt, die nicht wissen, was sie in einem bestimmten Fall tun müssen, sollen sie Gott um Weisheit bitten und Gott wird sie ihnen geben, denn er gibt sie allen gerne, ohne ihnen Vorwürfe zu machen. Die Weisheit kommt also direkt von Gott. Sie wird uns gegeben und nicht erworben. Wir müssen darum bitten. Das sind schon einmal wichtige Hinweise für Ursprung und Wesen der wahren Weisheit. Im 1. Korintherbrief bringt uns Paulus auf noch einen anderen Gedanken. Er sagt da, 1. Korinther Kapitel 1, Vers 30, euch aber hat Gott zur Gemeinschaft mit Jesus Christus berufen und mit ihm hat er uns alles geschenkt. Er ist unsere Weisheit, die wahre Weisheit, die von Gott kommt. Hier sagt er doch, dass die Weisheit eine Person ist. Wenn wir also Jesus und seinen Lehren folgen, besitzen wir die Weisheit. Mehr noch, wenn wir Jesus in unser Leben aufnehmen, dann wohnt er in uns und mit ihm die göttliche Weisheit. Im Kolosserbrief wird das noch einmal gesagt, Kolosser 2, Vers 3. In ihm, also in Jesus, sind alle Schätze der Weisheit und Erkenntnis verborgen. Deshalb glaube ich, dass wir eine Wiedergeburt brauchen. In der Wiedergeburt schenkt Gott uns ein neues Leben. Das habe ich selbst sehr eindrücklich und radikal erlebt. Als ich Jesus einlud, Herr und Führer meines Lebens zu werden, veränderte sich plötzlich sehr viel. Ich hatte auf einmal ganz andere Interessen. Wo mir Bibel und Gottesdienst vorher ziemlich langweilig und unbedeutend vorkamen, gewannen sie jetzt eine zentrale Bedeutung. Ich las jeden Tag in der Bibel und merkte, wie die Worte lebendig wurden und zu meinem Herzen sprachen. Sie bewirkten eine große Freude in mir. Bald war das nicht genug. Ich wollte auf einer Bibelschule konzentriert lernen, was Gottes Wort uns zu sagen hat. Was ich über Gott erfahren hatte, wollte ich anderen mitteilen.
Die Ziele meines Lebens hatten sich verändert. Wo ich früher versuchte, eine interessante Arbeit, ein gutes Arbeitsklima und einen angemessenen Lohn zu bekommen, wollte ich auf einmal dem Herrn dienen. Vielleicht Missionar, Prediger oder Evangelist werden. Ein Beruf, der früher für mich überhaupt nicht in Frage kam. Meine Bekehrung oder Wiedergeburt geschah nicht unmerklich oder rein theoretisch. Viele Leute registrierten den Unterschied. Zuerst meine Mutter. Sie wunderte sich, was auf einmal mit mir passiert war. Dann auch meine Freunde. Manche waren erstaunt, verständnislos und andere schockiert. Ich gewann aber schnell neue Freunde, mit denen ich vielleicht früher nie gesprochen hätte, die mir einst als Ducker oder Schwächlinge vorgekommen waren. Nun sah ich ihren Wert, ihre Liebe, ihr Verständnis, ihren Weitblick und ihre Weisheit. Ja, als Jesus in mein Herz kam, begann ein neuer Geist in mir zu wirken. Die Gemeinschaft mit Jesus veränderte mich, denn er ist anders als Menschen. Sein Denken und Urteilen, seine Wünsche und sein Handeln prägte auch meine Sicht, meine Einstellung und mein Verständnis. In diesem Sinne verstehe ich, was Paulus im 1. Korintherbrief, Kapitel 1, Vers 30 sagt, nach Luther: Durch ihn aber seid ihr in Christus Jesus, der uns von Gott gemacht ist, zur Weisheit, zur Gerechtigkeit, zur Heiligung und zur Erlösung. Bei Jesus ist Weisheit für uns, ja, mit ihm wohnt die Weisheit in uns. Mit anderen Worten drückt es Paulus noch einmal so aus, Römer, Kapitel 12, Vers 2. Passt euch nicht den Maßstäben dieser Welt an. Lasst euch vielmehr von Gott umwandeln, damit euer ganzes Denken erneuert wird. Dann könnt ihr euch ein sicheres Urteil bilden, welches Verhalten dem Willen Gottes entspricht und wisst in jedem einzelnen Fall, was gut und gottgefällig und vollkommen ist. Weisheit ist ein von Jesus verändertes Denken, eine neue Sicht der Dinge. Dadurch können wir uns auch ein sicheres Urteil bilden und wissen in jedem einzelnen Fall, was gut, richtig und vollkommen ist. Somit ist Weisheit ein durch Jesus verändertes Denken und Handeln. Weisheit ist Gott und seinen Willen und Rat zu erkennen und zu befolgen. Hiob fragt in Kapitel 28, als er über die Weisheit nachdenkt: Wo ist ihr Ort? Wo kommt die Weisheit her? Und wer kann sagen, wo die Einsicht wohnt? Kein Lebewesen hat sie je gesehen, kein Vogel hat sie je im Flug erspäht. Sogar der Abgrund und der Tod bekennen, wir haben bloß mal von ihr reden hören. Nur Gott, sonst niemand kennt den Weg zu ihr. Er ganz allein weiß, wo die Weisheit wohnt. Gott sieht die Erde bis an ihre Enden. Vom Himmel aus erblickt er alle Dinge. Und in Vers 28 sagt er: Den Herrn stets ernst zu nehmen, das ist Weisheit. Und alles Unrecht meiden, das ist Einsicht. Wir beten. Herr, wie oft brauchen wir Weisheit für unsere Entscheidungen, für den Umgang mit anderen Menschen und für das Erkennen deines Willens. Danke, dass wir bei dir die göttliche Weisheit finden können. Amen.

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1: Liebe Hörer, wir wollen Sie zu InfoG ganz herzlich begrüßen. Am Mikrofon begleiten Sie Tabea Wardein, Rebecca Rosenbusch, Renate Blöss, Wolf-Dietrich Malitte, Günter Klause und Marc Thorsten Wardein. Evangelische Medienfachleute trafen sich in Madrid. Wir berichten mehr über das Treffen in den christlichen Nachrichten aus Spanien. Anschließend geht die Reise nach Deutschland. Das Sängerehepaar Albert und Andrea Adam Frey haben eine neue CD herausgebracht. Am Schluss spricht Günter Klause über Allergien.

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1: Evangelische Medienfachleute treffen sich in Madrid. Madrid. Am 26. April trafen sich evangelische Medienschaffende im Hotel Hightech de Madrid. Es kamen ehrenamtliche und hauptamtliche Mitarbeiter von Presse, Funk und Fernsehen. Der Evangelische Rat von Madrid veranstaltet das Treffen jedes Jahr. Hauptverantwortlich ist Luis Ruiz vom Arbeitskreis für Erziehung und Kommunikation. In einem Festakt bekam der galizische Fotograf Manuel López den Preis für die Persönlichkeit des Jahres 2013 überreicht. Am Nachmittag fanden verschiedene Seminare statt. Der peruanische Schriftsteller und Theologe Samuel Escobar sprach über den Zusammenhang von Wirtschaft und Verantwortung. Der britische Autor Stuart Park referierte über die Kunst des Schreibens in der Bibel. Der Spanier Juan Trivino gab Ratschläge, wie man ein Buch veröffentlichen kann. Der Leiter der evangelischen Nachrichtenagentur Protestante Digital, Pedro Tarquis, stellte seinen Newsdienst vor. Zum Abschluss der Konferenz bekam González Varis den Literaturpreis von der Spanischen Evangelischen Allianz.
2: Flashmob gegen Menschenhandel. Saragossa. 100 junge Christen beteiligen sich am Flashmob-Befreiung im Zentrum von Saragossa. Die evangelische Kirche Bethel hatte zu dem Event auf dem Platz Pilar aufgerufen. Am Anfang wurde ein Graffiti-Wettbewerb und eine Skatershow geboten. Für Musik sorgte ein DJ, der die Besucher in Schwung brachte. Das Motto des Events lautete: Jeder Mensch hat ein Recht, gut behandelt zu werden. Die Veranstaltung richtete sich gegen den Menschenhandel. In der ganzen Welt gibt es 27 Millionen Menschen, die unter sklavenähnlichen Bedingungen leben. Viele Frauen werden in andere Länder gebracht, wo sie zur Prostitution gezwungen werden. Der bekannte Graffiti-Künstler Zippo gestaltete zum Thema mehrere Plakate. Die nationale Polizei informierte über den Kampf gegen den Menschenhandel. Es ist oft schwierig, in die kriminellen Kreise einzudringen. Am Schluss wurde Jesu Wort in den Mittelpunkt gestellt: Ich bin gekommen, um die Gefangenen zu befreien. Insgesamt 600 Teilnehmer versammelten sich dann zu einem Flashmob auf dem Platz Pilar. Nach und nach ließen sie sich auf den Boden fallen, um die Unterdrückung der Sklaven anschaulich zu zeigen.

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1: Markant und sanft. Tiefer sehen. Albert Frey und Andrea Adams Frey singen gemeinsam. Kunstvoll und alltagstauglich sollen die Songs sein, die Albert Frey gemeinsam mit seiner Frau Andrea Adams Frey auf seinem neuen Album Tiefer sehen präsentiert. Sicher hat der Albumtitel auch mit meinem Lebensalter zu tun, sagt der 49-Jährige selbst dazu. Ich will genauer hinsehen. Ich bin nicht mit oberflächlichen Aussagen zufrieden. Gott sei zwar unsichtbar, doch im Lobpreis und in geistlicher Musik könne man sich dem Geheimnis nähern und mit den Augen des Herzens sehen, wie es der Apostel Paulus ausdrückt. So singt das Ehepaar davon, wie die menschliche Geduld und Kraft schnell am Ende ist, während Gottes Barmherzigkeit und Geduld nie aufhört. Oder von Jesus, dem Menschensohn, der uns mit Gott versöhnt und vereint. Die markante, kraftvolle Stimme von Andrea Adams Frey singt dabei in gutem Kontrast zur ruhigeren, sanfteren Tonlage des Songwriters, Lobpreisleiters und Musikproduzenten Albert Frey. Eine stimmungsvolle und empfehlenswerte Mischung von Liedern, die sich aus der großen Masse an Lobpreistiteln hervorhebt. Erschienen ist die CD bei Gerd Medien.
2: Wie beim Gladiator, Kinofilm über die Auferstehungsgeschichte. Der amerikanische Regisseur Kevin Reynolds hat 1995 mit Waterworld den bis dato teuersten Film der Geschichte gedreht. Das Endzeit-Epos, an dem auch Schauspieler Kevin Costner beteiligt war, verschlang 175 Millionen US-Dollar. Jetzt geht der Filmemacher nach langen Planungen mit einem speziellen Projekt an den Start. Pünktlich zu Ostern 2015 sollen sich Kinofans einen Spielfilm über die Auferstehung Jesu Christi anschauen können. Unter dem Titel »The Resurrection – Die Auferstehung« wird die Geschichte aus Sicht eines römischen Centurios erzählt. Im Auftrag von Pontius Pilatus soll er Gerüchten auf den Grund gehen, denen zufolge Jesus, ein jüdischer Messias, von den Toten auferstanden sei. Die Handlung soll sich über die ersten 40 Tage nach der Kreuzigung erstrecken. Der skeptische Centurio, der dem Gerede der Menschen ein Ende bereiten will, forscht nach dem verschwundenen Leichnam, befragt die Jünger Jesu und kommt ins Grübeln. Schließlich gelangt er zu der Erkenntnis, dass die Auferstehung tatsächlich passiert sein muss. Wie Co-Produzent Mickey Diddle mitteilte, soll der Streifen in der Machart dem Film Gladiator ähneln.

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1: Die Pollen sind wieder unterwegs. Zuerst sind es die Haselnusspollen, die Birkenpollen und Erlenpollen. Später kommen dann die Blumen- und die Gräserpollen, die armen Menschen, die Heuschnupfen haben. Sie sind schon sehr geplagt. Die Augen tränen, die Nase läuft und ständig müssen sie niesen. Einige bekommen dann auch noch Fieber. Ohne Medikamente geht bei ihnen nichts mehr. Diese Menschen freuen sich, wenn der Winter beginnt. Sie da haben dann etwas mehr Ruhe. Warum? Fragen sich vielleicht viele Betroffene. Warum denn gerade ich? Wieso gibt es denn diese Pollen überhaupt? Gott hätte doch diese Welt ohne sie erschaffen können. Aber was täten dann die Bienen? Und auch viele andere Insekten brauchen die Pollen. Ich kenne einige Leute mit Heuschnupfen, die damit leben gelernt haben, zwangsweise. Aber es gibt noch viel mehr Allergien, die für die Betroffenen manchmal lebensgefährlich sind. Laktoseintoleranz, allergische Reaktionen auf Wespenstiche, Hautallergien und vieles mehr plagen die Menschen. Ich habe das Gefühl, dass Allergien immer mehr zunehmen. Während wir viele schwere Krankheiten inzwischen in den Griff bekommen haben, ist dies bei den Allergien noch nicht der Fall. Ich denke aber bei Allergie auch, dass manche Menschen eine Allergie gegen den Glauben zu haben scheinen. Sie reagieren recht allergisch auf alles, was mit Gott und Glauben zu tun hat. Warum eigentlich? Was stört sie daran, wenn andere Menschen über Gott und den Glauben reden? Ist es vielleicht die Angst davor, dass diese Menschen Recht haben könnten? Die Angst, dass dieser Gott vielleicht von ihnen etwas will? Die Angst, den gewohnten Lebensstil fallen zu lassen? Die Angst davor, ihre festgefahrene Meinung vielleicht ändern zu müssen? Aber was ist, wenn es diesen Gott wirklich geben sollte? Wäre es dann nicht dumm, sich dagegen aufzulehnen und sich nicht damit zu befassen? Was kann denn passieren, wenn ich mich damit auseinandersetze? Wenn ich anfange zu fragen, ob an diesem Gott nicht doch etwas dran sein könnte? Ich brauche doch nicht allergisch darauf zu reagieren. Es reicht schon, dass was ich sonst an Allergien habe. Allergien, die oft nicht ganz in den Griff zu bekommen sind. Allergien, die mich vielleicht das Leben kosten können, wenn ich etwas falsch mache. Wenn ich von einer Wespe gestochen werde, ohne dass ich das Gegenmittel parat habe. Was kann denn schon passieren, wenn ich mich hingegen auf Gott einlasse? Wenn ich vielleicht einmal in die Bibel reinschaue und anfange, ehrlich zu beten? Wenn es diesen Gott nicht gibt, dann hat das doch keinerlei Folgen. Wenn es den Gott der Bibel aber doch gibt, wäre es dann nicht töricht, sich nicht damit zu befassen? Und wenn es dann auch noch wahr sein sollte, dass dieser Gott mir die Möglichkeit gegeben hat, dass ich ewiges Leben haben kann? Ich meine nicht hier, auf dieser Erde, sondern nachdem ich hier abgedankt habe, dann darf ich bei Gott sein. Es wäre doch töricht, dieses Angebot nicht anzunehmen und in ewiger Gottesferne einmal sein zu müssen. Dort, wo Dunkelheit und Zähneknirschen ist. Wagen Sie doch mal diesen Versuch mit diesem Gott. Wagen Sie den Versuch mit der Frage, ob es diesen Gott gibt.
2: Liebe Hörer, Sie hörten heute christliche Nachrichten aus Spanien und aller Welt. Falls Sie Fragen oder Anregungen haben, können Sie uns entweder schreiben oder anrufen. Die Angaben folgen mit der nächsten Melodie. Ich wünsche Ihnen noch Gottes Segen.
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Ich wünsche Ihnen noch Gottes Segen.

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1: Ferien. An vielen Stellen ist spürbar die Ferienzeit. In mancher Innenstadt ist deutlich weniger los als sonst. Um den Markt herum findet man jetzt leichter einen freien Parkplatz. Und um die Schulgebäude herum atmen Unkrautpflänzchen erleichtert auf und können unbeschwert grünen. Die Bushaltestellen sind für einige Wochen nicht mehr mit wartenden Schülermengen überfüllt. Einige Familien sind mit ihren Kindern erstmal weggefahren. Stattdessen schlendern jetzt Touristen durch die Stadt. Versonnen bleiben sie hier und da vor Schaufenstern stehen und rechnen an den Europreisen herum. In den Betrieben fehlt der eine oder andere Mitarbeiter und mancher Laden hat komplett Betriebsferien. Man ist im Ferienmodus. Die wohlverdiente Erholung für den, der sonst täglich im Arbeitsstress steht. Andernorts müssen Kollegen auffangen, wo sich einer aus ihren Reihen freigenommen hat. Aber nicht jeder kann es sich leisten, wegzufahren. Oder will es auch gar nicht, weil er sich im Urlaub auch zu Hause in der heimischen Region erholen kann. Für den, der auf Balkonien oder in Terrassinien bleibt, läuft vieles ganz normal weiter, wie immer, nur etwas ruhiger und gelassener. Vielleicht mögen es die Jüngeren für selbstverständlich halten, aber die Älteren haben noch Erinnerungen an andere Zeiten. Erinnerungen an Hunger nach Brot, an Hunger nach Leben. Und Urlaub war ein Fremdwort. Von Gott haben wir, was wir zum Leben brauchen. Die tägliche Nahrung wie Essen und Trinken und die nötige Kleidung. Und noch vieles mehr. Auch der Urlaub gehört dazu. Die Zeit zum Erholen und Entspannen. Ob nun zu Hause oder in der Ferne, das mag an jeder für sich entscheiden. Gottes Sohn Jesus Christus sagt, ich bin das Brot des Lebens. Johannes Evangelium Kapitel 6, Vers 48. Gegenüber diesem Brot des Lebens verblassen alle Grundnahrungsmittel. Denn damit ist nicht allein die nötige Nahrung gemeint, die jeder von uns täglich zum Leben braucht, sondern Jesus umschreibt damit alles, was Sie und ich für unser Leben hier brauchen und sogar darüber hinaus. Der Gottessohn möchte, dass unser Leben nicht durch den Tod zerstört wird, sondern dass es darüber hinaus für die Ewigkeit bewahrt wird. Dazu bietet er Ihnen und mir seine vollkommene Gemeinschaft an und somit eine Perspektive für ein ewiges Leben bei Gott. Er will sie regelmäßig aufbauen und stärken durch Gottes Wort, die Bibel, und ermutigt sie dazu, es wahrzunehmen, wo es verkündigt wird, und an den Gottesdiensten teilzunehmen, wo immer sie sich auch im Urlaub oder zu Hause gerade befinden. Lassen Sie sich von ihm dazu einladen. Das ist weit mehr als vergängliche Ferienauszeiten. 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

0: Bleiben Sie unterm Herrn Jesus Christus befohlen.
1: Es ist 20 Uhr.
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Johannes Kapitel 1, Vers 12. Noch einmal. Johannes Kapitel 1, Vers 12. Und da heutet, über alle, die Arm über Abnahme in an Arme läuft, gauf er ihnen das Recht, Kinder Gottes zu werden. Man kann auch sagen, alle Jansje, und damit bist du gemeint, jeder einzelne Mensch, der Arm abnehmen deute, damit ist der Herr Jesus gemeint. In an seinen Nomen geläufe, gauf heute das Recht, Gottes Kinder zu werden. Also, wenn ich die Entscheidung traf, den Herrn Jesus abzunehmen, mein Herz zu senden, in daran geläufe, dann jäfft er mir die Gewissheit, dass ich sein Kind sie. Dit ist eine ganz persönliche Entscheidung. Der Grautvater hat diese Entscheidung all für viele Jahre getroffen, in wie ein Kind Gottes. Dadurch wird Tom nicht automatisch ein Kind Gottes. Tom, wenn heute das wirklich wohl ein Kind Gottes zu sein, muss ganz persönlich diese Entscheidung für sich trafen in der Quelle. In dort ist bedien mir Kreuzau. Jeder Einzelne muss diese Entscheidung persönlich trafen, um ein Kind Gottes zu sein. Eine andere steht in Galater, Kapitel 3, Vers 26. Nochmal, Galater 3, Vers 26, da heutet so, hier sind alle durch den Glaube Gottes Kinder. Und zwar in Jesus Christus. Je, damit es war jeder einzelne Mensch gemeint, sind alle durch den Glaube Gottes Kinder in Jesus Christus. Liebe Kind, hast du für die all diese wichtigste Entscheidung getroffen und bist du ein Kind Gottes? Wenn das so ist, dann freue ich mich mit dir. Und wenn du sagst, diesen Schritt sieht noch nicht gegangen, kannst du daran glauben, dass der Herr Jesus auch für deine Sünde, für dort, was wir auch im Alltag nicht richtig machen, gestorben ist und war der Abherrstone. Glaubst du daran, dass der Herr Jesus auch dein persönlicher Rader ist? Wenn das so ist, dann kannst du dort so standardeut im Gebet dem Herrn Jesus sagen, in anderen Bäden dein Herz zu werden. Du kannst das allein im Gebet tun, oder du kannst auch mit jemandem tun, vielleicht deine Eltern, Grautältern, oder auch vielleicht mit oben, das von der Kinderstand. Und ich wünsche dir für diese wichtigste Entscheidung viel Kraft und Freude.

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Vor ein paar Minuten wird es ganz, ganz still. Auf einmal sag ich dir, oder? Psst. Tom, hier steht dort? Jo, Opi. Ich hier das Vogelgezwitscher. Was ist das für ein Vogel? Dort ist eine Nachtigall. Und die singt uns ihr Leut. In heuch mal Nana, der hat so viele verschiedene Töne. Andächtig wie der Beethoven. Und Tom wünscht sich in diesem Augenblick, dass diese Minute mit dem Krautfuhrer keinem vorüber

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die Grautfutter zieht Tom an. Weißt du, Jung, ich will dir diese Sammling schenken. Und ich hab auch noch ein Naht abbewahrt, mit dem man die Flotter schwangen kann. Was meinst du, wirst du das haben wollen? 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
0: 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Deine Schuld ist einfach weggewischt. 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

Boah, wenn man Tom sich gefällt habe, kannst du da drüht hören? Tom sagt echt in den Lärm, als er alte kleine Pflanzen verklönt hat. Er hat aber eine gute Idee. Er wisst, weichrane halb nicht. Er musste sich klarstellen in der Zeit mit der Idee, in dem er sich entschuldigt hat, in den Satz auf der Tafel schrieben hat. In Tante Karin verzeiht ihm. Weißt du, Leuwetchen, Gott will nicht, dass irgendwo zwischen Arm in Anstunde deit, wie wie, dass den Herrn Jesus in die Läufte Tiener sind. 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Sogar in der Bibel finden wir einen Bibelvers. Vielleicht wird er dir auch mal ermutigen, wenn du in seine Situation kämst, in die Gewissheit haben kannst, wenn ich mich entschuldige, bei jemand für dort, was ich nicht gute Tidone habe, dass mir auch wirklich verzeiht wird und dass Gott mir auch meine schlechte Dinge verzeiht, den findest du im Alten Testament, in Jesaja Kapitel 44, Vers 22. Nochmal, vielleicht magst du dir ja die Bibel steht abschreiben, dort Bibelbuch im Alten Testament, Jesaja Kapitel 44, Vers 22. In dort steht geschrieben, ich hab deine ganze Schuld verzeiht. 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Ich, damit ist Gott gemeint. Gott hat dir und mich die ganze Schuld verzeiht. Sie ist verschwungen, so ist der Nebel versonnen. Hast du dort einmal beobachtet, wann zum Morgens ganz tätig der Nebel ist? In der Sonne rutscht, er verschwindet, in wie jene der Nebel nicht mehr sein. In so verschwindet die ganze Schuld, er ist nicht da, er kann sie nicht sein. Und dann brauche ich mir auch keine Sorge machen, weil es Gott mir verzeiht hat. Und dort funktioniert dann, wann ich oder auch wann du die nur arm, nur Gott wandert, und er wird uns von dieser Schuld befreien. Ist dort nicht eine gute Botschaft? Noch einmal, Gott sagt zu dir und mir, ich will dir die ganze Schuld verzeihen, sie verschwinge los, dass aus der Nebel vor der Sonne verschwinge deit, wenn du die nur mir wandert deist, wo ich die befreie. Und dort wie, aus Jesaja Kapitel 44, Vers 22.

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0: Uhr und 30 Minuten.
1: In Apostelgeschichte 6, Vers 2 sagten die Apostel zu der Menge der Jünger: Es taugt nicht, dass wir das Wort Gottes versäumen und zu Tische dienen. Das war die Situation in der ersten Gemeinde. Die Gläubigen lebten zusammen und hatten alles gemeinsam. Sie nahmen auch die Mahlzeiten zusammen ein und die Apostel servierten am Tisch. Bei der rasch wachsenden Zahl der Jünger bedeutete das immer mehr Arbeit für die Apostel, so dass sie fast gar nicht mehr zur Wortverkündigung kamen. Schließlich wurde ihnen ihre Lage bewusst und sie standen vor der Entscheidung: Sollen wir jetzt Essen ausgeben oder sollen wir predigen? Die Antwort war eindeutig: Es taugt nicht, dass wir das Wort Gottes versäumen und zu Tische dienen. Aus diesem Vorfall und der Antwort der Apostel können wir drei Wahrheiten lernen. Erstens, der Verkündigungsdienst darf auf keinen Fall vernachlässigt werden. Es geht so schnell, dass sich ein Pastor oder Prediger vor andere Aufgaben gestellt sieht. Armut, Krankheit, Not, Trunksucht verleiten manchmal Verkündiger des Wortes, praktisch zuzupacken und erst einmal soziale Hilfe zu geben. Dazu kommt ein gewisser Druck von außen. Die öffentliche Meinung, sie setzt oft ganz falsche Akzente. Heute wird die soziale Hilfe von der öffentlichen Meinung sehr betont und fast als Inhalt der christlichen Lehre hingestellt, während für den Verkündigungsdienst eine gewisse Geringschätzung besteht. Das übt einen Druck aus auf die Verkündiger und viele haben ein schlechtes Gewissen, wenn sie nur predigen. Die Verkündigung des Wortes Gottes ist noch immer wichtiger als alles andere. Lass dich nicht einschüchtern von der öffentlichen Meinung, sondern ermutige vielmehr auch deinen Pastor, sein Amt wichtig zu nehmen und dem Herrn darin in ganzer Hingabe zu dienen. Zweitens, wir dürfen uns nicht verzetteln. Sicher gibt es sehr viele Dinge, die wichtig sind und die getan werden müssen. Der willige Diener des Herrn wird bestimmt Arbeit die Fülle finden. Da ist die Arbeit unter Kindern, der Dienst an den Kranken, da sind die vielen Waisen, Heimatlosen, Drogensüchtige und Bedürftige. Es gibt Aufgaben in Schulen, Heimen, Anstalten, Missionswerken und Gemeinden. Die Nöte sind groß, die Türen sind offen. Man möchte nichts versäumen und Gutes tun, wo man kann. Aber trotzdem müssen wir aufpassen. Es geht nämlich nicht nur darum, Gutes zu tun, sondern es kommt der Moment, wo wir entscheiden müssen, was das Beste ist. Jemand sagt, der Feind, der uns hindert, das Beste zu tun, ist das viele Gute, das es zu tun gibt. Für lange Zeit taten die Apostel beides, verkündigen und Essen austeilen. Aber es kam der Moment, wo sie erkannten, dass alles zu kurz kommt, wenn sie so weitermachen. Es gab genug andere Männer, die ihnen Arbeit abnehmen konnten. Indem die Apostel auf einen Dienst verzichteten, konnten sie ihren eigentlichen Auftrag viel besser erfüllen. Drittens lernen wir aus diesem Vorfall, dass jeder Mann seine ihm zugewiesene Aufgabe erfüllen muss. Es könnte nach dem bisher Gesagten der Eindruck entstehen, als würden wir Sozialarbeit gering achten oder sogar dagegen sein. Das stimmt aber nicht. Die Begebenheit in Apostelgeschichte 6 zeigt ganz klar, dass die Apostel keineswegs Geringschätzung für Sozialarbeit empfanden. Auch der einfache Dienst des Essenausteilens sollte mit ganzem Einsatz und ganzer Hingabe getan werden. Deshalb wählten sie ja auch Jünger voll Heiligen Geistes und Weisheit, die einen guten Ruf hatten, um diesen Dienst zu tun. Sozialarbeit ist nicht etwas Nebensächliches oder Verachtungswürdiges, sondern es ist wichtiger Bestandteil der christlichen Lehre. Das Entscheidende ist auch letztlich gar nicht, ob einer Sozialarbeit tut oder Verkündigungsdienst, sondern entscheidend ist, dass jedes Gotteskind seinen Platz findet und entsprechend seinen Gaben und seiner Berufung dem Herrn dient. Wenn Gott dich ruft, lieber Freund, sein Wort zu verkündigen, dann ist es deine Verantwortung, dieses Amt mit ganzem Einsatz auszufüllen. Wenn Gott dich ruft, in einem Krankenhaus, in einer Sozialarbeit, beim Essen austeilen zu dienen, dann musst du diese Arbeit mit ganzem Eifer und Hingabe tun. Hast du schon deinen Platz im Dienst für den Herrn gefunden? Wir beten. Herr, hilf uns, unseren Platz, den du uns zugewiesen hast, ganz auszufüllen, ohne uns zu verzetteln oder kritisch auf andere Diener zu blicken. Wir danken dir, dass du uns für unsere Aufgaben die Ausrüstung gegeben hast und dass wir im Dienst für dich fröhlich sein dürfen. Amen. 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

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Wir setzen heute fort mit dem Hörspiel Mel Webb wittert Gefahr, Teil 1, Rettung in letzter Sekunde. Erschienen ist dieses Hörspiel in der christlichen Bücherstube Seemann. Mel sprang zu Nero und versuchte, ihn zurückzuhalten, aber der wich seinen Zugriff aus und sprang mit einem Satz auf eine Schlange. Blitzschnell schoss da das hässliche Untier empor. Bevor er aber zu einem zweiten Schlag ausholen konnte, hatte Nero sie am Hinterkopf gepackt. Und nun begann ein wilder Zweikampf.

0: Die Arbeit eines Schäfers erfordert viel Geduld. Ständig muss die Herde in Bewegung gehalten werden, was ziemlich schwierig ist, da die natürliche Neigung des Schafes dahin geht, immerfort anzuhalten und zu grasen. Deshalb ging es nun auch mit den Circle-A-Schafen nur langsam voran. Ivan platzte fast vor Ungeduld.
1: Können wir da nicht etwas schneller machen? Wenn wir so weitergehen, werden wir nie ankommen.
2: Es geht nicht schneller. Die Schafe sind vorhin zu sehr aufgeregt worden. Wir müssen sie jetzt erst langsam an den Aufstieg gewöhnen.
1: Wenn wir oben ankommen, sind meine Sommerferien bestimmt schon vorbei.
0: Mel ließ sich nicht weiter auf Diskussionen ein. Er ließ die Schafe in ihren langsamen Trott. Am Mittag hatten sie erst ein Drittel des Weges zur Weide zurückgelegt.
1: Ich hab Hunger. Wollen wir nicht mal anhalten und ein Feuerchen anzünden?
2: Ausgeschlossen. Ich habe ein paar Butterbrote mitgebracht. Davon kannst du

0: Gebäude. Als die Sonne noch ziemlich hoch stand, hielt er schon Ausschau nach einem Lagerplatz.
1: Ein Stückchen weiter fließt ein Gebirgsbach. Ich finde, wir sollten die Nacht lieber hier verbringen.
2: Klingt wie Musik in meinen Ohren. Ich bin todmüde. Außerdem sterbe ich fast vor Hunger.
1: Ich bin nicht gerade ein Meister im Kochen. Vielleicht bist du nachher noch genauso hungrig.
2: Ich gehe das Risiko ein. Ich bin so hungrig, dass ich fast alles riskieren würde.
0: Mel beschloss, das Lager aufzuschlagen. Er öffnete seinen Schlafsack und breitete ihn aus. Dann sammelte er Feuerholz. Er war so daran gewöhnt, allein zu arbeiten, dass er überhaupt nicht an seinen Gefährten dachte, bis das Lager völlig fertig war. Jetzt wollte Mel das Abendessen bereiten. Er schaute sich um, aber Ivan war nirgends zu sehen.
1: Ivan? Ivan! Ivan!
0: Er bekam keine Antwort. Nur die Berge warfen das Echo mehrmals zurück. Mel wurde kreidebleich im Gesicht. Sie befanden sich im rauen, unwegsamen Bergland, wo sogar erfahrene Bergsteiger sich verirrten und in größte Gefahr gerieten. Ein Junge wie Ivan konnte jede Sekunde verunglücken. Er konnte mit dem Fuß in eine Felsspalte rutschen, sich den Knöchel verrenken oder brechen. Er konnte unversehens in einen Abgrund stürzen. Hoffentlich war ihm nichts passiert. Mel bekam Angst.
1: Ivan! Ivan!
0: Immer noch keine Antwort. Mel begann, nach seinem Freund zu suchen. Er suchte nach Spuren, die sein Kamerad hinterlassen haben konnte. Unglücklicherweise war die Erdschicht an ihrem Lagerplatz nur sehr dünn. Sie befanden sich auf Granit. Mel konnte keine Spur von Ivan entdecken. Er war wie benommen. Was war dieser Ivan doch für ein merkwürdiger Bursche? Das kam Mel nun voll zum Bewusstsein. Aber er konnte sich einfach nicht vorstellen, dass Ivan so dumm war, das Camp zu verlassen und sich auf diese Weise in die größte Gefahr zu begeben. Die Dunkelheit senkte sich bereits über die steilen Hänge, als Mel schließlich seinen Weg zurück zum Lager nahm. Er hatte es fast erreicht, als er es im Busch rascheln hörte. Ivan kam herausgesprungen.
2: Haha, suchst du mich?
1: Bist du dir darüber im Klaren, was für einen kindischen Blödsinn du angestellt hast? Ich dachte schon, du hättest dir ein Bein gebrochen.
2: Ich hab dir doch gesagt, dass du dir um mich keine Sorgen zu machen brauchst. Ich kann schon auf mich selbst aufpassen.
1: Vielleicht kannst du in der Stadt auf dich allein aufpassen, aber du bist hier nicht in New York, wo an jeder Ecke ein Polizist steht. Du bist hier draußen, in den Bergen. Hier verschwinden oft Menschen, die nie wieder auftauchen. Denk mal darüber nach.
2: Nimm dir das doch nicht gleich so zu Herzen. Ich wollte doch nur ein kleines Späßchen machen.
1: Nun hast du ja deinen Spaß gehabt. Wie wäre es, wenn du jetzt zur Abwechslung mal mit diesem Quatsch aufhören würdest?
0: Sie gingen zum Camp zurück und Mel bereitete das Abendessen vor. Sie hatten bereits gegessen und wollten gerade schlafen gehen, als Mels Ärger endlich so weit verraucht war, dass er wieder ruhig zu Ivan sprechen konnte.
1: Mach solche Sachen bloß nicht noch einmal. Du kannst da sehr leicht in Gefahr kommen.
2: Ich war ja überhaupt nicht weit weg. Ich konnte also gar nicht in Gefahr geraten. Ich habe mich einfach mal versteckt, um zu sehen, was du wohl machen würdest, falls du mich nicht gefunden hättest. Ich habe dich die ganze Zeit über beobachtet.
0: Mel antwortete nicht. Er hielt sich zurück. Er griff zur Bibel und rollte sich in seinen Schlafsack.
2: Was willst du denn damit? Heute ist doch nicht Sonntag.
1: Ich lese jeden Abend in der Bibel. Würdest du mitmachen, wenn ich jetzt eine Andacht halte?
2: Andacht? Was ist denn das? Bibel lesen?
1: Bibel lesen und beten. Zu Hause singen wir auch bei unseren Andachten. Aber wenn ich hier draußen bin, dann lese ich meistens ein paar Verse und bete.
2: Nein, danke. Wenn es dir mehr Spaß macht, die Bibel laut zu lesen, auf mich brauchst du keine Rücksicht zu nehmen.
1: Wenn du es hören möchtest, ich lese heute etwas aus dem Johannesevangelium.
2: Du brauchst meinetwegen nichts Besonderes auszusuchen.
0: Als Mel mit dem Lesen fertig war, blickte Ivan ihn neugierig an. Jeder Spott war aus seinem Gesicht gewichen.
2: Was soll das eigentlich alles bedeuten? Was heißt denn das, wiedergeboren sein?
1: Die Bibel lehrt uns, dass wir alle Sünder sind und nicht so leben, wie Gott es will. Und im Römerbrief steht, dass der Lohn der Sünde der Tod ist.
2: Was willst du hier eigentlich versuchen? Willst du mir Angst machen?
1: Nein. Ich versuche nur, dir zu erzählen, wie die Dinge in Wirklichkeit sind. Ich sage nur die Wahrheit. Vor einigen Wochen sprach der Pfarrer darüber, dass wir alle Sünder sind und nur den Tod verdient haben. Wir haben die Hölle verdient.
2: Na, das sind ja rosige Aussichten.
1: Aber Gott will gar nicht, dass wir in die Hölle kommen. Deshalb hat

0: er uns einen Ausweg gezeigt. Er hat den Herrn Jesus Christus gesandt, der sein eigener Sohn ist, damit er uns von unseren Sünden befreit. Er befreit uns auch von dem Tod, der ja die Strafe für unsere Sünden ist. Jesus wurde gekreuzigt. Er nahm die schlimmste Bestrafung auf sich. Dabei hat Jesus ein völlig sündloses Leben geführt. Er nahm unsere Sünde auf sich und wurde dafür getötet. Aber Gott hat ihn von den Toten auferweckt. Früher haben die Menschen Gott Tiere zum Opfer gebracht. Aber Gott erkennt nun das Blut von Böcken und Stieren nicht mehr an. Er schaut auf die durchbohrten Hände seines Sohnes, auf seinen zerschundenen Rücken und seine blutende Seite. Wenn Jesus sich so als Hohepriester, als einzig vollgültiger Rechtsanwalt für einen Menschen vor Gott verwendet, dann sieht Gott nicht mehr den schmutzigen Sünder, sondern den neuen, noch einmal geborenen, also den wiedergeborenen Menschen durch das Blut seines Sohnes hindurch. Gott sieht dann mit seiner ganzen mächtigen Liebe auf den neu gewordenen Menschen, der sich Jesus völlig ausgeliefert hat und nun nur noch nach dem Willen Jesu Christi lebt. Wer sich Jesus ganz hingibt, der wird also ein Kind Gottes. Und deshalb sagt Jesus auch zu den Schriftgelehrten Nikodemus im 3. Kapitel des Johannesevangeliums, dass man ohne die Wiedergeburt nicht in das Reich Gottes eingehen kann. Wörtlich sagt er, es sei denn, dass jemand geboren wird aus Wasser und Geist, so kann er nicht in das Reich Gottes kommen.
1: Es entstand eine lange Pause. Ivan blickte verlegen zu Boden. Dann sagte er,
2: also, du kannst das von mir aus glauben, wenn du willst, aber ich nicht. Ich bin nicht so schlecht. Ich bin zum Umfallen müde. Ich leg mich schlafen.
1: Mel hätte die Unterhaltung gern fortgesetzt, aber er hatte keine Möglichkeit mehr dazu. Ivan war schon in seinen Schlafsack gekrochen und hatte ihm den Rücken zugedreht.

0: Am nächsten Morgen stand Mel sehr früh auf und begann, das Frühstück zu bereiten. Sein Begleiter blieb so lange wie möglich im Schlafsack liegen. Als das Frühstück fertig war, stand Ivan schnell auf, zog sich hurtig an und schlang sein Essen hinunter. Er hatte den Mund noch voll, als er schon aufsprang, um auf den Gebirgsbach zuzueilen.
1: »Wart mal einen Augenblick, wo willst du hin?«
2: »Ich bin bald wieder zurück. Ich will mir bloß mal den Fluss ansehen.«
1: »Geh aber nicht zu weit und bleib nicht zu lange. Wir müssen bald weiter, wenn wir heute Abend am Ziel sein wollen.«
2: »Hör auf, mich rumzukommandieren. Wie oft soll ich dir das noch sagen?«
0: Mel hätte ihn zurückgehalten, wenn er gekonnt hätte. Aber er wusste, dass das zwecklos war. Ivan tat eben das, was er wollte. Niemand konnte ihn daran hindern. Mel hatte vor dem Essen eine Kanne mit Wasser aufs Feuer gesetzt. Jetzt begann er, das Geschirr abzuwaschen und die Kochutensilien sowie seinen Schlafsack zu verstauen. Alle Augenblicke hielt er inne und schaute sich um. Aber sein Kamerad war noch nicht in Sicht. Er ging noch einmal um die Herde und besah sich die Schafe mit wachsender Besorgnis. Die Sonne stand schon ziemlich hoch. Sie mussten sich sofort auf den Weg machen, wenn sie ihren Lagerplatz noch vor Anbruch der Dunkelheit erreichen wollten.
1: »Ivan!« »Warum benimmt dieser Junge sich bloß so? Er hat doch ganz genau gesehen, wie viel Arbeit man mit den Schafen hat. Eine Schafherde zu betreuen ist kein Kinderspiel. Der Schäfer trägt eine große Verantwortung. Man hat seine ganze Kraft darauf zu konzentrieren. Es kann doch nicht sein, dass ich jetzt auch noch einen dummen Jungen zu betreuen habe, der noch nicht einmal einsieht, dass man sich hier verirren kann. Oder hat er sich wieder versteckt, so wie gestern?«
0: Schon allein dieser Gedanke machte Mel wütend. Er hätte es ja gleich wissen müssen. Er hätte nicht mit so einem unverantwortlichen Burschen wie Ivan Bird in die Berge gehen sollen. Der komische Kerl würde womöglich erst mittags eintrudeln und für den Rest des Tages rumjammern, weil sie keinen Proviant mehr hatten. Mel hatte jetzt kein Mitleid mehr mit ihm. Das stand fest. Er hatte sich das selbst eingebrockt. Er rief noch einmal nach Ivan. Als er dann zufällig auf Nero blickte, kam ihm ein Gedanke. Er rief ihn zu sich und reichte dem Hund Ivans Schlafsack, damit er daran schnupperte.
1: »Nero, such, such!«
0: Der kleine Hund schien verstanden zu haben, was von ihm verlangt wurde. Er wühlte auf dem Lagerplatz herum. Er schnüffelte überall am Boden entlang. Kurz darauf nahm er eine Fährte auf und lief in Richtung Wald. Mel folgte ihm. Obwohl für Mel keinerlei Spuren zu sehen waren, hatte Nero ganz genau herausbekommen, wohin Ivan gegangen war. Er führte Mel über den alten Wildpfad und nach ungefähr einer Viertelmeile ins Unterholz. Einen Moment lang zögerte der Hund.
1: »Nur zu, alter Knabe, los, weiter, Nero!«
0: Mel hätte gar nichts zu sagen brauchen. Der Hund nahm seine Fährte wieder auf. Dann begann er aufgeregt zu bellen. Das konnte nur eins bedeuten. Sie waren dem Ziel ganz nah. Schließlich blieb Nero vor der Öffnung einer kleinen Grotte stehen und bellte. Mel blickte rasch hinein. Dort war in dem lockeren Staub ein Fußabdruck zu sehen. Nero hatte seinen Kameraden gefunden. Mel war ungeheuer erleichtert. Aber er war auch wütend.
1: »Ivan, ich weiß, dass du da drin bist. Komm jetzt raus!« »Ivan!« »Okay, Nero, wir holen ihn schon.«
0: Überdruss klang aus Mels Stimme, als er langsam in die Grotte ging. Einen Augenblick schien der Hund zu zögern, aber Mel ging weiter. Schließlich rannte Nero hinter ihm her. Sie waren etwa 15 Schritte gegangen, als Ivan, wie Mel erwartet hatte, aus der Dunkelheit hervorsprang.
2: »Buh!«
1: »Ich habe dir doch gesagt, dass ich es leid bin, solch einen Blödsinn mitzumachen. Wir haben so viel zu tun, und wenn du heute nicht wieder irgendwo unterwegs rasten willst ohne Essen, dann müssen wir uns jetzt beeilen.«
2: »Du brauchst deine schlechte Laune nicht an mir auszulassen. Ich wollte ja gerade kommen.«
0: Mel ging dem Ausgang der Höhle zu, etwa 3 bis 4 Schritte vor seinem Kameraden. Er näherte sich bereits dem Eingang, als er wie angewurzelt stehen blieb. Eine riesige Klapperschlange lag zusammengerollt in der warmen Sonne.
2: »Was ist denn? Warum bleibst du stehen? Ich denke, du hast es so eilig, dass du noch nicht einmal einen kleinen Spaß vertragen kannst.«
0: Mel spürte, wie ihm das Blut in den Schläfen pochte. Schon oft waren ihm Klapperschlangen begegnet. Es war nicht zu befürchten, dass sie angriff, falls nicht noch eine zweite irgendwo in der Nähe lag. Der bloße Anblick genügte jedoch, ihm den Schweiß auf die Stirn zu treiben. Sein ganzer Körper begann zu zittern. Er konnte die Schlange vielleicht mit einem Stein vertreiben. Am besten wäre aber, sie zu töten. Er sah sich um nach einem geeigneten Stein oder einem großen Stock, der irgendwo im Schatten herumliegen mochte. Im selben Augenblick ging Ivan an ihm vorbei.
1: Ivan, bleib stehen!
2: Was hast du denn?
1: Pass auf, da, am Eingang!
0: Ivan Bird starrte die Klapperschlange an. Er brachte keinen Ton heraus. Als er sich schließlich wieder gefasst hatte, fing er an, gellend zu schreien.
3: Ah!

0: Das Fell auf Neros Rücken sträubte sich. Ein kurzes Knurren kam aus seiner Kehle. Sofort schnellte der Schwanz der Schlange in die Luft und schlug in blinder Wut um sich. Ivan schrie wieder. Das war das Signal. Nero stürzte sich plötzlich auf die Klapperschlange.
1: Nero, nein, zurück!
0: Mel sprang zu Nero und versuchte, ihn zurückzuhalten. Aber der wich seinem Zugriff aus und sprang mit einem Satz auf die Schlange. Blitzschnell schoss das hässliche Untier empor. Bevor es aber zu einem zweiten Schlag ausholen konnte, hatte Nero es am Hinterkopf gepackt. Und nun begann ein wilder Zweikampf. Die Schlange schlug verzweifelt um sich. Sie kämpfte in äußerster Raserei um ihre Freiheit. Aber Neros scharfes Gebiss zerbrach ihr das Rückgrat. Er schüttelte alles Leben aus ihr heraus. Als der Hund dann schließlich seinen Griff lockerte, zuckte das gefährliche Tier noch einmal kurz auf. Und dann lag es leblos am Boden. Ivan zitterte wie Espenlaub. Er war kreidebleich. Sein Mund zuckte fortwährend.
2: Ist sie tot?
3: Ja.
2: Das war knapp.
3: Das kann man wohl sagen. Vielleicht siehst du jetzt endlich ein, dass es nicht gerade sehr witzig ist, hier in diesen Felsen herumzuklettern. Du kennst dich doch gar nicht aus. Nun hast du ja gesehen, was alles passieren kann.
2: Wenn Nero nicht gewesen wäre, dann...
3: Wir hätten das Biest ohne großes Geschrei erlegen können. Wir haben es doch früh genug gesehen. Aber man muss eben ständig wachsam sein. Wenn man nicht auf Schritt und Tritt aufpasst, dann stolpert man in die größte Gefahr hinein, ohne das überhaupt zu merken. Und wenn man es dann gemerkt hat, ist es vielleicht schon zu spät. Nero, was hast du?
0: Erschrocken sah er auf die Vorderpfote seines treuen Vierbeiners. Sie war bereits auf das Zweifache ihrer Größe angeschwollen.
3: Nero ist von der Schlange gebissen worden.
2: Bist du sicher?
3: Sieh dir doch sein Bein an.
0: Mel kniete neben Nero nieder. Der kleine Hund begann plötzlich jämmerlich zu winseln. Voller Schrecken hielt Mel die geschwollene Pfote in der Hand. Sie fühlte sich schon ganz heiß an. Für einen Moment streikten seine Sinne.
2: Was sollen wir jetzt machen?
0: Ivans Stimme bebte vor Angst. Mel musste die Tränen zurückhalten. Wenn nur dieser dumme Hasenfuß und seine blöden Streiche nicht gewesen wären, dann wäre Nero das nicht passiert, wenn Ivan nur nicht so gezetert hätte. Mel wurde plötzlich mit blinder Wut erfüllt.
2: Kann so ein Schlangenbiss töten?
3: Je kleiner das Tier oder der Mensch, desto größer ist die Vergiftungsgefahr.
0: Mel kämpfte verzweifelt gegen die eigene Angst an. Er blickte Nero in die Augen.
3: Ich hasse das, Nero. Ich würde das lieber bei mir als bei dir machen. Ich würde dir lieber keine Schmerzen zufügen, aber ich muss es einfach tun.
0: Neros große, verständige Augen blickten zu Mel auf. Schmerz und ein verzweifeltes Flehen um Hilfe sahen Mel aus diesen Augen entgegen. Noch immer mit den Tränen kämpfend zog Mel sein Messer aus der Tasche und öffnete es. Wie gut, dass er es immer scharf genug hatte. Einen Augenblick lang wartete er. Dann raffte er seine ganze Kraft zusammen und schnitt blitzschnell quer durch die geschwollene Pfote des Hundes. Nero heulte auf und versuchte, sie wegzuziehen.
3: Still, Nero, still. Ivan, hilf mir, ihn festzuhalten.
2: Ich kann es nicht.
3: Du musst. Er wird sterben, wenn wir das Gift nicht herausbekommen.
0: Zögernd packte Ivan den kleinen Hund. Er hielt ihn, während Mel einige Einschnitte in Neros Pfote machte. Nun hatte das Blut freien Lauf. Aber Mel war das noch nicht genug. Er presste seinen Mund auf die Wunde und begann, das vergiftete Blut auszusaugen. Nero wimmerte nicht mehr, aber sein ganzer Körper zitterte. Nach einem Weilchen sagte Ivan,
2: »Komm, lass mich das jetzt mal machen.«
0: Aber Mel machte keinerlei Anstalten, Ivan seinen Platz zu räumen. Es dauerte noch eine ganze Weile, bis er aufhörte. Der arme Hund lag regungslos da.
2: Glaubst du, du hast alles heraus?
3: Ich glaube. Ich habe einmal mit Alberto über Klapperschlangenbisse gesprochen. Er sagte, dass das Blut frisch und sauber aussehen muss. Dann wäre das meiste Gift heraus. Aber ich bin mir nicht ganz sicher, ob man mit dieser Methode überhaupt etwas erreichen kann.
2: Hoffen wir das Beste.
3: Das Schlimmste ist nur, dass man auf diese Art nicht das ganze Gift entfernen kann. Sieh dir an, wie er da liegt und sich vor Schmerzen windet. Er ist immer noch furchtbar krank.
2: Und das ist alles meine Schuld. Wenn ich nicht dieses blöde Versteckspiel veranstaltet hätte, dann wäre das alles nicht passiert.
0: Mel wollte gerade hitzig loswettern, Aber dann hielt er sich zurück.
3: Es hilft nicht, jetzt darüber nachzugrübeln. Wir müssen etwas für Nero tun.
2: Können wir nicht irgendjemanden zur Hilfe holen?
3: Wir müssen ihn zu Wrench hinuntertragen. Vielleicht hat Mr. Werner etwas Antivenin. Wenn nicht, dann müssen wir zu uns nach Hause. Hoffentlich schaffen wir das schnell genug.
2: Worauf warten wir denn noch? Komm, wir gehen. Wir können Nero abwechselnd tragen.
0: Mel zögerte noch. Sie mussten Nero irgendwo hinbringen, wo er eine Antivenin-Injektion bekam. Und das hatte so schnell wie möglich zu geschehen. Aber...
3: Wir können hier nicht einfach so weg. Wir müssen ja schließlich auf die Schafe aufpassen.
2: Die Schafe sind doch jetzt nicht so wichtig. Wichtig ist doch jetzt nur, dass Nero wieder gesund wird.
3: Wir müssen bleiben. Mr. Werner hat mir die Schafe anvertraut. Er erwartet von uns, dass wir für sie sorgen.
2: Aber das ist doch ein Notfall. Können Sie denn nicht so lange allein bleiben, bis jemand kommt und auf Sie aufpasst?
3: Nein. Sie würden sich im ganzen Gebirge verstreuen. Und außerdem gibt es hier Wölfe und ein oder zwei Berglöwen. Nein, wir können die Schafe nicht allein lassen.
2: Wenn den Schafen was passiert, dann bezahlt das mein Papa. Der wird die Sache dann schon regeln.
0: Mel dachte nach. Natürlich. Einerseits wäre das eine Lösung. Mr. Werner kam es ja letztlich darauf an, dass er keinen Geldverlust erlitt. Aber andererseits hatte er auch versprochen, auf die Schafe aufzupassen. Er hatte Mr. Werner sein Wort gegeben, die Schafe zu hüten. Und was würde dann aus diesem Versprechen, wenn er sie nun einfach allein hier in den Bergen ließ? Nero stieß wieder ein klägliches Winseln aus. Mel blickte ihn an und streichelte vorsichtig seinen Kopf.
3: Ganz ruhig, es wird schon alles wieder gut, mein Kleiner.
2: Lass uns gehen. Je eher wir auf der Ranch sind, desto besser ist das für deinen Hund. Ich werde ihn die erste Zeit tragen.
3: Es geht nicht.
2: Was soll das heißen? Es geht nicht. Wir müssen ihn hinunterbringen, sonst stirbt er.
3: Ich habe Mr. Werner mein Wort gegeben, dass ich auf die Schafe aufpassen würde.
2: Aber das haben wir doch eben besprochen. Wenn irgendeinem Schaf etwas passiert, dann bezahlt mein Vater das. Es war schließlich alles meine Schuld. Ich bin dafür verantwortlich.
3: Das mag ja sein, aber ich bin derjenige, von dem Mr. Werner erwartet, dass er seine Herde hütet. Ich kann nicht einfach fortgehen.
2: Das verstehe ich nicht. Du scheinst ja nicht viel von deinem Hund zu halten. Sonst würdest du ihn nicht wegen ein paar Schafen sterben lassen.

0: Mel stand steifbeinig auf einem Felsen und starrte in das Gebirge. Eine seltsame Müdigkeit hatte sich seiner bemächtigt, die ihm alle Kraft aus den Gliedern zog und seinen Geist einzunebeln schien. Es war kaum zu glauben, dass dies alles Wirklichkeit war, dass dies hier auch wirklich geschah. Ivan wiederholte ungläubig und mit Tränen in den Augen.
1: »Du hast das doch nicht ernst gemeint, nicht, Mel? Komm, wir tragen Nero zur Circle A, ja? Wir müssen doch alles tun, um deinen kleinen Hund das Leben zu retten.«
0: Mel fühlte, wie sich seine Blicke auf Nero hefteten. Die Augen des Hundes waren glasig. Er lag regungslos da, abgesehen von einer nervösen Zuckung, die in gewissen Zeitabständen wiederkehrte. Es schien, als wolle seine Vorderpfote nicht aufhören anzuschwellen. Mel streichelte Nero. Ivan hatte recht. Sie konnten nicht einfach warten, bis der kleine Hund starb. Sie mussten etwas unternehmen, um Antivenin-Serum zu bekommen. Aber was sollten sie tun?
1: Lass doch die dummen Schafe. Nero stirbt sonst, bevor wir hier überhaupt wegkommen.
2: Ich wollte, ich könnte einfach weg. Aber ich kann nicht. Ich habe mein Wort gegeben, dass ich auf die Herde aufpasse. Ich kann nicht einfach weggehen.
1: Auch nicht, wenn Nero stirbt?
0: Mel wandte sich ab. Er konnte nichts mehr sagen. Wenn dieser Ivan nur etwas erfahrener und verantwortungsbewusster wäre. Mel würde ihn allein mit den Schafen lassen und selbst mit Nero zu Circle A laufen. Er könnte dann hinunterlaufen und Mr. Werner würde ihn in einem Jeep wieder heraufbringen. Aber wer weiß, was dieser Hasenfuß allein mit den Schafen anstellen würde. Ivan kannte sich nicht genügend aus, um den Weg durch die Berge zurückzufinden. Er konnte also das Serum nicht holen. Aber auch wenn er zur Ranch finden würde, er würde bestimmt nie den Lagerplatz wiederfinden. Nein, Ivan konnte ihm einfach nicht helfen. Als Mel so dastand, sah er in der Ferne plötzlich Rauch aufsteigen. Zuerst fiel ihm das nicht sonderlich auf. Die dünne Rauchfahne von Lagerfeuern anderer Hirten war ihm ein so bekanntes Bild, dass er zunächst gar nichts Besonderes daran fand. Doch nun schoss ihm plötzlich ein Gedanke durch den Kopf. Alberto! Warum hatte er nicht eher an den anderen Hirten gedacht?
2: Komm, Ivan, nimm Nero auf, wir gehen. Ich werde die Schafe in Gang bringen.
1: Nun wart mal einen Augenblick. Du hast doch nicht etwa vor, die Schafe alle zu Circle A zurückzubringen, oder? Wenn du das willst, dann verlieren wir zu viel Zeit, um Nero noch helfen zu können. Wir werden das nie schaffen, die Schafe schnell genug voranzubringen.
2: Nein, wir bringen sie nicht den ganzen Weg zurück. Wir werden sie nur zu Alberto hinübertreiben, der eine Meile weiter ist. Dort, wo das Lagerfeuer brennt. Er wird für uns auf die Schafe aufpassen, während wir Nero zu Ranch bringen.
1: Aber werden sich dann die Schafe nicht wieder vermischen, wie... naja, du weißt schon.
2: Aber diese Schafe gehören doch alle, Mr. Werner. Es wäre also nicht so schlimm, wenn sie sich vermischen sollten.
0: Damit hatte er auch schon zum Sturzflug in Richtung Herde angesetzt. Die Schafe waren fast 2 Stunden allein gewesen und hatten sich nun arg auseinandergegrast. Es kostete Mel 20 oder mehr Minuten, sie wieder zusammenzutreiben und sie in Richtung Alberto in Bewegung zu bringen. Er lief mit verzweifelter Anstrengung von einer Seite der Herde zur anderen. Ivan nahm Nero und trug ihn. Das arme kleine Geschöpf lag schlaff und ohne jede Bewegung in seinen Armen. Nur sein mühsamer Atem verriet, dass er noch lebte.
1: Kannst du dich nicht etwas beeilen?
2: Ich bin froh, dass ich sie überhaupt in Bewegung halten kann. Mann, ich wusste selbst nicht, was Nero uns bisher für Arbeit abgenommen hat. Jetzt sieht man erst, wie viel Anstrengung das hier kostet.
1: Müssen denn die Schafe unbedingt zu Alberto hinüber? Ich weiß nicht, ob Nero das noch so lange aushalten kann.
0: Mel antwortete nicht. Er konnte nicht mehr. Er kehrte um und ging zu den Schafen zurück. Er tat sein Bestes, sie so schnell wie möglich vorwärts zu treiben. Je länger sie liefen, desto weniger Arbeit machten sie. Es ging immer schneller voran. Trotzdem schien es eine Ewigkeit zu dauern, bis sie zu Alberto kamen. Schließlich aber konnten sie das Blöken der anderen Herde hören.
1: Wir haben es geschafft.
2: Setz Nero ab und halte die Schafe für ein Weilchen hier beieinander. Ja, Ivan, ich gehe zu Alberto.
0: Mittlerweile hatte der dunkelhäutige Schafhirte das Blöken von Mels Tieren gehört und war gekommen, um zu sehen, was passiert war.
3: Mel, was machst du denn hier? Du solltest doch viel höher im Gebirge sein.
2: Ich weiß, aber Nero ist von einer Schlange gebissen worden und braucht dringend eine Antivenin-Injektion. Deshalb sind wir gekommen, um die Schafe hier zu lassen, während wir Nero zu Wench runterbringen.
3: Habt ihr den Hund bei euch?
2: Ja, natürlich. Ivan trägt ihn.
0: Alberto eilte zu der Stelle, wo Ivan den Schäferhund hingelegt hatte. Er kniete sich neben dem Hund nieder, untersuchte ihn und sagte schließlich:
3: Er ist sehr krank.
2: Das ist er. Ich musste die Pfote aufschneiden, da wo ihn die Schlange gebissen hat. Dann habe ich so viel Blut ausgesogen, wie ich konnte, aber ich weiß nicht, ob das wirklich etwas genützt hat. Er sieht furchtbar elend aus.
3: Er wird es ohne Antivenin-Serum bis zu Ranch nicht überstehen.
0: Diese Worte waren wie Messerstiche in Mels Herz. Ivan, der gerade noch rechtzeitig gekommen war, um die letzten Worte zu hören, wandte sich an Mel.
1: Was habe ich dir gesagt? Aber du wolltest ja nicht. Du wolltest erst die Schafe versorgen. Nun wird dein Hund sterben.
0: Albertos Augen leuchteten auf, während er Nero auf die Arme nahm.
3: Du hast zuerst an die Schafherde gedacht? Klar, ein guter Hirte sorgt immer zuerst für die Schafe.
2: Was willst du mit ihm machen?
3: Ihn zum Wagen bringen und ihm das Serum geben.
2: Willst du damit sagen, du hast welches da?
3: Ja, vor vielen Jahren bin ich einmal von einer Schlange gebissen worden. Es war nur Gnade, dass ich damals nicht gestorben bin. Danach habe ich immer Antivenin mitgenommen, wenn ich in die Berge ging.
0: Damit waren sie schon beim Wagen angekommen. Alberto holte seinen Koffer herunter, nahm eine Ampulle heraus und gab Nero eine Injektion. Nero schreckte zurück, als Alberto ihm die Nadel in die Schulter jagte. Er winselte ein wenig, aber dann wurde er ganz ruhig.
3: Das war's. Du bist bald wieder ganz gesund, kleiner Hund.
2: Ja, du bist sicher bald wieder gesund, Nero. Die Spritze wird dich wiederherstellen.
0: Ivan wandte sich ab und wischte sich mit dem Handrücken über die Augen.

0: Eine Minute lang beugten sie sich über den reglosen Hund und beobachteten ihn.
1: Was sollen wir nun tun?
2: Abwarten, bis die Medizin wirkt. Sonst können wir nichts tun.
3: Aber wird sie denn Neros Leben retten?
2: Sie hat meines vor vielen Jahren gerettet.
1: Glaubst du, wir sollten ihn zu Circle A hinunterbringen?
2: Warum wollt ihr ihn zu Ren bringen? Alles, was sie dort für ihn tun könnten, wäre ihm Serum zu geben. Und das haben wir hier oben ja schon getan.
3: Und sie glauben wirklich, dass er sich erholt?
2: Sicher, sicher. Vielleicht wird sein Bein eine Zeit lang steif bleiben, aber er wird sich erholen. Es war ein glücklicher Zufall, dass ihr hier vorbeigekommen seid. Wenn ihr bis zu Ranch gewartet hättet, dann wäre euer Hund bestimmt tot gewesen.
3: Genau dasselbe habe ich Mel auch gesagt. Diese Schafe sind so langsam, dass wir nie rechtzeitig angekommen wären, um Neros Leben zu retten.
2: Selbst wenn ihr ohne Umwege zu Ranch gegangen wärt, wäre es zu spät gewesen. Es hätte wohl nicht mehr lange gedauert und er wäre gestorben.
3: Mann, war das ein Glück, dass wir mit den Schafen hierher gekommen sind, nicht wahr? Und dass sie das Serum hatten.
2: Es ist nicht Glück, dass ich das Serum bei mir hatte. Ich habe es immer bei mir seit jener Zeit, da es mir das Leben gerettet hat, als ich von der Schlange gebissen worden war.
1: Und es ist auch kein zufälliges blindes Glück, dass wir die Schafe hierher getrieben haben. Ich habe bei jedem Schritt dafür gebetet, dass Gott uns helfen möge. Ich habe ihn gebeten, mein Wort gegenüber Mr. Werner halten zu können und mein Nero trotzdem am Leben zu halten.
0: Ivan ging einige Schritte zur Seite und starrte eine Weile zu den Bergen hinüber. Er stand noch immer da, als sie den brummenden Motor eines Wagens hörten.
3: Was ist das?
2: Ein Jeep. Es ist der Circle A Jeep.
1: Was machen die denn hier?
2: Sie sind gekommen, um nachzusehen, warum du nicht auf dem dir zugeteilten Dauercamp bist. Du warst nicht da, als sie mit den Lebensmitteln ankamen.
0: Im nächsten Augenblick schon holperte der Jeep in ihr Blickfeld. Mr. Werner hielt mit einem Ruck und sprang heraus. Seine Augen sprühten und er rief ärgerlich:
4: Mel, was tust du eigentlich hier? Du solltest doch mittlerweile längst auf Camp 5 sein. Was willst du hier bei Alberto?
1: Nero ist von einer Klapperschlange gebissen worden. Deshalb haben wir die Schafe hierher zu Alberto getrieben. Wir wollten sie in seine Obhut geben und mit Nero zu Circle A laufen, um ihn eine Spritze geben zu lassen.
4: Wo ist Nero?
2: Hier.
0: Alberto geleitete ihn zum Wagen hinüber, wo sie für den Hund ein kleines Krankenlager aufgebaut hatten. Mr. Werner kniete sich neben dem kleinen Hund.
2: Ich habe ihm das Serum schon eingespritzt.
4: Gut, er scheint sich jetzt auszuruhen.
1: Er atmet schon viel leichter als vor der Spritze.
0: Mr. Werner ließ sich alle Einzelheiten berichten. Dann sagte er:
4: Ihr habt es richtig gemacht. Ich bin stolz auf euch. Es ist gar nicht so selbstverständlich, dass Nero noch am Leben ist. Bei solch kleinem Hund kann eine Klapperschlange mit ihrem Gift sehr gut tödlich wirken.
0: Ivan sagte kaum etwas. Sein Gesicht war gelblich geworden. Und alle Augenblicke öffnete er seine Lippen, als wolle er etwas sagen, aber er schwieg. Zuletzt sagte Mr. Werner:
4: Mel, ich muss dir noch sagen, wie ich mich über dich freue. Ich bin stolz auf dich, weil du die Schafe nicht alleine gelassen hast.
1: Es war nicht ganz leicht. Das war schon eine ziemliche Kraftprobe für mich, die mich eine Menge Überwindung gekostet hat. Am liebsten hätte ich natürlich alles stehen und liegen gelassen und wäre zu Ranch zurückgelaufen.
4: Ich weiß, wie lieb dir Nero ist. Und ich bin sehr neugierig, warum du die Schafe nicht allein gelassen hast, Mel. Wusstest du denn, dass Alberto Serum bei sich hat?
1: Nein, davon wusste ich nichts. Erst als wir hier ankamen, erfuhr ich es.
4: Aber warum hast du die Herde dann nicht allein gelassen?
1: Vielleicht klingt das in ihren Ohren komisch, aber ich hatte ihnen doch mein Wort gegeben, bei der Herde zu bleiben. Als Christ konnte ich nicht anders handeln.
4: Weißt du, ich wusste doch, dass diese Religion von dir, oder was das ist, etwas damit zu tun hat. Ganz offen gestanden, ich kenne keinen anderen Jungen, der das fertiggebracht hätte, was du heute getan hast.
1: Ich weiß nicht. Ich weiß noch nicht einmal, ob ich das wieder tun würde. Ich musste fast bei jedem Schritt um Kraft und Mut beten.
4: Ich will dir mal was sagen, Mel. Wenn ich jemals Christ werde, dann nur deinetwegen und wegen der Verantwortung, die du in deinem ganzen Leben bisher gezeigt hast. Ich habe bei dir gesehen, dass es mit deinem Glauben wohl doch entschieden mehr auf sich hat, als ich bisher immer gemeint habe.
0: Mel blickte etwas unsicher zu Mr. Werner hinüber. Er wünschte, er hätte etwas sagen können, etwas, das Mr. Werner davon überzeugt hätte, sein Leben ganz dem Herrn Jesus Christus zu übergeben. Aber Mr. Werner wandte sich an Alberto und sprach mit ihm über die Schafe. Damit war das Thema Christ erledigt. Ivan hatte mit wachsendem Unbehagen zugehört. Er verlagerte sein Gewicht von einem Fuß auf den anderen und vertiefte sich in gesteinskundliche Studien um seine Schuhe herum. Es schien so, als hätte er auch etwas sagen wollen, als hätte er sich aber nicht dazu durchringen können. Zuletzt wandte sich Mr. Werner noch einmal an Mel.
4: »Wenn du noch mit hinüberfahren möchtest zu der Stelle, wo deine Ausrüstung liegt, dann komm mit. Ich fahre dich schnell, bevor ich wieder zur Circle A zurückkehre.«
1: »Okay, meinen Sie, wir sollten hier bleiben?«
4: »Für einige Tage. Ich habe eben mit Alberto gesprochen und er meint, es gäbe genügend Gras hier in der Gegend, um beide Herden für eine Weile zu versorgen.«
1: »Das ist fein. Wir würden es ziemlich schwer haben, die Schafe ohne Neros Hilfe zu bewachen.«
4: »In 2 Tagen werde ich dir einen anderen Hund bringen, der dir so lange helfen kann, bis Nero wieder fit ist. Natürlich ist es kein zweiter Nero, aber vielleicht kann er dir doch etwas helfen, bis dein Hund wieder gesund ist.«
0: Mr. Werner ließ einen Arbeiter bei Alberto und den Schafen und nahm Mel und Ivan mit zurück, um die Ausrüstung zu holen. Sie mussten 1 oder 2 Meilen herumkurven, ehe sie den Platz fanden, an dem sie am Vorabend übernachtet hatten. Aber im Jeep dauerte das nicht lange. Nach ungefähr 1/2 Stunde waren sie mit den Ausrüstungen der Jungen wieder bei Alberto.
4: »Ihr könnt hier bleiben, bis ich jemanden mit dem Hund hochschicke.«
0: Damit war er auch schon fort. Als der Motor des Jeeps in der Ferne verklungen war, wandte sich Ivan an Mel. In seinen Augen lag Neugier.
3: »Mel, ich muss dich mal was fragen.«
1: »Schieß los.«
3: »Warum hast du Onkel Cleef nicht erzählt, dass es meine Schuld war, dass Nero gebissen wurde?«
1: »Warum hätte ich das tun sollen? Es war doch alles vorbei, als Mr. Werner kam. Was hätte es gebracht, wenn ich ihm alles gesagt hätte?«
3: »Ich hätte es bestimmt getan. Weißt du, Mel, ich an deiner Stelle hätte Onkel Cleef bestimmt erst einmal erzählt, was du für einen Unsinn verzapft hast. Ich hätte mich bestimmt bei ihm über dich beschwert.«
1: »Das hätte dich doch nur in Schwierigkeiten gebracht. Und mir und Nero hätte es überhaupt nichts geholfen.«
0: Ivan drehte sich um und ging fort. Bei so vielen Schafen und nur einem Hund musste eine ganze Menge Arbeit geleistet werden. Es war schon dunkel, als die Herde sich zur Nachtruhe niederlegte und die Hirten sie allein lassen konnten. Albertos schottischer Schäferhund hielt nun die Wache.
2: »Ich finde, wir sollten jetzt schlafen gehen.«
1: »Das machen wir.«
0: Die Jungen holten ihre Schlafsäcke hervor. Ivan, der auf dem Ende seines Schlafsackes saß, war dem Feuer am nächsten. Er schaute zu Mel hinüber.
3: »Liest du heute Abend wieder aus der Bibel vor?«
1: »Ja.«
0: Mel öffnete das Buch, aber er saß erst eine Zeit lang da, ohne zu lesen. Es war still hier oben. Bei hereinbrechender Dämmerung hatten sich die Schafe hingelegt und nun war der einzig hörbare Ton das Säuseln des Windes in den Bäumen. Auch der Hund lag ganz ruhig da. Er schlief.
3: »Mel?«
1: »Ja?«
3: »Glaubst du, ich könnte so werden wie du?«
1: »Wie meinst du das?«
3: »Dein Leben ist so ganz anders als meines. Bevor ich dich kennengelernt habe, habe ich das nicht gemerkt. Aber ich bin gar nicht so gut, wie ich immer dachte. Eigentlich bin ich überhaupt nicht gut. Es ist so, wie der Prediger gesagt hat. Ich bin ein Sünder und es gibt nichts Gutes an mir.«
0: Ivan fingerte nervös an seinem Taschentuch. Mels Augen leuchteten auf.
1: »Wenn du zu dieser Erkenntnis gelangt bist, dann bist du gar nicht weit davon entfernt, ein Christ zu werden. Das Erste, was ein Mensch tun kann, um errettet zu werden, ist erst einmal einzusehen, dass er ein Sünder ist, der Errettung braucht. Du hast gerade gesagt, dass du nicht so lebst, wie du eigentlich leben solltest. Und damit hast du schon den ersten Schritt getan. Der nächste Schritt ist der, dass du Christus als den annimmst, als der er sich erwiesen hat. Er ist der Sohn Gottes. Er hat die Macht, dich zu erlösen, wenn du ihm nur vertraust.«
0: Mel las einige Bibelverse vor, die Ivan zeigten, dass Jesus Christus auch seine persönliche Schuld mit ans Kreuz genommen habe, wo er für uns gestorben ist. Jeder Mensch kann errettet werden von seiner Sünde. Es kommt nur darauf an, dass der Mensch Jesus Christus als den Mittler zwischen uns und Gott anerkennt. Das, so sagte Mel zu Ivan, schließe allerdings ein, dass der Mensch zugibt, dass er immer, sein ganzes Leben lang, ein Sünder bleiben werde. Ivan hörte gespannt zu.
1: »Der Mensch von sich aus kann nicht zu Gott finden. Er kann das nur durch Jesus Christus, unserem Herrn und Heiland.«
3: »Ich glaube, ich weiß jetzt, was du meinst. Und ich glaube auch, dass Jesus Gottes Sohn ist und die Macht hat, mich von der Sünde, von meiner schuldbeladenen Vergangenheit zu befreien. Also, was muss ich jetzt tun?
1: Wenn du in einen See gefallen wärst und nicht schwimmen könntest, was würdest du tun, wenn jemand vorbeikäme und dir ein Ruder entgegenhalten würde? Du würdest sehen, dass der Mann genügend Kraft hätte, um dich aus dem Wasser zu ziehen. Was also würdest du tun?
3: Ich würde mich natürlich an dem Ruder festhalten.
1: Genau das ist die Situation, in der du dich Jesus gegenüber befindest. Du weißt, dass du ein Sünder bist, genauso wie ich wusste, dass ich ein Sünder war, bevor Christus mich errettete. Du weißt, er will dich aus dem Schlamm deiner Sünde ziehen. Du brauchst seine rettende Hand nur zu ergreifen.
0: Es war ganz still um sie herum geworden. Dann fragte Ivan mit zitternder Stimme,
3: Wie fange ich das an?
1: Sag Jesus einfach, dass du ein Sünder, dass du verloren bist. Sag ihm, dass er dich retten soll, dass du seinen Opfertod am Kreuz annimmst und erkannt hast, dass nur er dich retten kann.
3: Willst du mir dabei helfen?
1: Nichts lieber als das. Komm einmal her und lies diesen Bibelvers hier.
3: So wir aber unsere Sünden bekennen, so ist er treu und gerecht, dass er uns die Sünden vergibt und reinigt uns von aller Untugend.
1: So, nun setze einmal für die erste Person Mehrzahl deinen Namen ein und lies den Vers noch einmal.
3: So ich, Ivan Bird, meine Sünden bekenne, so ist er treu und gerecht, dass er mir, Ivan Bird, meine Sünden vergibt und reinigt mich von aller Untugend.
0: Das hatte gewirkt. Gottes persönlicher Anruf machte es für Ivan selbstverständlich, dem Beispiel Mels zu folgen und auf die Knie zu gehen. Zusammen beugten sie ihre Köpfe. Und Ivan begann zuerst zögernd und kleinlaut, aber dann nach einigen ermutigenden Worten Mels immer lauter und freier sein Herz vor dem Heiland der Welt auszuschütten. Nichts versuchte er zu beschönigen. Er fand die passenden Worte für seine Charaktereigenschaften, für die alten schlimmen Verfehlungen und auch für die Bosheiten der letzten Tage. Wie er da so kniete und seinem Erlöser seine Sünden bekannte, entrang sich seinem Herzen nicht nur ein Ballast von Schuld, sondern auch ein Tränenstrom der Befreiung und Erleichterung. Das Erste, worum er den Herrn Jesus bat, war, ihm zu helfen, alles vor seinem Onkel zu bekennen und sich zu entschuldigen. Als sie nach einem langen Gebet und Mels anschließender Danksagung aufstanden, war auf Ivans Gesicht ein freudiges Leuchten zu sehen. Zum Schluss hatte auch er für seine Errettung laut gedankt. Er hatte nun einen neuen, liebevollen und gerechten Vater. Gott hatte ihn als sein Kind angenommen.
3: Ja, Jesus Christus, dann will ich auf dein Wort hin jetzt glauben, dass auch ich ein Kind Gottes geworden bin. Ich glaube es, weil du es gesagt hast. Ich danke dir dafür, dass ich nun ein neues Leben beginnen darf. Ich danke dir für dein vergossenes Blut, das auch meine Sünden aus dem Buch der Übertretungen gestrichen hat. Ich danke dir für die Errettung. Amen.
0: Dann setzte er noch hinzu, als wolle er sich entschuldigen.
3: Und ich danke dir dafür, dass du mir Mel in diesen Ferien an die Seite gestellt hast, der mir gezeigt hat, dass Gott mein wirklicher Vater ist. Amen.
0: Ohne Worte hatten beide ihre Schlafsäcke nun näher aneinander gerückt. Sie wollten, bevor sie hineinkrochen, sicher sein, dass einer sofort auf den anderen hören konnte, wenn das Herz noch einmal dazu drängen sollte. Wie sie sich so unter Gottes freiem Himmel niederlegten, schien es, als strahlten die Sterne heller als sonst. Mel wusste in diesem Augenblick, dass der Rest des Sommers so schön für ihn werden würde, wie noch kein Sommer zuvor. In Ivan hatte sich ein nie zuvor erfahrener Friede ausgebreitet. Er brauchte nicht länger auf sich selbst angewiesen zu sein oder auf das Geld seines Herrn Papa. Nein, er gehörte nun zu Christus und konnte

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Herzlich willkommen, werte Hörerinnen und Hörer. Ich begrüße Sie zum Abendjournal auf Radio ZP30. Heute ist Donnerstag, der 9. Juli. Am Mikrofon ist für Sie Bettina Koop. Sie hören die Nachrichten aus aller Welt, außerdem eine lokale Anzeige, die aktuellen Devisenkurse und den Wetterüberblick. Zu folgenden Themen gibt es heute diese Beiträge: Christen in aller Welt, Informationen vom Bildungszentrum CFHN über Angebote von Kursen. Die Nachrichten aus dem internationalen Bereich. In Deutschland sollen junge Eltern beim Kindergeld von Bürokratie entlastet werden. Der Bundestag hat ein Gesetz zur Einführung eines antragslosen Kindergeldes beschlossen, so der Spiegel. Der Bundesrat muss noch zustimmen. Das Gesetz soll Anfang Januar 2027 in Kraft treten und den Aufwand zur Beantragung des Kindergeldes verringern. Geplant sind zwei Schritte. Die erste Ausbaustufe umfasst laut Gesetzesentwurf Geburten ab dem zweiten Kind, da die Familienkasse bekannte Daten für erstgeborene Kinder weiterverwenden könne. In der zweiten Ausbaustufe soll das Verfahren auf erstgeborene Kinder ausgeweitet werden. Mit dem antragslosen Kindergeld werde Bürokratie spürbar abgebaut und Familien in den ersten Wochen nach der Geburt entlastet, so die CDU-Politikerin Anne König. Das Kindergeld beträgt unabhängig vom Einkommen aktuell 259 Euro pro Monat und Kind. Es wird an die Person ausgezahlt, die das Kind regelmäßig versorgt. In Argentinien ist ein ehemaliger Kommandant der U-Boot-Flotte zu einer dreijährigen Bewährungsstrafe verurteilt worden. Laut der Nachrichtenagentur AP handelt es sich dabei um Claudio Villamide, der wegen Verletzung der Amtspflichten und fahrlässiger Herbeiführung einer Katastrophe mit Todesfolge im Fall des U-Boots ARA San Juan angeklagt wurde. Bei dem Unglück im Jahre 2017 waren alle 44 Besatzungsmitglieder ums Leben gekommen. Es handelte sich um eine der größten Tragödien in der Geschichte der argentinischen Marine. Der Angeklagte beteuerte seine Unschuld. Man könne ihm nicht aufzeigen, dass er falsch gehandelt habe und welche Pflichtverletzung dazu geführt habe, dass die Kontrolle über

Bei einem Brand in einer Schuhfabrik in China sind mindestens 22 Menschen ums Leben gekommen. Ein Feuer in einer Schuhfabrik in der chinesischen Provinz Fujian hat mindestens 22 Menschen das Leben gekostet, berichtet AP. Nach Angaben der Behörden brach der Brand in einem Produktionsgebäude in der Stadt Xinjiang aus, einem wichtigen Zentrum der chinesischen Schuhindustrie. Mehrere weitere Menschen wurden verletzt und in Krankenhäuser gebracht. Die Rettungskräfte konnten den Brand nach mehreren Stunden unter Kontrolle bringen. Die Ursache des Feuers ist bislang noch nicht bekannt. Die Behörden haben Ermittlungen eingeleitet, um den Hergang des Unglücks zu klären. Brände in Fabriken kommen in China immer wieder vor. Als Gründe gelten häufig unzureichende Sicherheitsvorkehrungen oder Verstöße gegen Brandschutzbestimmungen. Nach dem Unglück kündigten die zuständigen Behörden verstärkte Kontrollen der Arbeitssicherheit in Industrieanlagen an. Indien und Australien wollen ihre Zusammenarbeit weiter ausbauen. Der indische Premierminister Narendra Modi hat laut AP bei einem Besuch in Australien mit Premierminister Anthony Albanese über eine Vertiefung der Beziehungen beider Länder beraten. Im Mittelpunkt der Gespräche standen die wirtschaftliche Zusammenarbeit, der Handel, Investitionen sowie die Bereiche Energie und Sicherheit. Beide Regierungen bekräftigten ihre Absicht, die strategische Partnerschaft weiter zu stärken. Ein wichtiges Thema war die Lieferung von australischem Uran an Indien. Australien verfügt über große Uranvorkommen und liefert seit einigen Jahren Uran für Indiens zivile Nutzung der Kernenergie. Außerdem sprachen beide Seiten über den Ausbau erneuerbarer Energien und eine engere Zusammenarbeit bei kritischen Rohstoffen. Indien und Australien arbeiten bereits im Rahmen der sogenannten Quad-Gruppe mit den USA und Japan zusammen. Angesichts der sicherheitspolitischen Entwicklungen im Indopazifik wollen beide Länder ihre Zusammenarbeit in der Region künftig weiter investieren, intensivieren und ihre wirtschaftlichen Beziehungen ausbauen.

Nationale Nachrichten. Häftlinge werden künftige Metallhalterungen für Starlink-Satellitenantennen an Schulen fertigen. Darüber informiert das Nachrichtenportal ADN Digital. Durch ein Abkommen zwischen dem Justizministerium und der staatlichen Kommunikationsgesellschaft COPACO stellen qualifizierte Insassen die Halterungen für insgesamt 1600 Satellitenanlagen her. Das nationale Projekt zielt darauf ab, rund 4000 Schulen im ganzen Land mit schnellem Satelliteninternet auszustatten. Justizminister Rodrigo Nicora betonte, dass die bereits installierten Antennenstützen vollständig aus paraguayischer Handarbeit im Rahmen von Resozialisierungsprogrammen stammen. Die Produktion wird von der Vereinigung inhaftierter Personen übernommen, die durch diese Arbeit in den Gefängniswerkstätten eine berufliche Perspektive erhalten. Die Initiative kombiniert modernste Technologie mit sozialer Wiedereingliederung, um die digitale Infrastruktur für tausende Schüler und Lehrer zu verbessern. Schwer bewaffnete Straßenpiraten haben in Itapua einen Pakettransporter überfallen und komplett ausgeraubt. Darüber berichtet ABC Color. Eine mindestens vierköpfige, maskierte Bande fing den Lastwagen der Firma Multienvios am frühen Donnerstagmorgen auf der Fernstraße 6 im Distrikt Pirapó ab. Die Täter bedrohten die beiden Angestellten mit Langwaffen, entführten den mit Autoteilen beladenen LKW und setzten die Arbeiter kurz darauf an der Straße aus. Die Polizei

Polizei fand das Fahrzeug wenig später leer in Grenznähe zum Bezirk Capitan Mesa. Erst kurz zuvor waren der Polizei im benachbarten Caguasu drei mutmaßliche Mitglieder einer ähnlichen Bande ins Netz gegangen. Bei einer nächtlichen Kontrolle in Coronel Oviedo verhafteten die Ermittler drei Verdächtige in einem gestohlenen Auto und stellten schusssichere Westen, Sturmhauben sowie Mobiltelefone sicher. Die paraguayische Straßenpolizei startet ab Samstag einen Sondereinsatz zur Absicherung der Großmesse Expo Paraguay 2026. Vom 11. bis zum 26. Juli regeln die Einsatzkräfte täglich in zwei Schichten den Verkehr auf der Fernstraße 3 zwischen den Kilometern 14 und 17. Laut El Nacional ist das Ziel der Aktion, im Ballungsraum von Asunción den Verkehrsfluss zu sichern, Fußgängerwege zu schützen und Falschparker auf den Randstreifen zu kontrollieren. Für den Sondereinsatz rund um das Messegelände in Mariano Roque Alonso werden Streifenwagen, Motorräder, ein Abschleppwagen und ein eigener Einsatzbus bereitgestellt. Um die Verkehrssicherheit während des Publikumsansturms zu gewährleisten, arbeiten die Bundesbeamten eng mit den lokalen Verkehrsbehörden der Städte Asunción und Mariano Roque Alonso zusammen. Polizei sichert Millionenfracht nach bewaffnetem Überfall auf Zolllager in Mariano Roque Alonso. Wie El Nacional berichtet, hatte ein schwer bewaffnetes Kommando das Depot der Steuer- und Zollbehörde DNIT gestürmt, musste jedoch aufgrund der schnellen Reaktion der Sicherheitskräfte ohne Beute flüchten. Nach Angaben von Kommissar José Santa Cruz handelt es sich um exakt dieselbe Ladung hochwertiger Elektronik und Tierzepatit-Arzneimittel, die erst Tage zuvor bei einem brutalen Überfall auf der Fernstraße 8 in Jaitaiti del Norte in San Pedro knapp gerettet worden war. Das Diebesgut war nach dem ersten Vorfall auf Anordnung der Staatsanwaltschaft zur Beweissicherung in dem Lager untergebracht worden. Die Ermittler werten nun die Videoüberwachung aus und prüfen den dringenden Verdacht, dass die professionell agierende Bande über Insiderinformationen zum genauen Lagerort der teuren Fracht verfügte. Senaxa meldet über 4 Millionen geimpfte Rinder zum Abschluss der zweiten Impfphase gegen die Maul- und Klauenseuche. Die Nationale Behörde für Tiergesundheit gab bekannt, dass im Rahmen der Kampagne 2026 bisher über 4.077.000 Rinder geimpft wurden. Das entspricht laut Ultima Hora einem Fortschritt von mehr als 98%. Für diese Etappe registrierten sich knapp 95.000 Viehbesitzer. Die Behörde hob die Zusammenarbeit zwischen den paraguayischen Behörden, der Tiergesundheitsstiftung Fundasa und den Produzenten hervor. Während Regionen wie Concepción, Boquerón und Presidente Hayes die Erwartungen übertrafen, hinken Misiones und Ñeembucú noch leicht hinterher. Das Erreichen dieser Impfziele gilt als fundamentaler Pfeiler, um den Gesundheitsstatus Paraguays zu sichern und den weltweiten Export paraguayischen Rindfleischs aufrecht zu erhalten. Der frühere Präsident Horacio Cartes hat nach Aufhebung aller US-Sanktionen wieder ein Visum für die USA erhalten. Der aktuelle Vorsitzende der Colorado-Partei ANR besitzt seit wenigen Tagen die neue Einreisegenehmigung, wie enge Vertraute und Medien wie OI übereinstimmend bestätigten. Die Nachricht folgt auf die vollständige Rücknahme der wirtschaftlichen und politischen Sanktionen durch die US-Regierung, die Cartes im Jahr 2022 als erheblich korrupt eingestuft hatte. Nachdem das US-Finanzministerium OFAC bereits im Vorjahr
die Kontensperren und Finanzierungsverbote aufhob, wurde nun auch die politische Reisesperre des Außenministeriums offiziell gelöscht. Medienberichten zufolge plant der Unternehmer und Politiker, das neu ausgestellte Visum zeitnah für eine Reise in die USA zu nutzen.

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Das Wetter in Philadelphia. Der Himmel ist bewölkt und die Temperatur beträgt 29 Grad Celsius. Die Höchsttemperatur wurde heute mit 32 Grad Celsius gemessen und die Tiefsttemperatur betrug 18 Grad Celsius. Die relative Luftfeuchtigkeit liegt bei 58% und der Luftdruck beträgt 1009 Millibar. Der Wind weht aus südwestlicher Richtung mit einer Geschwindigkeit von 9 Kilometern in der Stunde. Die Höchstgeschwindigkeit des Windes betrug heute 47 Kilometer pro Stunde. Die Wetteraussichten. Der Freitag wird angenehm warm, mit Temperaturen zwischen 20 Grad Celsius am Morgen und 29 Grad Celsius als Tagesmaximum. Der Himmel zeigt sich bewölkt und der Wind kommt aus nördlicher Richtung. Später zeigt er sich wechselhaft.

Da keine geschäftlichen Anzeigen vorliegen, kommen wir zu den Devisenkursen. Der Dollar stand im Ankauf auf 6.040 und im Verkauf auf 6.120 Guaraníes. Der kanadische Dollar im Ankauf auf 3.500 und im Verkauf auf 5.100 Guaraníes. Der Euro wurde mit 7.000 zu 7.450 Guaraníes gehandelt. Der brasilianische Real 1.110 zu 1.210 Guaraníes und der Peso Argentino 3 zu 6 Guaraníes. 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

2. Korinther 6, Vers 14. Zieht nicht unter fremden Joch mit den Ungläubigen. Denn was hat Gerechtigkeit zu schaffen mit Gesetzlosigkeit? Was hat das Licht für Gemeinschaft mit der Finsternis?

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1: Ein Pastor in China wurde aus dem Gefängnis entlassen und Christen im Kongo brauchen unser Gebet. Das sind die Themen heute. Mein Name ist Rosanna Löwen. China. Ein bekannter Pastor ist in China aus der Haft entlassen worden und befindet sich nun in den USA in Sicherheit. CBN, The Christian Broadcasting Network, berichtet, dass Pastor Ezra Jean Mingiri am Samstag, den 4. Juli in Los Angeles eingetroffen ist. Pastor Ezra wurde freigelassen, nachdem Präsident Trump seinen Fall bei einem Treffen mit dem chinesischen Staatschef Xi Jinping vor 2 Monaten in Peking angesprochen hatte. Pastor Ezra gründete die Zionkirche im Jahr 2007, nachdem die kommunistische Regierung die Kirche 2018 verboten hatte, half der Pastor beim Aufbau einer Untergrundhauskirche. Die Zionkirche wuchs daraufhin auf 10.000 Mitglieder an, hieß es. Pastor Ezra und 17 weitere Leiter der Untergrundkirche in China wurden bei einer Razzia verhaftet. Ihnen wurde vorgeworfen, dass sie illegale Informationsnetzwerke genutzt hätten, woraufhin sie eine Haftstrafe von bis zu 3 Jahren erhalten könnten. Da Ezras Frau und Tochter in Amerika leben, wandten sie sich im Oktober 2025 an die Trump-Regierung. Sie hofften, dass Präsident Trump das Thema Religionsfreiheit mit Präsident Xi Jinping ansprechen würde. Im November 2025 verabschiedete der US-Senat eine Resolution, in der er die Verhaftung von Pastor Ezra und anderen Kirchenführern verurteilte. Die Trump-Regierung behandelte die Angelegenheit über das Außenministerium. Am 16. Mai brachte Präsident Trump den Fall von Pastor Ezra während des China-Gipfels in Peking bei Präsident Xi zur Sprache. Xi Jinping stimmte zu, dass Pastor Ezra freigelassen werden solle und bezeichnete die Tat als Geste des guten Willens anlässlich des amerikanischen Unabhängigkeitstages. Demokratische Republik Kongo. In der Demokratischen Republik Kongo werden jeden Monat Hunderte von Christen getötet. Mission Network News berichtet davon. Die Angriffe gehen vom Islamischen Staat aus. Ein Mitarbeiter von The Voice of the Martyrs USA berichtet, dass vor kurzem unter anderem 14 Christen durch den IS getötet wurden. Der IS bekannte sich zu den Morden an 6 Christen am 3. Juni und an weiteren 8 am 24. Juni. Der IS führt die Angriffe auf Christen gezielt durch, hieß es. Neben dem Mord an Christen versuchen IS-Soldaten, ganze Gemeinschaften zu terrorisieren. Sie wollen langfristig einen islamischen Staat errichten. Wer sich weigert, muss oft mit schwerer Verfolgung oder dem Tod rechnen. Christen im Kongo müssen zu jeder Zeit mit den Angriffen des IS rechnen, denn sie können plötzlich auftauchen. Ein Gemeindeleiter erzählte von 2 Männern, die angehalten und nach ihrem Glauben befragt wurden. Einer der Männer sagte, ich bin Christ. Er wurde sofort erschossen, hieß es. Der Mitarbeiter von The Voice of the Martyrs USA sagt, dies sei die Realität, mit der viele Christen im Kongo konfrontiert werden. Sie müssen jederzeit bereit sein, in ihrem Glauben stark zu bleiben, selbst im Angesicht des Todes. Solche Angriffe hinterlassen in allen christlichen Gemeinschaften tiefe Traumata und Ängste, doch sie offenbaren auch die bemerkenswerte Ausdauer von Gläubigen, die trotz der Gefahr weiterhin Jesus Christus nachfolgen. Liebe Hörer, beten wir dafür, dass die Christen im Kongo gestärkt werden im Glauben, ganz besonders diejenigen, die verfolgt werden. Beten wir auch, dass die Verfolger durch Träume, Visionen und das mutige Zeugnis von Christen zu Jesus finden. 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

0: Lernen eröffnet neue Perspektiven, ganz gleich, ob man sich beruflich weiterentwickelt, praktische Fähigkeiten erwirbt oder den eigenen Horizont erweitern möchte. Genau dafür eröffnet das Bildungszentrum für Ernährung und Hauswirtschaft CFHN in Neuland auch im zweiten Semester dieses Jahres wieder neue Möglichkeiten. Gleichzeitig ist es auch ein guter Anlass, auf die vergangenen Monate zurückzublicken. Korrespondent Friedbert Plett unterhielt sich im folgenden Interview mit der Leiterin des CFHN, Michaela Epp.
1: Bevor wir nach vorne schauen, werfen wir zunächst einen Blick zurück. Wie ist das Jahr für das CFHN bisher verlaufen?
2: Ja, wir sind sehr gut ins Jahr gestartet. Wir haben ja in diesem Jahr schon sehr früh angefangen wieder. Das war schon am 4. Februar. Da begannen wir mit dem Unterricht am CFHN. Wir machen das weiter mit dem dualen System. Das heißt, die Schüler sind jeweils einen Monat bei uns am CFHN und einen Monat im Praktikum. Das heißt, dass wir immer einen Kurs bei uns haben. Wenn der erste Kurs bei uns am CFHN ist, dann ist der zweite Kurs im Praktikum. Zur Wiederholung vielleicht nochmal, dass die Praktikanten jetzt in Betrieben sind. Also wir haben einen Einzelfall bei einer Familie, aber sonst sind die alle in einem Betrieb, weil ja wir uns jetzt stärker darauf konzentrieren, dass es eine Berufsausbildung ist. Weiter hatten wir für dieses Jahr auch sehr viele Erwachsenenkurse geplant. Da waren einmal die regulären Kochkurse mit Michael Hüttel am Donnerstag Nachmittag und auch am Abend, die Backkurse mit Lydia Hein am Freitagvormittag, die Nähmodule, wie schon bekannt, mit Frau Katharina Friesen. Und dann hatten wir auch noch einzelne sporadische Kurse geplant. Bei den Nähkursen sind wir ausgebucht. Die Backkurse laufen auch sehr gut, aber bei den Kochkursen, da sind wir in diesem Jahr nicht so gut in Schwung gekommen, wie wir uns das erhofft hatten. Vielleicht ist der Markt schon abgedeckt oder es sind auch viele Programme da. Aber wir haben die dann ein bisschen verkürzt, dass wir nicht jede Woche was anbieten, sondern einmal im Monat. Und ja, damit sind wir ins erste Semester gestartet und das haben wir dann jetzt ja auch schon hinter uns. Und ja, wir müssen sagen, dass es einfach gut auch war bis jetzt, ja.
1: Nach dem Rückblick interessiert natürlich, was die Teilnehmer in den kommenden Monaten erwartet. Welche Erwachsenenkurse bietet das CFHN im zweiten Semester an und welche Inhalte stehen dabei jeweils im Mittelpunkt?
2: Ja, im zweiten Semester konzentrieren wir uns weiter auf die Gastronomie und auch auf die Textilverarbeitung. Im Gastronomiebereich, da haben wir wieder was Neues. Wir werden einen Kurs anbieten am 31. Juli, der nennt sich Fine Dining für Küchenfeen. Das ist eine etwas gehobenere Küche für Menschen, die sich einfach mal damit beschäftigen wollen, wie kann ich ein Drei-Gänge-Menü mal vorbereiten für meine Gäste, wie kann ich die Teller kreativ anrichten und ja, die einfach mal ein bisschen was anderes suchen. Das ist mit Jerome. Dann haben wir am 22. August auch nochmal wieder den Käsekurs. Den hatten wir schon in der vergangenen Zeit und der kam sehr gut an und den wollen wir dann nochmal anbieten. Das ist mit Kirstin Schlesinger. Mit Linette Schartner werden wir einen Nähkurs anbieten für elegante Frauenhosen. Das ist ein Kurzmodul von 4 Terminen und es geht dabei ganz spezifisch um Frauenhosen, elegante. Und des Weiteren bleiben wir auch mit den Kochkursen mit Michael Hüttel dran. Da gibt es Verschiedenes. Wir werden einmal was zur Fischzubereitung haben. Es gibt einen Pizzaabend, Fingerfood. Gerne kann man sich dazu den Kalender im Sekretariat anfordern. Und die Nähgruppen im Bereich der Erwachsenenbildungen, die festen Gruppen, die gehen natürlich auch weiter.
1: Wer kann sich für die verschiedenen Kurse anmelden und gibt es bestimmte Voraussetzungen, die erfüllt werden müssen?
2: Also im Prinzip darf sich jeder anmelden, also jeder Erwachsene, 18 Jahre und darüber. Und bei den Koch- und Backkursen gibt es keine Voraussetzungen. Man muss einfach Freude daran haben, neugierig sein, mitmachen wollen. Bei dem Nähkurs von Frau Linette Schartner ist es allerdings so, dass man Vorkenntnisse im Nähen haben muss, weil man kann da nicht hinkommen und keine Kenntnisse haben und dann eine elegante Damenhose nähen wollen. So, da müsste man schon die Grundlagen im Nähen beherrschen und dann kann man da mitmachen. Aber ansonsten sind die Kurse offen für jedermann und jede Frau und wir freuen uns, wenn man dabei ist.
1: Für alle, die nun Interesse bekommen haben, stellt sich natürlich die Frage, wann starten die einzelnen Kurse und bis wann ist eine Anmeldung möglich?
2: Also die Kochkurse, das sind immer Einheiten von einem Termin. Das heißt, die dauern meistens 2 bis 3 Stunden. Den mit Jerome haben wir am 31. Juli, mit Kirsten am 22. August. Und dieser Nähmodulkurs, der ist von Ende August bis September. Und die Kurse mit Michael Hüttel sind auch jeweils einmal im Monat am Freitagabend. Und mit Lydia Hein, die Backkurse, die sind immer am Freitagvormittag. So, man kann gerne im Sekretariat des CFN nach dem Kalender fragen. Dann kann man die alle ersehen, weil ich glaube, wenn man das jetzt so aufzählen würde, das kann man nicht alles behalten, ja.
1: Neben den Kursen gibt es beim CFN oft noch weitere interessante Angebote. Welche weiteren Veranstaltungen oder besonderen Aktivitäten sind für die kommenden Wochen und Monate geplant?
2: Ja, da haben wir einmal die 2 Studienfahrten. Da ist einmal die Studienfahrt mit den Frauen aus dem Nähmodul, aus der 2. Gruppe. Da machen wir schon seit Jahren immer eine Studienfahrt nach Asunción. Es geht dabei darum, dass diese Frauen, die bei dem Nähmodul mitgemacht haben, einmal auch in Asunción die verschiedenen Geschäfte kennenlernen, wo man Stoffe einkaufen kann, aber auch Geschäfte, wo man Nähmaschinen und Nähzubehör kaufen kann. Und wir besuchen auch Nähfabriken. Im letzten Jahr waren wir bei Artemera zum Beispiel. Das war sehr interessant, einfach mal zu sehen, wie arbeiten solche Fabriken. Im Jahr davor waren wir bei Maestro. So, dieses Jahr wollen wir eventuell zu Rondina und auch wieder zu Artemera. Weil man kann einfach sehen, wie arbeiten die im großen Format, ja. Wie werden Stoffe zugeschnitten und bedruckt, wenn da 20 oder bis 30 Stoffe übereinander liegen und die bekommen alle den gleichen Schnitt. Die Maschinen einfach mal zu sehen und alles, das ist schon beeindruckend. Und das ist die Idee dahinter. Manche wollen sich vielleicht auch selbstständig machen von denen, dass sie einfach auch Ideen bekommen und ja, nachher einfach auch wissen, was gibt es auf dem Markt, wo kann ich nachfragen, wo finde ich was. Und dann machen wir auch die Studienfahrt mit unseren Schülern. Auch mit dem 2. Kurs, das ist ungefähr das gleiche Prinzip, nur dass wir da noch die Gastronomie mit reinnehmen. Wir fahren da auch nach Asunción und auch nach Campo Nuevo und besuchen die verschiedenen Restaurants auch und Bäckereien und Nähfabriken und Geschäfte, wo wir uns einfach mit diesen Themen beschäftigen, die ja sie 2 Jahre lang gelernt haben. Und das ist auch immer sehr interessant für die Schüler, einfach auch mal zu sehen, wie arbeiten Leute in Asunción oder wie arbeitet man auch in Campo Nuevo, wie wird Mehl hergestellt und so weiter. Ja, das ist für die Schüler sehr lehrreich. Und am 24. November haben wir dann unsere Abschlussfeier. So, dann endet unser Schuljahr am CFN und Ende November endet auch der letzte Kurs der Erwachsenenbildung. So, wir freuen uns darauf und ja, wie es scheint, geht ja das in großen Schritten darauf zu. Und dann ist das Jahr 2026 abgeschlossen.

Ein Rückblick auf die vergangenen Aktivitäten am CFHN mit einem Ausblick auf das zweite Semester. Korrespondent Friedbert Plett unterhielt sich dabei mit der Leiterin Michaela Epp.

Ein Buchbeitrag aus dem Buch von Max Lucado, weil er dich liebt. Der Titel lautet Gott bekannt machen. Wer Gott achtet und ihm gehorcht, besitzt Reichtum und Anerkennung und hat ein erfülltes Leben. Sprüche 22, Vers 4. Da wir Mitarbeiter der Werbeagentur des Himmels sind, sollen wir durch jeden Bereich unseres Lebens auf Gott hinweisen, einschließlich unserer Erfolge. Sie haben richtig gehört. Auch Ihr Erfolg soll Gott widerspiegeln. Hören Sie nur, was Mose den Israeliten auf den Weg gab. Denkt vielmehr an den Herrn, euren Gott, der euch die Kraft gibt, Reichtum zu erwerben. Denn er hält sich an den Bund, den er mit euren Vorfahren geschlossen hat und der auch heute für euch gilt. 5. Mose 8, Vers 18. Woher kommt Erfolg? Von Gott. Es ist nämlich Gott, der euch die Kraft gibt, Reichtum zu erwerben. Und warum gibt er Erfolg und Reichtum? Um seines Namens willen. Denn er hält sich an den Bund, den er mit euren Vorfahren geschlossen hat. Gott segnete Israel, um seine Treue weithin sichtbar zu demonstrieren. Wenn Fremde die fruchtbaren Ländereien im gelobten Land sahen, wollte Gott nicht etwa, dass sie die Fähigkeiten der Landwirte lobten, sondern den Schöpfer der Landwirte. Ihr Erfolg verwies auf Gott. Daran hat sich bis heute nichts geändert. Gott schenkt ihnen Erfolg, damit sie ihn bekannt machen können. Und sie können sicher sein, Gott wird sie in irgendeiner Sache richtig gut machen. Das ist sein Prinzip. Wer Gott achtet und ihm gehorcht, besitzt Reichtum und Anerkennung und hat ein erfülltes Leben. Gott hat uns in die ganze Welt gesandt, damit wir an seiner Stelle die Menschen buchstäblich anflehen, lasst euch mit Gott versöhnen. 2. Korinther 5. Der Botschafter hat nur ein Ziel, seinen König zu vertreten. Er setzt sich für die Ziele des Königs ein, schützt den Ruf des Königs, präsentiert den Willen des Königs. Der Botschafter, du oder ich, stellt sich ganz in den Dienst des Königs. Lassen Sie es uns genauso machen. Bitten Sie Gott, Sie von der Ich-Bezogenheit zu befreien und streben Sie danach, dass andere mehr Hochachtung vor unserem Vater, unserem König haben. Vater, befähige uns, dir von ganzem Herzen zu dienen. Zeige uns, wie wir lieben, dienen, helfen, lehren und für andere sorgen können. Dein Wille geschehe hier auf Erden und in unserem Leben. Lehre uns, unsere Ziele und Pläne und Ambitionen auf dich auszurichten, damit die Welt erkennt, welch ein wunderbarer und liebevoller Retter du bist.

Die Sendung kommt zum Abschluss. Es ist genau 18 Uhr mit 59 Minuten. Hier noch einmal das Wetter für Sie. Die Temperatur beträgt 27 Grad Celsius, die Luftfeuchtigkeit beträgt 64%, der Luftdruck 1010 Millibar, der Wind kommt aus dem Süden mit 8 Stundenkilometern. Einige Sendungen, die Sie heute Abend auf diesem Sender noch hören können. Gleich anschließend folgt die Plattdeutsche Kindergeschichte, danach die Kinderhits. Um 19.30 Uhr die Sendung Neues Leben und um 20.27 Uhr die Segensworte am Abend. Das war's für heute im Abendjournal. Danke, dass Sie mit dabei waren. Ihnen wünsche ich nun noch einen erholsamen Abend. Auf Wiederhören.

0: Es ist 23 Uhr.
1: 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Juli. Jesus wurde vor ihnen verwandelt und sein Angesicht leuchtete wie die Sonne. Seine Kleider aber wurden weiß wie das Licht. Diese Beschreibung finden wir in Matthäus 17, Vers 2. Jesus Christus kennenlernen. Er wird verwandelt. Die Menschen in Jesu Heimatstadt kennen ihn zum Teil von Kind an. Für sie ist er lediglich der Sohn des Zimmermanns. Sie sind nicht bereit, in Jesus etwas anderes zu sehen und feinden ihn wegen seiner Predigten an. Jesu Auftreten ist bescheiden. Zusammen mit den 12 Aposteln zieht er durch das Land, predigt, heilt, hilft und vollbringt Wunder. Gleichzeitig lehnt er jedes Populärsein ab, zieht sich zurück, wenn die Begeisterung für ihn zu groß wird oder in die falsche Richtung geht. Demütig und immer in der Nähe zu Gott lebt er unter seinen Zeitgenossen. Nur selten wird seine andere Seite, seine Herrlichkeit als Sohn Gottes sichtbar. Doch jetzt kommt solch ein Moment. Jesus steigt mit seinen Jüngern Petrus, Jakobus und Johannes auf einen hohen Berg. Matthäus, der dieses Ereignis beschreibt, kann nur in Bildern ausdrücken, was mit Jesus geschieht. Doppelpunkt. Sein Gesicht leuchtet wie die Sonne und seine Kleider strahlen in reinem Weiß. Ein überwältigender Anblick. Plötzlich erscheinen Elia und Mose aus der jenseitigen Welt und sprechen mit Jesus. Diesen Moment möchte Petrus unbedingt festhalten und schlägt vor, 3 Hütten zu bauen. Eine für Jesus, eine für Mose und eine für Elia. Hat er denn immer noch nicht begriffen, wer Jesus wirklich ist, dass er ihn auf eine Stufe mit Mose und Elia stellt? Sieht er nicht seine strahlende Verwandlung? Deshalb greift Gott persönlich ein. Die Schechina, eine leuchtende Wolke, die bereits im Alten Testament Gottes Gegenwart anzeigte, erscheint. Und aus der Wolke ertönen die Worte: Dieser ist mein geliebter Sohn, an dem ich Wohlgefallen gefunden habe. Ihn hört. Siehe Matthäus 17, Vers 5. Die Jünger sind erschrocken und überwältigt. Als das Erlebnis vorüber ist, sehen sie, in Anführungszeichen, nur noch Jesus. Und das ist auch richtig so. Jesus allein.

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Juli. Aus der Übersetzung Neues Leben, 1. Buch Chronik, Kapitel 9 und 10. Alle Namen der Israeliten wurden in einem Geschlechtsregister eingetragen und im Buch der Könige von Israel aufgeschrieben. Die Bewohner von Juda wurden nach Babylon verschleppt, weil sie Gott untreu geworden waren. Die Bewohner Jerusalems nach der Zeit des Exils. Die ersten, die aus dem Exil zurückkehrten und sich wieder auf ihrem Besitz in den Städten ansiedelten, waren einfache Leute. Mit ihnen kamen Priester, Leviten und Tempeldiener. In Jerusalem ließen sich Angehörige aus den Stämmen Juda, Benjamin, Ephraim und Manasse nieder.

Es war Utai, der Sohn Amihuds, der Sohn Omris, der Sohn Imris, der Sohn Banis, eines Nachkommen von Peres, dem Sohn Judas. Aus der Sippe der Schelaniter waren es der erstgeborene Sohn Asaja und seine Söhne. Aus der Sippe der Serachiter war es Jeuel. Insgesamt kehrten 690 Familien aus dem Stamm Juda zurück. Aus dem Stamm Benjamin waren es Salu, der Sohn Meschulams, des Sohnes Hodavias, des Sohnes Senuas, und Jebenja, der Sohn Jerohams, und Ela, der Sohn Usis, des Sohnes Michris, und Meschulam, der Sohn Shephatjas, des Sohnes Reguels, des Sohnes Jebnias. Alle diese Männer waren Anführer ihrer Sippen. Sie wurden im Geschlechtsregister verzeichnet. Insgesamt kehrten 956 Familien zurück. Von den Priestern waren es Jedaja, Jojarib, Jachin und Asaja, der Sohn Hilkias, des Sohnes Meschulams, des Sohnes Zadoks, des Sohnes Merajots, des Sohnes Ahitubs. Asaja war der hohe Priester im Haus Gottes. Außerdem waren es Adaja, der Sohn Jerohams, des Sohnes Paschurs, des Sohnes Malkias, und Masai, der Sohn Adiels, des Sohnes Jachseras, des Sohnes Meschulams, des Sohnes Meschilemots, des Sohnes Immers. Sie waren führende Männer ihrer Sippen und äußerst fähige Männer, die im Haus Gottes dienten. Insgesamt kehrten 1760 Familien zurück, die zu den Sippen der Priester gehörten. Von den Leviten waren es Shemaja, der Sohn Haschubs, des Sohnes Asrikams, des Sohnes Haschabjas, ein Nachkomme von Merari, und Bakbukja, Heresch, Galal, Matanja, der Sohn Michas, des Sohnes Sichris, des Sohnes Asafs, und Abda, der Sohn Shamuas, des Sohnes Galals, des Sohnes Jedutuns, und Berechja, der Sohn Asas, des Sohnes Elkanas, der in den Dörfern der Netophatiter lebte. Von den Torhütern waren es Shallum, Akub, Talmon und Ahiman. Shallum war der oberste Torhüter, und bis heute sind sie für das Königstor auf der Ostseite verantwortlich. Diese Männer bewachten als Torhüter die Lager der Leviten. Shallum war der Sohn Kores, ein Nachkomme Abiasafs aus der Sippe Korachs. Er und seine Verwandten, die Korachiter, waren dafür verantwortlich, den Eingang zum Zelt Gottes zu bewachen, so wie schon ihre Vorfahren den Eingang zum Lager des Herrn bewacht hatten. Früher hatte Pinhas, der Sohn Eleasars, die Aufsicht über die Torhüter, und der Herr war mit ihm gewesen. Später war Sechaja, der Sohn Meschelemjas, für den Eingang zum Zelt Gottes verantwortlich gewesen. Insgesamt betrug die Zahl der Torhüter 212, und sie wurden in die Geschlechtsregister ihrer Dörfer eingetragen. David und der Seher Samuel hatten ihre Vorfahren in ihr Amt eingesetzt. Diese Torhüter und ihre Nachkommen bewachten die Eingänge zum Zelt Gottes sowie später zum Haus des Herrn. Die Torhüter waren auf allen vier Seiten aufgestellt, im Osten, im Westen, im Norden und im Süden. Von Zeit zu Zeit kamen ihre Verwandten aus den Dörfern, um jeweils 7 Tage mit ihnen zusammen Dienst zu tun. Nur die 4 obersten Torhüter, auch sie waren Leviten, waren zu ständiger Anwesenheit verpflichtet, denn sie waren für die Räume und Schatzkammern im Haus Gottes zuständig. Sie verbrachten die Nacht in der Umgebung des Hauses Gottes, denn sie hatten die Aufgabe, es zu bewachen und jeden Morgen die Tore zu öffnen. Einige der Torhüter waren verantwortlich für die verschiedenen Geräte, die im Gottesdienst gebraucht wurden. Sie wurden von ihnen abgezählt hinein- und herausgetragen. Andere waren für die Ausstattungsgegenstände, die Geräte im Heiligtum und für die Vorräte an feinem Mehl, Wein, Öl, Weihrauch und Gewürzen zuständig. Und einige der Priester stellten die wohlriechenden Salböle her. Der Levit Matitja, der älteste Sohn des Korachitas Shallum, war mit der Herstellung des Backwerks betraut.
Angehörige der Sippe Kehats beaufsichtigten die Zubereitung der Schaubrote für jeden Sabbat. Die Sänger, die zugleich führende Männer der Leviten waren, wohnten in den Räumen vom Haus Gottes. Sie waren von allen anderen Aufgaben befreit, weil sie ständig im Dienst waren. Alle diese Männer wohnten in Jerusalem. Sie waren die Oberhäupter levitischer Sippen und in den Geschlechtsregistern verzeichnet. Die Familie und Nachkommen Sauls. Jeiel, der Vater von Gibeon, lebte in Gibeon. Der Name seiner Frau war Maacha und sein ältester Sohn hieß Abdon. Jeiels weitere Söhne waren Zur, Kisch, Baal, Ner, Nadab, Gedor, Achjo, Secher und Miklot. Miklot war der Vater von Shima. Sie alle wohnten mit ihren Familien nahe beieinander in Jerusalem. Der Sohn Neas war Kisch. Kisch war der Vater von Saul. Saul war der Vater von Jonathan, Malkischua, Abinadab und Eschbaal. Jonathan war der Vater von Merib-Baal. Merib-Baal war der Vater von Micha. Die Söhne Michas waren Piton, Melech, Tachrea und Ahas. Ahas war der Vater von Joada. Joada war der Vater von Alemet, Asmavet und Simri. Simri war der Vater von Moza. Danach folgten in direkter Linie Bina, Refaja, Elasa und Azel. Azel hatte 6 Söhne. Sie hießen Asrikam, Bochru, Jishmael, Sheaja, Obadja und Hanan. Das waren Azels Söhne. Der Tod König Sauls. Die Philister griffen Israel an und schlugen die Israeliten in die Flucht. Unzählige fielen auf den Hängen des Gebirges Gilboa. Die Philister verfolgten Saul und seine Söhne und töteten Jonathan, Abinadab und Malkischua, die Söhne Sauls. Um Saul tobte der Kampf besonders heftig und die Bogenschützen der Philister drangen zu ihm durch und verwundeten ihn schwer. Da sagte Saul zu seinem Waffenträger: »Nimm dein Schwert und töte mich, bevor diese unbeschnittenen Philister kommen und mich demütigen.« Aber sein Waffenträger hatte Angst und wollte es nicht tun. Da nahm Saul sein Schwert und stürzte sich hinein. Als der Waffenträger sah, dass Saul tot war, stürzte auch er sich ins Schwert und starb. So starben Saul und 3 seiner Söhne, und das war das Ende seines Hauses. Als die Israeliten, die in der Ebene wohnten, sahen, dass ihr Heer geflohen und Saul und seine Söhne tot waren, verließen sie ihre Städte und flohen. Da kamen die Philister und besetzten die Städte. Am nächsten Tag kehrten die Philister zurück, um die Toten auszurauben. Dabei fanden sie die Leichen Sauls und seiner Söhne im Gebirge Gilboa. Sie zogen Saul aus, schlugen ihm den Kopf ab und nahmen seine Rüstung. Dann schickten sie Boten in alle Teile des Landes und ließen die Siegesnachricht von Sauls Tod ihrem Götzen und beim anderen Volk verkünden. Sie legten seine Rüstung in dem Haus ihrer Götter nieder und hängten seinen Kopf an den Tempel des Gottes Dagon auf. Doch als die Einwohner von Jabesh in Gilead hörten, was die Philister Saul angetan hatten, zogen ihre Krieger aus und holten die Leichen Sauls und seiner Söhne nach Jabesh. Dann nahmen sie ihre Gebeine und begruben sie unter der Eiche bei Jabesh und fasteten 7 Tage lang. Saul starb, weil er dem Herrn untreu geworden war. Er wollte dem Wort des Herrn nicht gehorchen und befragte sogar den Geist eines Toten, anstatt den Herrn um Rat zu bitten. Deshalb ließ der Herr ihn sterben und gab sein Königreich David, dem Sohn Isais. Aus der Übersetzung das Buch Apostelgeschichte, Kapitel 27, die Verse 21 bis 44. Als die Leute auf dem Schiff schon lange Zeit keine Nahrung mehr zu sich genommen hatten, stand Paulus in ihrer Mitte auf und sagte: »Ihr Männer,
ihr hättet auf mich hören und nicht von Kreta abfahren sollen, dann hätte dieses Unglück und der ganze Schaden vermieden werden können. Doch jetzt fordere ich euch auf, wieder Mut zu fassen, denn keiner von euch wird sein Leben verlieren, nur das Schiff wird verloren gehen. In dieser Nacht stand nämlich ein Bote Gottes, dem ich gehöre und dem ich diene, bei mir und sagte: Hab keine Angst, Paulus, denn es ist so, du musst vor dem Kaiser erscheinen. Schau her, Gott hat dir das Leben aller Menschen, die mit dir unterwegs sind, als Geschenk dazugegeben. Seid deshalb guten Mutes, Männer, denn ich habe das Vertrauen auf meinen Gott, dass es genau so sein wird, wie er mir gesagt hat. Doch jetzt müssen wir bald auf eine Insel stoßen. In der 14. Nacht, als wir im Adriatischen Meer umhertrieben, vermuteten die Seeleute gegen Mitternacht, dass wir uns einer Küste näherten. Als sie das Messlot auswarfen, fanden sie, dass die Wassertiefe bei knapp 40 Metern lag, und als wir ein Stück weitergekommen waren und sie es noch einmal ins Wasser hinabließen, waren es nur noch knapp 30 Meter. Weil sie befürchteten, dass wir auf Felsen aufschlagen könnten, warfen sie vom Heck 4 Anker aus und hofften, dass der Tag bald anbrechen würde. Als dann die Seeleute versuchten, das Schiff zu verlassen und das Beiboot unter dem Vorwand ins Wasser hinunterließen, sie wollten am Bug Anker auswerfen, sagte Paulus zu dem Offizier und den Soldaten: Wenn diese Leute nicht auf dem Schiff bleiben, dann werdet ihr das nicht überleben können. Da kappten die Soldaten die Seile des Beiboots und ließen es so ins Meer fallen. Als der Tag dann anbrach, ermutigte Paulus alle, Nahrung zu sich zu nehmen. Er sagte: Ihr habt bis heute schon 14 Tage lang in Unsicherheit verbracht und seid ohne Nahrung geblieben, weil ihr nichts gegessen habt. Deshalb fordere ich euch auf, etwas zu essen, denn das ist wichtig für euer Überleben. Keinem von euch wird auch nur ein einziges Haar vom Kopf verloren gehen. Als er das gesagt hatte, nahm er Brot und dankte Gott im Gebet vor den Augen aller, brach es und begann zu essen. Da fassten sie alle wieder Mut und fingen an zu essen. Wir alle zusammen im Schiff waren 276 Personen. Nachdem sie satt geworden waren, machten sie das Schiff leichter, indem sie die Getreideladung ins Meer kippten. Als der Tag angebrochen war, konnten sie das Land nicht identifizieren. Sie bemerkten jedoch eine Bucht, die einen Sandstrand hatte. Dorthin wollten sie, wenn möglich, das Schiff treiben lassen. Dann kappten sie die Anker und ließen sie ins Meer fallen. Gleichzeitig machten sie die Haltetaue der Steuerruder los, setzten die Vordersegel in die Brise hinein und hielten auf den Strand zu. Als sie auf eine Sandbank stießen, mussten sie das Schiff darauf aufsetzen lassen. Das Vorderschiff saß fest und blieb unbeweglich, doch das Hinterschiff wurde von der Gewalt der Wellen zerstört. Da fassten die Soldaten den Plan, die Gefangenen zu töten, so dass keiner von ihnen fortschwimmen und fliehen konnte. Aber der Offizier wollte das Leben von Paulus retten und hinderte sie an ihrem Vorhaben. Er gab den Befehl, dass die, die schwimmen konnten, zuerst hinunterspringen und sich an Land begeben sollten. Die übrigen machten es dann genauso. Die einen benutzten Bretter, die anderen Stücke vom Schiff. So geschah es, dass alle an Land kamen und gerettet wurden. Aus der Übersetzung das Buch Psalm 8: Gottes Herrlichkeit und die Würde des Menschen. Anweisungen für den Musiker: auf der Gittit zu spielen. Ein Gotteslied von David. Herr, du, unser Herrscher, wie herrlich erstrahlt dein Name auf der ganzen Erde. Ja, du legst deinen Glanz über den Himmel. Aus dem Mund der Kleinkinder und Säuglinge hast du eine mächtige Waffe aufgerichtet gegen die, die dich angreifen. So muss der Feind, der nach Rache lechzt, verstummen. Wenn ich den Himmel anschaue, das Werk, das du mit deinen Händen geformt hast,
den Mond und die Sterne, die du entworfen hast, was ist da der Mensch, dass du an ihn denkst, und was ein einfacher Mensch, dass du dich um ihn kümmerst? Nur ein wenig geringer hast du ihn gemacht als Gott selbst. Ja, mit Ehre und Herrlichkeit hast du ihn ausgestattet. Du hast ihn zum Herrscher eingesetzt über die Werke deiner Hand. Alles hast du ihm zu Füßen gelegt. Dazu gehören auch die Schafe und die Rinder und selbst die Tiere auf dem freien Feld, die Vögel, die am Himmel fliegen, und die Fische im Meer. Ja, alles, was die Meeresgewässer durchzieht. Herr, unser Herrscher, wie herrlich erstrahlt dein Name auf der ganzen Erde. Aus der Übersetzung Neues Leben, Sprüche, Kapitel 18, die Verse 23 und 24. Der Arme bittet um Gnade, der Reiche antwortet mit Härte. Manche sogenannten Freunde richten sich gegenseitig zugrunde, doch ein wahrer Freund ist treuer als ein Bruder.

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1: Herzlich willkommen zu einer weiteren Ausgabe der Sendereihe Durch die Bibel. Wir setzen die Betrachtung des Römerbriefes fort. Paulus stellt in diesem Brief die beiden bestimmenden Modelle des Menschseins vor, Adam und Christus. Beide sind auf ihre Art bestimmend für die ganze Menschheit. Beide sind, so Paulus, Erstlinge. Durch Adam kam die Sünde, durch Christus wird sie beseitigt in ihren Folgen für den Umgang des Menschen mit Gott. Das heißt nun nicht, dass der auf Christus vertrauende Mensch die sündigende Art des Adam auf einmal verliert. Aber was bewirkt die Zugehörigkeit zu Christus dann? Das wird im 6. Kapitel nun von Paulus erläutert. Im zuvor behandelten 5. Kapitel des Römerbriefes ist beides bereits beschrieben worden, wie Adam durch seine Erstlingsrolle die Sünde verbreitet hat und wie der Mensch bei Gott angenommen wird durch Christus als Folge von dessen Erstlingsrolle. Und damit beschreibt Paulus, wie es zu dem kommt, was die Bibel Heiligung nennt. Die Sünde wurde wegen der natürlichen Erstlingsrolle Adams der gesamten menschlichen Familie angerechnet. Aber da ist noch der andere Erstling in dieser menschlichen Familie, nämlich Christus. Er bringt Leben und Gerechtigkeit. Er nimmt uns die Sündenschuld ab. Und auf dieser Grundlage kann er in das Leben derer hineinkommen, die auf ihn vertrauen, und er kann anfangen, sie gerecht zu machen. Das heißt, er kann beginnen, sie gut zu machen. In Kapitel 6 beginnen wir nun mit dem, was ich als positionelle Heiligung bezeichne. Lassen Sie mich etwas sagen zu dieser Frage der Heiligung. Es gibt einen Unterschied zwischen Rechtfertigung und Heiligung. Das sind zwei Wörter aus der Bibel, bei deren Klang man aufwachen und mit deren Inhalt man vertraut werden sollte. Es gibt einen Unterschied zwischen der bloßen Erlösung von der Sünde und der Veränderung in die Art von Menschen, die wir sein sollten, weil wir als Erlöste zu Gott hin orientiert sind. Die Identifikation mit Christus meint eine Gleichsetzung, um gerechtfertigt zu werden. Sie ist auch die Grundlage für den Prozess der Heiligung. Wir sind in Christus. Es sind zwar zwei verschiedene Themen, aber sie schließen sich nicht gegenseitig aus. Die Rechtfertigung ist das Fundament, auf dem der ganze Überbau der Heiligung ruht. Ich will es einmal so sagen. Die Rechtfertigung geschieht durch eine Tat. Die Heiligung ist ein fortdauerndes Werk. Die Rechtfertigung geschieht in dem Augenblick, in dem sie auf Christus vertrauen. Sie werden als gerecht erklärt. Die Schuld wird weggenommen. Dann beginnt Gott ein Werk in ihnen, das ihr ganzes Leben hindurch weitergeht. Ich glaube an augenblickliche Errettung, aber die Heiligung ist ein lebenslanger Prozess. Mit anderen Worten, die Rechtfertigung ist das Mittel. Die Heiligung ist das Ziel. Die Rechtfertigung geschieht für uns, die Heiligung in uns. Die Rechtfertigung erklärt den Sünder als gerecht. Die Heiligung macht den Sünder gerecht. Die Rechtfertigung beseitigt die Schuld und die Strafe der Sünde. Das Werk des Heiligen Geistes beseitigt weiteres Wachstum der Sünde und begrenzt ihre Macht. Gott ist sowohl ein Innen- als auch ein Außendekorateur. Er ist Außendekorateur, indem er uns befähigt, vor ihm zu erscheinen. Denn er hat die Strafe bezahlt und unsere Sündenschuld von uns genommen. Aber er ist auch ein Innendekorateur. Er kommt in unsere Herzen hinein und lebt dort durch die Kraft des Heiligen Geistes, um uns zu der Sorte Christen zu machen, die wir sein sollen. Gott lässt uns nicht in der Sünde, wenn er uns rettet. Das hat nichts damit zu tun, dass Heiligung eine Pflicht wäre, die sich aus der Rechtfertigung herleitet. Sie ist eine Tatsache, die daraus hervorgeht. Oder besser, sowohl Rechtfertigung als auch Heiligung ergeben sich aus unserer Existenz im gekreuzigten und auferstandenen Christus. Der Sünder macht sich Christus zu eigen, sowohl in Bezug auf seine Errettung als auch seine Heiligung betreffend. Wir lesen in 1. Korinther 1, Vers 30, durch ihn aber seid ihr in Christus Jesus, der uns von Gott gemacht ist zur Weisheit und zur Gerechtigkeit und zur Heiligung und zur Erlösung. Bis zum 6. Kapitel spricht Paulus nicht über das heilige Leben der Christen. Ab Kapitel 6 spricht Paulus nicht mehr über Erlösung der Sünder. Als er darüber gesprochen hat, hat er nichts über das Leben, das Christen führen sollen, gesagt. Darüber spricht er aber jetzt. Deshalb ist der Inhalt dieses Kapitels Gottes Fähigkeit, aus einem Sünder, den er als gerecht erklärt hat, auch wirklich einen Gerechten zu machen. Paulus zeigt, dass der gerechtfertigte Sünder nicht weiter in der Sünde bleiben kann, weil er in Christus gestorben und auferstanden ist. In der Sünde zu bleiben, würde zur Versklavung an die Sünde führen und wäre ein zusätzlicher Grund für ein unaufhörliches Verharren in der Sünde. Der Gläubige hat nun aber eine neue Natur und soll Gott gehorchen. Die Worte des Paulus in diesem Abschnitt befreien uns von der heute vorherrschenden Idee, ein Gläubiger könne tun, was ihm Spaß macht. Die Vereinigung mit Christus in seinem Tod und in seiner Auferstehung bedeutet, dass er jetzt unser Herr und unser Meister, das heißt unser Chef ist. Er gibt uns Freiheit, aber diese Freiheit ist kein Freibrief, wie wir sehen werden. Was sollen wir nun sagen? Sollen wir denn in der Sünde beharren, damit die Gnade umso mächtiger werde? Römer 6, Vers 1. Paulus argumentiert hier. Das hat er nicht getan, als er über die Sünde sprach. Da hat er vielmehr Tatsachen aufgezählt. Er hat nicht versucht, irgendetwas zu beweisen. Er hat nur einen Blick geworfen auf die grausamen Härten des Lebens, die unangenehmen Fragen. Und er hat gesagt, dass wir alle Sünder sind. Aber jetzt beginnt Paulus das Kapitel mit einer einleuchtenden Frage und er argumentiert. Im Griechischen wird die Frage so formuliert, dass sie nur eine Antwort zulässt. Aber vorher fragt er, was sollen wir nun sagen? Wenn Sie Gottes wunderbare Erlösung erkannt haben, was können Sie dazu sagen? Die einzige angemessene Antwort ist Halleluja. Was sonst kann man zu Gottes herrlicher Erlösung sagen? Und nun kommt die argumentative Frage des Paulus. Sollen wir denn in der Sünde beharren, damit die Gnade umso mächtiger werde? Und das ist eben Gottes Antwort auf die Frage darauf, ob wir immer noch in der Sünde leben können, nachdem wir erlöst worden sind. Die Antwort lautet in Vers 2, das sei ferne. Das bedeutet bloß nicht oder auf gar keinen Fall. Das sei ferne. Wie sollten wir in der Sünde leben wollen, der wir doch gestorben sind? Römer 6, Vers 2. Allein die Tatsache, dass Paulus diese Frage stellt, macht es offenbar, dass er die Rechtfertigung verstand als eine Gerechterklärung, dass sie nicht bedeutet, dass der Mensch dadurch gut wird, sondern dass er in Gottes Augen als gut erklärt wird. Rechtfertigung bedeutet, die Schuld ist beseitigt oder die Strafe für die Sünde ist weggenommen, aber nicht in dem Sinne, dass die Gewalt der Sünde gebrochen ist, die in diesem Leben erfahren wird. Jetzt kommt Paulus aber auf die Beseitigung der Macht der Sünde zu sprechen. Wenn Gott sie gerecht erklärt und den Schuldaspekt ihrer Sünde weggenommen hat, dann können sie nicht darin fortfahren, weiter in der Sünde zu bleiben. Die Antwort ist, das kommt nicht in Frage. Wie soll das denn gehen, in der Sünde leben, der wir doch gestorben sind? Beachten Sie, hier steht nicht, dass wir für die Sünde tot sind. Wir sind niemals tot für die Sünde, solange wir leben. Gemeint ist, dass wir in der Person unseres Stellvertreters, Jesus Christus, gestorben sind. Wir sind in Christus der Sünde gestorben. Aber wir sind niemals tot für die Sünde. Jeder, der ehrlich ist, weiß, dass er niemals dahin kommen wird, dass er für die Sünde tot ist. Er kommt dahin, dass er für Gott leben will, aber er weiß, dass er immer noch die alte sündige Natur hat. Solche Verse wie dieser haben einige aufrichtige Leute, die ich die Superklasse-Christen nenne, ich hoffe nicht unfair zu ihnen zu sein, solche Verse haben sie dazu gebracht zu meinen, man könnte zu einer höheren Ebene kommen, wo man keine Sünde mehr begeht. Eine solche Gruppe ist ein Ableger von denen, die das siegreiche Leben lehren. Sie meinen, auf der Spitze der Vollkommenheit angekommen zu sein. Ich weiß, es gibt mehrere Arten davon, aber eine Gruppe von ihnen war vor einigen Jahren in Südkalifornien besonders auffällig. Ein junger Mann kam nach einem Gottesdienst auf mich zu und fragte mich, leben Sie das siegreiche Leben? Ich denke, ich schockierte ihn, als ich sagte, nein, das tue ich nicht. Dann fragte ich ihn, und wie es ist bei Ihnen? Nun, er machte Ausflüchte und wollte mir keine klare Antwort geben. Er sagte, er versuche es. Da sagte ich, einen Moment, das war doch nicht die Frage. Sie fragten mich, ob ich es lebe, und ich sagte nein. Nun antworten Sie mir auch ja oder nein. Und bis zu diesem Tag ist er mir die Antwort schuldig geblieben. Wie die meisten von Ihnen war er ein blutarm aussehender junger Mann. Ich hatte den Verdacht, er war von einer Blutbank entkommen. Er blieb hartnäckig dabei, seine Sache zu vertreten. Sagt denn die Schrift nicht, ich bin mit Christus gekreuzigt, und sagt sie nicht, wir sind tot für die Sünde? Ich sagte, nein, das sagt die Schrift nicht. Wir sind der Sünde in Christus gestorben. Das ist unsere Ortsbestimmung. Aber wir sind in diesem Leben nie tot für die Sünde. Du hast eine sündige Natur, ich habe eine sündige Natur, und wir haben sie, solange wir leben. Er blieb beharrlich. Was bedeutet es dann, wenn es heißt, wir sind mit Christus gekreuzigt? Ich erklärte ihm, als Christus vor bald 2000 Jahren starb, da sind wir gestorben. Wir starben in ihm, und wir wurden mit ihm auferweckt, und wir sind jetzt mit einem lebendigen Christus verbunden. Das ist die große Wahrheit, die hier steht. Ich weiß nicht, wie das bei dir ist, aber ich kann mich selbst nicht kreuzigen. Das Interessante ist, dass du dich mit verschiedenen Methoden töten kannst, mit Gift, mit einer Pistole oder indem du von einem Gebäude springst, aber du kannst dich nicht selber kreuzigen. Vielleicht kannst du den Nagel in eine Hand am Kreuz schlagen, aber wie willst du dann die andere Hand am Kreuz festschlagen? Du kannst es nicht, mein junger Freund, habe ich gesagt. Du bist vor fast 2000 Jahren gekreuzigt worden, als Christus starb. Weiter mit Vers 3. Oder wisst ihr nicht, dass alle, die wir auf Christus Jesus getauft sind, die sind in seinen Tod getauft? Auch dieser Vers ist missverstanden worden. Wenn Sie meinen, dass es in diesem Vers um Wasser geht, dann haben Sie seine Bedeutung nicht verstanden. Vor vielen Jahren hat der Theologe Dr. William L. Pettingill in der Gemeinde, in der ich Pastor war, eine Vortragsreihe durchgeführt. Als ich ihn nach einem Gottesdienst in sein Hotel zurückbrachte, sagte ich, Dr. Pettingill, habe ich das richtig verstanden, dass im 6. Kapitel des Römerbriefs kein Wasser vorkommt? Ich muss hinzufügen, dass er ein entschiedener Vertreter der Taufe durch Untertauchen war. Er lachte und belehrte mich. Nein, das habe ich eigentlich nicht gemeint. Ich sagte, dass Sie das Entscheidende nicht begriffen haben, wenn Sie in Römer 6 nichts als Wasser sehen. Darauf ich... Nun, wenn Sie das so ausdrücken, dann finde ich das wunderbar, weil es die große Wahrheit bestätigt, die hierin liegt. Was meinte Paulus mit dem Wort getauft in diesem dritten Vers? Ich denke nicht, dass er sich in erster Linie auf die Wassertaufe bezieht. Bitte verstehen Sie mich nicht falsch, ich bin überzeugt von der kirchlich praktizierten Wassertaufe, denn mir scheint, dass das Untertauchen am besten klar macht, was hier gelehrt wird. Aber in Wirklichkeit spricht Paulus hier über die Identifizierung mit Christus. Das griechische Wort baptizo hat viele Bedeutungen. In meinem griechischen Lexikon stehen etwa 20 Bedeutungen dafür. Das Wort baptizo kann sich zum Beispiel auf das Haarfärben beziehen. Es gab tatsächlich in Kleinasien eine Gruppe von Leuten, die sich ihr Haar purpur färbten. Sie fühlten sich zugehörig zu einer Taufgruppe. Aber hier in Römer 6, Vers 3 spricht Paulus über die Identifizierung mit Christus. Wir wurden getauft in seinen Tod und damit identifiziert. In 1. Korinther 12, Vers 13 sagt Paulus, denn wir sind durch einen Geist alle zu einem Leib getauft. Wir sind ihm gleich geworden in seinem Tod, wie Paulus im nächsten Vers erklärt. Hier kommt Paulus nun darauf zu sprechen, dass für unsere Heiligung drei Dinge wesentlich sind. Zwei davon sind positionsbezogen, beziehen sich auf unsere Stellung zu Christus. Eine ist ganz praktisch. Bei den beiden, die sich auf unsere Stellung beziehen, ist es nötig, dass wir etwas darüber wissen. Jeder kleine Apparat, den Sie kaufen, hat eine Gebrauchsanweisung. Wenn ich für einen meiner Enkel ein Spielzeug kaufe, dann nehme ich es aus dem Karton und versuche, der Montageanleitung zu folgen. Und manchmal ist das sehr schwer für mich. Und beim christlichen Leben handelt es sich um etwas so Wichtiges, dass es mit einer Gebrauchsanleitung versehen ist. Da gibt es gewisse Dinge, die man wissen muss. Wir müssen wissen, dass wir, als Christus vor fast 2000 Jahren gestorben ist, mit ihm vereint waren und ihm gleich geworden sind. Ich will es Ihnen persönlich sagen. Vor fast 2000 Jahren führten Sie mich aus einer orientalischen Stadt mit Namen Jerusalem heraus. Vor noch nicht langer Zeit habe ich übrigens dort gestanden. Ich schaute hinaus nach dem Ort Golgatha, der Schädelstätte. Ich versuchte, mir den einen vorzustellen, der dort starb. Als er dort vor über 1900 Jahren starb, da hat er Vernon McGee mit dorthin genommen. Ich war der Schuldige. Er war nicht schuldig. Wir brauchen nicht darüber zu streiten, ob es die Juden waren, die Jesus kreuzigten. Er ist an einem römischen Kreuz gestorben. Meine Sünden brachten ihn ans Kreuz und auch ihre Sünden. Wir waren verbunden mit Jesus Christus. Das sollten wir wissen. Und es ist sehr wichtig für uns, das zu wissen. Wir sind ihm gleich geworden. Nun wird Paulus das in Vers 4 ausführlich erklären. So sind wir ja mit ihm begraben durch die Taufe in den Tod, damit, wie Christus auferweckt ist von den Toten durch die Herrlichkeit des Vaters, auch wir in einem neuen Leben wandeln. Wir sind ja mit ihm begraben durch die Taufe in den Tod. Genauso wie wir mit Christus gleichgesetzt sind in seinem Tod, sind wir auch mit Christus gleichgesetzt in seiner Auferstehung. Wir sind heute verbunden mit dem lebendigen Christus. Anders gesagt, unsere Sünden sind schon vor langer Zeit verurteilt worden. Wir sind schon auferweckt worden. Und wir sind dort drüben mit Christus in den Himmel versetzt. Es gibt tatsächlich nur zwei Stellen für ihre Sünden. Entweder sie waren bereits auf Christus gelegt worden, als er vor fast 2000 Jahren für sie gestorben ist, weil sie auf ihn als ihren Erlöser vertrauen. Oder sie liegen heute noch auf ihnen und das Gericht steht ihnen noch bevor. Eine dritte Stelle dafür gibt es nicht. Wir sind ja mit ihm begraben durch die Taufe, Identifizierung, in den, das heißt in seinen Tod. Offen gesagt, obwohl ich als Presbyterianer erzogen bin, denke ich, das Untertauchen gibt ein genaueres Bild ab für diese Identifizierung. Ich denke, die Taufe im Heiligen Geist ist die eigentliche Taufe. Das Wasser steht für eine rituelle Taufe, aber nach meiner Ansicht bringt das Untertauchen die große geistliche Wahrheit zum Ausdruck, die hier vorliegt. Das ist der Grund, weshalb ein Gotteskind heutzutage mit Wasser getauft werden sollte. Es bekundet, dass es mit dem lebendigen Christus verbunden ist. Das ist außerordentlich wichtig. Was meint Petrus, wenn er in 1. Petrus 3, Vers 21 sagt, die Taufe rettet auch euch jetzt? Wie rettet die Taufe uns? Also, in dem vorausgehenden Vers spricht Petrus über 8 Seelen, die in der Arche gerettet wurden. Sie überstanden die Wasser des Gerichtes im Innenraum der Arche. Die Leute im Wasser aber sind die, die außerhalb der Arche waren und ertranken. Die 8 Leute in der Arche wurden überhaupt nicht nass. Und doch sagt Petrus, dass sie durch die Taufe gerettet wurden. Offensichtlich hat das Wort Taufe an dieser Stelle nichts mit Wasser zu tun. Es bedeutet vielmehr Identifizierung. Sie wurden mit der Arche identifiziert. Sie hatten Gott geglaubt und so waren sie in die Arche gegangen. Gott sah das kleine Boot, wie es auf dem Wasser schwamm. Und heute schaut Gott auf Christus. Er sieht nicht Vernon McGee, weil ich in Christus bin. Er ist heute meine Arche. Christus ging hinab in die Wasser des Todes und wir sind in Christus. Und mit ihm sind wir auferstanden. Mit ihm sind wir verbunden. Das ist wichtig. Verpassen Sie das nicht, sonst verpassen Sie eine der größten Wahrheiten des christlichen Lebens. Vers 5. Denn wenn wir mit ihm verbunden und ihm gleich geworden sind in seinem Tod, so werden wir ihm auch in der Auferstehung gleich sein. Mit anderen Worten, wenn wir mit ihm vereinigt sind, indem wir in ihm eingepflanzt wurden, in seinem Tode gleich geworden, dann werden wir auch mit ihm verbunden durch Wachstum. Eingepflanzt in einer lebendigen Verbindung. Wir werden ihm gleich in der Auferstehung. Wir haben wirklich Anteil am Leben Christi, etwa so wie der Zweig, der in einen Baum eingepfropft ist, Anteil hat am Leben des Baumes. Das Leben Christi ist jetzt unser Leben. Denn, so Vers 6, wir wissen ja, dass unser alter Mensch mit ihm gekreuzigt ist, damit der Leib der Sünde vernichtet werde, so dass wir hinfort der Sünde nicht dienen. Wir wissen ja, da geht es um Dinge, die wir wissen. Wenn Paulus sagt, mein alter Mensch ist mit ihm gekreuzigt, dann meint er nicht meinen Vater. Er meint, meine alte Natur ist mit ihm gekreuzigt. Im Nachsatz, damit der Leib der Sünde vernichtet werde. Da hat das Wort für vernichtet, katageo, die Bedeutung unwirksam machen, gelähmt, ausgelöscht oder für nichtig erklärt werden, so dass wir hinfort der Sünde nicht dienen. Paulus sagt nicht, dass die alte Natur ausgerottet ist. Er sagt, weil der alte Mensch gekreuzigt wurde, musste der Leib der Sünde den Betrieb einstellen, so dass wir jetzt nicht mehr Diener der Sünde sein sollen. Weiter mit Vers 7. Denn wer gestorben ist, der ist frei geworden von der Sünde. Denn wer gestorben ist, wird, was seine Sünde angeht, für gerecht erklärt. Er ist freigesprochen. Das ist seine Stellung. Paulus fährt fort. Sind wir aber mit Christus gestorben, so glauben wir, dass wir auch mit ihm leben werden. Römer 6, Vers 8. Sind wir mit Christus gestorben, so glauben wir, dass wir sowohl hier als auch in der Ewigkeit mit ihm leben werden. Wir haben heute Anteil an seiner Auferstehung und wir werden eines Tages von den Toten auferweckt werden. In Vers 9 heißt es dazu, und wissen, dass Christus von den Toten erweckt, hinfort nicht stirbt. Der Tod kann hinfort über ihn nicht herrschen. Und wissen, das heißt, da ist noch etwas, was wir wissen sollen. Er lebt für immer, das ist der Stadiongesang der Fans. Der verherrlichte Christus sagt, ich bin der Lebendige. Ich war tot und siehe, ich bin lebendig von Ewigkeit zu Ewigkeit und habe die Schlüssel des Todes und der Hölle. Offenbarung 1, Vers 18. Die Auferstehung öffnet die Ewigkeit für Christus und sie öffnet die Ewigkeit für die, die auf ihn vertrauen. Weiter heißt es in Vers 10, denn was er gestorben ist, das ist er der Sünde gestorben, ein für allemal. Was er aber lebt, das lebt er Gott. Er starb einmal, aber er ist heute lebendig. Und er lebt für immer, um im Gebet für die einzutreten, die ihm gehören. Hebräer 7, Vers 25, daher kann er auch für immer selig machen, die durch ihn zu Gott kommen. Denn er lebt für immer und bittet für sie. Aus diesem Grund kann er hindurch retten bis zum Äußersten. Paulus kommt jetzt in Vers 11 zum zweiten Punkt, mit dem wir als Gläubige rechnen sollen. So auch ihr haltet dafür, dass ihr der Sünde gestorben seid und lebt Gott in Christus Jesus. Haltet dafür bedeutet nicht, dass ich etwas mutmaße oder annehme, so wie einige von uns Texanern es gern sagen. Wir sollen uns vielmehr auf die Tatsache verlassen, dass wir der Sünde gestorben und für Gott lebendig sind. Wir sollen damit rechnen, darauf zählen, dass unser altes Wesen im Grab des Josef von Arimathäa lag, vor fast 2000 Jahren. Aber als Christus von den Toten zurückkam, da kamen wir zurück von den Toten, in ihm. Darauf können wir zählen. In Vers 12 heißt es, so lasst nun die Sünde nicht herrschen in eurem sterblichen Leibe und leistet seinen Begierden keinen Gehorsam. Das heißt, lasst nicht zu, dass die Sünde weiter in eurem sterblichen Leibe herrschen kann, indem ihr den Begierden des Leibes gehorcht. Das sechste Kapitel des Römerbriefs bringt einige wichtige Punkte zutage, die mit der Heiligung zu tun haben. Paulus beschreibt die Grundsätze einer Heiligung, die darin besteht, dass der Gläubige sich selbst mit dem gekreuzigten und auferstandenen Christus identifiziert. Diese Tatsache wird uns auch noch in den folgenden Kapiteln beschäftigen. In der nächsten Ausgabe der Sendereihe durch die Bibel steht der zweite Teil vom 6. Kapitel des Römerbriefs im Mittelpunkt. Bis dahin, auf Wiederhören und Gott befohlen.